0: Fulda zwischen Neuhof Süd und Nord, dann auf der A71 Richtung Schweinfurt zwischen Gräfenroda und Oberhof, auf der A535 Wuppertal Richtung Velbert zwischen Sonnborner Kreuz und Wuppertal-Dornab, dann die A861, auch die ist gesperrt, Dreieck Hochrhein Richtung Grenze zwischen dem Dreieck Hochrhein und Rheinfelden Mitte wegen Tunnelwartungsarbeiten. Ich wünsche eine gute Fahrt.
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0: Mit Markus Poschlott. Hallo zusammen, ich grüße aus Erfurt ins ganze Land. Gleich mit Joe Cocker. Vorher noch Musik von Cloud.

Heute reden wir über Trinkgeld. Hier in der ARD Hitnacht und Herbert schreibt die nächste Mail. Vor Jahren hatte ich den Geldbeutel einer Frau gefunden. Die Adresse war ja in Portemonnaie. Ich brachte ihr ihn und sie bedankte sich und sagte, ich könnte sie küssen. Und sie tat es auch. Ah, herrlich. Also, es macht wirklich Spaß, heute Nacht ihre Mails hier zu lesen. Deswegen schreiben Sie gerne weiter rund ums Thema Trinkgeld. Ne? ard-hitnacht@mdr.de. Es ist meine E-Mail-Adresse.

Guten Morgen. Das ist die ARD Hit nach 2.22 Uhr. Gleich gibt's Musik von Stevie Wonder. Phil Collins kommt davor noch und CCR hatten wir auch noch nicht heute Nacht. Who'll Stop the Rain? Und damit wünsche ich einen schönen Donnerstag. Ganz früh morgen.

0: Das ist Part-Time Lover um 2.31 Uhr. So, da ist es schon 2:30 durch. Sehr schön. Das ist der Verkehrsservice in der ARD-Hitnacht mit folgenden Sperrungen. Die A1 Bremen Richtung Hamburg zwischen Harburg und Stillhorn. Die A6 Nürnberg Richtung Heilbronn zwischen dem Kreuz Weinsberg und Heilbronn-Neckars-Ulm. Da gab es einen Unfall. A39 Braunschweig Richtung Salzgitter zwischen Salzgitter-Wartenstedt und Lichtenberg. Die A40 Essen Richtung Duisburg zwischen Essen-Huttrop und Essen-Zentrum. Die A44 Düsseldorf Richtung Essen zwischen dem Kreuz Düsseldorf-Nord und Ratingen-Schwarzbach. Die A45 Dortmund Richtung Hagen zwischen dem Westhofener Kreuz und Schwerte-Ärgste. Da wird noch eine Ölspur gebunden, deswegen die Vollsperrung. Weiter A61 Ludwigshafen Richtung Koblenz zwischen Laudert und Pfalzfeld. Die A66 Frankfurt Richtung Fulda zwischen Neuhof Süd und Nord. Die A71 Richtung Schweinfurt zwischen Gräfenroda und Oberhof. Die A535 Wuppertal Richtung Velbert zwischen Sonneborner Kreuz und Wuppertal-Dornab. Und noch eine Vollsperrung betrifft die A861 Dreieck Hochrhein Grenzübergang zwischen Dreieck Hochrhein und Rheinfelden Mitte beidseitig gesperrt. Da wird der Tunnel gewartet. So. Na dann, gute Fahrt.
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0: Mit Markus Poschlott und gleich geht's hier um 21.500 D-Mark. In unserer Sendung, die sich heute um Trinkgeld dreht. 21.500 D-Mark. Gleich.

wie viel Trinkgeld wohl Sir Elton John gibt. Das ist die ARD-Hitnacht, heute am Tag des Trinkgelds. Und die Frage ist, wann hat Ihnen ein Trinkgeld schon mal den Tag gerettet? So, und da kommen eine Menge Mails, unter anderem auch die von Wolfgang. Geht zurück, Anfang der 80er Jahre, schon ganz schön ein Stück her. Er war damals hat im Hotel gearbeitet und Folgendes ist passiert. Eine Dame am Empfang wollte 10.000 US-Dollar in Form von Traveler-Checks, die es damals noch gab, in deutsche Mark umtauschen lassen. Aber so viel Bargeld gab es nicht im Haus, also hat er ihr angeboten, die Summe auf der Bank umzutauschen. War dann auch dort, hat die 10.000 US-Dollar gewechselt. Der Kurs damals auch spannend. Der Kurs damals 1 US-Dollar, 2 Mark 15. Das heißt, er hat insgesamt 21.500 D-Mark ausgezahlt bekommen, hat es ins Hotel zu der Dame, zu der Kundin zurückgebracht, hat es ihr vorgezählt und sie gibt ihm wahnsinnige 500 D-Mark mit den Worten "It's for you". So, jetzt hat er 500 Mark Trinkgeld bekommen, was damals ja, also ich glaube 1.000 Euro sind heute nicht so vom emotionalen Wert, so wie damals 500 Mark. Was hat er gemacht, der gute Wolfgang? Er hat seine ganze Abteilung, 7 oder 8 Personen schreibt er hier, zum Dreigangmenü eingeladen und auch der Kellner hat noch ein üppiges Trinkgeld bekommen. Das ist spannend auf mehreren Ebenen, wie ich finde. Also erstmal danke für die Geschichte. Zum einen, also wie gut die Idee ist, das Trinkgeld gleich in der Gastro zu lassen und dann auch das Trinkgeld zum Trinkgeld werden zu lassen, für wen anders eben. Und für 8 Personen ein 3-Gänge-Menü für 500 Mark. Was kriegst du denn heute noch für 8 Leute für umgerechnet 250 Euro? Taxiteller?

Das ist New Order. True Face in der ARD Hitnacht. Es ist 3:08 und jetzt gibt's einen Song, der eine Botschaft hat, nämlich genieß den Moment. Die Band kennen wir alle. Im Jahr 98 hat sie Life is a Flower rausgebracht. Und er kommt jetzt in voller Schönheit bei uns. Das sind Ace of Base. Und damit hallo und guten Morgen.

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1: Um 3 Uhr mit Wolfgang Berger. Deutschland und Frankreich haben sich über den Anstieg des Bundes beim Rüstungskonzern KNDS geeinigt. Derzeit halten 2 deutsche Familien eine Hälfte, Frankreich die andere Hälfte der Aktien. Aus der Nachrichtenredaktion Heike Lüttich.
2: Zunächst will der Bund 40% der Aktien kaufen und später auf 30% reduzieren. Parallel soll auch Frankreich Anteile abgeben. Vereinbart ist, dass beide Länder gleiches Stimmrecht haben sollen, unabhängig von ihrem Anteil, damit wichtige Entscheidungen gemeinsam getroffen werden müssen. KNDS ist vor 11 Jahren entstanden aus dem Zusammenschluss des deutschen Rüstungsunternehmens Krauss-Maffei-Wegmann mit dem staatlichen französischen Rüstungsbetrieb Nexter. Der Konzern baut unter anderem den Kampfpanzer Leopard 2 und die Panzerhaubitze 2000.
1: Tech-Milliardär Elon Musk peilt mit seinem Raumfahrtunternehmen SpaceX den bisher größten Börsengang der Geschichte an. Dieser könnte laut den jetzt veröffentlichten Unterlagen rund 75 Milliarden Dollar einbringen und Hauptaktionär Musk zum ersten Billionär der Welt machen. Das Unternehmen erklärte, dass das Geld in Projekte fließen soll, um Menschen auf den Mond und möglicherweise eines Tages auf den Mars zu bringen. Nach einem mit Ebola infizierten US-amerikanischen Arzt hat die Berliner Charité nun auch 5 seiner Familienangehörigen aufgenommen. Nach Angaben des Bundesgesundheitsministeriums befinden sich die Ehefrau und 4 Kinder inzwischen auf der Sonderisolierstation des Universitätsklinikums. Der Mann hatte sich in der Demokratischen Republik Kongo mit dem Ebola-Virus angesteckt, als er Patienten behandelte. Die Weltgesundheitsorganisation stuft das Risiko einer Ebola-Ausbreitung in Zentralafrika als hoch, weltweit aber weiter als gering ein. Fußball-Bundesligist SC Freiburg hat das Finale der Europa League verloren. Die Breisgauer mussten sich Aston Villa in Istanbul mit 0:3 geschlagen geben. Aus Istanbul Jens-Jörg Rieck.
3: Nach nervösem Start fand der Sportclub nach einer Viertelstunde zwar besser ins Spiel, verteidigte aber zu luftig und machte den Weg zu 2 wahren Traumtoren für die Williams frei. Thielemans und Buendia trafen sehenswert zum 0:2 Halbzeitstand. Aber auch nach Wiederbeginn wurde es nie ein wirkliches Spiel. Es blieb ein ungleiches Duell. Dem Team von Julian Schuster fiel mit dem Ball zu wenig ein und der Tabellenvierte der Premier League blieb gnadenlos. Spätestens nach dem 3. Tor durch Rodgers, nach knapp einer Stunde, war die Sache endgültig entschieden.
1: Das waren die Nachrichten. Das Wetter in Deutschland. Vor allem im Südosten und der Mitte noch etwas Regen, Tiefstwerte 12 bis 6 Grad. Am Tage im Westen freundlich, im Osten Schauer oder Gewitter, Höchstwerte 16 Grad auf den nordfriesischen Inseln bis 26 Grad im Mittelgebirge. Am Freitag fast überall trocken bei 21 bis 30 Grad. Am Samstag im Nordosten oft sonnig, im Nordwesten später Schauer und Gewitter. Es ist 3.03 Uhr.
4: Und das ist der Verkehrsservice in der ARD-Hitnacht. Folgende Autobahnen sind gesperrt und zwar auf diesen Abschnitten. Die A1 Bremen Richtung Hamburg zwischen Harburg und Stillhorn. A39 Braunschweig Richtung Salzgitter zwischen Salzgitter-Wartenstedt und Lichtenberg. A40 Essen Richtung Duisburg zwischen Essen-Huttrop und Essen-Zentrum. A44 Düsseldorf Richtung Essen zwischen dem Kreuz Düsseldorf-Nord und Ratingen-Schwarzbach. A45 Dortmund Richtung Hagen zwischen dem Westhofener Kreuz und Schwerte-Ergste. A61 Ludwigshafen Richtung Koblenz zwischen Laudert und Pfalzfeld, da gab es einen Unfall. A66 Frankfurt Richtung Fulda, Vollsperrung zwischen Neuhof Süd und Nord. A71 Richtung Schweinfurt zwischen Gräfenroda und Oberhof. Auf der A535 Wuppertal Richtung Velbert zwischen Sonnborner Kreuz und Wuppertal-Dornob. Dann die A861, den Dreieck Hochrhein-Grenze zwischen dem Dreieck Hochrhein und Rheinfelden-Mitte beidseitig eine Vollsperrung. Ich wünsche eine gute Fahrt.
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4: Mit Markus Poschlott aus Erfurt. Ich grüße Sie recht herzlich. Hier, die Stones hat man heute Nacht noch nicht dabei. Na dann, start me up.

Ultravox mit Him hier in der ARD-Hitnacht. Es ist 3.11 Uhr. So, und auch wenn wir heute erst den 21. Mai haben, so gibt es ja Leute, die sagen, naja, der Mai ist langsam vorbei und dann kommt der Juni und also Sommer ist dann auch schon alles da. Die Temperaturen jetzt am Wochenende sind ja schon in sehr vielen Regionen bei uns im Land, also hochsommerlich mit 30 Grad plus X zum Teil. Naja, und dann guckt man dann schon mal auf den August und da freut man sich vor allem in England, im Örtchen Liverpool, sehr auf die Beatles Week. Die gibt's dann nämlich vom 26. August bis zum 1. September. Es gilt als das größte Beatles-Festival der Welt. 70 Live-Coverbands der Beatles aus der ganzen Welt. Also man kann sagen, die Besten der Besten kommen dort 7 Tage lang zusammen, spielen Beatles-Konzerte an den Original-Schauplätzen. Und auch drumherum ist einfach alles Beatles. Es wird keine Ecke geben, an der man vorbeiläuft. Und da sitzt nicht irgendjemand und spielt unter anderem diesen Klassiker. Die Beatles Week in Liverpool. Ende August ist es wieder soweit.

Death Ree und live ist das. Hier ist die ARD Hitnacht. Und jetzt gibt's eine alte Weisheit in musikalischer Form. Chris de Burgh besingt ja Don't Pay the Ferryman und die Geschichte dahinter ist tatsächlich: Bezahl den Fährmann nicht, bevor du drüben bist. Geht auf eine ganz alte irische Geschichte zurück. Besingt er jetzt hier, der gute Chris

0: dauert nicht mehr lange. Dann hier bei uns in der Sendung die Eagles mit Hotel California. Hubert K. mit dem Sternenhimmel ist auch dabei. Und Whitney Houston gibt es gleich. Vorher aber der Blick auf die Straßen. 3.31 Uhr ist es. Das ist der Verkehrsservice für die ARD Hitnacht. Und da gibt es Vollsperrung auf folgenden Abschnitten. Die A1 Bremen Richtung Hamburg zwischen Harburg und Stillhorn. Das Ganze bis ca. 5 Uhr. A4 Dresden Richtung Görlitz zwischen Ottendorf, Ockrilla und Pulsnitz nach einem Unfall. A4 Köln Richtung Aachen zwischen dem Kreuz Köln-Gremberg und Köln-Poll Löscharbeiten. A39 Braunschweig Richtung Salzgitter zwischen Salzgitter-Wartenstedt und Lichtenberg. A40 Essen Richtung Duisburg zwischen Essen-Huttrop und Essen-Zentrum. A44 Düsseldorf Richtung Essen zwischen dem Kreuz Düsseldorf-Nord und Ratingen Schwarzbach. Auf der A45 Dortmund Richtung Hagen gibt es auch eine Sperrung, und zwar zwischen dem Westhofener Kreuz und Schwerte-Ärgste. A61 Ludwigshafen Richtung Koblenz zwischen Laudert und Pfalzfeld. Die A66 Frankfurt Richtung Fulda zwischen Neuhof Süd und Nord. Der Tunnel Neuhof ist hier wegen Reparaturarbeiten gesperrt. A71 Richtung Schweinfurt, Sperrung zwischen Gräfenroda und Oberhof. A535 Wuppertal Richtung Velbert zwischen Sonnborner Kreuz und Wuppertal Dornab. Und die A861 Dreieck Hochrhein, Grenzübergang Rheinfelden, zwischen Dreieck Hochrhein und Rheinfeld-Mitte beidseitig gesperrt. Ich wünsche eine gute Fahrt.
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0: Mit Markus Poschlott am Mikrofon. Und das hier ist Whitney Houston. How will I know? Grüße aus Erfurt ins ganze Land.

Jetzt entscheiden Sie sich in der ARD-Hitnacht, ein Ticket to Heaven von den Dire Straits oder doch lieber ein Zimmer im Hotel California?

0: Das ist die ARD-Hitnacht. Es ist 9:04. Jetzt musste ich selber schon gucken. Ja, heute reden wir über Trinkgelder. Heute ist ja Trinkgeldtag und die Frage ist, wann hat Ihnen ein Trinkgeld wirklich den Tag gerettet? Oder wann haben Sie jemanden durch ein Trinkgeld den Tag gerettet? Und Renate schreibt eine schöne Mail. Sie war bei einem Herrenausstatter, hat dort als Schneiderin gearbeitet und dann kamen halt Kunden, ein Pärchen, die sich auf eine Hochzeit vorbereitet haben und sie hat entsprechend da an den Anzügen und an den Sachen alles so gemacht, was man macht, also anpassen, auslassen etc. Haben sich nett unterhalten, hat auch erzählt, ich habe auch einen Partner, aber verheiratet bin ich nicht. Und dann ging das alles nachher so schnell, so schön, dass sich das Hochzeitspärchen, das dort beim Schneider gewesen ist, am Ende bedankt hat mit einem Blumenstrauß bei ihr, der aussah wie ein Brautstrauß und überreicht wurde er ihr mit den Worten, der ist für sie, damit sie schon mal einen Vorgeschmack auf ihre eigene Hochzeit bekommen. Ist doch was Schönes, oder? Und die Hochzeit ließ auch so lange nicht mehr auf sich warten.
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0: Was für eine schöne Trinkgeldgeschichte. Und die nächste ist Ihre ard-hitnacht@mdr.de. Das ist die E-Mail-Adresse.

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1: Um 4 Uhr mit Wolfgang Berger. Deutschland und Frankreich haben sich über den Einstieg des Bundes beim Rüstungskonzern KNDS geeinigt. Derzeit halten zwei deutsche Familien eine Hälfte Frankreich, die andere Hälfte der Aktien. Aus der Nachrichtenredaktion Heike Lüttich.
2: Zunächst will der Bund 40% der Aktien kaufen und später auf 30% reduzieren. Parallel soll auch Frankreich Anteile abgeben. Vereinbart ist, dass beide Länder gleiches Stimmrecht haben sollen, unabhängig von ihrem Anteil, damit wichtige Entscheidungen gemeinsam getroffen werden müssen. KNDS ist vor 11 Jahren entstanden aus dem Zusammenschluss des deutschen Rüstungsunternehmens Krauss-Maffei-Wegmann mit dem staatlichen französischen Rüstungsbetrieb Nexter. Der Konzern baut unter anderem den Kampfpanzer Leopard 2 und die Panzerhaubitze 2000.
1: Nach dem Hauseinsturz in der sächsischen Stadt Görlitz ist in den Trümmern die Leiche einer Frau gefunden worden. Es handle sich um die zuvor vermisste 25 Jahre alte rumänische Touristin, sagte eine Sprecherin der Polizei. Nach den beiden anderen Vermissten werde weiterhin gesucht. Einsatzkräfte fanden die verschüttete Person am späten Abend in den Trümmern, schilderte die Sprecherin in der Nacht. Daraufhin wurden die Arbeiten erstmal gestoppt. Das Haus, in dem sich laut Polizei Miet- und Ferienwohnungen befanden, war am Montagabend aus bislang ungeklärter Ursache eingestürzt. Tech-Milliardär Elon Musk peilt mit seinem Raumfahrtunternehmen SpaceX den bisher größten Börsengang der Geschichte an. Dieser könnte laut den jetzt veröffentlichten Unterlagen rund 75 Milliarden Dollar einbringen und Hauptaktionär Musk zum ersten Billionär der Welt machen. Das Unternehmen erklärte, dass das Geld in Projekte fließen soll, um Menschen auf den Mond und möglicherweise eines Tages auf den Mars zu bringen. Fußball-Bundesligist SC Freiburg hat das Finale der Europa League verloren. Die Breisgauer mussten sich Aston Villa in Istanbul mit 0:3 geschlagen geben. Aus Istanbul Jens-Jörg Rieck.
3: Das Warten auf den ersten großen Titel der Vereinsgeschichte geht weiter, denn der SC war im Finale am Bosporus viel zu selten ein echter Gegner. Zwei Traumtore von Tielemans und Buendia vor der Pause, ein Treffer von Rodgers nach knapp einer Stunde, machten unter dem Strich ein 0:3, mit dem die Schwarzwälder sogar noch gut bedient waren. Denn in dem oft einseitigen Duell hatte der Tabellenvierte der Premier League noch weitere Topchancen.
1: Das waren die Nachrichten. Und das Wetter in Deutschland. Am Tage im Westen freundlich, im Osten Schauer oder Gewitter. Höchstwerte 16 Grad auf den nordfriesischen Inseln bis 26 Grad im Mittelgebirge. Am Freitag im Südwesten viel Sonne, im Nordosten mehr Wolken, meist trocken, 21 bis 30 Grad. Am Samstag dann im Nordosten oft sonnig, im Nordwesten später Schauer und Gewitter möglich. Das Ganze bei 20 bis 32 Grad. Es ist 4:03 Uhr.
4: Und das ist der Verkehrsservice in der ARD-Hitnacht. Folgende Strecken sind gesperrt. Die A1 Bremen Richtung Hamburg zwischen Harburg und Stillhorn, noch circa bis um 5. A4 Dresden Richtung Görlitz zwischen Ottendorf, Okrilla und Pulsnitz nach einem Unfall. Die A4 Köln Richtung Aachen zwischen dem Kreuz Köln-Gremberg und Köln-Poll, Löscharbeiten. A39 Braunschweig Richtung Salzgitter zwischen Salzgitter-Wartenstedt und Lichtenberg bis 5 Uhr noch. A40, Essen Richtung Duisburg, zwischen Essen-Huttrop und Essen-Zentrum, auch die Vollsperrung. Die A44, Düsseldorf Richtung Essen, zwischen dem Kreuz Düsseldorf-Nord und Ratingen-Schwarzbach. Die A45, Dortmund Richtung Hagen, zwischen dem Westhofener Kreuz und Schwerte-Ärgste. Die A61, Ludwigshafen Richtung Koblenz, zwischen Laudert und Pfalzfeld nach einem Unfall, sollte jetzt eigentlich in den nächsten Minuten wieder freigegeben werden, sagt die Polizei. A66 Frankfurt Richtung Fulda zwischen Neuhof Süd und Nord. A71 Richtung Schweinfurt zwischen Gräfenroda und Oberhof. A535 Wuppertal Richtung Velbert zwischen Sonnbonner Kreuz und Wuppertal Dornab. Und die A861 Richtung beidseitig Dreieck Hochrhein Grenze. Zwischen dem Dreieck Hochrhein und Rheinfelden Mitte dann noch die Tunnelwartungsarbeiten bis um 5, deswegen eine Vollsperrung. Und in Berlin an der Stralauer Allee in Höhe am Oberbaum sind die Ampeln außer Betrieb. Na gut, dann fahren Sie entsprechend vorsichtig. Danke fürs Zuhören und gute Fahrt.
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4: Markus Poschlott und das ist Kylie.

Let's Waste Time singt Snow Patrol hier in ihrem Song Chasing Cars. Das ist die ARD-Hitnacht. Wird nie vergessen, dass eine Leipziger Straßenbahnband, die Mad Hatters, so hießen die damals, auf dem Weihnachtsmarkt gespielt haben. Etliche Jahre her. Das kann wirklich schon gut 8, 9 Jahre her sein. Und genau bei diesem Song haben sie gespielt und natürlich lagen sie originalgetreu auf dem Rücken, hatten die Gitarren vor sich und haben dann diesen Song gespielt. Chasing Cars, Snow Patrol. Und eine liebe Freundin, die mit war, sagte, jetzt ist Weihnachten. Sehr schön. Schöne Erinnerung. So, Wet, Wet, Wet sind die nächsten bei uns. Um 4:13 Uhr. Guten Morgen.

schönen Geschichten, die sie hier erzählen. Und dann gibt's auch noch hier und da mal so eine kleine Mail. Heute kommen ganz viele Mails von Leuten, die auch Komplimente gegenüber dem Team machen und auch an meiner Person. Das freut mich natürlich sehr. Vielen Dank. Und Rüdiger hat zum Beispiel auch einen schönen Satz in seiner Mail, in seiner sehr langen Mail geschrieben. Er schreibt, dass er nachts auch gerne die Sendung hört und diesen Satz hier, der ist besonders schön. Die Welt scheint nachts einfach in Ordnung zu sein. Und mit dieser Sendung, die ihr hier hört, gibt sie ihm auf jeden Fall immer wieder Kraft für den nächsten Tag. Das ist schön. Rüdiger, tausend Dank für diese E-Mail.

Es ist 4.30 Uhr. Und das ist der Verkehrsservice in der ARD-Hitnacht. Mit der A1 Bremen Richtung Hamburg zwischen Harburg und Stillhorn. Nachtbaustelle noch bis um 5 die Vollsperrung. A4 Dresden Richtung Görlitz zwischen Ottendorf-Okrilla und Pulsnitz. 4 Kilometer Stau nach einem Unfall. A4 Köln Richtung Aachen zwischen dem Kreuz Köln-Gremberg und Köln-Poll nach einem Unfall.

0: 2 Kilometer Stau. A39 Braunschweig Richtung Salzgitter zwischen Salzgitter-Wartenstedt und Lichtenberg noch bis um 5 gesperrt. A40 Essen Richtung Duisburg zwischen Essen-Huttrop und Essen-Zentrum Wartungsarbeiten, hier die Vollsperrung. Dann die A44 Düsseldorf Richtung Essen zwischen dem Kreuz Düsseldorf Nord und Ratingen-Schwarzbach wegen Tunnelwartungsarbeiten gesperrt. A45 Dortmund Richtung Hagen zwischen dem Westhofener Kreuz und Schwerte-Ärgste Vollsperrung. A66 Frankfurt Richtung Fulda zwischen Neuhof Süd und Nord Sperrung wegen Reparaturarbeiten im Tunnel. A71 Richtung Schweinfurt zwischen Gräfenroda und Oberhof noch bis um 6 gesperrt aufgrund der Wartungsarbeiten. Und die A535 Wuppertal Richtung Velbert zwischen Sonnborner Kreuz und Wuppertal-Dornab noch bis um 5 gesperrt. Ebenso bis um 5 die A861 Dreieck Hochrhein-Grenze zwischen dem Dreieck Hochrhein und Rheinfelde-Mitte beidseitig wegen Tunnelwartungsarbeiten noch eine gute halbe Stunde gesperrt. Ich wünsche eine gute Fahrt.
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0: Mit Markus Poschlott. Und das hier sind Roxette. Grüße aus Erfurt.

0: Es ist 4.38 Uhr am Tag des Trinkgelds. Und deswegen sprechen wir und haben wir in dieser Nacht heute viel über das Thema Trinkgeld gesprochen. Frage war, wann hat Ihnen ein Trinkgeld mal so richtig den Tag gerettet oder wann haben Sie jemandem den Tag gerettet, indem Sie Trinkgeld gegeben haben? Und da reden wir heute wirklich die ganze Nacht schon drüber. Und Detlef hat eine wunderschöne Mail geschrieben. Er war Krankenpfleger in Moers und hatte einiges in Sachen Trinkgeld erlebt. Er schreibt zum Beispiel, es kam oft vor, dass uns Patienten Geld zugesteckt haben. Keine großen Beträge, aber man hat in den Augen der Patienten schon gesehen, dass es ihnen irgendwie wichtig war, sich auf diese Weise auch für unsere Hilfe und Unterstützung zu bedanken. Und dann erzählt er von zwei konkreten Fällen. Das ist sehr spannend. Einmal, wir reden von den 80er Jahren noch, als Krankenpflegerschüler war er viele Tage mit der Versorgung einer älteren Dame, die alleinstehend war, beschäftigt. Die hatte einen Oberschenkelhalsbruch und brauchte also viele Hilfe. Und damals hatte man noch ein bisschen mehr Zeit, schreibt er hier auch, für die Pflege. Und sie hat dann einen unerwarteten Vorschlag eingebracht. Und zwar, die Patientin bat mich, auch nach ihrer Entlassung aus dem Krankenhaus die weitere Pflege zu übernehmen. Dazu, so ihr Wunsch, hätte ich in ihr Haus ziehen sollen, schreibt er hier, dass ich dann später auch erben sollte. Das zum Thema Trinkgeld. Er schreibt aber, hab das Angebot abgelehnt. Und eine zweite Geschichte hat er noch. Und die spielt ein paar Jahre später. Da gab es einen philippinischen Patient. Mit ihm war es schwer zu reden, gebrochenes Englisch. Aber irgendwie haben sich beide aufgrund der Sympathie einfach gut verstanden. Und eines Tages überraschte ihn der Patient mit einem Geschenk. Und das war eine Dose Erdnüsse. Wahrscheinlich, schreibt er hier, hatte ich ihm ein paar Tage vorher erzählt, dass ich gerne Erdnüsse knabbere. Aber er hat dann, auf welchen Wegen auch immer, aus dem Krankenbett diese Erdnüsse besorgt. Und Detlef schreibt am Ende, vor einem Jahr bin ich in Rente gegangen, die Dose mit den Erdnüssen habe ich nie geöffnet. Sie steht noch heute bei mir und immer wenn ich sie sehe, denke ich an diesen Patienten und bin sicher, dass all die Arbeit in den 41 Jahren nicht vergebens war.
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Das ist OMD. Um 4.52 Uhr, 8 Minuten vor 5 ist es. Sie hören die ARD-Hitnacht. Und heute Nacht haben wir über das Thema Trinkgeld gesprochen. Das war wirklich sehr spannend. Ihre ganzen bewegenden, zum Teil wirklich sehr bewegenden Geschichten, die Sie erzählt haben. Mir so ist aufgefallen, so zwischendurch, eine ganze Menge Erlebnisse und Geschichten, die Sie hier erzählt haben, sind schon ganz schön lange her. Gerade so die Geschichten aus den 80er Jahren rund um das Thema Trinkgeld und irgendwo ja auch damit verbunden eine gewisse Wertschätzung. Vielleicht wird es ja auch Zeit, dass wir solche schöne Geschichten wieder ins Jahr 2026 bringen. Vielleicht können wir ja heute schon damit anfangen. Haben Sie einen schönen Donnerstag. Musik.

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1: Am Mikrofon begrüßt sie Martin Nass. Einen schönen guten Morgen. Im sächsischen Görlitz sind nach dem Hauseinsturz die schlimmsten Befürchtungen Gewissheit geworden. Rettungskräfte haben in den Trümmern in der Nacht eine tote Frau entdeckt. Wie die Polizei mitteilte, handelt es sich um eine 25-jährige Touristin aus Rumänien. Nach zwei weiteren Vermissten, einer Frau und einem Mann, wird weitergesucht. Die Rettungskräfte gehen davon aus, dass Verschüttete bis zu 72 Stunden in Hohlräumen unter den Trümmern überleben können. Das Haus, in dem sich Miet- und Ferienwohnungen befanden, war Montag eingestürzt. Vermutet wird eine Gasexplosion. Seit 2020 versucht Sachsen-Anhalt, Nachwuchsmediziner über die Landarztquote dazu zu bringen, aufs Dorf zu gehen. Dabei bekommen junge Menschen auch ohne Bestnoten im Abi einen Platz fürs Medizinstudium. Voraussetzung ist allerdings, dass sie sich verpflichten, mindestens 10 Jahre als Hausarzt auf dem Land zu arbeiten. Wie das Gesundheitsministerium mitteilte, soll dieses Projekt nun weiter ausgebaut werden, von bisher 32 auf dann 36 Plätze. Über das Landarztprogramm sind seit seinem Start schon mehr als 180 Mediziner für ländliche Regionen gewonnen worden. Der Sanierungsbedarf der Harzer Schmalspurbahnen ist gewaltig. 90 Millionen Euro werden benötigt, um die Strecke von Wernigerode bis hoch zum Brocken auf Vordermann zu bringen. Gleise, Schienen und Brücken müssen erneuert werden. Rund 14 Millionen Euro steuert der Landkreis Harz aus eigener Tasche bei. Das hat der Kreistag am Abend einstimmig beschlossen. Mit diesem Eigenanteil sollen dann Fördermittel von Bund und Land für die Harzer Schmalspurbahnen beantragt werden. Die Bundesregierung hat sich offenbar dazu entschlossen, beim deutsch-französischen Panzerbauer KNDS einzusteigen. Nach übereinstimmenden Berichten sollen beim geplanten Börsengang zunächst 40% erworben werden. Binnen 3 Jahren solle der Anteil auf 30% sinken. Aktuell befindet sich KNDS im Besitz der deutschen Familie Krauss-Maffei-Wegmann und der französischen Regierung. Künftig will der Konzern in Görlitz den Kampfpanzer Leopard 2 und den Schützenpanzer Puma bauen. Es sollte der bisher größte Erfolg in der Vereinsgeschichte des Fußball-Bundesligisten Freiburg werden. Am Ende ging das Finale der Europa League gegen den englischen Club Aston Villa mit 0:3 deutlich verloren und die Breisgauer verpassten ihren ersten internationalen Titel. Fest steht damit allerdings auch, dass Freiburg kommende Saison in der Conference League startet. Die Eishockey-WM in der Schweiz ist bislang noch nicht das Turnier des deutschen Teams. Nach Niederlagen gegen Finnland, Lettland und die Schweizer Gastgeber musste sich die DEB-Auswahl auch im 4. Gruppenspiel Titelverteidiger USA mit 3:4 geschlagen geben. Da die Entscheidung aber erst im Penaltyschießen fiel, hat Deutschland trotzdem einen ersten WM-Punkt geholt und immer noch Chancen aufs Viertelfinale, vorausgesetzt die letzten 3 Partien gegen Ungarn, Österreich und Großbritannien werden gewonnen. Das waren die Nachrichten.
2: Ja, wir drücken die Daumen, ne?
1: Ja, absolut.
2: Ja, dann danke dir, Martin. Machen wir weiter. Wir möchten, dass Sie gut ankommen. Hier ist der MDR Sachsen-Anhalt Verkehrsservice. 3:05 und es läuft soweit alles. Wenn Ihnen was auffällt, dann freuen wir uns, wenn Sie Bescheid geben. Kostenfrei unter 0800 94 6 94 6 und die 1. Ich wünsche eine gute Fahrt. Es gibt heute meist dichte Wolken und auch etwas Regen. Ab und zu sehen wir die Sonne bei 18 bis 22 Grad. Jetzt sind es 13 in Landsberg, in Aschersleben, Klötze und Laucha, 12 Grad in Lutherstadt-Wittenberg, 11. Morgen schon mal noch ein bisschen wärmer, bis 26 Grad, Sonne, Wolken und trocken. Ja, und dann kommt das Wochenende mit viel Sonne und bis 30 Grad.
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2: Moin. So, Kaffee ist hoffentlich bereit oder Tee oder bei mir ist es ja das heiße Ingwerwasser zum Start in den Tag. Und dazu gibt's von uns Musik aus den 70ern von Neil Diamond, Desiree. Guten Start in den Donnerstag.

0: Starship, we built this city. MDR Sachsen-Anhalt ist hier. 5 Uhr gleich 12. Bei uns gibt es selbstverständlich die Originale. Aber manchmal wird ein Original ja ausgetauscht.
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0: Darum geht's in dieser Woche bei uns in der Freitagsfrage. Was ist bei Ihnen auch nicht mehr original? Das kann vielleicht ein Zahn sein oder auch die Windschutzscheibe im Auto. Ja, so ein schöner Steinschlag hat man ja öfter mal. Und natürlich immer im Sichtfeld. Bei den anderen kann es auch der Ehepartner sein. Das hat uns Uta aus Schadeleben erzählt.
2: Bei mir ist eben, dass ich eben nach so 40 Jahren Ehe verwitwet bin. Und dann kam eine Schicksalsgöttin mit Namen Sabine Küster. Und da habe ich meinen neuen Mann kennengelernt im Radio bei euch. Ich glaube, wir werden uns nie über den Weg gelaufen. Das war eben wirklich das Radio. Und ich habe jetzt einen neuen Mann, einen neuen Namen und bin glücklich.
0: Ach Mensch, ja, eine bewegende Geschichte. Ja, traurig, aber doch mit einer guten Wendung. Also ganz, ganz liebe Grüße an Ute und Detlef aus Schadeleben und natürlich auch an Sabine Küster. Ihre Geschichte zum Thema, was ist nicht mehr original, können Sie uns gerne erzählen. Per WhatsApp oder in der MDR Sachsen-Anhalt-App. Guten Morgen.

0: Ja, so eine Runde Country-Sound zum Aufstehen kann man doch gut mal machen. Kam von Texas Lightning, No No Never. Hier ist MDR Sachsen-Anhalt, 5.19 Uhr. Guten Morgen auch ins MDR-Wetterstudio an Diana Weise.
1: Guten Morgen, Julia.
0: Erstmal hier so ein kleines Wetter-Update, das uns Andi aus Nebra geschickt hat.
2: Das ist Andi aus Nebra mit dem kurzen Wetter-Update am frühen Morgen. In Nebra sind 12 Grad und es ist ein leichter Regen.
0: Ein leichter Regen? Okay. Gestern muss ein etwas dollerer Regen gewesen sein, denn da waren heute bei uns zumindest noch so richtig große Pfützen auf den Straßen.
1: So ist es ja. Schauer und Gewitter hatten wir gestern durchaus mit größeren Regenmengen. Wittenberg zum Beispiel hatte da bis gestern Abend 18 Liter pro Quadratmeter und in den 6 Stunden danach hat es nochmal Burg getroffen mit 11 Liter pro Quadratmeter, gar nicht weit weg von dort Zielitz mit 9 Liter pro Quadratmeter. Also so ein paar stärkere Güsse sind da runtergegangen. So viel Regen wird es heute nicht, aber so ein bisschen Regen gibt es derzeit auch noch im Saalekreis von Westen her und in der Börde. Diese Schauer der Nacht, die klingen erstmal ab. Dann ist der Vormittag meistens trocken. Am Nachmittag kann es auch noch an einigen Stellen tröpfeln, denn insgesamt haben wir heute schon noch mal ganz schön viele Wolken.
0: Ja.
1: Zwischendurch mal so ein paar Sonnenstrahlen, die werden zum Abend dann häufiger mal zu sehen sein. Und mäßig warm, 18 bis 22 Grad ist es dazu.
0: Und jetzt komme ich mit meiner Logik. Ist schön, soll schön noch regnen, denn umso mehr können wir dann genießen, wenn es ab morgen warm wird und dann ja erstmal das Wochenende über zumindest nicht mehr regnen, ne?
1: So ist es ja. Auch morgen ist es trocken, aber da gibt es schon noch allerhand Wolken. Die Sonne ist allerdings am Start und da sieht es auch sehr freundlich aus. Wird schon mal an einigen Orten sommerlich warm. 23 bis 26 Grad gibt es morgen. Am Wochenende steigern wir das bis 30 Grad. Also der Sonnabend wirklich sehr freundlich mit ein paar Wolken und meistens dann heiterem Wetter. Sonntag, Montag ein kleines bisschen geht die Temperatur runter, aber es heißt immer noch bis 28 Grad. Und auch da wird es trocken sein mit viel Sonnenschein.
0: Passt. Und wer denn schon mal irgendwo ins Wasser hüpfen möchte, eine Liste mit Freibädern und Badeseen in Sachsen-Anhalt gibt es bei uns in der MDR Sachsen-Anhalt-App. Und Diana, wir hören uns in einer Stunde wieder.
1: Bis nachher.
0: Ja.

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1: Um 5.30 Uhr mit Max Hensch. Guten Morgen. Die Harzer Schmalspurbahnen sind in die Jahre gekommen. Strecken und Fahrzeuge müssen für hunderte Millionen Euro erneuert werden. Nach Angaben des Verkehrsunternehmens übersteigen die Ausgaben für Fuhrpark und Infrastruktur die Ticketeinnahmen bei weitem. Deshalb hat der Kreistag im Harz am Abend einstimmig beschlossen, die Sanierung der wichtigsten Strecke von Wernigerode zum Borken mit rund 14 Millionen Euro zu unterstützen. Doch kann sich der Kreis das überhaupt leisten? Denn er hat selbst ein Millionenloch im Haushalt. Landrat Thomas Balzerowski klärt auf.
2: Nein, der Landkreis Harz übernimmt sich nicht, weil wir dankenswerterweise durch den Bund das Sondervermögen bekommen haben in Höhe von 68 Millionen Euro. Das setzen wir ein als Eigenmittel für Fördermaßnahmen. Aber auch die Investitionsmittel, die uns weiter zur Verfügung stehen, setzen wir ein. Und die fast 90 Millionen Euro für die Brockenstrecke, die werden ja nicht in einem Jahr verbaut, sondern in mehreren Jahren. Das muss man am Ende auch alles erstmal auf die Schiene bringen.
1: Auch soll die Selketalbahn im Harz ab dem kommenden Jahr aufwendig modernisiert werden. In Hohenerxleben

0: Salzlandkreis haben 7 Feuerwehren in der Nacht gegen einen Doppelhausbrand gekämpft. Nach Angaben der Leitstelle ging die Alarmierung kurz vor Mitternacht ein. Der Brand war in einer Hälfte des Hauses ausgebrochen und hatte sich zum Dach und auf die zweite Hälfte ausgebreitet. Beim Eintreffen der Feuerwehr hatten sich alle Bewohner bereits gerettet. 5 von ihnen wurden vor Ort behandelt. 2 kamen jeweils mit Verdacht auf Rauchgasvergiftung und leichten Verbrennungen ins Krankenhaus. Aktuell laufen noch Restlöscharbeiten in Hohenerxleben. Mindestens eine Hälfte des Hauses gilt als nicht mehr bewohnbar. Die Polizei schätzte den Schaden zunächst auf 300.000 Euro. In Magdeburg spitzt sich der Tarifstreit in der Ernährungsbranche heute zu. Nach ergebnislosen Verhandlungen ruft die Gewerkschaft NGG nun zu einer großen Streikkundgebung auf, zu der Arbeiter aus so ziemlich allen Teilen Sachsen-Anhalts aufgerufen sind. Sören Tümmler berichtet.
1: In Magdeburg werden heute hunderte Beschäftigte aus der Lebensmittelbranche erwartet, unter anderem von Rotkäppchen, Ditsch und Betrieben der Schwarzgruppe. Hintergrund ist die 4. gescheiterte Tarifrunde am vergangenen Montag, bei der die Arbeitgeber laut Gewerkschaft NGG kein verhandlungsfähiges Angebot vorlegen und eine Lohnangleichung erst in 10 Jahren in Aussicht gestellt haben. Die Gewerkschaft fordert deutlich schnellere und spürbare Erhöhungen. Viele Beschäftigte verdienen laut Gewerkschaft monatlich 500 bis über 1.000 Euro weniger als Mitarbeiter und Mitarbeiterinnen im Westen.
0: Von dem Tarifstreit in der Ernährungsbranche sind mehr als 3.000 Beschäftigte in Sachsen-Anhalt betroffen. Und im Kreistag von Anhalt-Bitterfeld geht es heute um umfangreiche Investitionen. Im Mittelpunkt stehen vor allem Schulen und andere wichtige Einrichtungen. Martin Krause mit den Einzelheiten.
2: Insgesamt stehen im Landkreis knapp 50 Millionen Euro aus seinem Bundessondervermögen zur Verfügung. Davon sollen rund 20 Millionen Euro in Schulen investiert werden, unter anderem in Zörbich und Köthen. Weitere Mittel sind für Turnhallen, Krankenhäuser, Feuerwehr und digitale Infrastruktur vorgesehen. Außerdem berät der Kreistag über zusätzliche Projekte, die noch gefördert werden könnten. Ziel ist es, die Infrastruktur im Landkreis Anhalt-Bitterfeld umfassend zu modernisieren.
0: Soweit die Meldungen von uns, mehr in unserer App. Jetzt der Blick auf die Straßen mit Julia.
3: Geht los, danke dir, Max. Wir möchten, dass Sie gut ankommen. Hier ist der MDR Sachsen-Anhalt Verkehrsservice. Um 3 Minuten nach 5:30 sieht alles gut aus auf den Straßen. Blitzer gibt's schon. Vielen Dank fürs Bescheidsagen. In Halle in der Leipziger Chaussee stadtauswärts. Haben Sie auch schon was gesehen? Dann sagen Sie gern Bescheid. Kostenfrei unter 0800 94 6 94 6. Und die 1. Ich wünsche eine gute Fahrt. Das muss ein schöner Sonnenaufgangshimmel da draußen sein, den ich hier drin nicht sehe. Aber Andi zum Beispiel hat ein ganz tolles Bild geschickt. Es sieht aus orange, gelb, rosa, wunderbar, schöne Farben. Vielleicht bei Ihnen ja auch. Also Sie wissen ja, ich freue mich immer über so eine Sonnenaufgangsbilder. WhatsApp MDR Sachsen-Anhalt-App schicken Sie einfach rüber. Ich habe noch ein paar Temperaturen dazu. Es sind 13 Grad in Bad Lauchstädt-Hecklingen und Thale in Betzendorf und Gommern 12 Grad. 22 werden es heute. Gibt viele dichte Wolken und auch ein bisschen Regen, ab und zu aber auch Sonne. Morgen dann bis 26 Grad, trocken und am Wochenende viel Sonne bis 30 Grad. Hier ist der schönste Morgen. Ich bin Julia Rosebruck und wünsche einen guten Start in den Donnerstag.
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0: Trommeln. Auf dem Lenkrad Max Werner, Rain and May. MDR Sachsen-Anhalt ist hier, 5.42 Uhr und dann so Fatsuma. Ja, denn gerade morgens ist die Zeit natürlich knapp, aber nee, Hupen ist grundsätzlich verboten, dient laut Straßenverkehrsordnung ausschließlich als Warnzeichen, darf nur dann eingesetzt werden, wenn eine Gefahr für Sie oder andere besteht. Aber naja, man hört es irgendwie eher öfter, ne, dass mal gehupt wird. Und wo lernt man eben das? Unter anderem, wann man die Hupe einsetzen darf. Na klar, wenn man den Führerschein macht, und davon träumen viele jüngere Menschen in Sachsen an. Halt, wenn dann eben nicht die Kosten wären, um die 3.400 Euro kostet das bei uns mittlerweile. Aber die Bundesregierung macht nun ernst mit einer Führerscheinreform ab dem kommenden Jahr, mit mehr Digitalunterricht, Simulatoren und einem entschlackten Fragenkatalog. Aber was bleibt? Klaro, das sind die Fahrstunden und dann die Prüfung. Und natürlich die Erinnerungen.
1: Der Fahrlehrer war top. Kurve langsam rein und schnell wieder raus. Das hat er gesagt.
2: Da ich nicht sehr groß bin, muss ich mich mit den Händen am Lenkrad festhalten, damit ich unten an die Pedale kommen konnte.
3: Bei der Prüfung war es auch echt hochinteressant. Beim Zebrastreifen, wo wir darüber sind, hat der Vorige fast ein Kind überfahren und habe den Autofahrer verfolgen müssen. Und ich bin ja eigentlich so gut gefahren, ja. Und dann hat es geregnet und dann ging das bei mir weiter, ja, mit dem Aus- und Einparken. Also es war echt Action hoch 10, ja. Eigentlich immer.
0: Ja, wenn die Fahrprüfung zum Actionfilm wird, ne, braucht man auch nicht so unbedingt. Was sich bei mir eingebrannt hat, auf jeden Fall, ich kann einfach nicht losfahren, ohne mich anzuschnallen. Das ist so ganz automatisch. Reinsetzen, Tür zu, zack, bumm, anschnallen. Aber das ist ja auch was Gutes, ne? Amy Stewart gibt's jetzt, Knock on Wood. Und erzählen Sie uns gerne noch auch Ihre Erinnerungen an die Fahrprüfung oder an die Fahrschulzeit. Das geht, na klar, per WhatsApp oder auch bei uns in der MDR Sachsen-Anhalt-App. 5.44 Uhr jetzt. Einen

5.47 Uhr. MDR Sachsen-Anhalt ist hier. Es gibt was Wichtiges von den Straßen von der A38 Richtung Leipzig. Vorsicht zwischen Leuna und Kreuz-Rippachtal. Hier liegen Fahrzeugteile auf der Fahrbahn. Fahren Sie bitte vorsichtig. Musik gibt's von Edison Lighthouse.

0: 5.50 Uhr. Guten Morgen.
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2: Es regnet, schon seit Tagen. Ich weiß nicht mehr, wann ich zuletzt die Sonne gesehen habe. Morgens grau, mittags grau und abends dunkel. Ich stehe am Fenster und schaue hinaus und irgendwann frage ich mich, hört das noch auf? Es gibt Phasen im Leben, die sich anfühlen wie dieser Regen. Nicht ein schlechter Tag, sondern eine schlechte Zeit. Trauer, die nicht weicht. Eine Erschöpfung, die sich festgesetzt hat. Ein Warten, das kein Ende findet. Ich leite ein Trauercafé. Ich sitze regelmäßig mit Menschen zusammen, die genau das kennen. Und was ich dabei gelernt habe? Wer trauert, braucht keinen Trost, der zu schnell kommt. Und dann kommen manchmal gut gemeinte Sätze. Es wird schon wieder. Kopf hoch, denk positiv. Ich weiß, dass diese Sätze helfen wollen. Aber manchmal machen sie es schwerer, weil sie keinen Raum lassen für das, was wirklich ist. Die Bibel kennt das. Die Psalmen sind voll davon. Da steht nicht, denk positiv. Da steht, wie lange her? Vergisst du mich für immer? Eine Klage, laut, ungeschminkt, direkt an Gott. Das tröstet mich. Nicht, weil die Klage den Regen aufhält, sondern weil sie zeigt, ich darf so reden mit Gott. Ich darf sagen, wie es ist. Das allein ist schon Ausdauer. Falls heute auch bei Ihnen der Regen nicht aufhört, draußen oder drinnen, Sie müssen ihn sich nicht schönreden. Sagen Sie es, wie es ist. Auch Gott gegenüber. Gerade Gott gegenüber. Ich wünsche Ihnen heute jemanden, der den Regen mit Ihnen aushält. Waltraud Kraft, Körbelitz.
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5.55 Uhr, MDR Sachsen-Anhalt ist hier. Es gibt was Wichtiges von den Straßen. Vorsicht bitte auf der B80 Richtung Eisleben. Zwischen Bennstedt und Langenbogen befindet sich eine ungesicherte Unfallstelle auf der rechten Fahrspur. Und es liegt ein totes Reh auf der linken Spur. Vorsicht, B80 Richtung Eisleben zwischen Bennstedt und Langenbogen. Eine ungesicherte Unfallstelle auf der rechten Fahrspur. Und hier liegt ein totes Reh auf der linken Spur. Fahren Sie bitte ganz besonders vorsichtig. Musik gibt's jetzt von Donna Summer.

0: Wir tun alles, um sie hier angenehm wach und wacher zu bekommen mit Musik aus den 70ern von Donna Summer, Hot Stuff und nach sechs dann mit Andy Kim, Be My Baby. Gibt's hier auf MDR Sachsen-Anhalt. 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
2: Heute Morgen mit Martin Nass. Im sächsischen Görlitz sind nach dem Hauseinsturz die schlimmsten Befürchtungen Gewissheit geworden. Rettungskräfte haben in den Trümmern in der Nacht eine tote Frau entdeckt. Wie die Polizei mitteilte, handelt es sich um eine 25-jährige Touristin aus Rumänien. Nach zwei weiteren Vermissten, einer Frau und einem Mann, wird weiter gesucht. Das Haus, in dem sich Miet- und Ferienwohnungen befanden, war am Montag eingestürzt. Vermutet wird eine Gasexplosion. Seit 2020 versucht Sachsen-Anhalt, Nachwuchsmediziner über die Landarztquote dazu zu bringen, aufs Dorf zu gehen. Dabei bekommen junge Menschen auch ohne Bestnoten im Abi einen Platz fürs Medizinstudium. Voraussetzung ist allerdings, dass sie sich verpflichten, mindestens 10 Jahre als Hausarzt auf dem Land zu arbeiten. Wie das Gesundheitsministerium mitteilte, soll dieses Projekt nun weiter ausgebaut werden, von bisher 32 auf dann 36 Plätze. Über das Landarztprogramm sind seit seinem Start schon mehr als 130 angehende Ärzte gewonnen worden. In Hohenergsleben im Salzlandkreis hat in der Nacht ein Doppelhaus gebrannt. Wie die Leitstelle in der Sachsen-Anhalt mitteilte, ging der Notruf kurz vor Mitternacht ein. Bei Eintreffen der Feuerwehr hatten sich alle Bewohner bereits gerettet. Allerdings hatten die Flammen sich von der einen Haushälfte über das Dach bereits auf die zweite Hälfte ausgebreitet. Zwei Bewohner kamen mit Verdacht auf Rauchgasvergiftung und leichten Verbrennungen ins Krankenhaus. Mindestens eine Hälfte des Doppelhauses in Hohenergsleben gilt als nicht mehr bewohnbar. Der Schaden wird auf 300.000 Euro geschätzt. Die Brandursache ist noch unklar. Aktuell laufen noch die Restlöscharbeiten. Der Tarifkonflikt in der Ernährungswirtschaft in Sachsen-Anhalt spitzt sich zu. Nach ergebnislosen Verhandlungen hat die Gewerkschaft NGG für heute zu einer großen Streikkundgebung in Magdeburg aufgerufen. Zu dem Protest vor dem Landtag werden hunderte Beschäftigte aus der Lebensmittelbranche erwartet, unter anderem von Rotkäppchen, Ditsch und Betrieben der Schwarzgruppe. Die Gewerkschaft fordert für die landesweit mehr als 3.000 Beschäftigten eine deutlich schnellere Angleichung der Löhne. Aktuell verdienen viele von ihnen hierzulande laut NGG zwischen 500 und 1.000 Euro pro Monat weniger als ihre Westkollegen. Es sollte der bisher größte Erfolg in der Vereinsgeschichte des Fußball-Bundesligisten Freiburg werden. Am Ende ging das Finale der Europa League gegen den englischen Club Aston Villa mit 0:3 deutlich verloren und die Breisgauer verpassten ihren ersten internationalen Titel. Die Eishockey-WM in der Schweiz ist bislang noch nicht das Turnier des deutschen Teams. Nach Niederlagen gegen Finnland, Lettland und die Schweizer Gastgeber musste sich die DRB-Auswahl auch Titelverteidiger USA im vierten Gruppenspiel mit 3:4 geschlagen geben. Da die Entscheidung aber erst im Penalty-Schießen fiel, hat Deutschland trotzdem seinen ersten WM-Punkt geholt und damit immer noch Chancen aufs Viertelfinale, vorausgesetzt, die letzten 3 Partien werden gewonnen. Das waren die Nachrichten. Weiter mit Julia.
0: Jo, ich danke dir, Martin. Wir möchten, dass Sie gut ankommen. Hier ist der MDR Sachsen-Anhalt Verkehrsservice, 3:06. A38 Richtung Leipzig. Vorsicht zwischen Leuna und Kreuzrippachtal. Hier liegen Fahrzeugteile auf der Fahrbahn und Vorsicht auch auf der B80 Richtung Eisleben. Zwischen Bennstedt und Langenbogen ist eine ungesicherte Unfallstelle auf der rechten Fahrspur und es liegt ein totes Reh auf der linken Spur. Dann haben Sie uns gesagt, wo schon ein Blitzer steht, in Halle in der Leipziger Chaussee statt auswärts. Vielen Dank und gern weiter anrufen. 0800 94 6 94 6 und die 1, unsere kostenfreie Nummer für Ihre Infos von den Straßen. Ich wünsche eine gute Fahrt. Das Wetter heute mit dichten Wolken und ein bisschen Regen, aber auch mit Sonne und auch mit einem schönen Sonnenaufgang, den es wohl gegeben hat vor ein paar Minuten. Es gibt dazu Temperaturen bis 22 Grad heute. Wir sind bei 12 in Halberstadt, Halle und Dessau-Roßlau, in Lutherstadt, Eisleben und Gardelegen 11 Grad. Morgen dann schon mal etwas wärmer und trocken, am Wochenende bis 30 Grad und viel Sonne.
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0: Juhu! schönen Start in den Donnerstag.

0: 6.07 Uhr, guten Morgen, MDR Sachsen-Anhalt ist hier. Einen schönen Start in den Donnerstag, jetzt mit Musik aus den 80ern von Madness, Our House. Und ich sage auch mal, guten Morgen, Uschi aus Sandersdorf-Brenner.
1: Guten Morgen, Julia. Wunderschönen guten Morgen. Ist das nicht schön? So wunderschön. Ich grüße dich. Ja, ich weiß, ich habe einen Schneider.
0: Auch ich doch auch, Uschi. Liebe Grüße, guten Morgen.

0: Moin, MDR Sachsen-Anhalt ist hier und wir gehen heute mal ins Kino.
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0: Erstmal eine Runde Gänsehaut, Herzklopfen, was auch immer Star Wars bei Ihnen auslöst. Da können wir im Kino heute mal wieder eintauchen in die Welt von Star Wars. Die Filme und Serien waren ja zuletzt in die Streaming-Welt abgetaucht. Jetzt gibt's aber ein neues Kinokapitel. The Mandalorian and Grogu. Und wer die beiden sind, vor allem auch Grogu, das hören wir jetzt mal von Peter Beddies. Er hat schon mal reingeschaut.
2: Es gab schon etliche Kultfiguren bei Star Wars, R2-D2, Luke Skywalker, Darth Vader, aber so eine ist echt neu, also fast neu.
3: Wir alle kennen die Geschichten über den mandalorianischen Kopfgeldjäger und dieses Kind.
4: Hey, nicht die Knöpfe anfassen.
2: Die mystische Figur Grogu, die ein bisschen wie der legendäre Yoda aussieht, gibt es schon seit 2019, nur zum ersten Mal an der Seite seines mandalorianischen Beschützers im Kino.
5: Ich jage nur imperiale Kriegsverbrecher. Wir werden jeden Schurken in diesem Kartenspiel ausschalten.
3: Hier geht es nicht um Rache. Es geht darum, einen weiteren Krieg zu verhindern.
2: Es muss gut 2 Stunden gegen alle möglichen Fieslinge und giftigen Riesenschlangen gekämpft werden. Und es warten Erzfeinde auf unsere Helden.
0: Bei mir ist es ja so, ich habe die Teile 1 bis 6, glaube ich, waren das, von Star Wars gesehen, dann bin ich irgendwann ausgestiegen. Aber wenn ich jetzt sage, auch diesen, den würde ich gerne mal wieder gucken. Wie ist denn das? Wie viel Vorwissen muss ich da mitbringen, Peter?
2: Das ist das Schöne. Regisseur Jon Favreau wollte keinen Film nur für die Fans machen. Für die gibt es viele kleine Hinweise. Aber er dachte sich, wie schön es war, als er als Kind 1977 den ersten Star Wars im Kino gesehen hatte. Deshalb kein Vorwissen nötig. Ein feiner Film mit viel Action und ein bisschen Grusel sowie Herzerwärmen, immer wenn Grogu auftaucht. Der Film fühlt sich weniger wie eine typische Star Wars Action-Orgie an. Eher so ein bisschen wie ein Indiana Jones. Kann man bedenkenlos mit der ganzen Familie schauen. Nur eines darf man nicht erwarten, dass die Geschichte von Grogu und Mando zu Ende erzählt wird.
0: Okay, aber Grogu, ja, wenn Sie sich auch mal angucken, dieses kleine Wesen ist auch einfach süß. The Mandalorian and Grogu, der neue Film aus dem Star Wars Universum, jetzt im Kino.
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0: Huhu.
1: Moin, MDR Sachsen-Anhalt hier, 6.20 Uhr. Na, haben Sie leichte Probleme beim Wachwerden, beim Aufstehen? Moment, ich hab doch mal schnell was. So. Jetzt wach, oder? Mit diesem Sound oder ähnlichem Sound hat das zu tun, wo MDR Sachsen-Anhalt Morgenreporter Guido Hensch heute früh schon mal ist, wo am Wochenende die Stimmung kocht und das eben nicht nur, weil die Temperaturen sommerlich werden.
2: Wir leben laut, so heißt ein Musikfestival, das am Wochenende in Lohburg in die vierte Auflage geht. Die ersten Besucher haben schon gestern angestanden, obwohl erst ab morgen Mittag musiziert wird. Dabei sind Bands mit so furchteinflößenden Namen wie Berserker, Unantastbar oder Willkür. Also da gibt's aus den Boxen voll auf die 12. Man hat mir versprochen, dass ich ein alkoholfreies Bier bekomme und in den Backstage-Bereich darf, obwohl ich keine langen Haare habe. Das macht mich stolz. Ich freue mich. Bis später.
1: Bis später und bis genau jetzt. Diana Weise im MDR-Wetterstudio. Hey, moin.
3: Moin, Julia.
1: Warm wird's am Wochenende, haben wir eben auch schon gesagt, also alles, was draußen ist, ob nun ein Festival oder einfach nur gemütlich picknicken, eine Runde spazieren gehen oder Fahrrad fahren, geht alles dann am Wochenende, Temperaturen bis 30 Grad und heute aber, naja, nochmal so ein bisschen eher gemäßigt, sage ich mal.
3: Ja, können wir nochmal in Ruhe Luft holen. Es gibt erstmal sehr viele Wolken und sogar ein paar wenige Regenschauer noch, vor allem im Burgenlandkreis und auch im Jerichower Land. Dann ist auch mal eine trockene Phase und so langsam gibt es auch ein paar Sonnenstrahlen. Am Nachmittag ein paar einzelne leichte Schauer sind noch möglich. Zum Abend hin wird es immer freundlicher und die Temperaturen mäßig warm, würde ich sagen, 18 bis 22 Grad.
1: Du, das ist ja auch ganz angenehm. Dann kann man sich so, dann ist nicht auf einmal so warm, sondern wir steigern uns ja nach und nach morgen ja schon mal etwas wärmer, bevor wir dann ja am Wochenende bei den 30 Grad landen. Passt, ne?
3: Ja, also sommerlich ist das auf jeden Fall vom Gefühl her, 23 bis 26 Grad morgen, am Sonnabend 30 Grad. Kommen wir ins Schwitzen, haben dazu auch noch reichlich Sonne und auch die Pfingstfeiertage bleiben trocken und sommerlich warm.
1: Als wäre es so geplant gewesen. Diana, bis in einer Stunde.
3: Bis nachher.

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8: Im Regionalstudio in Halle mit Fabian Brenner. Es ist 6.30 Uhr. Guten Morgen. Im Sangerhäuser Stadtrat geht es heute um die mögliche Ansiedlung eines Rüstungsunternehmens. Umgesetzt werden soll das Projekt auf einer 130 Hektar großen Fläche am Stadtrand. Susanne Liermann informiert.
9: Nach MDR-Informationen verhandelt die Stadtverwaltung Sangerhausen schon länger mit einem deutschen Rüstungszulieferer. Das Unternehmen stellt Komponenten für den Verteidigungsbereich her und will seine Produktion nun ausbauen. Im Blick dabei ein Areal im Norden Sangerhausens. Die Stadt will das Grundstück erschließen und bis Anfang kommenden Jahres dort Baurecht schaffen. Die Kosten in Höhe von fast 45 Millionen Euro sollen mit Fördermitteln gedeckt werden. Gibt der Stadtrat grünes Licht, werden die Gespräche über einen Verkauf der Fläche an den Investor fortgesetzt. Sangerhausen erhofft sich von einer Industrieansiedlung Einnahmen in Millionenhöhe. Für Kritiker spielen jedoch auch Sicherheitsaspekte und ethische Fragen eine Rolle.
8: Das Krankenhaus St. Elisabeth und St. Barbara in Halles Innenstadt und das Martha-Maria-Krankenhaus im Stadtteil Halle-Döhlau arbeiten künftig zusammen. Seit etwa 3 Jahren laufen die Planungen für diesen Schritt. Jetzt gibt es auch einen neuen Namen, der beide Häuser verbinden soll. Christliches Klinikum Halle soll das Krankenhaus ab dem Spätsommer heißen. Mit dem Zusammenschluss sollen die Wirtschaftlichkeit und die Gesundheitsversorgung gestärkt werden.

0: werden. Die Zahl der Betten soll langfristig sinken, Arbeitsplätze sollen aber nicht gestrichen werden, hieß es von den Geschäftsführern. Insgesamt arbeiten in dem gemeinsamen Haus 3000 Mitarbeitende. Die Stadt München im Saalekreis erhofft sich von der Freigabe des gesamten Geisetalsees einen Schub für den Tourismus. Das sagte Bürgermeister Andreas Markgraf dem MDR.
1: Ich denke, dass wir vielleicht zusätzliche Touristen in die Stadt, in die Region locken können, die vielleicht auch einen längeren Aufenthalt hier haben, dass dann natürlich die Tourismuswirtschaft, aber auch die normale Wirtschaft davon profitieren kann. Und wir als Stadt Müscheln wollen in absehbarer Zeit mit Beschluss des Stadtrates, wir wollen einen B-Plan aufstellen lassen, dass ein Investor ein Ferienresort am Geisetalsee errichtet.
0: Der Geiseltalsee ist ein ehemaliger Braunkohletagebau, der seit 2003 geflutet wurde. Seit gestern ist auch der Nordteil des Sees freigegeben. Es geht um Infrastrukturprojekte der Stadt Teuchern und des Burgenlandkreises heute Abend bei einer Einwohnerversammlung in Teuchern. Weitere Themen sind die Zukunft des Bergbaumuseums Deuben, der Nutzen eines Windvorranggebietes für die Einheitsgemeinde sowie der Umgang mit Geflüchteten im Burgenlandkreis. Die Versammlung mit Landrat Götz Ulrich und Ortsbürgermeister Marcel Schneider beginnt 17.30 Uhr im Dorfgemeinschaftshaus Gröbitz.
2: Wir möchten, dass Sie gut ankommen. Hier ist der MDR Sachsen-Anhalt Verkehrsservice. 6:55 A2 Richtung Berlin. Zwischen Allerengersleben und Bornstedt gibt Stau und er stockt an der Baustelle. Eine Viertelstunde dauert es länger. B80 Richtung Eisleben. Zwischen Bennstedt und Langenbogen ist die rechte Spur nach einem Wildunfall gesperrt. Die B187 ist zwischen Coswig und Roßlau in Höhe Klieken nach einem Unfall in beiden Richtungen gesperrt. Und hier kommen die Blitzer. Vielen Dank fürs Anrufen. Auf der B79 in Aspenstedt Richtung Halberstadt, in Halle in der Leipziger Chaussee statt auswärts und in Magdeburg in der Walter-Rathenau-Straße Höhe Tunnel. 0800 94 6 94 6 und die 1 gerne Bescheid sagen, wenn Sie auch was sehen auf Ihrer Fahrt. Ich wünsche eine gute Fahrt. Das Wetter wärmt sich schon mal so langsam auf, denn fürs lange Pfingstwochenende heute bis 22 Grad ist noch mal so ein bisschen wechselhaft. Wir sind bei 13 Grad in Magdeburg, in Seehausen und Zeitz 12 Grad, Zerbst und Naumburg 11. Morgen dann schon mal 26 Grad und trocken und am Wochenende dann ja viel Sonne und bis 30 Grad. Hier ist der schönste Morgen. Ich bin Julia Rosebrock. Guten Start in den Donnerstag.
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0: MDR Sachsen-Anhalt ist hier. Es gibt was Wichtiges von den Straßen. Vorsicht auf der A2 Richtung Hannover. Zwischen Burg Ost und Burg Zentrum liegt ein Unterlegkeil auf der linken Fahrspur. Fahren Sie hier also bitte ganz besonders vorsichtig. 6.38 Uhr. Wir reden ja heute über die Fahrprüfung. Gleich auch wieder mit Ihren Erinnerungen. Und auch Cornelia hat uns da was geschickt.
1: Ja, Julia, wir hatten eine Umschulung, Haus- und Grundstückspfleger. Und da mussten wir Gabelstaplerfahrschein machen. Der Diesel auf dem Hof ging ja noch, aber der Elektro-Gabelstapler mussten wir rein in eine kleine Halle und da mussten wir Runden fahren, rückwärts und vorwärts. Und immer wenn ich dran war, war gerade Pause und da kamen die ganzen Schüler und guckten zu und ich habe rechts und links verwechselt.
0: Oh,

0: 6.42 Uhr, schönen Start in den Donnerstag. Natürlich ganz entspannt sollten Sie gerade unterwegs sein mit dem Auto. Wir reden ja heute über Fahrprüfungen. Wir haben ja eben schon von Cornelia aus Tröglitz gehört, wie aufgeregt sie war beim Gabelstaplerschein machen, weil ausgerechnet bei ihr immer alle zugeguckt haben, wenn sie geübt hat. Aber das hat sie eben auch noch gesagt, sie hat bestanden. So, wunderbar, darum geht's dann ja auch. Und ja, ist eben alles teuer geworden, ne? Heutzutage kann so eine Fahrerlaubnis ja um die 3.400 Euro kosten. Gestern hat die Bundesregierung deshalb eine Führerscheinreform auf den Weg gebracht, um die Kosten zu senken. Und wir haben gesagt, ja, aber da hängen ja auch so viele Erinnerungen dran an die Fahrprüfung, an den Unterricht und an die Fahrlehrer.
1: Ja, ab und zu hat er mir gesagt, sag mal, bist du besoffen, weil ich so komisch gefahren bin.
2: Aber hat ja im Nachhinein funktioniert, weil mit dem zweiten Anlauf habe ich die Prüfung bestanden.
3: Meiner wollte mir mal Bilder zeigen mit seinem Handy, aber ich bin ja gerade gefahren. Da hat er immer so, guck mal, das sind meine Kinder. Ja. Ich war so, ich muss irgendwie nach vorne gucken irgendwie.
4: Wir hatten die weite Strecke und er hat gesagt, wir fahren in den Elbepark. Und ich dachte so, okay, wir fahren da ringsherum nochmal. Und er hat gesagt, ja, muss doch nochmal was einkaufen. Und dann kam er mit so zwei Tüten wieder. Und ich dachte so, okay, gut, dann hat er gesagt, jetzt fahren wir wieder nach Hause. Gut, haben wir gemacht.
0: Diesen Geschichten könnte man, glaube ich, Bücher füllen. Und mancher gibt es ja auch richtig coole Fahrlehrer mit einfallsreichen Tipps und Tricks für die Fahrprüfung. Olli Bartel aus Halberstadt zum Beispiel.
5: Ich hatte eine Fahrschülerin, die hatte sehr große Probleme mit links und rechts. Und sie fuhr immer sehr selbstbewusst in die falsche Richtung. Und vor der Prüfung sagte ich ihr, sie soll sich auf die Daumennägel ein L und ein R lackieren lassen, damit sie in der Prüfung in die richtige Richtung fährt. Leider hatte ihre Nagelfee die gleichen Schwierigkeiten und sie kam zur Prüfung und hatte auf dem rechten Nagel ein L und auf dem linken ein R. Sie schaut auf ihren Nägel und fuhr in der fahrpraktischen Prüfung perfekt in die richtige Richtung. Alles ist gut gegangen.
0: Okay, das hat mich jetzt gerade ein bisschen durcheinander gebracht. Aber gut, dann hat es ja irgendwie dann doch noch geklappt. Ihre Geschichten rund um die Fahrprüfung erzählen Sie uns die sehr gern per WhatsApp oder in der MDR Sachsen-Anhalt-App 6.44 Uhr.
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6.47 Uhr, MDR Sachsen-Anhalt, gibt was Wichtiges von den Straßen. Vorsicht bitte auf der A2 Richtung Berlin zwischen Lenin und Dreieck Werder ist eine ungesicherte Unfallstelle. Bitte fahren Sie vorsichtig. 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

So ein richtig gemütlicher Sound irgendwie, ne? BJ Thomas aus den 60ern. Raindrops keep falling on my head. 6.50 Uhr, MDR Sachsen-Anhalt ist hier. Und bei Heinz-Rudolf Kunze, da geht's ja manchmal auch ganz gut nach vorne. Einer seiner ganz, ganz großen Hits aus den 80ern ist einfach immer ein richtig guter Song. Oder auch der hier. 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

0: Wir verschönern den Start in den Donnerstag mit Musik aus den 70ern von Neil Young, Heart of Gold. Hier ist MDR Sachsen-Anhalt und gleich nach 7 gibt's das Electric Light Orchestra. Hold on tight, schöner Energieschub in den Morgen. 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
6: Im Studio begrüßt Sie Martin Nass. Guten Morgen. Für jeden Einzelnen ist es eine schöne Entwicklung, für die Rentenkasse dagegen ein finanzielles Problem. Die Deutschen werden immer älter und kassieren damit auch länger Rente. Weil gleichzeitig immer weniger junge Menschen einzahlen, soll das Renteneintrittsalter bis Anfang der 2060er schrittweise auf 70 Jahre steigen. Das empfiehlt laut Bild-Zeitung die von der Bundesregierung eingesetzte Rentenkommission. Um die Finanzen zu stabilisieren, soll demnach außerdem das Niveau der Altersbezüge von derzeit 48 auf 46% sinken. Keine Mehrheit gäbe es dagegen für den Vorschlag, dass künftig auch Beamte in die gesetzliche Rentenversicherung einzahlen sollen. Die Expertenkommission will ihre Empfehlungen zur Rentenreform bis Ende Juni offiziell vorstellen. Im sächsischen Görlitz ist nach dem Hauseinsturz die schlimmste Befürchtung Gewissheit geworden. Rettungskräfte haben in den Trümmern in der Nacht eine tote Frau entdeckt. Wie die Polizei mitteilte, handelt es sich um eine 25-jährige Touristin aus Rumänien. Nach zwei weiteren Vermissten, einer Frau und einem Mann, wird weitergesucht. Das Haus, in dem sich Miet- und Ferienwohnungen befanden, war am Montag eingestürzt. Vermutet wird eine Gasexplosion. Der Sanierungsbedarf der Harzer Schmalspurbahnen ist gewaltig. 90 Millionen Euro werden benötigt, um die Strecke von Wernigerode bis hoch zum Brocken auf Vordermann zu bringen. Gleise und Brücken müssen erneuert werden. Rund 14 Millionen Euro steuert der Landkreis Harz aus eigener Tasche bei. Das hat der Kreistag am Abend einstimmig beschlossen. Mit diesem Eigenanteil sollen Fördermittel von Bund und Land für die Harzer Schmalspurbahnen beantragt werden. Das Krankenhaus St. Elisabeth und St. Barbara in Halles Innenstadt und das Martha-Maria-Krankenhaus im Stadtteil Döhlau arbeiten künftig zusammen. Seit etwa 3 Jahren laufen die Planungen für diesen Schritt. Jetzt gibt es auch einen neuen Namen der beiden Häuser. Christliches Klinikum Halle soll das Krankenhaus mit seinen 3 Standorten in Halle ab dem Spätsommer heißen. Mit dem Zusammenschluss sollen die Wirtschaftlichkeit und die Gesundheitsversorgung gestärkt werden. Die Zahl der Betten soll langfristig sinken, heißt es von den Geschäftsführern. Insgesamt arbeiten im Christlichen Klinikum Halle dann 3000 Beschäftigte. Es sollte der bisher größte Erfolg in der Vereinsgeschichte des Fußball-Bundesligisten Freiburg werden. Am Ende ging das Finale der Europa League gegen den englischen Club Aston Villa mit 0:3 deutlich verloren und die Breisgauer verpassten ihren ersten internationalen Titel. Die Eishockey-WM in der Schweiz ist bislang noch nicht das Turnier des deutschen Teams. Nach Niederlagen gegen Finnland, Lettland und die Schweizer Gastgeber musste sich die DEB-Auswahl auch Titelverteidiger USA im 4. Gruppenspiel mit 3:4 geschlagen geben. Da die Entscheidung aber erst im Penalty-Schießen fiel, hat Deutschland trotzdem noch eine Chance, ins Viertelfinale einzusehen, vorausgesetzt die letzten 3 Partien werden gewonnen. Und zum Schluss noch das, Entspannung wie bei einem Tag an Meer. Im Wittenberg laden jetzt wieder 9 Strandkörbe zum Verweilen ein. Neben den 140 bunt bepflanzten Blumenkästen sollen sie in der Altstadt ein Sommergefühl bei den Besuchern erzeugen. Laut Wittenbergs Oberbürgermeister Zugehör ist auch ein kurzes Mittagsschläfchen in den Strandkörben erlaubt, vorausgesetzt, man findet einen Platz.
0: Oh. Das ist ja schön.
6: Ja, oder?
0: Guck mal, ich verstärke hier unser Sommergefühl auch nochmal. Ich mache uns schon mal so einen kleinen Drink, schon mal als Einstimmung aufs Wochenende. Prost, Martin.
6: Prösterchen.
0: Aufs Wetter gucke ich gleich. Jetzt erstmal auf die Straßen. Klar, wir möchten, dass die gut ankommen. Hier ist der MDR Sachsen-Anhalt Verkehrsservice 7:03. A2 Richtung Berlin zwischen Allerengersleben und Bornstedt gibt Stau und es stockt an der Baustelle. Eine Viertelstunde kommt dazu. Vorsicht, auf der A2 Richtung Berlin zwischen Lenin und Dreieck Werder eine ungesicherte Unfallstelle. Vorsicht auch auf der A2 Richtung Hannover zwischen Burg Ost und Burg Zentrum liegt ein Unterlegkeil auf der linken Fahrspur und B80 Richtung Eisleben zwischen Bennstedt und Langenbogen ist die rechte Spur nach einem Wildunfall gesperrt. B187 Richtung Brandis in Höhe Klieken stockt es wegen Bergungsarbeiten und hier kommen die Blitzer. Vielen Dank fürs Anrufen auf der B79 in Aspenstedt Richtung Halberstadt. Auf der B80 Abzweig Teutschenthal Richtung Halle, in Magdeburg in der Walter-Rathenau-Straße Höhe Tunnel und in Halle in der Leipziger Chaussee Stadt auswärts. Haben Sie auch was gesehen? Dann freuen wir uns, wenn Sie Bescheid sagen, kostenfrei unter 0800 94 6 94 6 und die 1. Ich wünsche eine gute Fahrt. Das eben schon angekündigte Wetter wird ja am langen Pfingstwochenende mal so richtig sommerlich, bis 30 Grad, dazu viel Sonne. Wir bereiten uns langsam drauf vor. Heute schon mal bis 22 Grad, wechselhaft. Es sind jetzt 13 Grad in Quedlinburg und Wernigerode, in Querfurt und Stendal 12, in Weißenfels 11 Grad. Morgen dann schon mal bis 26 Grad und trocken und dann, wie gesagt, 30 Grad und sonnig.
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0: Morgen! So, und ich treib's hier auf die Spitze, denn das lange Pfingstwochenende lädt natürlich auch mal ein zum irgendwo ins Wasser eintauchen. Wo das geht und wann, Freibäder und Badeseen in der MDR Sachsen-Anhalt-App.

0: 7.15 Uhr. Guten Morgen, MDR Sachsen-Anhalt ist hier und eben vor New World haben wir ja Ini gehört. Ist einfach wirklich ein Spitzensong. Dein ist mein ganzes Herz. Und wer singt diesen Song? Yvonne aus Aschersleben am Telefon weiß das natürlich. Guten Morgen.
1: Guten Morgen, Heinz-Rudolf Kunze natürlich.
0: Yeah, und damit gehen die Tickets für Heinz-Rudolf Kunze am 20. Oktober zu Ihnen nach Aschersleben. Herzlichen Glückwunsch.
1: Schön.
0: Ja, wie großer Fan sind Sie denn von Heinz-Rudolf Kunze, Yvonne?
1: Ja, doch schon.
0: Ja. Ja, was finden Sie so besonders gut an ihm und an seiner Musik?
1: Ich mag seine Stimme, wie er, ich sag mal, die Lieder rüberbringt, dass er immer, wie soll ich sagen, er ist einfach cool.
0: Ja, haben Sie einen Lieblingssong?
1: Finden Sie Mabel.
0: Ah, Finden Sie Mabel, finde ich auch spitze. Den dann mal live erleben. So Live-Versionen haben ja immer auch noch was ganz Besonderes. Yvonne, das wird super am 20. Oktober. Sie gehen zu Heinz-Rudolf Kunze in Halle, in der Händelhalle. Viel Spaß schon mal. Ja, was liegt heute noch Schönes für Sie an?
1: Mein Papa hat heute 70. Geburtstag tatsächlich.
0: Oh!
1: Und da feiern wir heute ein kleines bisschen und morgen dann schön Party.
0: Dann sagen wir natürlich auch hier von MDR Sachsen-Anhalt vom Team herzlichen Glückwunsch, alles Liebe, alles Gute zum Geburtstag. Und hier, komm, das kann man nicht oft genug machen, auch nochmal hier so ein kleines Getränk. Wir stoßen schon mal an. Liebe Grüße, Yvonne, schönen Tag.
1: Dankeschön.

0: 7.20 Uhr. Guten Morgen. Im MDR-Wetterstudio ist Diana Weise. Hallo Diana.
1: Hallo Julia.
0: Hast du eigentlich schon unser Guten Morgen-Video bei uns im WhatsApp-Status dir angeguckt?
1: Ja, habe ich gerade geguckt.
0: Schön. Und in diesem Video spielt ja auch die liebe Diana eine Rolle.
1: Zumindest der Schwäne.
0: Ja.
1: Kleine Schwanküken auf ihrer ersten Runde. Auf dem See habe ich sie erwischt und das waren 9 Stück, also da habe ich gestaunt, ganz schön beeindruckend,
0: wusste ich
1: da schon mal losschwimmen.
0: Ja, also so kleine Entlein sieht man ja öfter, dass das so viele sind, aber bei Schwänen hätte ich jetzt auch nicht gedacht, dass das so viele sein können.
1: Ja,
0: Wahnsinn.
1: Also
0: wie viel diese Schwanenmama oder Schwaneneltern zu tun haben, ja?
1: Das wird jetzt spannend, ja. Aber die können ja selber schon schwimmen, also ich denke mal, die gucken auch schon selber, ob sie irgendwas fressen können.
0: Ja, bloß wenn die dann irgendwie abhauen oder weißt du, die schwimmen dann ja immer hier und da und dies und jenes, also naja. Und diese kleinen Flausche, ach, wir könnten da Minuten drüber sprechen, Stunden, aber wir wollen noch übers Wetter reden. Und das ist auch ein Grund, um so ein bisschen zu schwärmen, zumindest am Wochenende, aber jetzt auch schon.
1: Entspanntes Wetter. Also für uns alle, auch für die Küken von den verschiedenen Enten und Schwänen. Denn noch sind die Temperaturen verhalten und wir haben viele Wolken, aber kaum Regenschauer. Also ganz vereinzelt gibt es heute Nachmittag noch welche bei 18 bis 22 Grad. So ein paar Wolkenlücken tun sich schon immer mal auf. Die werden dann morgen schon mal auch größer und häufiger und am Wochenende, da gibt es reichlich Sonnenschein. Die Temperaturen sind dann sommerlich und da reden wir am Sonnabend sogar von 30 Grad.
0: Yeah, also wie geplant fürs lange Wochenende kann man ja also auch irgendwo kleine Küken oder anderen Tierkinder gucken.
1: Oder selber mal in den See hüpfen.
0: Auch das? Auch das?
1: Also so 15 Grad haben wir jetzt schon, aber das wird ja jetzt wärmer mit der Sonne.
0: Eben, das soll dann noch, also für mich müsste das jetzt noch ein bisschen sich aufwärmen.
1: Also jetzt reicht es für einen großen Zeh bei mir.
0: Ja, genau. Diana, bis in einer Stunde.
1: Bis nachher.
0: Und wo Sie den Zeh ins Wasser halten können oder mehr, das sehen Sie bei uns in der MDR Sachsen-Anhalt-App. Da haben wir eine Liste mit Freibädern und Badeseen bei uns in Sachsen-Anhalt.

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4: Im Studio Halle mit Fabian Brenner, es ist 7.30 Uhr. Guten Morgen. Im Sangerhäuser Stadtrat geht es heute um die mögliche Ansiedlung eines Rüstungsunternehmens. Umgesetzt werden soll das Projekt auf einer 130 Hektar großen Fläche am Stadtrand. Susanne Liermann informiert.
5: Nach MDR-Informationen verhandelt die Stadtverwaltung Sangerhausen schon länger mit einem deutschen Rüstungszulieferer. Das Unternehmen stellt Komponenten für den Verteidigungsbereich her und will seine Produktion nun ausbauen. Im Blick dabei ein Areal im Norden Sangerhausens. Die Stadt will das Grundstück erschließen und bis Anfang kommenden Jahres dort Baurecht schaffen. Die Kosten in Höhe von fast 45 Millionen Euro sollen mit Fördermitteln gedeckt werden. Gibt der Stadtrat grünes Licht, werden die Gespräche über einen Verkauf der Fläche an den Investor fortgesetzt. Sangerhausen erhofft sich von einer Industrieansiedlung Einnahmen in Millionenhöhe. Für Kritiker spielen jedoch auch Sicherheitsaspekte und ethische Fragen eine Rolle.
4: Am Landgericht Halle beginnt am Vormittag der Prozess gegen einen 21-Jährigen, der zahlreiche Einbruchsdiebstähle begangen haben soll. Der junge Mann soll teils mit Komplizen in Einfamilienhäuser, unter anderem in Hettstedt und Aschersleben, eingedrungen sein. Entwendet wurden technische Geräte wie Laptops, aber auch Schmuck und Uhren, Münzsammlungen und Bargeld. Der Gesamtwert liegt bei etwa 28.000 Euro. Die Staatsanwaltschaft Halle wirft dem Angeklagten insgesamt 11 Taten vor. Im Berg zur Halle sind zwei neue Löwen eingezogen. Es sind zwei Brüder, die aus einem Zoo in Frankreich kommen. Bei den Tieren handelt es sich um nordafrikanische Berberlöwen, die in der freien Natur ausgestorben sind. Neugierige Besucher müssen sich jedoch noch etwas gedulden, dazu Tierpflegerin Nicole Rieks.
6: Wir möchten erstmal ein wenig Besucher von der Löwenanlage abschirmen. Also sie können ganz normal den Zoo besuchen, das Raubtierhaus wird auch geöffnet bleiben. Aber die Löwenanlage ist noch mit ein bisschen Abstand dann zugestellt, dass die Löwen da auch einfach die Möglichkeiten haben, von weiter weg sich die Besucher anzuschauen, auch sich an die Geräusche langsam zu gewöhnen. Wenn die Löwenmänner das akzeptieren und selbstbewusst mit den Besuchern umgehen und auch mit der Geräuschkulisse drumherum umgehen, dann kann man weiter öffnen.
4: Von den beiden zuvor in Halle

0: lebenden Löwen musste einer eingeschläfert werden. Der zweite Löwe ist in den Zoo nach Rostock umgezogen. Und zum Sport. In Teutschenthal steigt die Vorfreude auf den diesjährigen Lauf der Motocross-Weltmeisterschaft. Gut eine Woche vor dem Start im Talkessel vermeldet der MSC Teutschenthal großen Zuschauerzuspruch. Die Ticket-Vorverkaufszahlen lägen erneut über dem Niveau des Vorjahres, so MSC-Geschäftsführer Andreas Kosbahn. Im vergangenen Jahr waren bei der Motocross-WM in Teutschenthal 30.200 Zuschauer an der Strecke live dabei.
1: Wir möchten, dass Sie gut ankommen. Hier ist der MDR Sachsen-Anhalt Verkehrsservice. 3 Minuten nach 7:30 A2 Richtung Berlin. Zwischen Allerengersleben und Bornstedt gibt Stau und es stockt an der Baustelle. Viertelstunde kommt dazu. A14 Richtung Dresden. In der Abfahrt Schkeuditz gibt es Behinderung nach einem Unfall. B80 Richtung Eisleben. Zwischen Bennstedt und Langenbogen ist die rechte Spur nach einem Wildunfall gesperrt. Und B187 Richtung Brandis in Höhe Klieken stockt es wegen Bergungsarbeiten. Hier kommen die Blitzer. Vielen Dank fürs Anrufen. Auf der B79 in Aspenstedt Richtung Halberstadt, auf der B80 am Abzweig Teutschenthal Richtung Halle, in Magdeburg in der Walter-Rathenau-Straße Höhe Tunnel und in Halle in der Leipziger Chaussee stadtauswärts. 0800 94 6 94 6 und die 1 gerne Bescheid sagen, wenn Sie auch was sehen auf Ihrer Fahrt. Ich wünsche eine gute Fahrt. Mal dichte Wolken, mal Regen, mal Sonne bei bis 22 Grad. Das ist der heutige Tag. Wir sind bei 13 Grad in Aschersleben, Klötze, Landsberg und Laucha. In Lutherstadt-Wittenberg 12 Grad. Morgen dann schon mal trocken bei bis 26 Grad. Und dann am langen Pfingstwochenende viel Sonne und bis 30 Grad. Hier ist der schönste Morgen. Ich bin Julia Rosebrock. Wünsch einen guten Start in den Donnerstag.
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0: Morgen reinschweben mit Fiction Factory, 7.41 Uhr. Da sage ich doch jetzt auch zu MDR Sachsen-Anhalt Morgenreporter Guido Hensch ganz harmonisch.
1: Morgen.
2: Ja. Du, kann man so machen, aber bei mir ist eher so heavy Vogelzwitschern gerade noch angesagt. Das ist wahrscheinlich die Ruhe vor dem Sturm.
0: Denn Guido ist in Lohburg im Jerichoer Land. Genau, irgendwie verbindet man damit eher so ganz ruhig und idyllisch. Aber Pfingsten wird es da eben wahrscheinlich so ähnlich klingen wie das eben denn auf den Festwiesen. Da gibt es zum vierten Mal das Wir leben laut Metal Festival. Treffpunkt für Metal-Fans aus ganz Deutschland. Morgen geht's richtig los. Die Fans reisen ja aber vorher schon an. Guido, wie ist es? Gibt schon Bier?
2: Ja, es gibt Bier, aber nur aus dem Wohnmobil. Ja. Also die Ersten, die stehen schon seit gestern Abend da. Wir haben schon Freundschaft geschlossen, wir haben uns schon verabredet. Nachher in einer Stunde bin ich dann bei den Jungs und Mädels, die da schon die ganze Nacht kampiert haben, damit sie die Ersten hier auf dem Festivalgelände sind. Und der Christopher, der ist ganz entspannt dazugestoßen, ist hier von den Veranstaltern. Und ich habe erst gedacht, nee, der kann nicht dazugehören, der hat gar keine langen Haare. Aber bei euch ist das gar nicht so extrem, ne?
3: Nee, also um Gottes Willen, hier ist Tatsache nicht wirklich mit langen Haaren, so wie man es vom Wacken Open Air vielleicht kennen mag, aber wir sind hier wirklich kunterbunt, durchmischt, also ob kurze Haare, lange Haare, hier darf jeder kommen.
2: Aber ihr heißt, wir leben laut und das klingt ja dann doch ein bisschen wie eine Drohung. Wie laut seid ihr denn hier, wenn die Musik spielt?
3: Ah, das geht schon in den dreistelligen Dezibelbereich, denke ich, wenn es dann wirklich mit dem Gitarrenriss losgeht, aber in Summe, denke ich, laut genug für alle, aber auch leise genug für die Anwohner.
2: Ja, du kannst ruhig ehrlich sein, du hast gesagt, 7 Kilometer entfernt ist Schweinitz, die freuen sich, die sitzen auf der Terrasse und genießen das. Wie ist es jetzt? Es soll jetzt am Wochenende auch ziemlich warm werden. Das ist einerseits gut für den Durst, andererseits, wenn es zu warm wird, seid ihr für alles gewappnet?
3: Ja, also wir haben Eis ohne Ende. Im Zweifel ist das Bier aber auch gekühlt.
2: Das ist schon mal eine gute Voraussetzung. Und die Ersten, die werden nachher gegen Mittag reingelassen. Könnt's ein bisschen hier auf den Straßen, die sind sehr eng, die Zufahrtsstraßen, habe ich gesehen. Könnt's mal zwischendurch ein bisschen schwierig werden oder habt ihr das so im Griff?
3: Also gegen 12 Uhr wird es hier in Lohburg ein bisschen voller. Ja, da ist dann die große Anreisewelle voll in Gang. Und wir sind aber auch natürlich mehr oder weniger bemüht, dass alle so schnell wie möglich aufs Gelände kommen, dass die Straßen dann auch am frühen Nachmittag wieder frei sind.
2: Ja. Und ab morgen Mittag gibt es dann hier ordentlich Musik. Wie durchmischt ist das? Wer noch Interesse hat und nicht weiß, auch ist das was für mich? Mach mal ein bisschen neugierig.
3: Ja, also das ist ja wirklich von Punkrock über Rock, Metal, ist ja wirklich für jeden was dabei. Auch Torfrock zum Beispiel als kleiner Spaß-Act. Von daher für jeden was dabei.
2: Also wer Lust und Laune hat, ein bisschen Platz ist noch auf dem Gelände, habe ich mir sagen lassen. Rund 3000 Tickets sind verkauft, aber da geht durchaus noch was für Kurzentschlossene. Also Lohburg wird am Wochenende laut.
0: Guido, ich weiß nicht, vielleicht ob du noch dich noch traust, irgendwo an so einem Zelt noch anzuklopfen. Wir hören dich ja nachher nochmal.
2: Ich habe ja gesagt, ich habe mich schon verabredet da vorne. Am Wohnwagen.
0: Ach komm, ich gebe uns jetzt doch nochmal so eine schöne Bierdose. Am Morgen. Liebe Grüße nach Lohburg, MDR Sachsen-Anhalt. Morgenreporter Guido Hensch meldet sich um kurz nach 8:30 wieder.

0: 7.50 Uhr. Guten Morgen, hier ist MDR Sachsen-Anhalt. Natürlich mit den Original-Songs. Das waren gerade die Pudis. Und original, da sind wir doch schon beim Thema.
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0: Beziehungsweise bei uns geht es eher darum, was ist bei Ihnen nicht mehr das Original? Vielleicht haben Sie Ihre Naturhaarfarbe ersetzt. Vielleicht ist Ihnen auch mal ein wichtiges Schriftstück abhanden gekommen, das Sie ersetzen mussten. Oder was am Auto musste ersetzt werden. Also da gibt es ja wirklich vieles. Und Edeltraut aus Vorkerode hat uns auch was erzählt.
2: Ja, meine rechte Hüfte ist nicht mehr original. Ich sage immer, oh, ich habe eine Hüfte von einer 20-Jährigen.
0: Ja, liebe Grüße an Edeltraut. Und was ist es bei Ihnen? Was ist bei Ihnen nicht mehr original? Erzählen Sie uns das gern per WhatsApp oder in der MDR Sachsen-Anhalt-App. Die meistgenannte Antwort gibt's dann morgen, kurz nach 7, hier im schönsten Morgen auf MDR Sachsen-Anhalt.

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Racy, Some Girls. Damit geht's weiter in den Donnerstag hier auf MDR Sachsen-Anhalt nach 8. Och, da bleiben wir doch bei diesem motivierenden Sound.

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6: Am Mikrofon für Sie jetzt Martin Nass. Einen schönen guten Morgen. Für jeden Einzelnen ist es eine schöne Entwicklung, für die Rentenkasse dagegen ein finanzielles Problem. Die Deutschen werden immer älter und kassieren damit auch länger Rente. Weil gleichzeitig immer weniger junge Menschen einzahlen, soll das Renteneintrittsalter bis Anfang der 2060er Jahre schrittweise auf 70 Jahre steigen. Das empfiehlt laut Bild-Zeitung die von der Bundesregierung eingesetzte Rentenkommission. Das Niveau der Altersbezüge soll zudem von derzeit 48 auf 46% sinken. Keine Mehrheit gäbe es dagegen für den Vorschlag, dass künftig auch Beamte in die gesetzliche Rentenversicherung einzahlen sollen. Die Expertenkommission will ihre Empfehlungen zur Rentenreform bis Ende Juni offiziell vorlegen. Ob Ukraine-Krieg oder Nahostkonflikt, die Bedrohungslage weltweit hat sich verschärft, weshalb zum Beispiel auch die Bundeswehr aufgerüstet werden soll. Möglicherweise plant eine Rüstungsfirma nun, sich in Sangerhausen in Mansfeld-Südharz anzusiedeln. In einem Antrag für den Stadtrat heute ist von einem deutschen Investor mit Hauptsitz im Nahen Osten die Rede. Ein Name wird darin nicht genannt. Vermutet wird aber, dass es sich um den Waffenhersteller DND handelt. Nach MDR-Informationen wissen aber weder Landes- noch Bundesregierung im Moment etwas über ein geplantes DND-Vorhaben in Sangerhausen. Seit 2020 versucht Sachsen-Anhalt, Nachwuchsmediziner über die Landarztquote dazu zu bringen, aufs Dorf zu gehen. Dabei bekommen junge Menschen auch ohne Bestnoten im Abi einen Platz fürs Medizinstudium. Voraussetzung ist allerdings, dass sie sich verpflichten, mindestens 10 Jahre als Hausarzt auf dem Land zu arbeiten. Wie das Gesundheitsministerium mitteilte, soll dieses Projekt nun weiter ausgebaut werden, von bisher 32 auf dann 36 Plätze. Über das Landarztprogramm sind seit seinem Start schon mehr als 130 angehende Ärzte gewonnen worden. In Hohenerxleben im Salzlandkreis hat in der Nacht ein Doppelhaus gebrannt. Wie die Leitstelle MDR Sachsen-Anhalt mitteilte, ging der Notruf kurz vor Mitternacht ein. Bei Eintreffen der Feuerwehr hatten sich alle Bewohner bereits gerettet. Allerdings hatten die Flammen sich von der einen Haushälfte über das Dach bereits auf die zweite Hälfte ausgebreitet. Mindestens eine Hälfte des Doppelhauses in Hohenerxleben gilt als nicht mehr bewohnbar. Der Schaden wird auf 300.000 Euro geschätzt. Die Brandursache ist noch unklar. Es sollte der bisher größte Erfolg in der Vereinsgeschichte des Fußball-Bundesligisten Freiburg werden. Am Ende ging das Finale der Europa League gegen den englischen Club Aston Villa mit 0:3 deutlich verloren. Die Eishockey-WM in der Schweiz ist bislang noch nicht das Turnier des deutschen Teams. Auch das vierte Gruppenspiel gegen Titelverteidiger USA ging am Abend mit 3:4 verloren. Da die Entscheidung aber erst im Penalty-Schießen fiel, hat die DEB-Auswahl trotzdem seinen ersten WM-Punkt geholt und damit immer noch eine Chance aufs Viertelfinale. Vorausgesetzt, die letzten 3 Partien werden gewonnen. Das waren die Nachrichten. Weiter mit Julia.
7: Jo, ich danke dir, Martin. Wir möchten, dass Sie gut ankommen. Hier ist der MDR Sachsen-Anhalt Verkehrsservice. 3 Minuten nach 8. A2 Richtung Berlin zwischen Allerengersleben und Bornstedt. Gibt Stau und es stockt an der Baustelle. Eine Viertelstunde dauert es länger. A14 Richtung Dresden in der Abfahrt Schkeuditz gibt es Behinderungen nach einem Unfall. B80 Richtung Eisleben zwischen Bennstedt und Langenbogen ist die rechte Spur nach einem Wildunfall gesperrt. Und hier kommen die Blitzer. Auf der A9 Richtung Berlin am Schkeuditzer Kreuz in der Überfahrt zur A14 Richtung Dresden auf der B79 in Aspenstedt Richtung Halberstadt, auf der B80 am Abzweig Teutschenthal Richtung Halle, in Magdeburg in der Walter-Rathenau-Straße Höhe Tunnel ist ein Blitzer, in Halle einmal Leipziger Chaussee stadtauswärts, nochmal auf dem Robert-Franz-Ring. Vielen Dank fürs Anrufen. Gern weitermachen, wenn Sie auch noch was sehen auf Ihrer Fahrt. Ich wünsche eine gute Fahrt. Das Wetter heute mit Temperaturen bis 22 Grad. Dazu mal dichte Wolken, mal Regen und aber auch Sonne dabei. Es sind jetzt in Betzendorf 13 Grad, in Bad Lauchstädt auch 13 Grad. Dann haben wir noch in Weißenfels gerade 12 Grad und in Lutherstadt-Wittenberg auch 12 Grad. Morgen, da werden schon mal bis 26, es bleibt trocken. Am Wochenende geht es bis auf 30 Grad hoch, dazu viel Sonne.
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0: 8.11 Uhr, guten Morgen, MDR Sachsen-Anhalt ist hier mit Action, mit Unterhaltung, mit richtig viel Kavum.
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0: Gibt's alles in dem Film In the Grey. Gibt einen neuen Film von Action-Regisseur Guy Ritchie und Peter Beddies stellt uns den mal kurz vor.
2: Sich Geld zu borgen, ist das eine.
3: Manny Salazar. Nicht gerade der Typ, dem man eine Milliarde Dollar leiht und erwartet, sie zurückzukriegen.
2: Auf die Rückbeschaffung von schwierigen Fällen hat sich Sophia spezialisiert. Mit den Ex-Elite-Agenten Bronco und Sid an ihrer Seite macht sie sich auf zum Treffen mit dem Säumigen.
4: Das ist Salazars Insel. Die Polizei wird von ihm geschmiert. Und er hat eine ziemlich erfahrene Privatarmee.
2: Salazar ist natürlich nicht begeistert vom unangekündigten Besuch auf seiner Insel und deshalb heißt es ständig:
5: Gib Futter, Mutter!
2: So sieht das aus, wenn die Guten die Bösen beklauen wollen.
0: Und Peter, sag mal, wie kommt man denn auf so eine Idee jetzt? Zu viel Fantasie oder doch eher dem Leben abgelauscht?
2: Es ist wirklich so, hat Guy Ritchie letztens in Berlin bei einer Premiere erzählt, dass ihm ein befreundeter Anwalt von diesem Fall erzählt hat, der so ähnlich wie der im Film gewesen sein muss. Kleiner Unterschied, im wahren Leben ging es um 50 Milliarden, aber da ihm das niemand geglaubt hätte, hat er nur eine Milliarde als Streitwert angenommen. Henry Cavill, Jake Gyllenhaal und Isa Gonzalez machen ihre Sache in dieser Krawum-Orgie sehr gut. Und wer noch nie einen Guy Ritchie Film gesehen hat, für den ist das alles sicher furchtbar neu und aufregend. Alle anderen dürften feststellen, dass sich das ewig gleiche Ritchie-Modell über die Jahre hinweg schon ein bisschen abnutzt.
0: Das
2: sehr gerne, schönen Tag noch und tschüss.
0: Peter Beddies In the Grey ab heute im Kino.
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0: 8:28 Uhr. Guten Morgen, schönen Start in diesen ja auch schon angenehmen Tag mit bis 22 Grad, Sonne, Wolken, vielleicht auch mal nass. Da wird der neue Natur- und Kulturpfad Grünes Band eröffnet heute, und zwar zwischen Grafhorst und Breitenrode. Und da überlegen wir doch mal, Diana Weise im MDR Wetterstudio und ich, wie ist denn so heute eigentlich perfektes Wetter, ne, um sich draußen aufzuhalten und sogar ein bisschen zu bewegen, zu wandern zum Beispiel?
1: Da würde ich sagen, ja, heute ist es fast noch angenehmer als Pfingsten, weil da sind die Temperaturen ja deutlich höher. Und wenn wir wirklich uns beim Wandern so richtig bewegen wollen, ist es vielleicht ganz gut, wenn auch die Sonne noch nicht so rein scheint, auch wenn es immer mal Sonne heute gibt, gerade in der Börde zum Beispiel oder auch im Salzlandkreis. Das wechselt heute immer mal ab, an anderen Stellen lockert es mal auf, dann kommen auch wieder dichte Wolken durchgezogen. Einzelne Regenschauer, die ganz schwach sind, sind da am Nachmittag auch noch möglich. Im Allgemeinen ist es aber dann doch trocken und wird immer freundlicher zum Abend hin. Und die Höchstwerte heute 18 bis 22 Grad.
0: Na, und wenn wir dann am langen Pfingstwochenende oder morgen auch schon wandern oder draußen sind, dann genau, kann man schon mal ein bisschen die noch leichteren Sachen anziehen. Und ganz wichtig, Sonnencreme.
1: Sonnencreme, ja, Sonnenbrille.
0: Hut auch, alles.
1: Badesachen vielleicht mitnehmen, weil die Seen sind zwar noch kühl, aber das wärmt sich ja jetzt auch langsam auf. Und die Lufttemperaturen, die laden eigentlich schon mal ein, da mal zu gucken, ob so ein See vielleicht auch schon ein angenehmer Aufenthaltsort ist, zumindest zum Rumschwimmen. 30 Grad gibt es nämlich am Sonnabend, und auch die Pfingstfeiertage haben noch 24 bis 28 Grad zu bieten.
0: Und natürlich dann auch für die Getränke sorgen, also Wasser selbstverständlich, ne? Gerade bei den Temperaturen ist das ja auch wichtig. Und Diana, dann wünsche ich dir schon mal so ein schönes Wochenende, falls wir uns ja morgen früh, glaube ich, hier nicht hören.
1: Morgen ist der Herr Schröder da, genau.
0: Also dann, bis bald.
1: Bis bald.

0: Kurz vor 8:30, was Wichtiges von den Straßen hier auf MDR Sachsen-Anhalt. Vorsicht auf der A39 Richtung Wolfsburg zwischen Scheppau und Kreuz Wolfsburg-Königslutter. Liegen Fahrzeugteile auf der rechten Fahrspur. Bitte fahren Sie vorsichtig.
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7: Im Studio Halle mit Fabian Brenner. Es ist 8.30 Uhr. Guten Morgen. Im Sangerhäuser Stadtrat geht es heute um die mögliche Ansiedlung eines Rüstungsunternehmens. Umgesetzt werden soll das Projekt auf einer 130 Hektar großen Fläche am Stadtrand. Nach MDR-Informationen verhandelt die Stadtverwaltung Sangerhausen schon länger mit einem deutschen Rüstungszulieferer. Gibt der Stadtrat grünes Licht, werden die Gespräche über einen möglichen Verkauf der Fläche an den Investor fortgesetzt. Die Stadt Müchen im Saalekreis erhofft sich von der Freigabe des gesamten Geiseltalsees einen Schub für den Tourismus. Das sagte Bürgermeister Andreas Markgraf dem MDR.
8: Ich denke, dass wir vielleicht zusätzliche Touristen in die Stadt, in die Region locken können, die vielleicht auch einen längeren Aufenthalt hier haben, dass dann natürlich die Tourismuswirtschaft, aber auch die normale Wirtschaft davon profitieren kann. Und wir als Stadt Müchen wollen in absehbarer Zeit mit Beschluss des Stadtrates, wir wollen einen B-Plan aufstellen lassen, dass ein Investor ein Ferienresort am Geiseltalsee errichtet.
7: Seit gestern ist auch der Nordteil des Geiseltalsees freigegeben. Das Krankenhaus St. Elisabeth und St. Barbara in Halles Innenstadt und das Martha-Maria-Krankenhaus im Stadtteil Dölau arbeiten künftig zusammen. Seit etwa 3 Jahren laufen die Planungen für diesen Schritt. Jetzt gibt es auch einen neuen Namen, der beide Häuser verbinden soll. Christliches Klinikum Halle soll das Krankenhaus mit seinen 3 Standorten ab dem Spätsommer heißen. Insgesamt arbeiten in dem dann gemeinsamen Haus rund 3000 Mitarbeitende. Am Landgericht in Halle beginnt in einer halben Stunde der Prozess gegen einen 21-Jährigen, der zahlreiche Einbruchsdiebstähle begangen haben soll. Martin Krause kennt die Anklage.
9: Die Staatsanwaltschaft wirft dem Angeklagten insgesamt 11 Taten vor. Der junge Mann soll teils mit Komplizen in Einfamilienhäuser, unter anderem in Hettstedt und Aschersleben, eingedrungen sein. Entwendet wurden technische Geräte wie Laptops, aber auch Schmuck und Uhren, Münzsammlungen und Bargeld. Der Gesamtwert liegt bei etwa 28.000 Euro. Bei den Einbrüchen soll der polizeibekannte Mann zudem mehrfach Fahrzeugschlüssel und die dazugehörigen Autos gestohlen und ohne Führerschein auch gefahren haben.
7: Auf der B6 bei Zwinschöner hat die Polizei mutmaßliche Kupferkabeldiebe erwischt. Wie eine Sprecherin der Polizeiinspektion Halle mitteilte, wollte gegen Mitternacht ein Streifenwagen einen Kleintransporter kontrollieren. Doch statt anzuhalten, gab der Fahrer Gas. Wenig später verlor der Fahrer des Kleintransporters die Kontrolle und rutschte in ein

0: Vorhandenen Bach. Zwei Tatverdächtige flohen zuerst zu Fuß, konnten dann aber gestellt werden. Im Kleintransporter entdeckte die Polizei Kupferkabel. Das mutmaßliche Diebesgut hat einen Wert von rund 5.000 Euro.
1: Wir möchten, dass Sie gut ankommen. Hier ist der MDR Sachsen-Anhalt Verkehrsservice. 3:09. Vorsicht bitte auf der A39 Richtung Wolfsburg. Zwischen Scheppau und Kreuz Wolfsburg-Königslutter liegen Fahrzeugteile auf der rechten Fahrspur. A2 Richtung Berlin. Zwischen Allerengersleben und Bornstedt gibt Stau und es stockt an der Baustelle. Viertelstunde kommt dazu. A14 Richtung Magdeburg. Zwischen Dreieck Patenaue und Leipzig Nordost stockt es auf 3 Kilometern. Auch hier wird gebaut und es dauert 10 Minuten länger. A14 Richtung Dresden. In der Abfahrt Schkeuditz gibt es Behinderungen nach einem Unfall. Und dann gibt es auch Blitzer. Dankeschön fürs Anrufen auf der A9 Richtung Berlin, am Schkeuditzer Kreuz in der Überfahrt zur A14 Richtung Dresden, auf der B79 in Aspenstedt Richtung Halberstadt, auf der B80 am Abzweig Teutschenthal Richtung Halle ist ein Blitzer, in Magdeburg in der Walter-Rathenau-Straße Höhe Tunnel und in Halle in der Leipziger Chaussee Stadt auswärts und auf dem Robert-Franz-Ring. Wenn Sie auch was sehen, dann sagen Sie uns das gern kostenfrei unter 0800 94 6 94 6 und die 1. Ich wünsche eine gute Fahrt. Wir haben heute noch mal so mäßige Temperaturen bis 22 Grad. Dazu dichte Wolken, Regen, Sonne, alles dabei. 15 Grad im Moment in Burg, in Gardelegen und Halberstadt, in Halle und Lutherstadt Eisleben 14 Grad. Morgen wird schon mal wärmer und trocken und am Wochenende dann sonnig und bis 30 Grad. Hier ist der schönste Morgen. Ich bin Julia Rosebrock. Guten Start in den Donnerstag.
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0: angenehmen Start, einen harmonischen Start in den Donnerstag. Hier ist MDR Sachsen-Anhalt. Wir gucken nach Loburg. Woran denken wir denn, wenn wir an... Sorry, eine große Biene hier. Auch an Störche denken wir, wenn wir an Loburg denken. Ist ja der Störchenhof. Aber da wird's dann ab morgen Mittag auch mal eher so klingen. Denn zu Pfingsten wird in Loburg ordentlich aufgedreht beim Wir Leben Laut Festival. Von Punkrock bis Heavy Metal wird da gefeiert und ab heute ist die Anreise. MDR Sachsen-Anhalt Morgenreporter Guido Hensch ist da auch unterwegs. Unsere Morgenreporter sind ja da, wo morgens schon was los ist. Und vorhin, vor einer Stunde, haben wir gesagt, Guido, klopf doch schon mal an so einen Wohnwagen. Sind die denn schon wach und wie sah es aus, Guido?
1: Ja, du hörst ja, hier ist nicht viel los. Nee. Und deshalb frage ich mich wirklich, hat hier irgendjemand Lust auf Rock'n'Roll?
0: Ja! Yeah. Yeah.
1: Geht doch. Also hier ist die wartende Menge. Am Mittag werden sich die Tore öffnen und dann können sie alle reinfahren und sich hier den besten Stellplatz suchen. Und ich habe mal so geguckt, Nummernschilder, ja, einige scheinen hier wirklich ein Heimspiel zu haben. Aschersleben, Jerichoer Land, Magdeburg ist da vorne. Und hier ist besonders bunt geschmückt und hier ist auch die richtige Versorgung. Warte mal, wir hören mal. Na, also fachgerecht, Bierfass, Zapfanlage, ihr seid auf alles vorbereitet hier, oder?
2: Ja, alles, was man so braucht. Ja. Bier, Schnaps, Brot, alles Wichtige ist da.
1: Grundnahrungsmittel sozusagen. Und ihr seid richtig Festivalgänger, so ganzen Sommer auf on the road?
3: Ja, also wir machen 5 bis 6 Festivals im Jahr und das ist jetzt unser Festivalauftakt quasi.
1: Und die meisten, die hier sind, sind Wiederholungstäter, schätze ich mal. Man kennt sich.
4: Ja, dieses Jahr das zweite Mal dabei und freue mich immer wieder und ist immer wieder geil, neue Leute kennenzulernen, ja.
1: Dann habe ich mir sagen lassen, einige aus der Küste sind angetroffen. Köln haben wir irgendwie dabei und ein junger Mann auch mit ganz seltsamem Akzent. Wo kommst du her?
5: Wir sind aus Bayern, wir kommen aus Rosenheim.
1: Also für alle, die es nicht verstanden haben, er kommt aus Bayern, aus Rosenheim. Warum dieser weite Weg, ich sag mal, zu einem doch relativ kleinen, überschaubaren Festival?
5: Ja, wir sind das zweite Mal hier und ich muss sagen, das ist einfach ergreifend, sag ich mal. Es ist einfach schön, deswegen, die Musik ist super und deswegen fährt man auch gern weite Wege, um die Musik zu hören.
1: Und ich habe mir sagen lassen, ihr seid alles ganz nette, saubere Leute. Der Betreiber hier hat gesagt, der Campingplatz, der wird so sauber hinterlassen, da muss eigentlich niemand mehr hinterher aufräumen. Also ist das wirklich hier so eine besondere Truppe, wo man sagt, das ist vielleicht doch anders als bei so einem anderen Festival, wo sich der eine oder andere dann doch einfach so, komm, lass den Scheiß.
6: Nö, definitiv nicht. Wir sind alle ordentlich, wir kriegen unsere Müllsäcke voll und bringen die dann ordnungsgemäß zum Container.
1: Und was ist wichtiger, die Musik oder der Spaß miteinander?
6: Alles. Einfach das Gesamtbild. Das Gesamtbild ist halt das, was halt wichtig ist.
1: Gut, dann ihr seid weit genug vorne dran, ihr werdet die besten Plätze kriegen und ich wünsche euch ganz viel Spaß. Ich habe mich drin schon umgeguckt, die Bühne steht bereit, alles ist vorbereitet. Ich habe mir auch sagen lassen, die Versorgungspreise sind auch okay, also hier muss niemand verhungern, obwohl natürlich die Autos auch vollgepackt sind. So muss das sein beim Festival. Also hier ist am Wochenende ordentlich Lärm angesagt und ganz viel Spaß. Loburg ist bereit und die Fans ohnehin.
0: Guido, nicht, dass du gleich da bleibst, denn Guido Hensch, wissen wir, ist ja Riesenmusikfan und Konzertgänger und Festivalgänger und alles. Wäre das was?
1: Ja, ich bin am Überlegen, aber ich bin ja nicht so ein Autoschläfer, weißt du.
0: Ach, ja, okay, bequem will man schon auch haben, aber gut, du hast jetzt schon da einige kennengelernt, die klingen alle so nett. Oh, danke dir
1: ja,
0: für die...
1: Ich leg mich einfach irgendwo rein, weißt du, ja.
0: Du passt irgendwo noch rein, na klar. MDR Sachsen-Anhalt Morgenreporter Guido Hensch, liebe Grüße.
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0: 8:50 Uhr. Guten Morgen, MDR Sachsen-Anhalt ist hier und wir reden ja heute über Fahrprüfungen. Anlass dafür, der Führerschein soll günstiger werden. Dafür hat die Bundesregierung gestern eine Führerscheinreform auf den Weg gebracht, um die Kosten zu senken. Wir haben Ihre Erinnerungen rund um die Fahrprüfungen schon gehört und dann hat sich doch auch ein Fahrlehrer bei uns gemeldet, Tobi aus Üchteritz, und auch von seiner Prüfung erzählt.
1: Meine Prüfung damals vor über 20 Jahren war auch ganz schön stressig, weil wir kurz vor Prüfungstermin da waren, weil damals minus 20 Grad waren und die Schranken nicht hochgingen. Oh. Und dann ging es doch direkt im Berufsverkehr auf die Autobahn mit Baustelle.
0: Oh, unter erschwerten Bedingungen, ne? Oh Mann, oh Mann, oh Mann. Aber dann selbst ja Fahrlehrer geworden und deswegen haben wir jetzt auch noch Tipps für alle, denen die Fahrprüfung jetzt noch bevorsteht.
1: Mein Tipp an alle: Nehmt's gelassen, nehmt's ruhig, versucht eure Nervosität runterzuschrauben. Die Prüfer wollen euch nichts Böses. Die suchen Gründe, um den Führerschein zu bestehen.
0: Das ist doch beruhigend, oder? Daran denken wir. 8 Uhr, jetzt 52, gleich ab 9. Julian Mengler hier auf MDR Sachsen-Anhalt. Auch mit dem Ticketalarm. Ja, noch vor 10 wird der losgehen. Geht noch um Tickets für Heinz-Rudolf Kunze.

0: dranbleiben lohnt sich bei MDR Sachsen-Anhalt sowieso immer. Gleich nach 9 lassen wir auch musikalisch die Sonne ins Radio. Cyndi Lauper ist dabei, R.E.M. aus den 90ern. Und mag hier jemand Rock'n'Roll? Na dann, Joan Jett schiebt uns in den Vormittag. Gleich nach 9 geht's weiter.
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8: Im Studio für Sie, Martin Nass. Guten Morgen. Angst vor Altersarmut, das treibt viele Sachsen-Anhalter um. Heute befasst sich der Landtag mit dem Thema. Kanzler Merz hatte mit seiner Aussage, dass die gesetzliche Rente künftig nur noch eine Basisabsicherung sein könne, zuletzt heftige Debatten ausgelöst. Für weiteren Zündstoff dürfte ein Bild-Zeitungsbericht von heute sorgen. Demnach empfiehlt die Rentenkommission der Bundesregierung, das Rentenniveau von derzeit 48 auf 46% abzusenken. Auch die jüngere Generation bekommt schon mal einen Vorgeschmack darauf, was sie erwarten könnte. Angesichts leerer Kassen und weil die Lebenserwartung weiter steigt, rät das Expertengremium dem Bericht zufolge, das Renteneintrittsalter bis Anfang der 2060er schrittweise auf 70 Jahre anzuheben. Und auch vor dem Landtag dürfte es heute heiß hergehen. Nach den ergebnislosen Tarifverhandlungen für die Ernährungswirtschaft in Sachsen-Anhalt hat die Gewerkschaft NGG zu einer großen Streikkundgebung auf dem Magdeburger Domplatz aufgerufen. Zu dem Protest werden demnach hunderte Beschäftigte unter anderem von Rotkäppchen Ditsch und dem Getränkehersteller MEG mit Standorten in Leislingen und Jessen erwartet. Die Gewerkschaft fordert für die landesweit mehr als 3000 Beschäftigten der Lebensmittelbranche eine deutlich schnellere Angleichung der Löhne. Aktuell verdienen viele von ihnen hierzulande laut NGG zwischen 500 und 1000 Euro pro Monat weniger als ihre Westkollegen. Der Sanierungsbedarf der Harzer Schmalspurbahnen ist gewaltig. 90 Millionen Euro werden benötigt, um die Strecke von Wernigerode bis hoch zum Brocken auf Vordermann zu bringen. Gleise und Brücken müssen erneuert werden. Rund 14 Millionen Euro steuert der Landkreis Harz aus eigener Tasche bei. Das hat der Kreistag am Abend beschlossen. Mit diesem Eigenanteil sollen dann Fördermittel von Bund und Land für die Harzer Schmalspurbahnen beantragt werden. In Halle arbeiten das Krankenhaus St. Elisabeth und St. Barbara in der Innenstadt und das Martha-Maria-Krankenhaus im Stadtteil Döhlau künftig zusammen. Seit etwa 3 Jahren laufen die Planungen für diesen Schritt. Jetzt gibt es auch einen neuen Namen. Christliches Klinikum Halle soll das Krankenhaus mit seinen 3 Standorten ab dem Spätsommer heißen. Der Geschäftsführung zufolge arbeiten dort dann insgesamt 3000 Beschäftigte. Und zum Schluss noch das, Entspannung wie bei einem Tag am Meer. In Wittenberg laden jetzt wieder 9 Strandkörbe zum Verweilen ein. Neben den 140 bunt bepflanzten Blumenkästen sollen sie in der Altstadt ein Sommergefühl bei den Besuchern erzeugen. Laut Wittenbergs Oberbürgermeister Zugehör ist auch ein kurzes Mittagsschläfchen in den Strandkörben erlaubt, vorausgesetzt, man findet ein Plätzchen. Das waren die Nachrichten. Weiter geht's mit Wetter und Verkehr und Julian.
0: Auch FKK?
8: Ich bin gerade eingenickt im Strandkorb.
0: Dankeschön, Martin. Hallo, wir möchten, dass Sie gut ankommen. Hier ist der MDR Sachsen-Anhalt Verkehrsservice um 3 nach 9. Wir starten mal auf der A2 Richtung Hannover zwischen Kreuz Magdeburg und Uexleben. 2 Kilometer Stau plus 10 Minuten. A14 Richtung Magdeburg zwischen Dreieck Partenaue und Leipzig Ost. Gerade 3 Kilometer Stau wegen Bauarbeiten. Geblitzt wird auf der A9 Richtung Berlin am Schkeuditzer Kreuz. Überfahrt zur A14 Richtung Dresden. Auf der B79 in Aspenstedt Richtung Halberstadt. B80 Fuß vom Gas am Abzweig Teutschenthal, wenn Sie Richtung Halle wollen. Magdeburg, Achtung, Walter-Rathenau-Straße, Höhe Tunnel steht der Blitzer. Halle Robert-Franz-Ring und in Warnstedt Richtung Westerhausen. Haben Sie noch was? Staus, Blitzer, Verkehrsbehinderung? Ich gebe Ihnen nochmal unsere Nummer und Sie rufen an, wenn es passt. Immer kostenfrei 0800 94 6 94 6 und die 1. Dankeschön. Heute wechseln sich Sonne und Wolken miteinander ab. Ganz vereinzelt ziehen noch graue Wolken durch mit ein paar Schauern. Aber sonst heute wirklich viel Sonne auf der Haut, 18 bis 22 Grad. Morgen erst Frühnebel, dann kommt die Sonne bis 26 Grad, am Wochenende bis 30.
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0: Und aufdrehen bitte!

0: Ich habe gestern erst mit Kartoffeln und ganz viel Soße Hollandaise. Klar, geht um Spargel jetzt bei MDR Sachsen-Anhalt. Hallo am Donnerstag. Osterburg in der Altmark nennt sich ja selbst die Spargelstadt. Und Fakt ist, hätte es den Osterburger August Huchel nicht gegeben, dann wäre der Spargel heute womöglich überhaupt kein großes Thema bei uns. Huchel war der Erste, der Spargel professionell gezüchtet und angebaut hat. Und seine alten Sorten feiern jetzt ein Comeback. Der Messdorfer Spargelbauer Axel Tinneberg hat eine Reihe original Huchel-Spargelpflanzen gesetzt.
1: Da hat man vor 2 Jahren ja dieses Denkmal eingeweiht, auch in Osterburg. Und dann ist ja immer wieder der Name Huchel gefallen, der hier in der Region, also in den 20er und 30er Jahren, den Spargel domestiziert hat, gezüchtet hat in Kleinarbeit. Und der Herr Huchel musste ja dann leider nach dem Krieg seine züchterische Arbeit hier verlassen. Und der ist dann nach Wahlbeck gegangen, das ist am Niederrhein. Und da hat sich dann der Kontakt ergeben, da gibt es einen Verein, der halt eben diese Huchel-Leistungssorte vor dem Aussterben bewahrt.
0: Leistungssorte, etwa 2000 Pflanzen genau dieser Sorte, also echter Huchelspargel, stehen jetzt auf dem Feld von Axel Tinneberg in Messdorf. Die erste altmärkische Ernte könnte es in 2 Jahren geben. Das ist also ein echtes Experiment.
1: Man muss das ausprobieren, wenn wir die Sorte jetzt dann hier, sagen wir mal, in den Ertrag bringen. Und dann kann man das ja mal schauen, ob man da wirklich einen Unterschied schmeckt. Also die Wahlbecker sind der Meinung, dass das der Gourmet-Spargel unter den Sorten wäre. Ob so ist, wird sich zeigen.
0: Boah, der Gourmet-Spargel. Also in diesem Jahr gibt es nochmal den super leckeren, aber bekannten Altmark-Spargel. Aber wenn alles klappt, dann in 2 Jahren vielleicht die Stangen, mit denen alles begonnen hat. Mehr zum Thema auch heute Nachmittag hier bei MDR Sachsen-Anhalt. Schönen Donnerstagvormittag.

Was für ein Spitzensong von R.E.M. Man on the Moon. 1992 kam der. Hier der vielleicht. Oder der hier. Wenn heute Vormittag nochmal ein Song von Heinz-Rudolf Kunze hier bei MDR Sachsen-Anhalt läuft, dann ran ans Telefon. 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Wenn er läuft, anrufen 0800 94 6 94 6 und die 4. 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
9: Im Studio Halle mit Fabian Brenner. Es ist 9.30 Uhr. Guten Tag. Am Landgericht in Halle läuft seit einer halben Stunde der Prozess gegen einen 21-Jährigen, der zahlreiche Einbruchsdiebstähle begangen haben soll. Martin Krause berichtet.
10: Die Staatsanwaltschaft wirft dem Angeklagten insgesamt 11 Taten vor. Der junge Mann soll teils mit Komplizen in Einfamilienhäuser, unter anderem in Hettstedt und Aschersleben, eingedrungen sein. Entwendet wurden technische Geräte wie Laptops, aber auch Schmuck und Uhren, Münzsammlungen und Bargeld. Der Gesamtwert liegt bei etwa 28.000 Euro. Bei den Einbrüchen soll der polizeibekannte Mann zudem mehrfach Fahrzeugschlüssel und die dazugehörigen Autos gestohlen und ohne Führerschein auch gefahren haben.
9: Auf der B6 bei Zwinschöna im Saalekreis hat die Polizei mutmaßliche Kupferkabeldiebe erwischt. Wie eine Sprecherin der Polizeiinspektion Halle mitteilte, wollte gegen Mitternacht ein Streifenwagen einen Kleintransporter kontrollieren. Doch statt anzuhalten, gab der Fahrer Gas. Wenig später verlor der Fahrer des Kleintransporters die Kontrolle und rutschte in einen Bach. Zwei Tatverdächtige flohen zuerst zu Fuß, konnten dann aber gestellt werden. Im Kleintransporter entdeckte die Polizei Kupferkabel. Das mutmaßliche Diebesgut hat einen Wert von rund 5.000 Euro. Gartenträume, das ist eines der wichtigsten touristischen und denkmalpflegerischen Netzwerke in Sachsen-Anhalt. Mehr als 50 historische Parks und Gartenanlagen gehören inzwischen dazu. Neu aufgenommen wurde auch die Stiftung Schulpforte im Burgenlandkreis mit ihrem historischen Schulpark, der beeindruckenden Platane und dem neu entstehenden Meistergarten. Von einem bedeutenden Schritt spricht dabei Annette Börner von der Stiftung Schulpforte.
11: Wir denken schon, dass wir durch die Gartenträume, dass wir jetzt dort Mitglied sind, auch in dem Verein Gartenträume, dass wir dort gesehen werden, dass wir ein Teil dieses wichtigen Netzwerkes in Sachsen-Anhalt sind, eines touristischen Netzwerkes, das uns eben auch die Gäste herführt, die dann auch wiederum die Schule wahrnehmen als Bildungsstandort in Sachsen-Anhalt.
9: Und vom Burgenlandkreis wechseln wir in den Landkreis Mansfeld-Südharz mit einem neuen Wasserspiel, Bänken, einer Skaterbahn und einem Wasserspielplatz. Präsentiert sich der Schützenplatz in Sangerhausen ab heute neu. Er soll ein lebendiger Treffpunkt für Kinder und Familien werden, heißt es aus der Stadtverwaltung. Sie beziffert die Kosten der Umgestaltung auf rund 852.000 Euro, finanziert durch die Stadt selbst und durch Städtebaufördermittel. Und in Teutschenstahl steigt die Vorfreude auf den diesjährigen Lauf der Motocross-Weltmeisterschaft. Gut eine Woche vor dem Start im Talkessel vermeldet der MST Teutschenthal großen Zuschauerzuspruch. Der Ticketvorverkauf läge über dem Niveau des Vorjahres.
12: Damit Sie gut informiert durch den Tag kommen, bringen wir Sie verlässlich auf den neuesten Stand. Danke in die Regionalstudios. Grit in Dessau, Fabian in Halle, Max in Magdeburg und Katharina in Stendal. Wir möchten, dass Sie gut ankommen. Hier ist der MDR Sachsen-Anhalt Verkehrsservice um 9.33 Uhr. Wir schauen auf die A2 in Richtung Berlin. Zwischen Allerlingersleben und Bornstedt gibt es Stau und stockenden Verkehr an der Baustelle. Plus 20 Minuten. A14 Richtung Magdeburg, zweite Meldung. Zwischen Dreieck-Patenaue und Leipzig-Ost 3 Kilometer Stau. Es wird gebaut. Plus 15 Minuten. Kommen wir zum Blitzern. Dankeschön fürs fleißige Melden auf der A9 Richtung Berlin am Schkeuditzer Kreuz in der Überfahrt zur A14 Richtung Dresden. B79 in Aspenstedt Richtung Halberstadt. Auf der B80 Abzweig Teutschenthal Richtung

0: Halle. Magdeburg, Blitzer in der Walter-Rathenau-Straße, Höhe Tunnel. Halle, Delitzscher Straße, stadteinwärts und Robert-Franz-Ring. Und in Warnstedt, Blitzer Richtung Westerhausen. Staus, Blitzer oder Verkehrsbehinderung entdeckt? Dann lassen Sie uns Ihre erste Adresse sein. Rufen Sie uns gerne mal kostenfrei an, um Verkehrsinfos durchzugeben. 0800 94 6 94 6 und die 1 ist unsere Nummer. Dankeschön, gute Fahrt. Naja, es geht steil aufs 30-Grad-Wochenende zu. Heute bis 22 und Sonne. Ein paar Wolken und Schauer ziehen auch durch. Morgen bis 26 Grad und am Wochenende dann heiß.
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3: Es regnet. Schon seit Tagen. Ich weiß nicht mehr, wann ich zuletzt die Sonne gesehen habe. Morgens grau, mittags grau und abends dunkel. Ich stehe am Fenster und schaue hinaus und irgendwann frage ich mich, hört das noch auf? Es gibt Phasen im Leben, die sich anfühlen wie dieser Regen. Nicht ein schlechter Tag, sondern eine schlechte Zeit. Trauer, die nicht weicht. Eine Erschöpfung, die sich festgesetzt hat. Ein Warten, das kein Ende findet. Ich leite ein Trauercafé. Ich sitze regelmäßig mit Menschen zusammen, die genau das kennen. Und was ich dabei gelernt habe, wer trauert, braucht keinen Trost, der zu schnell kommt. Und dann kommen manchmal gut gemeinte Sätze. Es wird schon wieder. Kopf hoch, denk positiv. Ich weiß, dass diese Sätze helfen wollen. Aber manchmal machen sie es schwerer, weil sie keinen Raum lassen für das, was wirklich ist. Die Bibel kennt das. Die Psalmen sind voll davon. Da steht nicht, denk positiv. Da steht, wie lange her? Vergisst du mich für immer? Eine Klage, laut, ungeschminkt, direkt an Gott. Das tröstet mich. Nicht, weil die Klage den Regen aufhält, sondern weil sie zeigt, ich darf so reden mit Gott. Ich darf sagen, wie es ist. Das allein ist schon Ausdauer. Falls heute auch bei Ihnen der Regen nicht aufhört, draußen oder drinnen, Sie müssen ihn sich nicht schönreden. Sagen Sie es, wie es ist. Auch Gott gegenüber. Gerade Gott gegenüber. Ich wünsche Ihnen heute jemanden, der den Regen mit Ihnen aushält. Waltraud Kraft, Körbelitz.
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Kommt eine Rüstungsfirma nach Sangerhausen? Ein Thema gleich in den Nachrichten hier bei MDR Sachsen-Anhalt um 10. Und hier schon mal ein kleiner Vorgeschmack auf die nächste halbe Stunde, also musikalisch. Peter Schilling ist dabei, Prinzessin Stefanie darf auch ins Radio und Musik von Sailor.

0: Willkommen im Donnerstag. Wir nicken mit dem Kopf im Takt bei MDR Sachsen-Anhalt.
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0: Heute Vormittag mit Martin Nass. Guten Tag. Die Angst vor Altersarmut treibt viele Sachsen-Anhalter um. Heute befasst sich der Landtag mit dem brisanten Thema. Kanzler Merz hatte mit seiner Aussage, dass die gesetzliche Rente künftig nur noch eine Basisabsicherung sein könne, zuletzt heftige Debatten ausgelöst. Für weiteren Zündstoff dürfte ein Bild-Zeitungsbericht von heute sorgen. Danach empfiehlt die Rentenkommission der Bundesregierung, das Rentenniveau von derzeit 48 auf 46% abzusenken. Und auch die jüngere Generation bekommt schon mal einen Vorgeschmack darauf, was sie erwarten könnte. Angesichts leerer Kassen und wegen der steigenden Lebenserwartung rät das Expertengremium dem Bericht zufolge, das Renteneintrittsalter bis Anfang der 2060er Jahre schrittweise auf 70 Jahre anzuheben. Und auch vor dem Landtag in Magdeburg dürfte es heute heiß hergehen. Nach den ergebnislosen Tarifverhandlungen für die Ernährungswirtschaft in Sachsen-Anhalt hat die Gewerkschaft NGG zu einer großen Streikkundgebung auf dem Domplatz aufgerufen. Zu dem Protest werden demnach hunderte Beschäftigte unter anderem von Rotkäppchen, Ditsch und dem Getränkehersteller MEG mit Standorten in Leislingen und Jessen erwartet. Die Gewerkschaft fordert für die landesweit mehr als 3000 Beschäftigten der Lebensmittelbranche eine Angleichung der Löhne. Aktuell verdienen viele von ihnen hierzulande laut NGG bis zu 1000 Euro pro Monat weniger als ihre Westkollegen. Ob Ukraine, Krieg oder Nahostkonflikt, die Bedrohungslage weltweit hat sich verschärft, weshalb zum Beispiel auch die Bundeswehr aufgerüstet werden soll. Im Stadtrat von Sangerhausen in Mansfeld-Südharz geht es heute um die mögliche Ansiedlung eines Rüstungsunternehmens. Umgesetzt werden soll das Projekt auf einer 130 Hektar großen Fläche am Stadtrand. In einer geheimen Stadtratsvorlage ist nach MDR-Informationen von einem deutschen Investor mit Hauptsitz im Nahen Osten die Rede. Ein konkreter Name wird zwar nicht genannt, vermutet wird aber, dass es sich um die Firma DND handelt, die unter anderem tragbare Panzerabwehrwaffen und Spezialmunition herstellt. In den Trümmern des eingestürzten Hauses in Görlitz suchen Rettungskräfte weiter nach Vermissten. Teilweise graben sie mit bloßen Händen im Schutt. Laut Polizei haben Spürhunde an zwei Stellen angeschlagen. In der Nacht hatten die Einsatzkräfte eine der vermissten Frauen nur noch tot bergen können. Dabei handelte es sich den Angaben zufolge um eine 25-jährige Touristin aus Rumänien. Das Haus, in dem sich Miet- und Ferienwohnungen befanden, war am Montag eingestürzt, vermutlich nach einer Gasexplosion. Die Handballer des SC Magdeburg könnten sich und ihre Fans heute mit dem ersten Titel der Saison beschenken. Für den Gewinn der Meisterschaft würde dem Team im Topspiel gegen die SG Flensburg-Handewitt ab 20 Uhr ein Unentschieden reichen. In gut drei Wochen bekommen es die Magdeburger dann im Final-Four-Turnier der Champions League im Halbfinale mit Dauerkonkurrent Füchse Berlin zu tun. Das waren die Nachrichten. Weiter geht's mit Wetter und Verkehr, Julian.
3: Dankeschön, Martin. Wir möchten, dass Sie gut ankommen. Hier ist der MDR Sachsen-Anhalt Verkehrsservice um 3 nach 10. Auf der A2 Richtung Berlin dauert es 20 Minuten mehr zwischen Allerengersleben und Bornstedt. Stau und stockender Verkehr an der Baustelle. A14 Richtung Magdeburg zwischen Dreieck-Partenaue und Leipzig-Ost 3 Kilometer Stau. Es wird gebaut plus 10 Minuten. Und B181 auch anstehen Richtung Leipzig zwischen Güntersdorf und Dölzig. 2 Kilometer Stau, eine Viertelstunde mehr. Blitzer auf der A9 Richtung Berlin, Schkeuditzer Kreuz, Überfahrt zur A14 Richtung Dresden. Fuß vom Gas auf der B79 in Aspenstedt Richtung Halberstadt. Auf der B80 Abzweig Teutschenthal Richtung Halle. Auf der B246 am Ortsausgang Plötzki, wenn Sie aus Richtung Gommern kommen. Neuer Blitzer, Dankeschön. Magdeburg, Walter-Rathenau-Straße, Höhe des Tunnels. 2 in Halle, einmal Delitzscher-Straße stadteinwärts und auf dem Robert-Franz-Ring. Und in Warnstedt nach wie vor der Blitzer Richtung Westerhausen. Wenn Sie was dazu beitragen können, dass wir mehr Menschen warnen können, Da müssen wir gar nicht so kompliziert machen. Wenn Sie Staus oder Blitzer sehen, rufen Sie einfach an. Ist auch kostenfrei. 0800 94 6 94 6 und die 1. Dankeschön fürs an MDR Sachsen-Anhalt denken. Sonne, Wolken, auch mal Regenschauer dazwischen. Heute bis 22 Grad. Ab morgen gibt es dann Urlaubswetter wie im Süden. Sonne und bis 26 Grad. Und das Wochenende ist nur der Anfang einer Hitzewelle. Reden wir gleich ausführlich drüber. 20 nach 10 hier mit dem MDR Wetterstudio.
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0: Hallo bei MDR Sachsen-Anhalt, hier Prinzessin Stefanie, die ja zum Beispiel sagt, Schönheits-OPs lehnt sie für sich komplett ab. Gut, die Falten, das ist wahrscheinlich einfach durch eine gute Creme passiert. Cher hatte gestern Geburtstag, 80 Jahre ist sie geworden, also Teile von ihr sind 80 geworden. Sie sagt ganz offen, Schönheits-OPs sind voll in Ordnung und so sind wir auf die hier gekommen.
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0: Wir fragen immer von Freitag bis Freitag hier bei MDR Sachsen-Anhalt und sind gespannt, was Sie uns auf unsere Freitagsfrage antworten. Diese Woche, was ist bei Ihnen nicht mehr original? Frank aus Magdeburg hat sich schon gemeldet.
2: 1963, da kam das gerade so auf mit plastischer Chirurgie und sowas. Und ich hatte damals mit 5 Jahren so abstehende Ohren, Segelohren. Das war so schlimm und da hat meine Mutter, die war Krankenschwester und hat im OP gearbeitet und hatte sich da mit einer Ärztin angefreundet und die hat das damals angefangen zu machen, dass Segelohren angelegt werden. Und da hat man mir meine Ohren angelegt. Das sieht man heute gar nicht mehr.
0: So, bei Frank in Magdeburg sind die Ohren quasi noch original, aber halt anders. Was haben wir hier für ein Beispiel?
3: Eine Hüfte. Von Geburt an. Also es ist jetzt keine Abnutzung, also kein Verschleiß. Bei mir war es von Geburt an.
0: So, Hüfte neu. Ohren, Nase, Zähne, vielleicht auch die Küche. Alles rausgerissen aus dem Elternhaus? Oder Stoßstange vom Auto nach dem blöden Parkrempler? Was ist bei Ihnen nicht mehr original? Unsere Freitagsfrage. Ihre Antwort macht sie noch schöner. Morgen werten wir aus, im schönsten Morgen bei MDR Sachsen-Anhalt. Und es gibt auch wieder die Freitagsfragetasse zu gewinnen.

0: schönen Donnerstagvormittag, 20 nach 10, mit Peter Schilling durch den Tag. Und von Peter Schilling jetzt zu Renato Bodenburg im MDR Wetterstudio. Grüß dich.
1: Das war ja galant.
0: Oder?
1: Hallo Julian.
0: Im Wetterausguck quasi.
1: War, ja.
0: Du, in Magdeburg hat die Sonne schon geblendet, Renato. Jetzt ist grauer. Geht das jetzt so hin und her und wird immer wieder nass oder wie?
1: Es geht erstmal nur hin.
0: Okay.
1: Also heißt, die Bewölkung nimmt jetzt langsam erstmal zu. Wir haben noch vom Elbhavelwinkel runter bis Wittenberg und auch noch so in die Region Halle rein eigentlich noch Sonnenschein. Ansonsten wird es aber erstmal etwas dichter werden. Also die Wolken überwiegen dann schon. Aber trotz allem, es ist schon angenehm. Es ist ja auch schon eine mildere Luft, das hat man jetzt auch gemerkt.
0: Ja.
1: In der Nacht gar nicht so doll kalt gewesen. Deshalb ist der Morgen jetzt auch schon sehr angenehm. Und wir haben auch jetzt schon 17 Grad, 18 Grad sind schon erreicht. Sogar Giersleben, sogar 19.
0: Gucke.
1: Also heute geht es bis auf 22 rauf. Und es wird im Laufe des Nachmittags mal noch so vereinzelten kleineren Schauer geben können, weil die Wolken sich eben noch mal so ein bisschen zusammenschieben. Aber alles in allem nicht mehr so heftig, wie das gestern dann noch durchgezogen ist.
0: Das heißt, die schieben sich jetzt zusammen, um sich dann zu verziehen, weil ab morgen...
1: Genau.
0: Aus dem Frühling, Frühsommer.
1: Genau. Und es wird auch so sein, dass im Laufe des Nachmittags die Wolkenlücken langsam wieder größer werden. Zum Abend hin lockert es dann also zunehmend auch auf. Und morgen kommt dann so eine Mischung aus Sonne und Wolken. So einen ganzen blank geputzten blauen Himmel kriegen wir jetzt erstmal nicht. Aber zumindest deutlich heißere, man muss schon sagen, heißere Luft, denn die kommt so aus den Subtropen. Und von daher morgen schon bis 26 Grad. Wir haben gelernt, 25 Grad ist die Grenze für den Sommertag. Wir liegen dann also schon drin. Und im Grunde genommen geht es so munter weiter.
0: Munter weiter heißt, wir gucken auch auf eine heiße Woche danach?
1: Wir gucken auch erstmal auf ein heißes Wochenende, denn der Sonnabend, da hat dann die Spitzenwerte bis 30 Grad. Also perfektes Badewetter letzten Endes auch. Und dann geht's im Grunde auch in die Woche so rein. Es wird so 28, vielleicht auch noch 29 Grad geben, aber bis Mittwoch ungefähr bleibt dieses Niveau. Danach geht's aber auch nur auf 25 Grad zurück. Also der Sommer hält jetzt erstmal Einzug.
0: Alles klar, müssen wir die Zehennägel klipsen.
1: Und die Sonnencreme rausholen.
0: Ach ja,
1: wenn du das noch nicht gemacht hast, das gehört zum Standard. Julian.
0: Nein, meine sind aber total fit,
1: okay,
0: aber es ist ein anderes Thema. Renato Bodenburg im MDR Wetterstudio. Danke für den Ausblick.
1: Tschüss.

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7: Um 10.30 Uhr mit Max Hensch. Guten Tag. Ob Ukraine-Krieg oder Nahostkonflikt, die Bedrohungslage weltweit hat sich verändert, weshalb auch die Bundeswehr aufgerüstet werden soll. Im Stadtrat von Sangerhausen in Mansfeld-Südharz geht es heute um die mögliche Ansiedlung eines Rüstungsunternehmens. Umgesetzt werden soll das Projekt auf einer 130 Hektar großen Fläche am Stadtrand. In einer nicht öffentlichen Stadtratsvorlage ist nach MDR-Informationen von einem deutschen Investor mit Hauptsitz im Nahen Osten die Rede. Ein konkreter Name wird zwar nicht genannt, vermutet wird aber, dass es sich um die Firma DND handelt, die unter anderem tragbare Panzerabwehrwaffen und Spezialmunition herstellt und sich offenbar in Sangerhausen ansiedeln möchte. In Magdeburg werden in etwa einer halben Stunde hunderte Mitarbeiter der Ernährungsbranche in Sachsen-Anhalt eine Streikkundgebung starten. Die Gewerkschaft NGG hat dazu vor dem Landtag aufgerufen. Sören Tümmler berichtet.
8: In Magdeburg werden heute hunderte Beschäftigte aus der Lebensmittelbranche erwartet, unter anderem von Rotkäppchen, Ditsch und Betrieben der Schwarzgruppe. Hintergrund ist die vierte gescheiterte Tarifrunde am vergangenen Montag, bei der die Arbeitgeber laut Gewerkschaft NGG kein verhandlungsfähiges Angebot vorlegen und eine Lohnangleichung erst in 10 Jahren in Aussicht gestellt haben. Die Gewerkschaft fordert deutlich schnellere und spürbare Erhöhungen. Viele Beschäftigte verdienen laut Gewerkschaft monatlich 500 bis über 1.000 Euro weniger als Mitarbeiter und Mitarbeiterinnen im Westen.
7: Mehr als 3.000 Beschäftigte in Sachsen-Anhalts Ernährungsbranche sind vom Tarifstreit betroffen. Die Stadt Mücheln im Saale-Kreis erhofft sich von der Freigabe des nördlichen Teils des Geiseltalsees einen Schub für den Tourismus. Das sagte uns Bürgermeister Andreas Markgraf.
9: Ich denke, dass wir vielleicht zusätzliche Touristen in die Stadt, in die Region locken können, die vielleicht auch einen längeren Aufenthalt hier haben, dass dann natürlich die Tourismuswirtschaft, aber auch die normale Wirtschaft davon profitieren kann. Und wir als Stadt Mücheln wollen in absehbarer Zeit mit Beschluss des Stadtrates, wir wollen einen B-Plan aufstellen lassen, dass ein Investor ein Ferienresort am Geiseltalsee errichtet.
7: Der Geiseltalsee ist ein ehemaliger Braunkohletagebau, der seit 2003 geflutet wurde. Seit gestern ist auch der Nordteil des Sees für den Tourismus freigegeben. In Wolfen wird ein lange leerstehendes Gebäude bald neues Leben bekommen. Die ehemalige Frauenklinik soll zu einem Wohnquartier umgebaut werden. Tim Magers mit den Details.
10: Die Wohnungs- und Baugesellschaft Wolfen investiert in die ehemalige Frauenklinik einen zweistelligen Millionenbetrag. Teile des alten Klinikgebäudes werden saniert, andere abgerissen und durch Neubauten ersetzt. Insgesamt entstehen mehr als 30 Wohnungen an dem früheren Krankenhausstandort in der Robert-Koch-Straße. Vor dem Umbau soll es noch Mitte Juni einen Tag der offenen Tür geben, bei dem das alte Gebäude letztmals besichtigt werden kann. Der Baustart ist noch in diesem Jahr geplant. Die ersten Mieter könnten 2027 einziehen.
7: Soweit die Meldungen von uns, mehr in unserer MDR Sachsen-Anhalt-App. Und jetzt der Blick auf die Straßen mit Julian.
11: Genau so, danke Max. Denn wir möchten ja, dass Sie gut ankommen. Hier ist der MDR Sachsen-Anhalt Verkehrsservice um 10.33 Uhr. Hallo auf die A2 Richtung Berlin. Zwischen Alleringersleben und Bornstedt, ja, vielleicht jetzt das Butterbrot im Auto essen. Stau und stockender Verkehr an der Baustelle plus 20 Minuten. A14 Richtung Magdeburg zwischen Dreieck-Partenauer und Leipzig-Ost. 3 Kilometer Stau, da wird gebaut, plus 10 Minuten. Und B181 Merseburg Richtung Leipzig zwischen A9 Leipzig-West in Güntersdorf und Dölzig. Stau und stockender Verkehr. Danke für Ihre Blitzer. Auf der A9 Richtung Berlin zum Beispiel, Schkeuditzer Kreuz, in der Überfahrt zur A14 Richtung Dresden. Auf der A14 Richtung Dresden, Höhe Löbühün. Auf der B79 in Aspenstedt Richtung Halberstadt. Auf der B80 Abzweig Teutschenthal in Richtung Halle. Auf der B188 in Hottendorf.

0: Richtung Stendal. Auf der B246, Ortsausgang Plötzky aus Richtung Gommern, Halle-Delitzscher Straße einwärts und Robert-Franz-Ring und in Warnstedt Richtung Westerhausen. Hier nochmal unsere Nummer für Staus, Blitzer, Verkehrsbehinderungen, immer kostenfrei 0800 94 6 94 6 und die 1. Danke, wenn Sie an uns denken. Naja, heute immer mal wieder blauer Himmel, aber dann auch graue Wolken und es kann immer mal wieder ein bisschen Regen geben. Erst im Laufe des Nachmittags reißt es wieder auf und die Sonne kommt durch. Heute bis 22, morgen bis 26, am Wochenende bis 30 Grad und auch die neue Woche bleibt heiß.
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0: Hallo, na? Was für ein toller Ohrwurm. Klaus Lageband hier bei MDR Sachsen-Anhalt. 20 vor 11 ist durch am Donnerstag. Eisen im Blut ist wichtig. Manche gehen da noch ein bisschen weiter. Da muss es Metall sein. Auf dem Festwiesen in Lohburg wird's zu Pfingsten wieder laut. Beim Wir Leben Laut Festival gibt's alles, von Punkrock bis eben Heavy Metal. Und bevor sich am Mittag die Tore öffnen, hat sich unser Morgenreporter Guido Hensch heute Morgen zu denen gestellt, die ganz vorne auf den Einlass warten.
1: Die ersten, die stehen schon seit gestern Abend da. Wir haben schon Freundschaft geschlossen. Und der Christopher, der ist ganz entspannt dazugestoßen, ist hier von den Veranstaltern. Und ich habe erst gedacht, nee, der kann nicht dazugehören. Der hat gar keine langen Haare.
2: Wir sind hier wirklich kunterbunt. Durchmischt. Also ob kurze Haare, lange Haare. Hier darf jeder kommen.
1: Es soll jetzt am Wochenende auch ziemlich warm werden. Das ist einerseits gut für einen Durst, andererseits, wenn es zu warm wird, seid ihr für alles gewappnet?
2: Ja, also wir haben Eis ohne Ende. Im Zweifel ist das Bier aber auch gekühlt.
1: Hat hier irgendjemand Lust auf Rock'n'Roll? Ja! Am Mittag werden sich die Tore öffnen und dann können sie alle reinfahren und sich hier den besten Stellplatz suchen.
3: Ja, dieses Jahr das zweite Mal dabei und freue mich immer wieder und ist immer wieder geil, neue Leute kennenzulernen. Ja.
4: Wir sind aus Bayern, wir kommen aus Rosenheim. Ja, wir sind das zweite Mal hier und ich muss sagen, das ist einfach ergreifend, sage ich mal. Es ist einfach schön, deswegen, die Musik ist super und deswegen fährt man auch gern weite Wege, um die Musik zu hören.
1: Und was ist wichtiger, die Musik oder der Spaß miteinander?
5: Das Gesamtbild ist halt das, was halt wichtig ist.
0: Zum vierten Mal kommen Metal-Fans aus ganz Deutschland an diesem Wochenende nach Lohburg. Wir wünschen viel Spaß beim Feiern bei absolut perfektem Festivalwetter. Und wer lieber die Ohren entspannen will, bekommt hier bei MDR Sachsen-Anhalt die Hits unseres Lebens. Hier ist Ralph McTell.

herzlichen Glückwunsch zu diesem Ohrwurm von David Dundas. Hier kommt noch einer. Die Trucks bei MDR Sachsen-Anhalt. Das sind die Hits unseres Lebens am Donnerstagvormittag. Noch 9 Minuten bis um 11 Uhr.

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0: Hallöchen, Maneater hier bei MDR Sachsen-Anhalt. 10.58 Uhr, gleich um 11 hier unsere Nachrichten. Wie sieht's denn eigentlich aus mit der Rente mit 70? Was die Bundesregierung dazu sagt? Wir hören's gleich hier um 11. Mein Highlight danach auf Deutsch hier in der Playlist. Pur Abenteuerland. Alpha will laufen auch und Blondie. Hey! 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
7: Mit Michael Holzberger. Guten Tag. Rente erst mit 70? Diesen Bericht der Bild hat die Bundesregierung nun zurückgewiesen. Kanzleramtschef Frey sprach im Fernsehsender Welt von Spekulationen. Man müsse mit solchen Wasserstandsmeldungen sehr vorsichtig sein. Auch Mitglieder der Rentenkommission wiesen in den Funke-Zeitungen den Bericht ebenfalls zurück. Der Bild zufolge wollen die Experten der vertraulich tagenden Kommission dazu raten, das Renteneintrittsalter schrittweise von 67 auf 70 Jahre anzuheben. Das würde Menschen treffen, die nach 1990 geboren sind. Die Rente ist heute auch Thema im Landtag von Sachsen-Anhalt. In Ostdeutschland verdienen Beschäftigte der Lebensmittelindustrie bis zu 1.000 Euro weniger als im Westen. Das soll sich ändern. Die Gewerkschaft NGG will einen besseren Tarif erreichen. Vor dem Landtagsgebäude in Magdeburg beginnt zur Stunde eine Streikkundgebung. Nach Angaben der NGG sind auch Mitarbeiter unter anderem von Rotkäppchen, Ditsch und dem Getränkehersteller MEG dabei. Die Tarifverhandlungen haben bisher kein Ergebnis gebracht. Panzerabwehr, Waffen und Spezialmunition aus Sangerhausen im Kreis Mansfeld-Südharz. Damit befasst sich heute der Stadtrat. Dort soll sich ein Rüstungsunternehmen ansiedeln. Umgesetzt werden soll das Projekt auf einer 130 Hektar großen Fläche am Stadtrand. In einer geheimen Stadtratsvorlage ist nach MDR-Informationen von einem deutschen Investor mit Hauptsitz im Nahen Osten die Rede. Ein konkreter Name wird zwar nicht genannt, vermutet wird aber, dass es sich um die Firma DND handelt. In Thale im Landkreis Harz will die Polizei nun herausfinden, was den Brand in der belebten Einkaufsstraße im Zentrum ausgelöst hat. Laut einem Sprecher schaut sich ein Ermittler das ausgebrannte Gebäude an. Gestern Vormittag war im Hinterhof eines Imbisses das Feuer ausgebrochen. Die Flammen zogen von dem Laden bis in eine Wohnung im Obergeschoss hinein. Angrenzende Gebäude wurden ebenfalls beschädigt. Die Polizei schätzt den Schaden auf rund 500.000 Euro. Mehr als 80 Feuerwehrleute waren gestern mehrere Stunden im Einsatz. Und die Handballer des SC Magdeburg können sich und ihre Fans heute mit dem ersten Titel der Saison beschenken. Für den Gewinn der deutschen Meisterschaft würde dem Team im Topspiel gegen Flensburg-Handewitt am Abend ein Unentschieden reichen. Das Spiel kann man in der Sport im Osten App ab 20 Uhr live hören oder auch auf dem DAB Extra Kanal von MDR Sachsen-Anhalt. Das waren die Nachrichten mit Michael Holzberger und wie es auf den Straßen aussieht, das sagt Ihnen jetzt Julian.
0: Jo, danke Michael. Wir möchten, dass Sie gut ankommen. Hier ist der MDR Sachsen-Anhalt Verkehrsservice um gleich 11:03. Hallöchen. A2 Richtung Berlin zwischen Allerengersleben und Bornstedt. 6 Kilometer Stau an der Baustelle, 20 Minuten mehr. A14 Richtung Magdeburg zwischen Dreieck Patenaue und Leipzig Ost. 3 Kilometer Stau, es wird gebaut, plus 10 Minuten. Und B181 Merseburg Richtung Leipzig zwischen A9 Leipzig West in Güntersdorf und Dölzig. Stau und stockender Verkehr, 1,5 Stunde mehr. Danke. Danke für Ihre Blitzer auf der A9 Richtung Berlin am Schkeuditzer Kreuz in der Überfahrt zur A14 Richtung Dresden. Dann auf der A14 Richtung Dresden Höhe Le Bihun. Auf der B6 in Halle, Leipziger Chaussee Richtung Burgdorf. Auf der B79 in Aspenstedt Richtung Halberstadt. Auf der B188 in Hottendorf Richtung Stendal. Auf der B246, Ortsausgang Plötzki aus Richtung Gommern. In Halle einmal in der Delitzscher Straße einwärts und auf dem Robert-Franz-Ring. Dann in Warnstedt Richtung Westerhausen und Blitzer in Wernigerode im Mühlental in beiden Richtungen. Also danke, dass Sie durchrufen, wenn Ihnen was auffällt im Straßenverkehr. Gerne weiter so. Unsere kostenfreie Nummer ist die 0800 94 6 94 6 und die 1. Dankeschön. Nee, das geht jetzt schnell. Heute bis 22 Grad und nach den grauen Wolken kommt am Nachmittag wieder die Sonne. Ab morgen sommerlich bis 26 Grad und am Pfingstwochenende und auch in der neuen Woche richtig heiß.
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0: 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Fast 200 Millionen alte Handys liegen in deutschen Haushalten rum. Sie haben bestimmt auch noch mindestens ein altes in der Schublade liegen irgendwo. Richtig alte Teile können in die Elektrotonne, aber relativ aktuelle Smartphones, die rumliegen, könnten noch Geld bringen. Der Markt für sogenannte refurbished Smartphones, also general überholte Handys, boomt. Ist gut fürs Konto, ist gut für die Umwelt. Aber worauf gilt es denn eigentlich zu achten, wenn ich mein altes Handy verkaufen will? Frage ich Technikkollegin Katharina Bruns. Neue Smartphones kosten oft so 1000 Euro und mehr. Für die Umwelt ist auch nicht schlecht, gebrauchte Telefone zu kaufen und meine alten zu verkaufen. Wie funktionieren diese An- und Verkaufsplattformen, Katharina?
1: Anbieter wie Backmarket, Rebuy oder Swappy arbeiten eigentlich alle nach dem ähnlichen Prinzip. Man gibt den Zustand seines Handys online an, sprich, hat es Macken oder hat es schon mal einen Wasserschaden, ist die Originalverpackung erhalten oder wird zum Beispiel noch ein Ladegerät mitgeschickt. Und dann bekommt man ein Preisangebot und schickt das Gerät dann ein. Je nachdem, ob der Anbieter nur als Marktplatz für externe Händler funktioniert, wie etwa Backmarket, oder die Geräte selbst ankauft und überprüft, wie zum Beispiel Rebuy mit eigener Werkstatt, wird das Handy entweder vom jeweiligen Händler oder direkt vom Anbieter geprüft. Stimmt dann alles mit den eigenen Angaben überein, wird der vereinbarte Betrag ausgezahlt. Ist der Zustand aber schlechter als angegeben, erhält man nochmal ein angepasstes Angebot. Wenn das zu wenig erscheint, kann man das aber auch ablehnen. Die meisten Plattformen schicken das Gerät dann wieder kostenlos zurück. Für ihren Service auf ihrer Plattform, sprich das Gerät checken und Fotos hochladen und ähnliches, verlangen die Anbieter zwar im Gegensatz zu Privatkauf auf eBay oder ähnlichem Geld, behalten also quasi Geld ein, aber sie bieten dafür eben auch mehr Sicherheit beim Verkauf oder auch beim Kauf.
0: Ich habe das auch schon mal gemacht und habe nur gute Erfahrungen gemacht, das war super. Aber Katharina, welche Risiken gibt's denn und worauf sollte ich sonst noch achten?
1: Ja, Probleme können zum Beispiel entstehen, wenn der Zustand des Geräts anders bewertet wird als erwartet. Das kann zum Beispiel sein, wenn ein Wasserschaden vorliegt, den man vielleicht selbst gar nicht bemerkt hat. Manche Nutzerinnen und Nutzer haben aber auch das Gefühl, dass sie vom Refurbished-Anbieter regelrecht heruntergehandelt werden. Dann muss man das Angebot, wie schon gesagt, nicht annehmen und kann es sich zurückschicken lassen. Welche Rechte Verbraucher gegenüber Einkaufsportalen haben, hängt ganz stark von den Bedingungen der Anbieter ab. Klar ist aber, wird ein Gerät beim Anbieter oder auf dem Weg beschädigt, haftet der Anbieter. Er ist dazu verpflichtet, das Handy in den dokumentierten Ausgangszustand zu versetzen und auch genauso zurückzuschicken. Dann haben Verbraucher und Verbraucherinnen nämlich das Recht zu reklamieren und Nachbesserung oder im Zweifel auch Schadensersatz zu verlangen. Aus Beweisgründen empfiehlt es sich deshalb, den Zustand gut zu dokumentieren, also vorher. Idealerweise durch ein Video, in dem nicht nur der Zustand von Hülle und Display, sondern auch die Funktionsfähigkeit zu erkennen ist. Wichtig ist außerdem, vorab verschiedene Anbieter zu vergleichen, Bewertungen zu prüfen und die Bedingungen genau zu lesen. Und ganz entscheidend, vor dem Versand alle persönlichen Daten löschen und das Gerät auf Werkseinstellung zurückzusetzen.
0: Ich hatte das damals auch, da habe ich dann weniger Geld bekommen wegen Kratzern auf dem Display. Die hatte ich vorher überhaupt gar nicht gesehen. Also die schauen schon sehr genau hin. Schauen Sie doch mal in Ihre Schublade. Alte Handys könnten noch Geld bringen. Also jetzt nicht der Knochen aus den 90ern, aber wenn es ein bisschen moderner ist, dann lohnt der Check im Internet. Infos von MDR Sachsen-Anhalt-Kollegin Katharina Bruns. Danke dir.

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1: Um 11.30 Uhr mit Max Hensch. Guten Tag. Kommt die Rente mit 70? Diesen Bericht der Bild-Zeitung hat die Bundesregierung nun zurückgewiesen. Kanzleramtschef Frei sprach im Fernsehsender Welt von Spekulationen. Man müsse mit solchen Wasserstandsmeldungen vorsichtig sein. Auch Mitglieder der Rentenkommission wiesen in den Funke-Zeitungen den Bericht zurück. Der Bild zufolge wollen die Experten der Kommission dazu raten, das Renteneintrittsalter schrittweise auf 70 Jahre anzuheben. Das würde Menschen treffen, die nach 1990 geboren sind. Die Rente ist heute auch Thema im Landtag von Sachsen-Anhalt. Mehr dazu hören Sie in einer halben Stunde bei uns. Obwohl die Wirtschaft in Deutschland insgesamt schwächelt, Rüstungsunternehmen sind gerade sehr gefragt und auf Expansionskurs. Thema ist das heute auch im Stadtrat von Sangerhausen. Es geht dabei um eine 1,3 Quadratkilometer große Fläche am Stadtrand. Susanne Liermann informiert.
2: Nach MDR-Informationen verhandelt die Stadtverwaltung Sangerhausen schon länger mit einem deutschen Rüstungszulieferer. Das Unternehmen stellt Komponenten für den Verteidigungsbereich her und will seine Produktion nun ausbauen. Im Blick dabei ein Areal im Norden Sangerhausens. Die Stadt will das Grundstück erschließen und bis Anfang kommenden Jahres dort Baurecht schaffen. Die Kosten in Höhe von fast 45 Millionen Euro sollen mit Fördermitteln gedeckt werden. Gibt der Stadtrat grünes Licht, werden die Gespräche über einen Verkauf der Fläche an den Investor fortgesetzt. Sangerhausen erhofft sich von einer Industrieansiedlung Einnahmen in Millionenhöhe. Für Kritiker spielen jedoch auch Sicherheitsaspekte und ethische Fragen eine Rolle.
1: Wir schauen in den Harz. Jährlich reisen etwa eine 500.000 Menschen mit den Harzer Schmalspurbahnen zum Brocken. Auf der Strecke von Wernigerode zum Gipfel müssen Gleise und Brücken dringend erneuert werden. Dafür werden bis zu 90 Millionen Euro benötigt. Rund 14 Millionen davon steuert der Landkreis Harz bei. Das hat der Kreistag am Abend einstimmig beschlossen. Mit diesem Eigenanteil sollen Fördermittel von Bund und Land beantragt werden. Schmalspurbahnchefin Katrin Müller sagte uns:
3: Wir als HSB sind nicht in der Lage, das aus eigener Kraft zu stemmen und insofern sind wir auf die Unterstützung verschiedener Finanzierungsquellen angewiesen. Und insofern ist das jetzt der erste wichtige Schritt für uns, dass der Kreistag als größter Gesellschafter damit zugestimmt hat. Und natürlich benötigen wir dann jetzt auch die weitere Unterstützung seitens des Landes und auch des Bundes.
1: Ja, und die Schmalspurbahnen haben auch noch eine zweite Baustelle. Auch die Selketalbahn zwischen Quedlinburg und dem Oberharz soll im kommenden Jahr umfassend modernisiert werden. Und wir schauen noch nach Wittenberg. In der Lutherstadt laden jetzt Strandkörbe zum Verweilen ein. Ergänzend zur Sommerbepflanzung der Altstadt wurden 9 Strandkörbe durch die Feuerwehr aufgestellt. Diese sollen in den kommenden Monaten zum Entspannen in der Innenstadt einladen und das sommerliche Erscheinungsbild aufwerten. Wittenbergs Oberbürgermeister Thorsten Zugehör sagte:
4: Relaxen kann man auch wieder. Unsere Strandkörbe, 9 Stück haben wir da, die bauen wir jetzt wieder auf. Die Eisheiligen sind vorbei und jetzt kann man sich auch schön in den Strandkorb legen. Wer günstig kommt zu einer guten Zeit, der kann auch vielleicht mal ein kurzes Mittagsschläfchen machen. Das ist alles erlaubt und da sind wir froh, dass die haben wir seit dem Reformationsjubiläum und das wird sehr, sehr gut angenommen.
1: Ja, das Wetter sollte passen am Wochenende, Julian. Machst du einen kleinen Mittagsschlaf?
5: Kommst du mit?
1: Im Strandkorb in Wittenberg.
5: Aber nur in Badehose.
1: Ja, so ist es.
5: Dankeschön, Max, für die Nachrichten. Wir möchten, dass Sie gut ankommen. Hier ist der MDR Sachsen-Anhalt Verkehrsservice um 11.33 Uhr. A14 Richtung Magdeburg zwischen Dreieck Partenaue und Leipzig Ost. 3 Kilometer Stau. Es wird gebaut, plus 10 Minuten gerade die Verzögerung. Vorsicht auf der A38 Richtung Leipzig zwischen Leunau und Kreuz-Rippachtal liegen Plasteteile auf der Fahrbahn. Wir sind bei den Blitzern. Dank Ihnen ist die Liste immer vollständig. Wir starten auf der A9 Richtung Berlin am Schkeuditzer Kreuz in der Überfahrt zur A14 Richtung Dresden. Dann sind wir auf der A14 in Richtung Dresden, Höhe Löbüjün. Achtung, Fuß vom Gas. Auf der B6 in Halle, Leipziger Chaussee Richtung Bruckdorf, neuer Blitzer. B79 in Aspenstedt Richtung Halberstadt. Auf der B188 in Hottendorf Richtung Stendal. Blitzer auf der B246, Ortsausgang Plötzky aus Richtung Gommern. Halle, Delitzscher Straße statt einwärts und Robert-Franz-Ring auch im Blitzer. Dann in Warnstedt Richtung Westerhausen und Blitzer in Wernigerode im Mühlental in beiden Richtungen. Haben Sie noch was entdeckt? Staus, Blitzer, Verkehrsbehinderung? Dann rufen Sie uns doch bitte an, ist und bleibt kostenfrei bei MDR Sachsen-Anhalt. Unsere Nummer ist die 0800 94 6 94 6 und die 1. Dankeschön, gute Fahrt. Naja, die Temperaturen gehen jetzt Tag für Tag immer weiter hoch. Am Wochenende dann 30 Grad und mehr. Heute bis 22, erst noch grau, nachher kommt wieder die Sonne durch. Morgen gibt's vor allem Sonne und bis 26 Grad.
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0: Elena Miles. Black Velvet bei MDR Sachsen-Anhalt. Hallo am Donnerstag. Der Führerschein soll günstiger werden. Juhu! Die Bundesregierung hat gestern eine Führerscheinreform auf den Weg gebracht. Damit sollen die Kosten gesenkt werden. Unter anderem sollen Fahrschulen mehr digitalen Unterricht anbieten und auch mehr Simulatoren einsetzen. Und auch die Prüfungen sollen leichter werden, damit die Durchfallquote nicht mehr so hoch ist. Wissen Sie noch, damals in der Fahrschule?
1: Ja, ab und zu hat er mir gesagt, sag mal, bist du besoffen, weil ich so komisch gefahren bin.
2: Aber hat ja im Nachhinein funktioniert, weil mit dem zweiten Anlauf habe ich die Prüfung bestanden.
3: Meiner wollte mir mal Bilder zeigen mit seinem Handy, aber ich bin ja gerade gefahren. Da hat er immer so, guck mal, das sind meine Kinder. Ja. Ich war so, ich muss irgendwo nach vorne gucken irgendwie.
4: Wir hatten die weite Strecke und er hat gesagt, wir fahren in den Elbepark. Und ich dachte so, okay, wir fahren da ringsherum nochmal. Und er hat gesagt, ja, muss da nochmal was einkaufen. Und dann kam er mit so zwei Tüten wieder. Und ich dachte so, okay, gut, dann hat er gesagt, jetzt fahren wir wieder nach Hause. Gut, haben wir gemacht.
0: Ja, spitze. Tobi aus Ochteritz ist Fahrlehrer und hat uns einen guten Tipp für die Kinder oder die Enkelkinder gegeben.
5: Mein Tipp an alle, nehmt's gelassen, nehmt's ruhig, versucht eure Nervosität runterzuschrauben. Die Prüfer wollen euch nichts Böses. Ich suche Gründe, um den Führerschein zu bestehen.
0: Sagt Fahrlehrer Tobi aus Ochteritz bei MDR Sachsen-Anhalt. Ach, und noch ein Tipp, beim Rückwärtsfahren immer die Musik leise drehen. Ja, dann kann man besser gucken. Das macht jeder so.

0: Und wieder so ein Ohrwurm. Daniel Boone, Beautiful Sunday hier bei MDR Sachsen-Anhalt. Haben Sie gehört, Freunde? Andrea aus Magdeburg hat in unserem Ticket-Alarm den richtigen Song gehört und pünktlich angerufen.
1: Alles, was ich will, das ist alles, was ich will, von Heinz-Rudolf Kunze.
0: Ja, aber was wollen Sie denn?
1: Zum Konzert in Halle gehen im Oktober, bitte.
0: Das klingt doch noch im Plan. Herzlichen Glückwunsch, das sind die Tickets.
1: Vielen, vielen Dank. Danke, danke, danke.
0: Und wir machen es nochmal. Im Feierabendradio ab 17 Uhr schlägt der Ticket-Alarm nochmal zu. Wenn also ein Song von Heinz-Rudolf Kunze läuft, anrufen und gewinnen. Der hier zum Beispiel.
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0: Oder der hier.
2: Oh, Marlo.
0: Heinz Rudolf Kunze im Radio. Dann anrufen und Tickets fürs Konzert im Oktober in Halle gewinnen. Klingt einfach, ne?
3: Ja.
0: Ist ja auch einfach. 0800 94 6 94 6 und die 4 ist unsere Nummer. Ab 17 Uhr stehen die Chancen heute wieder gut bei MDR Sachsen-Anhalt. Gleich ab 12 erstmal viel Spaß mit Billy Wulff. Ich bin Julian Mengler. Bis morgen.

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0: Ach, so schön seicht für die Seele. Albert Hammond, nee, Albert West ist es, hier bei MDR Sachsen-Anhalt und wir rocken uns weiter in die Mittagspause. T-Rex mit Children of the Revolution spielen wir gleich kurz nach 12 und vorher haben wir noch den Nachrichtenüberblick und der kommt von Uli Wittstock.
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0: Im Studio ist jetzt für uns Uli Wittstock. Hallo Uli.
11: Hallo Billy.
0: Uli, das Thema Rente ist wieder ein Riesenaufreger.
11: Ja, natürlich. Arbeiten bis 70, das war die Schlagzeile, das sorgt für Debatten auf den Straßen in Sachsen-Anhalt natürlich genauso, wie übrigens heute auch im Landtag. Und das Millionending, die Harzer Schmalspurbahnen, sollen mit Steuergeld wieder auf die Spur gebracht werden. Also, wie sieht die Zukunft der Rente aus? Das ist eine zentrale Frage in Deutschland. Und die Bundesregierung muss das ja irgendwie klären. Und deswegen hat sie eine Kommission eingesetzt, die Vorschläge machen soll. Naja, und da ist heute so ein bisschen was durchgesickert. Die Schlagzeile heute früh lautete Rente ab 70. Das wird inzwischen offiziell wieder dementiert. Aber naja, das ist ja nicht zum ersten Mal in der Debatte. Und da stellt sich die Frage, was sagen eigentlich die Sachsen-Anhalter dazu?
12: Ja, es erhöht sich die Lebenserwartung, also würde ich die Rente dementsprechend auch anpassen, also das Rentenalter auch anpassen. Also ich finde es eigentlich in Ordnung.
13: Ich finde das scheiße, weil ich muss jetzt hier jeden Tag und so und das soll ich noch bis 70 machen? Ich weiß ja nicht. Bis 60, 67 vielleicht, aber 70, ne.
14: Ja, der Dachdecker, auf gar keinen Fall. Oder Handwerker, die sind kaputt und daher nein.
15: Wer jetzt im Büro arbeitet und selber möchte, der soll es machen, aber nicht gesetzlich jetzt bis 70.
11: Also Rente ab 70, sehr viele Menschen halten nicht sehr viel davon. Nils Sänger war mit dem Mikrofon in Magdeburg unterwegs. Also diese alte Debatte bekommt neue Nahrung und das war heute auch Thema im Landtag. Eigentlich ist ja der Landtag nicht unbedingt für das Thema zuständig, aber mit Blick auf die Landtagswahl im September, da will man sich dann doch schon mal positionieren. Jochen Müller fasst die Debatte zusammen.
16: Das Renteneintrittsalter schrittweise auf 70 Jahre erhöhen, Beamte, die weiterhin nicht in die Rentenkassen einzahlen und die Absenkung des Rentenniveaus. Das, was da aus den Reihen der Rentenkommission der Bundesregierung durchgesickert ist, brachte die Fraktionschefin der Linken, Eva von Angern, auf die Palme. Schon jetzt seien in Sachsen-Anhalt 60% der Rentnerinnen und Rentner armutsgefährdet, von Angern weiter.
17: Immer mehr Rentnerinnen und Rentner müssen auch nach ihrem eigentlichen Berufsleben weiterarbeiten, immer mehr müssen Pfandflaschen sammeln, immer mehr müssen sich bei den Tafeln anstellen. Das ist beschämend.
16: Altersarmut sei politisches Versagen mit Ansage. Aber wie soll die Rente künftig finanziert werden? Die gesetzliche Altersrente alleine werde in Zukunft jedenfalls nicht ausreichen, sagte der Abgeordnete Tobias Krohl von der CDU.
9: Wir brauchen alle drei Säulen der Alterssicherung. Die gesetzliche Rentenversicherung, die betriebliche Altersvorsorge, aber auch die private Vorsorge.
16: Die Fraktionschefin der SPD, Katja Pähle, sagte, auch Beamte und Selbstständige sollten in die Rentenkassen einzahlen. Eine Erhöhung des Renteneintrittsalters lehne sie ab.
18: Eine Rente mit 70, wie es anscheinend jetzt vorgeschlagen wird, oder noch später, wäre ein massiver Vertrauensbruch gegenüber allen, die jahrzehntelang eingezahlt haben und am Ende des Arbeitslebens die Früchte dieser Arbeitszeit auch genießen wollen.
16: Daniel Rausch von der AfD zitierte Bundeskanzler Friedrich Merz. Der hatte bekanntlich gesagt, die gesetzliche Rente könne nur noch eine Basisversicherung sein. Damit schrumpfe die verlässliche Alterssicherung zu einem kleinen Zuschuss, sagte Rausch.
11: Rentendebatte heute im Magdeburger Landtag. Jochen Müller hörte zu. Wir blicken in den Harz. Die Schmalspurbahnen sind ja ein Touristenmagnet. Jährlich etwa 1 Million Menschen nutzen dieses Angebot. Aber trotzdem sind die Kosten höher als die Einnahmen. Und die Folgen sind klar, es gibt einen Sanierungsstau. Allein der Abschnitt von Wernigerode bis zum Brocken zu erneuern, naja, kostet dann doch immerhin so rasch 90 Millionen Euro. Menge Geld. 14 Millionen Euro kommen jetzt vom Kreis, also vom Kreis Harz. Und das hat der Kreistag gestern Abend einstimmig beschlossen. Und darüber spreche ich jetzt mit meinem Kollegen Michael Holzberger. Michael, kann sich denn der Kreis das überhaupt erlauben? Hat er selber ein großes Loch im Haushalt?
19: Ja, also diese 14 Millionen Euro, die sollen erstmal eingesetzt werden, um beim Bund Fördermittel zu beantragen. Und dafür muss man ja einen Eigenanteil leisten. So, und der Kreis ist nach eigenen Angaben auch überzeugt, dass das klappt. Denn es ist gesetzlich mittlerweile möglich, dass auch Strecken außerhalb des Netzes der Deutschen Bahn vom Bund gefördert werden. Das ist das eine. Und du hast es gerade gefragt, ist ja auch der Landkreis selbst finanziell angeschlagen. Aber es geht, erklärt der Landrat Thomas Balsorowski.
20: Nein, der Landkreis Harz übernimmt sich nicht, weil wir dankenswerterweise durch den Bund das Sondervermögen bekommen haben in Höhe von 68 Millionen Euro. Aber auch die Investitionsmittel, die uns weiter zur Verfügung stehen, setzen wir ein. Und die fast 90 Millionen Euro für die Brockenstrecke, die werden ja nicht in einem Jahr verbaut, sondern in mehreren Jahren. Das muss man am Ende auch alles erstmal auf die Schiene bringen.
19: Ja, und die Chefin der Harzer Schmalspurbahnen, Katrin Müller, die ist ebenfalls über diese Entscheidung erleichtert.
21: Also wir als HSB sind nicht in der Lage, das aus eigener Kraft zu stemmen und insofern sind wir auf die Unterstützung verschiedener Finanzierungsquellen angewiesen. Unsere Betriebskosten, die dahinterstehen für die gesamten Aufwendungen im Bereich der Instandhaltung des Fuhrparks und der Infrastruktur, die übersteigen einfach die Einnahmen, die wir selbst erwirtschaften. Und insofern sind wir auf die Hilfe von außen angewiesen.
11: Also das heißt, da wird auch weiterhin Steuergeld in die Brockenbahn fließen beziehungsweise in die Harzer Schmalspurbahn. Hilfe wird benötigt. Aber es geht ja nicht nur um die Brockenstrecke, es geht ja auch um die Säcketalbahn. Auch die muss offenbar aufwendig saniert werden.
19: Ja, absolut. Im Herbst soll dazu die Vorbereitung beginnen und dann wird auch etwas Neues entstehen, sagt Bahnsprecher Dirk Bahnsen.
22: Um dort zukünftig einen besseren Hochwasserschutz für die Bewohner des Säcketals zu schaffen, ist geplant, dort einen Damm von der einen Hangseite zur anderen Hangseite zu errichten. Und unsere Strecke würde dann mitten durch diesen Damm führen. Was in der Anmutung fast wie eine Tunnelfahrt ist. Offiziell ist es kein Tunnel, es ist ein Durchführungsbauwerk, aber es ist durchaus ein Highlight.
19: Ja, auch gibt es Pläne des Harzkreises und der Stadt Quedlinburg, die Selketalbahn nicht nur touristisch, sondern künftig auch für den ÖPNV zu nutzen. Aber erstmal wird ab dem nächsten Jahr saniert und dann wird auch ein großer Teil der Selketalbahn gesperrt sein für mehr als 2 Jahre.
11: Viel Geld, viel Planung. Michel, wann soll denn da alles fertig sein?
19: Ja, bis voraussichtlich 2045, das ist der Plan. Dann soll das gesamte Streckennetz und der Fuhrpark erneuert sein.
11: 2045, meine Damen und Herren. Hoffen wir mal, dass der Brocken noch so lange steht. Nicht, dass da noch was ganz Schlimmes passiert. Michael Holzberger, vielen Dank. Wir blicken nach Sangerhausen, 400 Arbeitsplätze. Könnte es dort geben? Das klingt erstmal interessant, aber es soll um Rüstungsindustrie gehen. Und auch sonst ist alles derzeit noch ziemlich geheimnisvoll. In einem Antrag für den Stadtrat heute ist von einem Investor die Rede mit Hauptsitz im Nahen Osten. Ein Name wird nicht genannt und der Stadtrat in Sangerhausen wird heute darüber beraten, was man weiß und was nicht. Dazu jetzt André Seffert.
1: Die Hintergründe der angeblichen Ansiedlungspläne in Sangerhausen sind mysteriös. Selbst die Stadträte kennen sie nicht, wenn sie heute die Verhandlungen absegnen sollen. Das macht die Sache schwierig, sagt Holger Hüttel, Fraktionsvorsitzender der Linken im Sangerhäuser Stadtrat. Die Fraktion der Linken hat sich dennoch festgelegt, eine Rüstungsfirma lehnt sie ab.
2: Selbstverständlich brauchen wir Arbeitsplätze, aber sie muss halt nachhaltig und friedlich sein und vor allen Dingen den Menschen dienend.
1: Friedens- oder sicherheitspolitische Bedenken hat André Reik von der Stadtratsfraktion der Bürgerinitiative Sangerhausen dagegen nicht. Er fände die Ansiedlung gut, doch auch er weiß nichts Genaues. Es handele sich um einen deutschen Rüstungszulieferer, dessen Mutterkonzern im Nahen Osten sitzt, steht in der Vorlage an den Stadtrat, aus dem die Mitteldeutsche Zeitung zitiert hatte. Nun gibt es jedoch nicht viele deutsche Rüstungsfirmen oder Zulieferer mit Eigentümern in Nahost. In Frage käme eigentlich nur eine und die heißt DND, sitzt in Nordrhein-Westfalen und gehört einem israelischen Konzern. Sie stellt Waffen und Munition her, die Panzer und Bunker zerstören können. Käme DND nach Sangerhausen, wäre das ein verteidigungspolitisch hochsensibles Vorhaben, das der Bund nach dem Kriegswaffenkontrollgesetz genehmigen müsste. Doch noch sei es zu früh, um Schlüsse zu ziehen, sagt der Rüstungsexperte Jürgen Fischer, Chefredakteur der Zeitschrift Europäische Sicherheit und Technik.
3: Rüstungsunternehmen bedeutet ja nicht immer gleich, dass es eine Munitionsfabrik wird, sondern das kann auch durchaus was damit zu tun haben, dass dort Metallverarbeitung, Elektronik, Sensorik gefertigt wird. Es geht häufig auch um Software, KI-gesteuerte Systeme.
1: Das Wirtschaftsministerium Sachsen-Anhalts stellt klar, dass derzeit kein Bezug zu DND bestehe. Und das Bundeswirtschaftsministerium teilt mit, es gebe keine Erkenntnisse im Zusammenhang mit Sangerhausen.
11: Wir fassen zusammen, nichts Genaues weiß man nicht. Heute Abend alles im Stadtrat in Sangerhausen. Wir haben einen Reporter vor Ort und wenn wir hinterher klüger sind, werden wir das auch mitteilen. Das war der Überblick hier bei MDR Sachsen-Anhalt. Es geht weiter mit den aktuellen Verkehrsmeldungen und jetzt Billy.
0: So ist es. Dankeschön, Uli. Wir möchten, dass Sie gut ankommen. Hier ist der MDR Sachsen-Anhalt Verkehrsservice. Es ist 12.09 Uhr und los geht's mit der Meldung für die A2 Richtung Berlin. Zwischen Alleringersleben und Bornstedt haben wir 6 Kilometer stockenden Verkehr wegen Bauarbeiten im Moment. Eine Viertelstunde Geduld brauchen Sie. Das ist aber auch die einzige Meldung. Ansonsten haben Sie freie Fahrt. Es wird allerdings geblitzt. Und zwar auf der A9 Richtung Berlin am Schkeuditzer Kreuz in der Überfahrt zur A14 Richtung Dresden. Auf der A14 Richtung Dresden in Höhe Löbejün. B6 in Halle wird in der Leipziger Chaussee Richtung Bruckdorf geblitzt. Auf der B188 in Hottendorf Richtung Stendal. Auf der B246 am Ortsausgang Plötzky aus Richtung Gommern. Dann haben wir Blitzer in Halle in der Delitzscher Straße stadteinwärts und nochmal auf dem Robert-Franz-Ring. In Rossbach wird Richtung Braunsbedra geblitzt, in Warnstedt Richtung Westerhausen und in Wernigerode im Mühlental und hier gleich in beiden Richtungen. Und wenn Sie Neuigkeiten entdecken sollten, Blitzer oder Staus oder andere Dinge, wäre schön, wenn Sie uns Bescheid sagen und hier mal durchrufen. Das geht kostenfrei mit der 0800 94 6 94 6 und die 1. Ganz lieben Dank und gute Fahrt. Es gibt Wolken, vereinzelt kann es auch noch nass werden, aber wir können uns auch immer wieder über Sonne freuen. Es weht ein böiger Wind, maximal 23 Grad sind möglich, auf dem Brocken 12 Grad. Und jetzt die Mittagstemperaturen, die liegen bei 19 Grad in Bernburg und Werben und 17 Grad haben wir zum Beispiel in Zeitz und Thale. Morgen dann, am Freitag, geht es erstmal hier und da mit frühen Nebel los und dann können wir uns freuen. Es wird freundlich mit Sonne und Wolken im Wechsel, vor allem wird es sommerlich warm mit 26 Grad und das ist erst der Anfang, denn unser Pfingstwochenende bleibt freundlich und schenkt uns Badewetter mit viel Sonne und maximal 30 Grad.
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0: Bei uns wird es jetzt hier voll kernig mit T-Rex und Children of the Revolution. Wir wünschen eine schöne Mittagszeit. Hallo.

Linda Ronstedt und gleich haben wir The Proclaimers. Hier ist MDR Sachsen-Anhalt. Donnerstag ist es inzwischen. Das schöne lange Pfingstwochenende kommt immer näher und das bringt uns den Sommer herrlich. Ab Samstag bis zu 30 Grad. Also, wir brauchen kühle Getränke, wir brauchen Sonnencreme, alles, was an Leckereien erfrischend ist. Badesachen können wir schon mal vorkramen im Schrank und vielleicht brauchen sie auch noch für Garten oder Balkon einen ordentlichen neuen Sonnenschirm. Also, wir wünschen auf jeden Fall jetzt schon mal viel Spaß bei den Vorbereitungen.

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5: Wir möchten, dass Sie gut ankommen. Hier ist der MDR Sachsen-Anhalt Verkehrsservice. Es ist 12.31 Uhr und wir haben eine Meldung für die A2 Richtung Berlin. Zwischen Allerringersleben und Bornstedt 6 Kilometer stockender Verkehr wegen Bauarbeiten, 10 Minuten plus deshalb. A9 Richtung Berlin. Zwischen Kleinmarzehns und Niemegk gibt es Stau nach einem Unfall. Auch hier dauert es 10 Minuten länger. Und A14 Richtung Magdeburg. Vorsicht bitte, in Höhe Halle-Trotha befindet sich jetzt eine ungesicherte Unfallstelle auf der rechten Fahrspur. Und die Blitzer stehen auf der A9 Richtung Berlin am Schkeuditzer Kreuz in der Überfahrt zur A14 Richtung Dresden. Auf der A14 Richtung Dresden wird dann in Höhe Lübbe-Jünen geblitzt. Auf der B6 in Halle in der Leipziger Chaussee Richtung Burgdorf. B188 in Hottendorf Richtung Stendal. B246 am Ortsausgang Plötzki aus Richtung Gommern. In Halle wird sowohl in der Delitzscher Straße stadteinwärts als auch auf dem Robert-Franz-Ring geblitzt. Dann noch in Rossbach Richtung Braunsbedra, in Warnstedt Richtung Westerhausen und in Wernigerode im Mühlental und hier in beiden Richtungen. Und wenn das noch nicht alles war, wenn Sie Neuigkeiten entdecken, gerne her damit. Wir geben es weiter. Der Anruf ist natürlich kostenfrei mit der 0800 94 6 94 6 und die 1. Ganz lieben Dank schon mal und eine gute und sichere Fahrt. Vereinzelt ein bisschen regnen, da sind ein paar Wolken am Himmel, aber auch immer wieder herrlich Sonnenschein. Es weht ein böiger Wind, dadurch können sich die Wolken auch schnell wieder wegschieben. Maximal 23 Grad sind drin auf dem Brocken 12 und jetzt haben wir 20 Grad in Könnern und im Papstdorf im Hü und 18 Grad zum Beispiel in Gardelegen. Und wie geht's weiter? Morgen am Freitag geht's erstmal hier und da mit Frühnebel los, dann können wir uns auf Sonne freuen, Wolken sind auch im Spiel. Es wird sommerlich warm mit maximal 26 Grad und das ist wirklich erst der Start in ein Gefühl von Sommer, denn unser Pfingstwochenende hat ganz viel Sonne und wir brauchen kaum Stoff auf der Haut bei maximal 30 Grad. Ich bin Billy Wulff, wir wünschen eine entspannte Mittagszeit und vielleicht verbringen Sie die jetzt draußen bei Sonnenschein.
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0: Electric Light Orchestra, ELO, Calling America. Hier ist MDR Sachsen-Anhalt für Sie. Es ist 12.41 Uhr. Das heißt, in 19 Minuten wird's richtig spannend. 13 Uhr geht's los. Der Bundestrainer Julian Nagelsmann verkündet seinen Kader für die Fußball-Weltmeisterschaft in den USA, Kanada und Mexiko. Die startet ja am 11. Juni. Und wir haben Sie mal gefragt, wen Sie denn so zur WM schicken würden.
1: Die besten deutschen Spieler.
2: Auf jeden Fall ein Kimmich. Und vorne, wie hieß der lange, der Woldemate, den würde ich auf jeden Fall mit so für Standardsituationen, Kopfball, Eckbälle, sowas.
3: Auf jeden Fall Dennis Undaff.
4: Ich finde das ganze Prozedere jetzt mit dem Neuer und mit dem Baumann unfair. Herr Neuer ist vor 2 Jahren ausgestiegen aus gewissen Gründen und jetzt auf einmal wird er wieder hereingeholt. Das kann ich verstehen.
1: Mir gefällt der Havertz sehr gut. Defensiv würde ich sagen, da fehlt es ein bisschen.
3: Ich würde Florian Wirtz auf jeden Fall mit reinnehmen. Er ist mir als Mensch sympathisch und ich meine, seine Leistungen haben sich ja auch in den letzten Jahren so bewährt.
2: Goretzka, der hat zuletzt gute Leistung gezeigt.
3: Und ich hoffe allgemein, dass er viele junge Leute mit hinnimmt, die sich beweisen können und so, dass mal ein bisschen neuer Wind in Deutschland herrscht und vielleicht dieses Mal auch was passieren kann.
0: Ja, fest steht bis jetzt ja nur, dass Manuel Neuer wieder im Tor stehen wird, haben wir auch gerade gehört. Der eine findet es gut, der andere nicht so. Und wir halten sie auf jeden Fall auf dem Laufenden und haben aber jetzt erstmal Musik von Middle of the Road.

So schön der Song Lima, Neverending Story hier bei MDR Sachsen-Anhalt. Und heute Vormittag wurde der neue Natur- und Kulturpfad Grünes Band wieder eröffnet. Sie haben es vielleicht bei uns gehört. Feierlich eingeweiht wurde der durch die Stiftung Umwelt, Natur und Klimaschutz des Landes Sachsen-Anhalt. Und das heißt für uns alle, wir können wieder zwischen Graforst und Breitenrode wunderbar wandern gehen. Heute ist ja auch schön, bei 23 Grad macht sich gut. Und vielleicht ist das auch schon mal eine Idee fürs lange Pfingstwochenende.

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0: Foreigner, Cold as Ice, hier bei MDR Sachsen-Anhalt. Und Sie erinnern sich mit Sicherheit, wir haben ja als Kinder immer gesungen, unsere Oma fährt im Hühnerstall Motorrad, ne Motorrad, ne? Und bei Harpo klingt das so. Motorcycle Mama, hören wir gleich, kurz nach eins. Und erstmal haben wir für Sie aber natürlich die Nachrichten und die kommen heute von Michel Holzberger.
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10: Mit Michel Holzberger. Guten Tag. In 4 Bundesländern hat die Polizei Razzien gegen Drogenhandel im großen Stil durchgeführt, auch in Sachsen-Anhalt. Nach MDR-Informationen wurden gestern Objekte in Thale durchsucht. Ermittelt wird seit Mai 2025. Im Fokus der Polizei waren 8 Verdächtige im Alter zwischen 30 und 67 Jahren. In den 4 Bundesländern Berlin, Brandenburg, Sachsen und Sachsen-Anhalt wurden unter anderem Drogen, Bargeld, Hieb- und Stichwaffen und zahlreiche Handys und Computer gesichert. 3 Verdächtige wurden festgenommen, 2 Männer im Alter von 33 und 57 Jahren und eine 46-jährige Frau. Rente erst mit 70? Diesen Bericht der Bild hat die Bundesregierung nun zurückgewiesen. Kanzleramtschef Frey sprach im Fernsehsender Welt von Spekulationen. Auch Mitglieder der Rentenkommission wiesen in den Funke-Zeitungen den Bericht ebenfalls zurück. Es sei noch kein Beschluss gefasst worden, außerdem würde die Kommission noch ein paar Wochen für ihre Arbeit benötigen. Der Bild zufolge will die Expertengruppe empfehlen, das Renteneintrittsalter schrittweise von 67 auf 70 Jahre anzuheben. Das würde Menschen treffen, die nach 1990 geboren sind. Die Rente ist heute auch Thema im Landtag von Sachsen-Anhalt. In Ostdeutschland verdienen Beschäftigte der Lebensmittelindustrie bis zu 1.000 Euro weniger als im Westen. Das soll sich ändern. Die Gewerkschaft NGG will einen besseren Tarif erreichen. Vor dem Landtagsgebäude in Magdeburg endet zur Stunde eine Streikkundgebung. Etwa 500 Beschäftigte aus Sachsen-Anhalt hatten daran teilgenommen. Die Arbeitgeber haben gleichzeitig ein Angebot vorgelegt. Das teilte der Verband der Ernährungswirtschaft mit. Die Angleichung soll an das Westniveau in 8 Jahren erfolgen, verbunden mit einer Friedenspflicht. Das hat die Gewerkschaft NGG nach eigenen Angaben bereits abgelehnt. In Thale im Harz will die Polizei nun herausfinden, was den Brand in der belebten Einkaufsstraße im Zentrum ausgelöst hat. Laut einem Sprecher schaut sich ein Ermittler das ausgebrannte Gebäude an. Gestern Vormittag war im Hinterhof eines Imbisses das Feuer ausgebrochen. Die Flammen zogen von dem Laden bis in eine Wohnung im Obergeschoss hinein. Angrenzende Gebäude wurden ebenfalls beschädigt. Die Polizei schätzt den Schaden auf rund 500.000 Euro. Mehr als 80 Feuerwehrleute waren gestern mehrere Stunden im Einsatz. Die Stadt Gardelegen hat die Raupen des Eichenprozessionsspinners vom Boden aus bekämpft. Wie eine Sprecherin am Vormittag mitteilte, wurden in den vergangenen 2 Wochen rund 8000 Eichen behandelt. Es wurde ein biologisch abbaubares Mittel eingesetzt, das die Raupen beim Fressen aufnehmen und daran sterben. Die Stadt hofft jetzt, dass die Menschen vor Ort deutlich weniger gesundheitliche Probleme bekommen. Und welche Spieler laufen bei der Fußball-Weltmeisterschaft für Deutschland auf? In diesen Minuten will Bundestrainer Nagelsmann seinen kompletten Kader bekannt geben. Fest steht bisher, dass unter anderem Kapitän Joshua Kimmich, Jamal Musiala, Kai Havertz und Dennis Undaf zum Aufgebot gehören. Insgesamt stellt das DFB-Team für das Turnier in den USA, Mexiko und Kanada 26 Spieler. Die DFB-Elf trifft in ihrem ersten WM-Spiel am 14. Juni auf Curaçao. Weitere Gegner sind die Elfenbeinküste und Ecuador. Das waren die Nachrichten mit Michael Holzberger. Weiter geht's mit dir, Willi.
0: Dankeschön, Michael. Wir möchten, dass Sie gut ankommen. Hier ist der MDR Sachsen-Anhalt Verkehrsservice und wir haben eine Meldung für die A2 Richtung Berlin. Zwischen Allerингersleben und Bornstedt gibt es 6 Kilometer stockenden Verkehr wegen Bauarbeiten, deshalb 10 Minuten plus. A9 Richtung Berlin, zwischen Kleinmarzehns und Niemegk staut es sich nach einem Unfall, hier dauert es eine Viertelstunde länger. A14 Richtung Magdeburg, zwischen Kleinpösner und Leipzig-Ost gibt es 2 Kilometer Stau. A14 Richtung Magdeburg nochmal, zwischen Halle-Trotha und Lübbe-Jün staut es sich nach einem Unfall. Auf der B181 Richtung Leipzig, zwischen Güntersdorf und Dölzig gibt es auch Stau. Hier brauchen Sie jetzt eine Viertelstunde länger. Ansonsten haben Sie freie Fahrt, aber die Blitzer lauern gerade auf der A9 Richtung Berlin am Schkeuditzer Kreuz in der Überfahrt zur A14 Richtung Dresden. Auf der A14 Richtung Dresden in Höhe Lübbe-Jün. Geblitzt wird auch auf der B6 in Halle in der Leipziger Chaussee Richtung Burgdorf. Auf der B188 in Hottendorf Richtung Stendal. B246 am Ortsausgang Plötzki aus Richtung Gommern. In Halle mehrfach und zwar in der Delitzscher Straße stadteinwärts und auf dem Robert-Franz-Ring. Dann haben wir noch Blitzer in Rossbach Richtung Braunsbedra und in Wernigerode im Mühlental und hier in beiden Richtungen. Und wenn da noch was gefehlt haben sollte, wäre schön, wenn Sie mal ergänzen und von sich hören lassen. Das kostet Sie wie immer nichts mit der 0800 94 6 94 und die 1. Lieben Dank und eine gute Fahrt. Ja, Wolken haben wir, aber auch immer wieder Sonne. Es kann noch mal eine Husche runterkommen, aber die großen Regenmengen sind es heute nicht mehr. Es weht ein leichtböiger Wind, maximal 23 Grad sind möglich, auf dem Brocken 12 Grad. Und wir kommen der Sache langsam näher. 19 Grad sind es in Dessau-Roßlau, Naumburg und Klötze und 16 Grad zum Beispiel in Harzgerode. So, morgen am Freitag, da geht's erstmal mit etwas Frühnebel los hier und da, der muss sich auflösen. Dann wird's aber freundlich mit Sonne und Wolken. Es wird sommerlich warm mit maximal 26 Grad. Und dann geht's aber erst so richtig los. Unser Pfingstwochenende, das hat absolutes Sonnenbrillenwetter mit wirklich viel Sonnenschein und maximal 30 Grad.
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0: Wenn Sie sich schon über irgendwas geärgert haben, dann haben wir jetzt einen Hit, der nach Leichtigkeit klingt. Hier ist Harpo mit Motorcycle Mama und wir wünschen weiterhin einen schönen Donnerstag. Hallo.

0: Hier ist MDR Sachsen-Anhalt heute am Donnerstag. Wir haben es 13 Minuten nach 1. Und was ist bei Ihnen nicht mehr original? Das ist unsere Freitagsfrage in dieser Woche. Zahnimplantate kamen schon, Hüftgelenke, Teile vom Auto wurden von Ihnen bereits genannt. Und wenn man die 12-jährige Clara aus Gersdorf in der Niederen Börde fragt, geht ihre Antwort wortwörtlich ans Herz.
1: Also bei mir ist nicht mehr original mein Herz, weil früher hatte ich ein halbes Herz. Das heißt, meine eine Herzhälfte ist nicht mitgewachsen. Deswegen konnte ich mein Leben halt nicht mehr leben wie ganz normale Menschen. Deswegen wollte ich mich immer verstecken, wollte gar nicht mehr raus irgendwie, weil ich keine Lust mehr darauf hatte.
0: Clara nimmt zurzeit noch viele Medikamente. Das neue Herz muss sich im Körper erstmal wohlfühlen und ihr Immunsystem ist auch noch schwach. Deswegen darf Clara auch noch nicht zur Schule gehen. Aber sie merkt, das neue Herz kann ganz schön viel.
1: Also es ist richtig cool, weil ich kann jetzt auch laufen. Ich merke auch, ich bin nicht mehr so schnell aus der Puste. Aber ich muss mich noch dran gewöhnen beim Reden, dass ich nicht so mit Mund aufmache, sondern durch die Nase tief Luft hole und dann erst rede.
0: Ja, die gute Laune von Clara tut auch dem ganzen Familienleben gut. Papa Mario schaut optimistisch in die Zukunft und freut sich auf viele schöne gemeinsame Dinge.
2: Krankenhaus mal hinter uns lassen, was wir erstmal nicht können, aber wir versuchen das. Und Urlaub, dass er wohl am Strand ins Wasser kann, mit den Füßen ins Meer, einfach wie gesagt Kind sein.
0: Seit einem Vierteljahr lebt Clara aus Gersdorf dank Organspende mit ihrem neuen Herzen. Und wir drücken ihr, Papa Mario, Mama Beate und Claras Schwester Sophia alles, alles Gute und ganz bald einen tollen Urlaub.

Hier ist MDR Sachsen-Anhalt und wir haben jetzt einen Song, der, obwohl wir es erst Donnerstag haben, schon nach dem langen Pfingstwochenende klingt, nachdem wir uns ja alle schon sehnen nach einer ganzen Weile. Hier ist Achim Reiche mit Aloha He und damit haben wir es 10:50. Hier ist MDR Sachsen-Anhalt für Sie.

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2: Es ist 13.30 Uhr mit Martin Krause im Mikrofon. Guten Tag. Wie sieht die Zukunft der Rente aus? Das ist eine zentrale Frage, die sich für Deutschland stellt. Die Bundesregierung hat dazu eine Kommission eingesetzt, die Vorschläge machen soll. Derweil sorgt ein Bericht der Bild für Debatten in der Bevölkerung und im Landtag: Rente mit 70. Die Bundesregierung und Mitglieder der Rentenkommission haben

0: Thema im Landtag von Sachsen-Anhalt. In Wernigerode ist eine Investition von etwa 20 Millionen Euro geplatzt. Das bestätigt die Stadt MDR Sachsen-Anhalt. Geplant war ja eine Recyclinganlage für Autobatterien. Der polnische Investor hat die Wirtschaftlichkeit des Projektes aber nicht mehr sicherstellen können, sagt der stellvertretende Oberbürgermeister von Wernigerode, Imo Kramer.
1: Ausschlaggebend hierfür sind neben den Baukosten auch EU-Regularien, wenn es um den Transport von Recyclingmaterial von Polen nach Deutschland geht. Es ist also kein Problem der Stadt Wernigerode, sondern der Investor wird überhaupt nicht in Deutschland mehr investieren aufgrund der entsprechend hohen bürokratischen Auflagen, die ihm entstanden sind.
0: Und die Stadt will das Grundstück nun von dem Investor zurückkaufen. Die Flächen sollen an mittelständische Unternehmen weitervermarktet werden. Am Landgericht in Halle hat am Vormittag der Prozess gegen einen 21-Jährigen begonnen, der zahlreiche Einbruchsdiebstähle begangen haben soll. Der junge Mann soll teils mit Komplizen in Einfamilienhäuser unter anderem in Hettstedt und Aschersleben eingedrungen sein. Entwendet wurden technische Geräte wie Laptops, aber auch Schmuck und Uhren, Münzsammlungen und Bargeld. Der Gesamtwert liegt bei etwa 28.000 Euro. Die Staatsanwaltschaft wirft dem Angeklagten insgesamt 11 Taten vor. Und Strandkörbe laden zum Verweilen in Wittenberg ein. Ergänzend zur Sommerbepflanzung der Altstadt wurden 9 Strandkörbe durch die Feuerwehr der Lutherstadt aufgestellt. Diese sollen in den kommenden Monaten zum Entspannen in der Innenstadt einladen und das sommerliche Erscheinungsbild der Altstadt aufwerten. Wittenbergs Oberbürgermeister Thorsten Zugehör bekräftigt zudem.
2: Relaxen kann man auch wieder. Unsere Strandkörbe, 9 Stück haben wir da. Die bauen wir jetzt wieder auf. Die Eisheiligen sind vorbei. Und jetzt kann man sich auch schön in den Strandkorb legen. Wer günstig kommt zu einer guten Zeit, der kann auch vielleicht mal ein kurzes Mittagsschläfchen machen. Das ist alles erlaubt. Und da sind wir froh, dass die haben wir seit dem Reformationsjubiläum. Und das wird sehr, sehr gut angenommen.
0: Ja, von den Strandkörben in Wittenberg dann auf die Straßen im Land mit Willi.
3: Ja, also Mittagsschläfchen im Strandkorb, du, ich komme. Danke, Martin. Wir möchten, dass Sie gut ankommen. Hier ist der MDR Sachsen-Anhalt Verkehrsservice. Es ist 13.33 Uhr und wir haben erstmal eine Sofortmeldung für die A2 Richtung Hannover. Vorsicht bitte, wenn Sie zwischen Brandenburg und Wollin fahren, hier liegen Fahrzeugteile auf der Fahrbahn. Nochmal, wir haben Fahrzeugteile jetzt auf der A2 Richtung Hannover zwischen Brandenburg und Wollin. Dann nochmal A2 Richtung Berlin zwischen Allerringersleben und Bornstedt. 6 Kilometer stockender Verkehr wegen Bauarbeiten. A9 Richtung Berlin zwischen Kleinmarzehns und Niemeck staut es sich nach einem Unfall. 10 Minuten plus hier. A14 Richtung Magdeburg zwischen Kleinpösener und Leipzig-Ost. 2 Kilometer Stau, deshalb 10 Minuten plus. A38 Richtung Göttingen. Zwischen dem Kreuzrippachtal und Leuna steht ein defektes Fahrzeug auf der rechten Fahrspur. Und auf der B181 Richtung Leipzig zwischen Güntersdorf und Dölzig. Stau. Im Moment haben Sie Geduld. Und wir gucken auf die Blitzer. Die stehen im Moment auf der A9 Richtung Berlin am Schkeuditzer Kreuz in der Überfahrt zur A14 Richtung Dresden. Auf der A14 Richtung Dresden in Höhe Lübejün. Auf der B6 wird in Halle in der Leipziger Chaussee Richtung Bruckdorf geblitzt. Auf der B188 in Hottendorf Richtung Stendal. B246 am Ortsausgang Plötzki aus Richtung Gommern. In Halle haben wir Blitzer in der Delitzscher Straße stadteinwärts und nochmal auf dem Robert-Franz-Ring. Dann wird geblitzt in Rossbach Richtung Braunsbedra, in Warnstedt Richtung Westerhausen und in Wernigerode im Mühlental und hier gleich in beiden Richtungen. Und wenn Sie was Neues entdecken, Blitzer oder Staus sehen, vielleicht auch andere Dinge, wäre schön, wenn Sie mal durchrufen und hier Bescheid sagen. Das geht kostenfrei für Sie mit der 0800 94 6 94 6 und die 1. Und jetzt kommt noch ein neuer Blitzer, der steht in Benzingerode und blitzt Richtung Wernigerode. Kurzer Blick aufs Wetter. Es gibt Wolken, aber auch Sonne. Es kann mal so eine kleine Regenhusche runterkommen, aber nicht die große Menge. Es weht ein böiger Wind. Maximal 23 Grad sind drin. Herrliches Frühlingswetter auf dem Brocken. 12 Grad. Und wir haben im Moment 19 Grad in Burg, Kemberg und Laucha und 9 Grad für alle Wanderer auf dem Brocken. In der Nacht bleibt es trocken bei 12 bis 7 Grad. Morgen am Freitag haben wir erstmal ein bisschen Frühnebel hier und da. Dann wird es richtig schön mit Sonne und Wolken im Wechsel. Und es wird warm mit maximal 26 Grad. Und dann geht's so richtig ins Sommergefühl, denn unser langes Pfingstwochenende hat Sonne und bis zu 30 Grad. Also ein echtes Geschenk. Mein Name ist Billy Wulff und wir wünschen einen schönen Start in den Donnerstagnachmittag. Hallo.
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1: Ja, bei mir ist gerade Morgenredakteur André Plaul und wir beide wetten, jetzt kommen CCR. Und wir sind uns irgendwie auch sicher.
2: Da sind sie doch.
1: Viel Spaß.

0: Ein furioses Ende. Hier ist MDR Sachsen-Anhalt. Frankie Goes to Hollywood haben wir gerade gehört und wir spielen gleich Earth and Fire. Jetzt wird's aber erstmal lecker bei uns und historisch zugleich. Osterburgs Ruf als die Spargelstadt könnte demnächst noch ein bisschen größer werden, denn 60 Jahre nach dem Tod des Spargelpioniers August Huchel wächst seine erfolgreichste Sorte wieder in der Altmark. Genaueres weiß MDR Sachsen-Anhalt-Reporterin Katharina Heckel in unserem Regionalstudio Stendal. Hallo Katharina.
1: Ja, hallo. Das ist schon irre Geschichte. August Huchel hat in den 20er und 30er Jahren in Osterburg Spargel gezüchtet und angebaut und vermarktet. Und wie? Eisenbahnwaggonweise verkaufte er die Stangen vor allem in die deutschen Metropolen. Wer damals was auf sich hielt, der aß Spargel, ist ja auch heute noch so. Nach dem Krieg wurde Huchels Spargel-Hochzuchtgesellschaft von den Russen liquidiert. Der Spargelpapst selbst floh in den Westen an den Niederrhein. Da machte er weiter mit seinen Forschungen bis zu seinem Tod. Damit aber schien das Ende dieser prägenden Spargel-Ära programmiert. Seit 2015 aber gibt es dort einen Verein, der das Erbe von August Huchel bewahren will. Und der Verein, der hat jetzt etwa 2000 Pflanzen der Sorte Huchels Leistungsauslese in die Altmark gebracht. Axel Tinneberg in Mesdorf baut sie an und sorgt für Komfort für diese besonderen Spargelstangen.
2: Also wir haben sehr große Jungpflanzen bekommen, die waren wirklich sehr, sehr schön gewesen und haben die dann in einem etwas weiteren Reihenabstand gepflanzt. Also normal pflanzen wir etwa 4 bis 5 Pflanzen pro laufenden Meter. Und diese Huchelsorte haben wir dann auf 30, 33 Zentimeter gesetzt, damit man dann etwas dickere Stangen bekommt, weil der vielleicht von Hause etwas dünnere Stangen produziert.
1: Ich habe mir diese 650 Meter lange Reihe angeguckt. Vor Ort noch sehen die Spargelpflanzen aus wie so sehr dünne Zweige, die aus der Erde gucken. Aber so in 2 Jahren, da könnte es die erste Ernte von Huchels Leistungsauslese auf altmarkischem Boden geben.
0: Alles klar, Katharina, der Axel Tinneberg, der baut ja sonst den ganz normalen, modernen Spargel an. Warum macht er denn jetzt dieses Experiment mit?
1: Also für ihn und für Tochter Helene ist August Huchel ja schon längst eine Legende.
2: Also wenn man sich mit Spargel auseinandersetzt, dann ist das eigentlich so ein Grundwissen, das man auch hat.
3: Ich bin jeden Tag auf dem Schulweg. Ich bin ja in Osterburg aufs Gymnasium gegangen und da ist man ja jeden Tag an dem Haus, wo der drin gewohnt hat, vorbeigegangen und da stand ja auch eine Tafel vor.
1: Aber Tinnebergs sind Unternehmer und gerade beim Spargelanbau geht's ja immer um Kosten und Preise, die man nehmen kann. Um den Huchelspargel muss er sich nun auch noch besonders kümmern, aber er sagt...
2: Wir finden es einfach interessant, dass man so eine Sorte bzw. den Namen, den Züchter, der in Deutschland und sicherlich Europa und weltweit auch bekannt ist, hier wieder etabliert, um zu schauen, ob man da Freude dran gewinnt. Einmal wir und aber auch die Kunden. Das ist einfach ein Pilotprojekt vor dem Hintergrund, für die Region zu werben, dass es diese Sorte halt eben auch noch gibt und geschmacklich vielleicht sich etwas abhebt von den anderen. Das werden wir sehen.
1: Die Huchel-Spargelpflanzen, die Axel Tinneberg jetzt anbaut, die stammen von einem Verein am Niederrhein, der Huchels Erbe bewahren will. Und die haben schon mal 1,5 Kilo zum Verkosten mitgebracht vor einiger Zeit. Und Menschen, die gekostet haben, sagen, der Huchel-Spargel schmecke intensiver und nussiger als der, den wir sonst so gewöhnt sind.
0: Ja, Katharina, dann gehen wir mal davon aus, dass du in 2 Jahren die erste Ernte verkosten wirst und uns erzählst, wie es geschmeckt hat. Sie haben es gehört, nach 60 Jahren wächst wieder originaler Huchel-Spargel in der Altmark. Berichtet hat MDR Sachsen-Anhalt-Reporterin Katharina Heckel. Und wenn Sie noch mehr erfahren wollen, kein Problem, gucken Sie mal zu uns online unter mdr.de auf die Sachsen-Anhalt-Seiten. Und wir grüßen an dieser Stelle mal Osterburg, wo wir gerade erst beim Stadt- und Spargelfest unsere MDR Sachsen-Anhalt-Party gefeiert haben. War toll!

0: Earth and Fire hier bei MDR Sachsen-Anhalt. Es wird gleich 10 vor 2 und wir spielen für Sie die Twins. Und die beiden singen jetzt über eine sehr, sehr einseitige Liebe, die beklemmend wird und richtig Angst und Schrecken bringt. Es geht um ständige Anrufe, es geht ums Auflauern und um Belästigung, also um Stalking und die Bitte, einfach in Ruhe gelassen zu werden. Not the loving kind.
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0: Aber hier bei MDR Sachsen-Anhalt, wir haben gleich eine großartige Sängerin und Disco-Lady für Sie. That's what they call. Sommer hören wir gleich. Vorher haben wir für Sie noch Wetter und Verkehr und natürlich die neuesten Nachrichten mit Michel Holzberger.
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9: Mit Michel Holzberger. Guten Tag. Nun ist es offiziell. Fußball-Bundestrainer Nagelsmann nimmt den Torhüter des FC Bayern München, Manuel Neuer, mit zur Weltmeisterschaft. Neuer war 2024 aus der Nationalmannschaft ausgetreten. Seit Mittag ist nun der Kader bekannt. Mit dabei sind unter anderem auch Karl, Musiala, Schlotterbeck, Havertz und Undav. Insgesamt hat Nagelsmann 26 Spieler nominiert. Die Fußball-Weltmeisterschaft in den USA, Kanada und Mexiko beginnt in gut drei Wochen. In der Vorrunde trifft Deutschland auf Curaçao, die Elfenbeinküste und Ecuador. In 4 Bundesländern hat es Razzien gegen Drogenhandel im großen Stil gegeben, auch in Sachsen-Anhalt. Nach MDR-Informationen hat die Polizei gestern Objekte in Thale untersucht. Ermittelt wird seit Mai 2025. Im Fokus der Polizei waren 8 Verdächtige im Alter zwischen 30 und 67 Jahren. In den 4 Bundesländern Berlin, Brandenburg, Sachsen und Sachsen-Anhalt wurden unter anderem Drogen, Bargeld, Hieb- und Stichwaffen und zahlreiche Handys und Computer gesichert. 3 Verdächtige wurden festgenommen, 2 Männer im Alter von 33 und 57 Jahren und eine 46-jährige Frau. Die Europäische Union erwartet für Deutschland deutlich weniger Wirtschaftswachstum als bisher angegeben. Die Prognose für 2026 wurde halbiert. Die Konjunkturexperten der Europäischen Kommission gehen jetzt davon aus, dass das Bruttoinlandsprodukt nur um 0,6% steigt. Im Herbst hatten sie noch mit einem Wachstum von 1,2% gerechnet. Ähnlich skeptisch zeigen sich die Experten bei ihrer Beurteilung für die gesamte EU. Als Grund werden vor allem die hohen Energiepreise infolge des Iran-Kriegs genannt. In Magdeburg haben am Mittag hunderte Beschäftigte der Ernährungsindustrie für Westlöhne demonstriert. Nach Angaben der Gewerkschaft NGG betragen die monatlichen Unterschiede teils mehr als 1.000 Euro. In den Tarifverhandlungen gibt es noch keine Einigung. Wie heute bekannt wurde, hatten die Arbeitgeber zuletzt ein Angebot vorgelegt. Laut dem Verband der Ernährungswirtschaft sollen die Löhne schrittweise an die Westlöhne innerhalb von 8 Jahren angeglichen werden. Weil nach Angaben der Gewerkschaft damit auch eine Friedenspflicht verbunden ist, also es darf nicht gestreikt werden, wurde das Angebot bereits abgelehnt. Stellen Sie sich vor, Sie wachen in Ihrem Schlafzimmer auf und da steckt plötzlich ein Geschoss in der Tür. So passiert in Angersdorf, einem Ortsteil von Teutschenthal im Saalekreis. Die Bewohner des Einfamilienhauses entdeckten gegen 7 Uhr das Geschoss. Wie sich herausstellte, hatte das Projektil zuvor bereits die Hauseingangstür und eine Kommode durchschlagen. Die Polizei wurde sofort verständigt, die Spurensicherung war vor Ort. Verletzt wurde niemand. Und wie es zu dem Vorfall kommen konnte, ist noch unklar. Im Fischadlerhorst am Mulde-Stausee ist ein zweites Küken geschlüpft. Der Nachwuchs werde gut versorgt und regelmäßig mit Fisch gefüttert, heißt es aus dem Landkreis Anhalt-Bitterfeld. Bereits Anfang der Woche war das erste Küken im Nest entdeckt worden. Insgesamt lagen dort 3 Eier. Ein weiteres Küken könnte also noch folgen. Soweit die Nachrichten mit Michael Holzberger. Jetzt geht's weiter mit dir, Billy.
0: Dankeschön, Michael. Wir möchten, dass Sie gut ankommen. Hier ist der MDR Sachsen-Anhalt Verkehrsservice. Es ist 14.03 Uhr und los geht's mit einer Meldung für die A2 Richtung Berlin. Zwischen Alleringersleben und Bornstedt gibt es 6 Kilometer stockenden Verkehr wegen Bauarbeiten. Hier deshalb jetzt 10 Minuten plus. A9 Richtung Berlin. Zwischen Kleinmarzehns und Niemeck staut es sich nach einem Unfall. Eine Viertelstunde brauchen Sie länger. A14 Richtung Magdeburg. Zwischen Kleinpösener und Leipzig-Ost gibt es 2 Kilometer Stau. Auch hier 10 Minuten plus. Und ich guck mal für uns auf die Blitzer. Danke fürs Melden. Die stehen auf der A9 Richtung Berlin am Schkeuditzer Kreuz und geblitzt wird in der Überfahrt zur A14 Richtung Dresden. Auf der A14 wird Richtung Dresden in Höhe Löbe-Jünen geblitzt. Auf der B6 in Halle in der Leipziger Chaussee Richtung Bruckdorf. B188 in Hottendorf Richtung Stendal. In Benzingerode Richtung Wernigerode. In Halle wird in der Delitzscher Straße stadteinwärts geblitzt und auch immer noch auf dem Robert-Franz-Ring. Dann haben wir einen Blitzer in Magdeburg in der Zirenna-Straße stadteinwärts. In Rossbach Richtung Brauns-Bedra. In Warnstedt wird Richtung Westerhausen geblitzt und in Wernigerode im Mühlental und hier gleich in beiden Richtungen. Und wenn Sie mehr sehen, egal ob Gegenstände auf der Fahrbahn, Blitzer, Staus, was auch immer, wäre schön, wenn Sie mal durchrufen und Bescheid sagen. Das geht kostenfrei mit der 0800 94 6 94 6 und die 1. Ganz lieben Dank und gute Fahrt! Ja, so langsam geht's ein bisschen höher auf dem Thermometer. Ich gucke für uns aufs Wetter. Wir haben 20 Grad in Magdeburg, Halle, Kalbemilde und Reußig und 17 Grad zum Beispiel in Stiege. Maximal 23 Grad sind stellenweise noch möglich. Es gibt Wolken, es kann vereinzelt auch noch regnen, aber genauso gut gibt's Auflockerungen und Sonnenschein. Es weht aber ein böiger Wind dazu. Heute Nacht bleibt's trocken bei 12 bis 7 Grad und morgen der Freitag, der startet hier und damit Frühnebel, der löst sich auf. Dann wird's schön freundlich mit Sonne und Wolken im Wechsel. Sommerlich warm wird's. Maximal 26 Grad sind drin und wir können dann schon mal alle Hüllen so langsam fallen lassen. Denn unser Pfingstwochenende klingt nach Paddeln und Baden. Es wird sonnig mit bis zu 30 Grad.
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0: Und jetzt, wie versprochen, mit Donna Summer und Lady of the Night. Schönen Nachmittag.

0: die Bee Gees. You win again hier bei MDR Sachsen-Anhalt. Und ich habe es nur endlich mal geschafft, meinen alten Führerschein von 1990 umzutauschen. Ich glaube, ich war schon viel zu spät. Wissen Sie denn noch, wann Sie Ihren Führerschein gemacht haben und wie teuer der war? Heutzutage kann ja so eine Fahrerlaubnis schnell mal um die 3.400 Euro kosten. Das ist heftig. Und gestern hat die Bundesregierung deshalb eine Führerscheinreform auf den Weg gebracht, um die Kosten eben zu senken. Und wir wollten von Ihnen mal wissen, woran Sie sich denn bei Ihrer Führerscheinprüfung noch erinnern.
1: Ja, ab und zu hat er mir gesagt, sag mal, bist du besoffen, weil ich so komisch gefahren bin. Aber hat ja im Nachhinein funktioniert, weil mit dem zweiten Anlauf habe ich die Prüfung bestanden.
2: Ich meine, er wollte mir mal Bilder zeigen mit seinem Handy. Aber ich bin ja gerade gefahren. Da hat er immer so, guck mal, das sind meine Kinder. Ja. Ich war so, ich muss irgendwo nach vorne gucken irgendwie.
3: Wir hatten die weite Strecke und er hat gesagt, wir fahren in den Elbepark. Und ich dachte so, okay, wir fahren da ringsherum nochmal. Und er hat gesagt, ja, muss da nochmal was einkaufen. Und dann kam er mit so zwei Tüten wieder. Und ich dachte so, okay, gut, dann hat er gesagt, jetzt fahren wir wieder nach Hause. Gut, haben wir gemacht.
0: Herrlich. Und wenn Sie gerade am Steuer sitzen und in Erinnerung an Ihre Fahrprüfung schwelgen, dann stehen wir jetzt einen Hit aus den 70ern. Hier sind Cheap Trick mit I Want You to Want Me. Es ist

0: Level 42 hier bei MDR Sachsen-Anhalt und gleich spielen wir Cheek mit Le Freak. Und ich kann Ihnen eins verraten, er hat die Badehose schon drunter. Im MDR-Wetterstudio ist Renato Bodenburg.
1: Wenn ich die drunter hätte, hätte ich nichts drunter. Habe ich in gewisser Weise. Eine Unterhose, dann habe ich nichts drunter. Ich gehe FKK, Billy, um das mal zu klären.
0: Ja, ich habe gerade überlegt, in welche Richtung das jetzt geht. Sag mal, du schiebst aber so langsam den Sommer an.
1: Na sicher. Also ich warte schon drauf, dass ich endlich mal ins kühle Nass springen kann. Für mich war es letztens noch viel zu kalt, aber das wird sich jetzt am Wochenende auch ändern. Die durchschnittliche Temperatur so der Seen, die liegt jetzt schon bei 15 Grad. Das ist noch frisch, aber wir werden uns am Wochenende teilweise noch drauf freuen, dass wir eine Erfrischung haben. Denn es wird jetzt deutlich wärmer werden. Heute nochmal so die Verschnaufpause bis 22 Grad. Wir haben eine ganze Menge an dichten Wolken bekommen, so auf der Rückseite des abziehenden Tiefs, weil es eben noch recht feucht ist. Jetzt quillt das noch so ein bisschen durch. Und ein paar einzelne kleine Schauer, die sind jetzt noch im Laufe des Nachmittags mit drin. Gerade jetzt in der Altmark zum Teil noch bis in die Börde reichend. Salzlandkreis auch hier und da so ein paar Tröpfchen. Allzu viel wird's nicht. Später zum Abend werden die Wolkenlücken wieder größer und dann ist das Ganze durch.
0: Ja, das Pfingstfest dann bis zu 30 Grad. Genau. Traumhaft. Und das ist jetzt so ein Wetterwechsel, weil es gab so ein paar Kollegen, die hatten heute Kopfschmerzen. Ich auch. Wir haben uns erstmal hier irgendwie Kopfschmerztabletten verteilt. Das ist so, das für Wetterfühlige ist das...
1: Ja, kann schon mit passieren. Ne? Also jetzt kommt wirklich ein ziemlich kräftiges Hoch und da kann man das schon gut spüren, dass also einige, die da empfindlich sind, dass da was passiert. Aber auf alle Fälle wird es jetzt so sein, dass erstmal das Ganze stabil ist. Über das Wochenende hinweg bleibt es bei diesem Hochdruckeinfluss und der sorgt mit subtropischer Luft eben für diese hohen Temperaturen. Und wir haben trotz allem aber auch mal ein paar Wolken mit dabei. Es bleibt aber trocken. Ich würde mal so sagen, bestes Pfingst, Badewetter, Ausflugswetter und alles, was dazugehört, das kann man jetzt erstmal wirklich so genießen. So ein kurzer Vorgeschmack vom richtigen Sommer. Und das geht auch noch bis zum Dienstag so weiter.
0: Wir freuen uns drauf. Dankeschön, Renato. Bis dann.
1: Tschüss.

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4: Es ist 14.30 Uhr mit Martin Krause Mikrofon. Guten Tag. In Magdeburg haben heute rund 500 Beschäftigte aus der Lebensmittelbranche gestreikt. Laut Gewerkschaft Nahrung, Genuss, Gaststätten haben die Arbeitgeber kein verhandlungsfähiges Angebot vorgelegt. Eine in Aussicht gestellte Lohnangleichung, erst in 8 Jahren mit der Pflicht bis dahin nicht zu streiken, wollen die Beschäftigten so nicht akzeptieren.
5: Weil wir endlich genauso verdienen wollen wie im Westen. Wir machen die gleiche Arbeit.
6: Wir möchten einfach für unsere Arbeit so entlohnt werden wie die anderen. Wir wollen ja oben Zeichen setzen, dass es so, wie es jetzt ist, nicht mehr weitergehen kann.
7: Die Wertschätzung den Kollegen im Osten gegenüber ist schon wirklich sehr schwach. Dann mit so einer Leistung hier das Ganze darzustellen und für gleiche Arbeit mit viel weniger Lohn. Ja, wir reden ja hier immerhin von knapp 800 Euro. Das ist schon eine Hausnummer, ne?
8: Es ist schon irgendwo ungerecht. Ungefähr. Die Wählervereinigung ist jetzt schon so lange zurück und wir sind immer noch mehr oder weniger auf demselben Level. Ja, hat sich noch nicht viel getan über die Jahre. Ja.
4: Betroffen vom Tarifstreit.

0: Vorgesehen. Außerdem berät der Kreistag über zusätzliche Projekte, die noch gefördert werden könnten. Ziel ist es, die Infrastruktur im Landkreis umfassend zu modernisieren.
1: Und wir schauen in den Norden des Landes. 60 Jahre nach dem Tod des Osterburger Spargelpioniers August Huchel wird seine Sorte Huchels Leistungsauslese erstmals wieder in der Altmark angebaut. Auf dem Feld von Axel Tinneberg in Meßdorf sind jetzt 2000 Pflanzen gesetzt worden.
2: Da hat man vor 2 Jahren ja dieses Denkmal eingeweiht, auch in Osterburg. Und dann ist ja immer wieder der Name Huchel gefallen, der hier in der Region, also in den 20er und 30er Jahren, den Spargel domestiziert hat, gezüchtet hat in Kleinarbeit. Und der Herr Huchel musste ja dann leider nach dem Krieg seine züchterische Arbeit hier verlassen. Und der ist dann nach Wahlbeck gegangen, das ist am Niederrhein. Und da hat sich dann der Kontakt ergeben, da gibt es einen Verein, der halt eben diese Huchel-Leistungssorte vor dem Aussterben bewahrt.
1: Und die erste neuzeitliche altmärkische Ernte von Huchels Leistungsauslese ist dann in 2 Jahren geplant. Und noch ein Blick auf den Sport. In Teutschenthal im Saalekreis steigt die Vorfreude auf den diesjährigen Lauf der Motocross-Weltmeisterschaft. Gut eine Woche vor dem Start im Talkessel vermeldet der MSC Teutschenthal großen Zuschauerzuspruch. Die Ticket-Vorverkaufszahlen liegen erneut über dem Niveau des Vorjahres, so MSC-Geschäftsführer Andreas Kosban. Im vergangenen Jahr waren bei der Motocross-WM in Teutschenthal ja gut 30.000 Zuschauer an der Strecke dabei. Ja, und wie es jetzt an den Strecken im Land aussieht, das sagt uns Billy.
3: Dann mache ich das. Danke, Martin. Wir möchten, dass Sie gut ankommen. Hier ist der MDR Sachsen-Anhalt Verkehrsservice. Es ist 14.33 Uhr und Vorsicht bitte, wenn Sie auf der A2 Richtung Berlin fahren. Zwischen Kreuz Braunschweig Nord und Braunschweig Flughafen liegen Fahrzeugteile auf der rechten Fahrspur. A2 Richtung Berlin, zwischen Allerringersleben und Bornstedt, 6 Kilometer stockender Verkehr wegen Bauarbeiten, deshalb 10 Minuten plus. A9 Richtung Berlin, zwischen Kleinmarzehns und Niemegk gibt es Stau nach einem Unfall, deshalb 20 Minuten plus. A14 Richtung Magdeburg, zwischen Kleinpösener und Leipzig-Ost, 2 Kilometer Stau, hier brauchen Sie 10 Minuten länger. Und Vorsicht, auf der A36 Richtung Bernburg, zwischen dem Dreieck Nordharz und Abenrode gibt es Behinderungen durch eine Ölspur. Und danke fürs Melden der Blitzer. Die stehen auf der A9 Richtung Berlin am Schkeuditzer Kreuz in der Überfahrt zur A14 Richtung Dresden. Dann auf der A14 Richtung Dresden in Höhe Löbejün. Auf der B6 wird in Halle in der Leipziger Chaussee Richtung Burgdorf geblitzt. In Benzingerode Richtung Wernigerode. In Halle in der Delitzscher Straße stadteinwärts und immer noch auf dem Robert-Franz-Ring. Dann in Magdeburg in der Zerenner Straße stadteinwärts. In Rossbach wird Richtung Braunsbedra geblitzt. In Warnstedt Richtung Westerhausen und in Wernigerode im Mühlental und hier gleich in beiden Richtungen. Und wenn jetzt noch was gefehlt hat, Ihr Blitzer vielleicht oder Ihr Stau, dann gerne her mit Ihren Infos. Der Anruf geht wie immer kostenfrei mit der 0800 94 6 94 6 und die 1. Danke und eine gute Fahrt für Sie. 21 Grad haben wir jetzt in Weißenfels, 20 in Oschersleben, Landsberg und Salzwedel. Das wird doch. Da ist noch ein bisschen Luft nach oben. Maximal 23 Grad sind möglich mit Wolken. Es kann auch noch den einen oder anderen kleinen Schauer geben, aber auch vor allem Auflockerung und Sonne für uns. Und es weht ein leicht böiger Wind dazu. Wie geht's weiter? In der Nacht bleibt's trocken bei 12 bis 7 Grad. Morgen dann unser Freitag, der geht hier und da mit Frühnebel los. Dann haben wir Sonne und Wolken im Wechsel. Es wird schon sommerlich warm, perfektes Grillwetter bei maximal 26 Grad. Und unser Pfingstwochenende hat Sahnewetter für uns mit ganz viel Sonne und maximal 30 Grad. Ich bin Billy Wulff und bei mir ist gleich Sportreporter Jens Lampe mit einem Blick auf den Fußball-WM-Kader, der jetzt offiziell feststeht. Und wir hören ihn nach Aha und Tight Fit. Schönen Nachmittag.
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0: Ach, Morten Harkett hat das gesungen bei Aha, Take On Me. Ich war so verliebt. Das war das einzige Poster, das ich jemals besessen habe, das wirklich an meiner Wand hing. So mitten in der Pubertät.
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0: Das Geheimnis ist gelüftet. Vor gut einer Stunde hat Bundestrainer Julian Nagelsmann das deutsche Aufgebot für die Fußballweltmeisterschaft bekannt gegeben. MDR-Sportreporter Jens Lampe hat die Pressekonferenz des DFB verfolgt. Jetzt ist er bei mir und atmet schon ganz schwer.
2: Billy, sportfrei. Du warst übrigens nicht die Einzige, die ein Morten Harkett Poster in ihrem Zimmer hatte. Da gab es viele, glaube ich. Ja. Frauen.
0: Aber deine Frau nicht?
2: Meine Frau nicht. Gut. Obwohl sie ihn auch sehr gut fand.
0: Die hat ein Poster von dir an der Wand.
2: Nee, da war ich doch nicht Mode.
0: So, die Frage, die Fußball Deutschland in den letzten Wochen natürlich besonders bewegt hat, ist, wird Manuel Neuer in das Tor der DFB-Elf zurückkehren? Wir haben es in den Nachrichten schon gehört, ja, er wird. Aber wie hat denn Bundestrainer Nagelsmann diese Entscheidung begründet?
2: Ich finde plausibel, denn es wurde ja vor allen Dingen moniert von vielen Experten, hätte das viel zu spät gesagt und das müsste man viel früher kommunizieren, nach 2 Jahren die Rückkehr und er ist doch schon 40. Stimmt alles, aber Julian Nagelsmann betonte eben, es war ja bis vor wenigen Wochen noch gar nicht klar, ob Manuel Neuer überhaupt seine Karriere verlängert oder ob er beim FC Bayern München am 30.06. aufhört. Dann wäre er ja ohnehin nicht mehr für die Nationalmannschaft in Frage gekommen. Es gab da also viel zu klärende Fragen, dass er natürlich, wenn er fit ist, auch mit 40 noch voll dabei ist und natürlich dazu gehört, das hat Julian Nagelsmann auch nochmal betont.
3: Jeder weiß, welche Aura den Manuel gibt, welche Qualitäten er hat, was auch einer Mannschaft gibt. Zu den 3 besten Torhütern des Landes gehört er zweifelsfrei. Deswegen ist er verdientermaßen dabei und er hat sich dazu bekannt, nochmal ein Turnier zu spielen. Wir planen mit ihm als Nummer 1.
2: Aber ich finde es auch nur konsequent, dass dann Leistung zählt, lieber Billy. Denn sollte Manuel Neuer im ersten Spiel, das wünschen wir keinem, aber dann tatsächlich fehlerhaft agieren, dann müsste Julian Nagelsmann auch konsequenterweise den bisherigen Nummer 1 Torwart, nämlich Oliver Baumann, einwechseln. Schauen wir mal, wie das weitergeht.
0: Wir halten erstmal fest, Manuel Neuer wieder WM und er wird auch nochmal Papa.
2: Er wird auch nochmal Papa?
0: Ja.
2: Okay.
0: Wunderbar. Insgesamt stehen ja 26 Profis im deutschen WM-Aufgebot. Gab es denn aus deiner Sicht Überraschungen bei den Nominierten oder auch bei den Nicht-Nominierten?
2: Ich finde nicht. Ich finde, er hat krass nach Leistung aufgestellt, der Bundestrainer Julian Nagelsmann. Also wenn ich mir anschaue, Musiala oder Wirtz oder die Stürmer, die da alle drin sind, natürlich Joshua Kimmich. Wir wollen jetzt nicht alle 26 aufzählen, aber es sind halt 7 Profis des FC Bayern München, 4 von Borussia Dortmund, 3 des VfB Stuttgart und das sind nun mal die Spitzenteams in der Bundesliga. Danach hat er ausgewählt, aber er hat auch noch nach anderen Kriterien ausgewählt, denn er will ja Weltmeister werden.
3: Alle haben sich sportlich qualifiziert, alle haben sich menschlich qualifiziert. Sie passen zueinander. Teilweise spielen schon 10, 11, 12 Jahre zusammen über die Jugendnationalmannschaften. Das ist ein wichtiger Punkt. In den letzten Jahren hat immer die Mannschaft die Weltmeisterschaft gewonnen, wo die Verbindung der einzelnen Spieler zueinander extrem groß war. Auch das ist ein Punkt, den wir beachten wollten.
2: Also die Chemie unter den Spielern hat auch eine Rolle gespielt heute bei der Nominierung. Aber es muss natürlich dann auch alles aufgehen und es geht los mit einem Exoten. 14. Juni, Billy.
0: Ja, auf Curaçao.
2: Ja, Curaçao.
0: Das erste Gruppenspiel.
2: Der WM. Mhm.
0: Ja. Und wir wissen, jetzt mit Manuel Neuer als Nummer 1 im deutschen Tor fährt Deutschland zur Fußball-WM in den USA, Kanada und Mexiko.
2: Und es wird gespielt auf einer grünen Wiese und getrunken wird auch dann, oder?
0: Was grüne, auch immer grün, da im Glas
2: Wiese,
0: ist.
2: Grüne Wiese mit Curaçao.
0: Darauf jetzt Bob Seger and the Silver Bullet Band mit Fire Lake. Danke, Jens.

Hier ist MDR Sachsen-Anhalt, 10 vor 3 haben wir es. Wir wünschen einen herrlichen Nachmittag. 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

0: Pia Sidora mit Jermaine Jackson. Und keiner könnte im Moment ein stolzerer Vater sein, denn sein Sohn Jafar spielt ja gerade die Hauptrolle im Film Michael über Michael Jackson. Und das macht er wirklich verdammt gut, muss man sagen. Und hier geht's gleich weiter mit Gloria Gaynor. I Will Survive spielen wir kurz nach drei. Und vorher haben wir für Sie die Nachrichten mit Michel Holzberger.
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9: Mit Michael Holzberger. Guten Tag. Die Unstrut bei Karsdorf im Burgenlandkreis muss erneut für den Schiffsverkehr gesperrt werden. Grund sind weitere Bauarbeiten an der Brücke. Wie das Landesverwaltungsamt Sachsen-Anhalt heute mitteilte, gilt die Vollsperrung vom 10. bis zum 28. August. Der Eingriff in die touristische Hauptsaison solle möglichst kurz gehalten werden, hieß es. Für Wasserwanderer würden ober- und unterhalb der Baustelle Ein- und Ausstiegsstellen eingerichtet, damit Boote umgetragen werden können. Betroffene Unternehmen und Gemeinden sollen rechtzeitig informiert werden. Bereits im vergangenen Jahr war die Unstrut im Bereich der Brücke Karsdorf zeitweise vollgesperrt. Ob bei Bränden, Unfällen oder Unwettern, die Feuerwehr rückt in Sachsen-Anhalt rund um die Uhr aus, oft ehrenamtlich. Nun sollen die Kameraden künftig noch besser ausgebildet werden. Innenministerin Zieschang sagte heute im Landtag, dass es mehr Lehrgänge geben solle. Seit vergangenem Jahr können sich Einsatzkräfte etwa zu Drohnenführern ausbilden lassen. Großen Aufholbedarf gäbe es allerdings bei virtuellen Lehrgängen. Am Institut für Brand- und Katastrophenschutz in Heirutsberge soll zudem eine neue Brandsimulationsanlage entstehen. Schon in den vergangenen Jahren floss viel Geld in Sachsen-Anhalts Feuerwehr. Seit 2022 wurden etwa fast 300 neue Fahrzeuge angeschafft. Bei einem Brand in einem Doppelhaus in Stassfurt im Salzlandkreis sind 4 Menschen verletzt worden. Das teilte die Polizei am Nachmittag mit. Das Feuer war gestern am späten Abend im Ortsteil Hohenerxleben ausgebrochen. Als die Feuerwehr eintraf, stand der Dachstuhl einer Haushälfte bereits in Vollbrand. Die Flammen griffen trotz Löscharbeiten teilweise auch auf die zweite Hälfte über. 3 Hunde überlebten das Feuer nicht. Beide Haushälften sind derzeit unbewohnbar. Der Schaden wird auf rund 300.000 Euro geschätzt. Die Polizei ermittelt zur Brandursache. Die Stadt Gardelegen hat die Raupen des Eichenprozessionsspinners vom Boden aus bekämpft. Wie eine Sprecherin am Vormittag mitteilte, wurden in den vergangenen 2 Wochen rund 8.000 Eichen behandelt. Es wurde ein biologisch abbaubares Mittel eingesetzt, das die Raupen beim Fressen aufnehmen und daran sterben. Auch private Eigentümer konnten den Service nutzen. Erstmals wurden zudem auch Versuchsflächen im Drömmling unter besonderen Schutzmaßnahmen behandelt. Die Stadt hofft jetzt, dass die Menschen vor Ort deutlich weniger gesundheitliche Probleme bekommen. Und Fußball-Bundestrainer Nagelsmann nimmt den Torhüter des FC Bayern München Manuel Neuer mit zur Weltmeisterschaft. Neuer war 2024 aus der Nationalmannschaft ausgetreten. Seit Mittag ist nun der Kader bekannt. Mit dabei sind unter anderem auch Karl, Musiala, Schlotterbeck, Havertz und Undav. Insgesamt hat Nagelsmann 26 Spieler nominiert. Die Fußball-Weltmeisterschaft in den USA, Kanada und Mexiko beginnt in gut 3 Wochen. In der Vorrunde trifft Deutschland zunächst auf Curaçao. Das waren die Nachrichten mit Michel Holzberger. Und wie es aktuell auf den Straßen aussieht, das sagt Ihnen jetzt Billy.
0: Mach ich. Dankeschön, Michel. Wir möchten, dass die gut ankommen. Hier ist der MDR Sachsen-Anhalt Verkehrsservice. Es wird gleich 15.03 Uhr und wir haben eine Meldung für die A2 Richtung Berlin. Zwischen Alleringhersleben und Bornstedt gibt es 6 Kilometer stockenden Verkehr wegen Bauarbeiten. Deshalb hier 10 Minuten plus. A9 Richtung Berlin. Zwischen Kleinmarzins und Niemeck staut es sich nach einem Unfall. Hier dauert es eine Viertelstunde länger. Dann Vorsicht auf der A36 Richtung Bernburg. Zwischen dem Dreieck Nordharz und Abenrode gibt es Behinderungen durch eine Ölspur. Auf der B190 zwischen Ritzleben und Abzweig Kleingarz befindet sich eine ungesicherte Unfallstelle. Vorsicht hier bitte. Und Blitze haben wir auch. Und zwar auf der A9 Richtung Berlin am Schkeuditzer Kreuz in der Überfahrt zur A14 Richtung Dresden. Auf der A14 Richtung Dresden wird in Höhe Lübbe-Jün geblitzt. Auf der B91 Höhe Leuna-Werke Richtung Weißenfels. Im Benzingerode Richtung Wernigerode. Im Gewerbegebiet Peißen wird in der Saarbrücker Straße geblitzt. In Halle, in der Delitzscher Straße stadteinwärts und nochmal auf dem Robert-Franz-Ring. Dann am Ortsausgang Reichertswerben Richtung Rossbach steht ein Blitzer. In Magdeburg in der Zerenner Straße stadteinwärts. In Rossbach Richtung Braunsbedra. In Warnstedt wird Richtung Westerhausen geblitzt. Und immer noch in Wernigerode im Mühlental und hier in beiden Richtungen. Und wenn jetzt doch was gefehlt haben sollte, ein Stau, ein Blitzer, vielleicht sehen Sie auch Gegenstände auf der Fahrbahn, wäre schön, wenn Sie mal Bescheid sagen und hier durchrufen. Das geht kostenfrei mit der 0800 94 6 94 6 und die 1. Lieben Dank und eine gute Fahrt für Sie. Maximal 23 Grad sind möglich. Wir haben jetzt im Moment 21 Grad erreicht in Halberstadt, Havelberg, Merseburg und Gräfenhainichen. Die Sonne scheint weiter, es gibt aber auch ein paar Wolken und es kann vereinzelt noch regnen, aber nicht die große Menge. Und es wird auch ein leicht böiger Wind dazu. Wie geht's weiter? In der Nacht wird es trocken bleiben bei 12 bis 7 Grad. Und morgen, der Freitag, der hat hier und da ein bisschen Frühnebel. Dann kriegen wir Sonne und Wolken im Mix. Es wird sommerlich warm mit maximal 26 Grad und das steigern wir locker, denn unser langes Pfingstwochenende hat viel Sonnenschein und Badewetter mit maximal 30 Grad.
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0: Wir haben hier schon mal das Klavier reingerollt. Hier ist Gloria Gaynor mit I Will Survive. Schönen Nachmittag.

Man at Work mit Down Under hier bei MDR Sachsen-Anhalt. 3:11 ist es. Und ab heute starten ja wieder neue Filme in den Kinos. Und wir gucken uns gleich mal den Film an, der von vielen Fans am sehnsüchtigsten erwartet wurde. Nach John Denver, Take Me Home, Country Roads.

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1: Die Fans sind schon seit Wochen aus dem Häuschen und konnten es kaum erwarten. Im Kino darf ab heute wieder eingetaucht werden in die Welt von Star Wars. Die Filme und Serien waren ja zuletzt in die Streaming-Welt abgetaucht. Nun aber gibt es ein neues Kinokapitel und Peter Baddies hat für uns reingeschaut.
2: Es gab schon etliche Kultfiguren bei Star Wars, R2-D2, Luke Skywalker, Darth Vader. Aber so eine ist echt neu, also fast neu.
3: Wir alle kennen die Geschichten über den mandalorianischen Kopfgeldjäger. Und dieses Kind.
4: Hey, nicht die Knöpfe anfassen.
2: Die mystische Figur Grogu, die ein bisschen wie der legendäre Yoda aussieht, gibt es schon seit 2019. Nur zum ersten Mal an der Seite seines mandalorianischen Beschützers im Kino.
4: Ich jage nur imperiale Kriegsverbrecher. Wir werden jeden Schurken in diesem Kartenspiel ausschalten.
3: Hier geht es nicht um Rache. Es geht darum, einen weiteren Krieg zu verhindern.
2: Es muss gut 2 Stunden gegen alle möglichen Fieslinge und giftigen Riesenschlangen gekämpft werden. Und es warten Erzfeinde auf unsere Helden.
1: Klingt spannend, Peter. Und bei vielen Fortsetzungen der Blockbuster gilt ja immer, dass man so ein bisschen Vorwissen mitbringen muss. Wie ist denn das hier? Muss man Ahnung haben?
2: Das ist das Schöne. Regisseur Jon Favreau wollte keinen Film nur für die Fans machen. Für die gibt es viele kleine Hinweise. Aber er dachte sich, wie schön es war, als er als Kind 1977 den ersten Star Wars im Kino gesehen hatte. Deshalb kein Vorwissen nötig. Ein feiner Film mit viel Action und ein bisschen Grusel sowie Herzerwärmen, immer wenn Grogu auftaucht. Der Film fühlt sich weniger wie eine typische Star Wars Action-Orgie an. Eher so ein bisschen wie ein Indiana Jones. Kann man bedenkenlos mit der ganzen Familie schauen. Nur eines darf man nicht erwarten, dass die Geschichte von Grogu und Mando zu Ende erzählt wird.
1: Alles klar, danke Peter. The Mandalorian and Grogu, der neue Film aus dem Star Wars Universum, ist endlich da und den gibt's ab jetzt in unseren Kinos.
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4: Es ist 15.30 Uhr. Martin Krause beim Mikrofon wünscht Ihnen einen guten Tag. Nach einem Raubüberfall in Haldensleben im Landkreis Börde sucht die Polizei nun nach Zeugen. Wie die Ermittler heute mitteilten, hatte bereits am Montagabend ein Unbekannter in einem Supermarkt die Kassiererin mit einem Messer bedroht und Geld gefordert. Die Frau kam der Aufforderung nach. Der Täter flüchtete anschließend mit der Beute. Laut Polizei soll sich der etwa 25 Jahre alte Mann mit Bart bereits am Nachmittag im Supermarkt umgesehen haben. Er trug einen schwarzen Pullover und eine Jogginghose. Der Landkreis Wittenberg will künftig noch mehr Notfallsanitäter in ländlichen Regionen einsetzen. Zuvor hatte der Landtag von Sachsen-Anhalt Änderungen im Rettungsdienstgesetz beschlossen. André Damm berichtet.
5: Seit 3 Jahren sind in Jessen und Gräfenhainichen Notfallsanitäter im Einsatz. Sie versorgen Patienten, die nicht zwingend im Krankenhaus behandelt werden müssen. Das Modell hat sich bewährt und ist nun gesetzlich verankert, freut sich Wittenbergs Landrat Christian Tötsch.
6: Dabei ist der gemeine Notfallsanitäter, den wir hier bei uns im Landkreis modellhaft entwickelt haben und zuerst erprobt haben, ins Gesetz gekommen. Und auch die ehrenamtlichen Helfer im medizinischen Notfall führen wir jetzt auch ein, weil endlich die offenen Fragen, die wir hatten, beantwortet sind.
5: Demnach sind jetzt auch Versicherungsfragen bis zum Eintreffen des Rettungsdienstes geklärt. Beispielsweise, wenn ehrenamtliche Ersthelfer medizinisch eingreifen.
4: In Magdeburg haben heute etwa 500 Beschäftigte aus der Lebensmittelbranche gestreikt. Hintergrund ist die 4. gescheiterte Tarifrunde am vergangenen Montag, bei der die Arbeitgeber, laut Gewerkschaft Nahrung, Genuss, Gaststätten, kein verhandlungsfähiges Angebot vorlegten und eine Lohnangleichung erst in 8 Jahren in Aussicht gestellt haben. Gewerkschaftsverhandlungsführer Uwe Littlich zur besonderen Situation im Land.
7: Ganz viele arbeiten hier, fast 350, 400 Leute zum Mindestlohn. In dieser Tarifgemeinschaft mit diesen Schwergewichten, Rotkäppchen, Ditsch, die Wernsehgruppe, Füngers, MEG, Schwarz.

0: Anlagen gehören inzwischen dazu. Neu aufgenommen wurde nun im Süden des Landes auch die Stiftung Schulpforde im Burgenlandkreis. Mit ihrem historischen Schulpark, der beeindruckenden Plantane und den neu entstehenden Meistergarten. Von einem bedeutenden Schritt spricht Annette Börner von der Stiftung Schulpforde.
1: Wir denken schon, dass wir durch die Gartenträume, dass wir jetzt dort Mitglied sind, auch in dem Verein Gartenträume, dass wir dort gesehen werden, dass wir ein Teil dieses wichtigen Netzwerkes in Sachsen-Anhalt sind, eines touristischen Netzwerkes, das uns eben auch die Gäste herführt, die dann auch wiederum die Schule wahrnehmen als Bildungsstandort in Sachsen-Anhalt.
0: Soweit Annette Börner von der Stiftung Schulpforte und von den Garten auf die Straßen im Land. Billy, wie sieht's denn aktuell aus?
2: Ja, ich habe mal einen Blick drauf, ich gucke. Das war Martin für uns. Dankeschön. Es ist 15.33 Uhr und wir möchten, dass Sie gut ankommen. Hier ist der MDR Sachsen-Anhalt Verkehrsservice und los geht's mit der Meldung für die A2 Richtung Berlin. Zwischen Alleringer-Sleben und Bornstedt gibt es 6 Kilometer stockenden Verkehr wegen Bauarbeiten. 10 Minuten brauchen Sie länger. Dann Vorsicht auf der A2 Richtung Berlin. Zwischen Sieesa und Wollin befindet sich jetzt eine ungesicherte Unfallstelle. A9 Richtung Berlin. Zwischen Kleinmarzins und Niemeck staut es sich an der geräumten Unfallstelle. Hier dauert es jetzt noch eine Viertelstunde länger. A9 Richtung München. Zwischen Dreußig und Eisenberg befindet sich auch eine ungesicherte Unfallstelle im Baustellenbereich. Bitte ganz doll aufpassen. Im Stadtverkehr Halle gibt es Stau mit bis zu 15 Minuten Wartezeit. Und zwar auf der B80 in beiden Richtungen zwischen Riebeckplatz und Rennbahnkreuz und in der großen Brunnenstraße bis Burgstraße. Und da gucken wir mal noch auf die Blitzer. Die stehen auf der A14 Richtung Dresden in Höhe Löbejün. Dann auf der B91. Hier wird Höhe Leunawerke Richtung Weißenfels geblitzt. Im Benzingerode Richtung Wernigerode. Im Gewerbegebiet Peißen in der Saarbrücker Straße. In Halle sowohl in der Besener Straße statt auswärts als auch in der Delitzscher Straße statt einwärts und nochmal auf dem Robert-Franz-Ring und hier gleich in beiden Richtungen. Dann haben wir Blitzer am Ortsausgang Reichertswerben Richtung Rossbach. In Magdeburg wird in der Zerrenner Straße statt einwärts geblitzt. In Rossbach Richtung Braunsbedra und in Warnstedt Richtung Westerhausen. Und wenn Sie noch was Neues sehen, Blitzerstaus entdecken, vielleicht Gegenstände auf der Fahrbahn, Tiere, was auch immer, wäre schön, wenn Sie uns weiterhin so gut Bescheid sagen. Kostenfrei geht das mit der 0800 94 6 94 6 und die 1. Lieben Dank und gute Fahrt für Sie. Ja, ich guck mal. 23 Grad sind drin. Jo, wir kommen der Sache langsam näher. 21 Grad haben wir in Wettin, Gentin und Zeitz. 19 Grad in Werben und Wernigerode im Moment. Und es gibt immer wieder Sonne, die die Luft weiter erwärmt. Aber wir haben auch Wolken. Und es kann mal vereinzelt noch so ein bisschen nass werden, aber nicht die großen Mengen. Heute Nacht wird es trocken bleiben und relativ mild bei 12 bis 7 Grad. Und morgen am Freitag kann hier da so ein bisschen Frühnebel wabern. Der löst sich auf. Dann wird es freundlich mit Sonne und Wolken im Wechsel. Es wird schön warm mit maximal 26 Grad und dann kurbeln wir das Ganze noch ein bisschen hoch. Am Pfingstwochenende wird es dann schon heiß bei maximal 30 Grad. Sandalenwetter und schon mal Badesachen raus. Mein Name ist Billy Wulff und wir wünschen einen schönen Start in den Donnerstagfeierabend. Hallo.
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Hier ist MDR Sachsen-Anhalt und ich muss mal schnell für uns auf die Straßen gucken. Vorsicht bitte, wenn Sie auf der B100 Richtung Halle fahren. Zwischen den Abzweigen Spickendorf und Hohenturm liegen gerade Bretter auf der Fahrbahn. Nochmal, wir haben jetzt Bretter auf der B100 Richtung Halle. Zwischen den Abzweigen Spickendorf und Hohenturm. Passen Sie schön auf sich auf und Radio laut. Das ist die Spider-Murphy-Gang. Der Song macht Spaß. Schickeria. Es ist gleich 4:10.

0: klingt schon nach Feierabend, die Spider-Murphy-Gang hier bei MDR Sachsen-Anhalt. Und eins kann ich Ihnen jetzt schon sagen, das wird zu Pfingsten aber so was von scheppern im Jerichoer Land. In Loburg findet wieder ein Traum für alle Freunde von lauter Musik statt. Von Punk, Rock bis Heavy Metal kommt da ab morgen Mittag einiges auf die Bühne beim Festival Wir leben laut. Und unser MDR Sachsen-Anhalt-Reporter Guido Hensch war heute bei der Anreise der Besucher dabei. Und wer denkt, ja, bei Heavy Metal, da kommen nur die ganz knallharten Typen. Nee, da ist auch was fürs Herz dabei. Guido hat da was für uns entdeckt. Hören Sie mal.
1: Tu was Gutes und habe Spaß dabei. Das ist sozusagen das Motto von Ronja und ihren Mitstreitern hier auf dem Wir leben laut Festival in Loburg. Denn hier ist allein schon mal das Auto von Ronja ein bisschen auffällig. Da ist so ein grimmig reinschauendes Einhorn dabei. Aber was habt ihr für gute Hintergedanken?
2: Und zwar sind wir vom Kinderaugen sollen leuchten Team von der Gotsche von Chaos Crew e.V. Wir wollen ein Hobbyhorst-Turnier veranstalten, wo jeder mitmachen kann, wo jeder Spaß dabei hat und einfach auch noch was Gutes tun kann. Wir nehmen quasi kleine Spenden an, eine kleine Startgebühr von 2 Euro, haben wir gesagt. Wir haben Medaillen besorgt und kleine Goodies für die Mitstreiter.
1: Also was macht man da? Was muss man da machen?
2: Und zwar scheint es ja so ein neues Ding zu sein von der heutigen Jugend, diese Steckenpferde und damit auf Turniere zu gehen. Wir haben kleine Hürden und Hindernisse besorgt und werden einen kleinen Parcours errichten.
1: Macht man das, bevor die ersten Bierbecher geleert wurden oder hinterher?
2: Das ist eine gute Frage. Am besten dabei mit einem in der Hand, um zu schauen, welches das vollste noch ist.
1: Wie sind denn eure Erfahrungen bei solchen Geschichten? Ist das denn eher so, was macht denn jeder für einen Quatsch? Oder sind die Leute auf den Festivals so entspannt, die freuen sich, wenn die so eine nette Abwechslung haben?
2: Tatsächlich sind die Leute super entspannt und sind eigentlich für jeden Spaß zu haben und völlig dabei. Deswegen sind wir sehr gespannt und Samstag geht's los.
1: Gibt es eine kleine Urkunde oder einen Erinnerungsaufkleber auf der Lederjacke oder was gibt's da?
2: Es gibt auf jeden Fall Fotos, wer möchte. Wir haben auch von unserem Kinderaugenprojekt selbst einen Banner, Flyer und alles Mögliche dabei. Ja, wie gesagt, Medaillen und zur Belohnung natürlich auch einen kleinen Schnaps.
1: Ah, Schnaps und Ronja findet man da, wo das Auto mit dem grimmig reinschauenden Einhorn steht und eure Steckenpferde sind auch so kleine Einhörner, also da ist der Spaß garantiert. Nebenbei gibt's ordentlich Musik auf die Ohren und ganz viel Spaß hier beim Wir leben laut Festival in Loburg. Wer noch Lust und Laune hat, es gibt noch ein paar freie Plätze, habe ich mir sagen lassen.
0: Super, da wissen wir Bescheid. Und was Guido alles erlebt hat heute in Loburg, das können Sie sich ja gerne nochmal anhören und ansehen. Finden Sie in unserer MDR Sachsen-Anhalt App. Und so viel sei gesagt, er ist selber ein ganz großer Konzertgänger und kennt sich aus.
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0: Wir sind hier im Disco-Fieber. Yippie-ja-je. Wir, das sind Peter Hofmann und ich hier bei MDR Sachsen-Anhalt, gerade im Moment zusammen im Studio, weil Peter wird gleich hier übernehmen.
1: Im Disco-Fieber hast du gesagt, könnte auch Disco-Schnupfen geben oder so, aber ich glaube Disco-Fieber trifft so ein bisschen.
0: Peter, du hast Tickets, ganz tolle.
1: Naja, wir haben nachher nochmal Ticketalarm. Kurz nach 5:30 geht's um Heinz-Rudolf Kunze-Tickets im Herbst in der GTEC-Arena. Und ich muss sagen, das ist immer wieder ein Erlebnis. Ich habe ihn schon ein paar Mal gesehen in den letzten 3,5 Jahrzehnten, muss ich sagen. Er war ziemlich schnell im Osten mit seinen Konzerten. In einem Gymnasium habe ich immer einen Auftritt machen sehen. Auch schon ein paar Mal mit ihm gesprochen, nicht nur in Interviews. Aber eines der schönsten Konzerte war unser Funkhauskonzert hier in Magdeburg. 2016 war das, glaube ich. Als ich gesehen habe nach dem ersten Song, wie verwundert er hochguckte, weil du konntest immer so eine Sekunde nach jedem Lied so eine Stecknadel fallen hören. Da war es still.
0: Ja.
1: Und danach brandet der Applaus los. Und ich glaube, in dieser kurzen Sekunde stirbt ein Künstler so ein bisschen, weil er nicht weiß, was kommt.
0: Ob überhaupt noch einer klatscht?
1: Er hat dann wirklich mehr Zugaben gegeben, als er hätte müssen vertraglich, weil die Leute so aufmerksam waren. Also es ist mir wirklich im Gedächtnis geblieben. Und es sind auch Konzerte, wo du Aufmerksamkeit oder wo du aufmerksam sein solltest, weil der Sound stimmt, Heinz-Rudolf Kunze stimmt, die Texte stimmen, du kannst das alles aussaugen. Also ich bin wirklich, wie du schon hörst, ein Fan und beneide ein bisschen die Leute, die gewinnen, aber ich vergebe die Karten nachher gerne.
0: Ja, und ich wollte dich noch fragen, Peter sendet aus dem anderen Sendestudio. Wir haben nämlich zwei, muss ich Ihnen sagen. Und da war vorhin das Pult plötzlich so schräg gestellt. Ich hoffe, es steht jetzt wieder gerade.
1: Hast du auch gar nicht geguckt, oder? Das Pult steht wieder gerade. Ja? Die Technik, Schadi, hat mich schon informiert, das Pult war wieder schief. Das passiert ab und zu.
0: Umgekippt oder irgendwie. Das habe ich ja noch nie gesehen. Ich habe mich so erschrocken.
1: Ich habe das schon gesehen. Ich habe das Erschrecken schon gehabt. Sie haben es wieder hingekriegt und ich denke, ich bleibe gerade das Pult auch und dann wird es ein schöner Feierabend, Willi.
0: Dann wünsche ich Ihnen viel Spaß mit Peter und mit seinem geraden Pult. Ich bin Willi und ich freue mich auf Sie morgen Nachmittag wieder. Bis dann und schönen Feierabend.

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0: The Other One's Holiday. Hier ist MDR Sachsen-Anhalt. Gleich beginnt Ihr Feierabend. Und wenn Sie noch unterwegs sind, dann wünsche ich Ihnen eine gute Fahrt, weil nachher fragt gleich Tony Christie nach dem Weg. Is this the way to Amarillo? 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Und sollte er Sie fragen, ob es hier nach Amarillo geht, da können Sie getrost sagen, natürlich geht's dahin. Der wird gleich ausgespielt, aber vorher gibt's die Nachrichten mit Michel.
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3: Mit Michael Holzberger. Guten Tag. Die Bewohner eines Einfamilienhauses in Angersdorf im Saalekreis haben am Morgen einen Schuss in der Tür des Schlafzimmers entdeckt. Laut Polizei hatte das Projektil zuvor bereits die Hauseingangstür und eine Kommode durchschlagen. Verletzt wurde niemand. Die Polizei prüft nun, ob der Schuss absichtlich abgegeben oder das Haus versehentlich getroffen wurde. Die Unstrut bei Karsdorf im Burgenlandkreis muss erneut für den Schiffsverkehr gesperrt werden. Grund sind weitere Bauarbeiten an der Brücke. Wie das Landesverwaltungsamt mitteilte, gilt die Vollsperrung vom 10. bis zum 28. August. Für Wasserwanderer würden ober- und unterhalb der Baustelle Ein- und Ausstiegsstellen eingerichtet, damit Boote umgetragen werden können. Betroffene Unternehmen und Gemeinden sollen rechtzeitig informiert werden. Bereits im vergangenen Jahr war die Unstrut im Bereich der Brücke Karsdorf zeitweise voll gesperrt. In der sächsischen Stadt Görlitz ist nach dem Einsturz eines Wohnhauses eine zweite Leiche gefunden worden. Das teilte ein Polizeisprecher heute mit. Es handelt sich um eine 26-jährige Frau aus Rumänien, die aus den Trümmern gezogen wurde. Zuvor hatten Rettungskräfte in der Nacht eine 25-jährige Touristin, ebenfalls aus Rumänien, tot geborgen. Eine weitere Person wird noch vermisst. Das Haus, in dem sich Miet- und Ferienwohnungen befanden, war am Montag eingestürzt, vermutlich nach einer Gasexplosion. Ob bei Bränden, Unfällen oder Unwettern, die Feuerwehr rückt in Sachsen-Anhalt rund um die Uhr aus, oft ehrenamtlich. Nun sollen die Kameraden künftig besser ausgebildet werden. Innenministerin Zieschang sagte heute im Landtag, dass es mehr Lehrgänge geben solle. Seit vergangenem Jahr können sich Einsatzkräfte etwa zu Drohnenführern ausbilden lassen. Großen Aufholbedarf gäbe es bei virtuellen Lehrgängen. Am Institut für Brand- und Katastrophenschutz in Heirutsberge soll zudem eine neue Brandsimulationsanlage entstehen. Schon in den vergangenen Jahren floss viel Geld in Sachsen-Anhalts Feuerwehr. Seit 2022 wurden etwa fast 300 neue Fahrzeuge angeschafft. Bei einem Brand in einem Doppelhaus in Staßfurt im Salzlandkreis sind 4 Menschen verletzt worden. Das teilte die Polizei am Nachmittag mit. Das Feuer war gestern am späten Abend im Ortsteil Hohenerxleben ausgebrochen. Als die Feuerwehr eintraf, stand der Dachstuhl einer Haushälfte bereits in Vollbrand. Die Flammen griffen trotz Löscharbeiten teilweise auch auf die zweite Hälfte über. 3 Hunde überlebten das Feuer nicht. Beide Haushälften sind derzeit unbewohnbar. Der Schaden wird auf rund 300.000 Euro geschätzt. Und Leroy Sané und Lennart Kahl gehören zum Aufgebot der deutschen Nationalmannschaft für die Fußball-WM 2026. Bundestrainer Nagelsmann nominierte am Mittag auch Torhüter Manuel Neuer, der eigentlich 2024 aus der Nationalmannschaft zurückgetreten war. Insgesamt umfasst der Kader 26 Spieler. Vor dem Turnier stehen noch 2 Testspiele an und am 14. Juni wird es dann ernst, wenn Deutschland im ersten Vorrundenspiel auf Curaçao trifft. Das waren die Nachrichten mit Michael Holzberger und jetzt geht's weiter mit Billy.
0: Danke.
3: Nee, mit Peter. So ist es richtig. Mein Spiel ist schon weg.
0: Danke, Heinz. Wir möchten, dass Sie gut ankommen. Hier ist der MDR Sachsen-Anhalt Verkehrsservice. Es ist 16.03 Uhr. A2 Richtung Berlin zwischen Allerringersleben und Bornstedt. 6 Kilometer stockender Verkehr wegen Bauarbeiten. Da dauert es im Moment etwa 15 Minuten länger. A2 Richtung Berlin zwischen Ceesa und Wollin. Behinderungen nach einem Unfall. A9 Richtung Berlin zwischen Eisenberg und Dreußig. Stau nach einem Unfall im Baustellenbereich. Auch da dauert es etwa 10 Minuten länger. A9 Richtung Berlin zwischen Kleinmarzehns und Niemeck stauern der geräumten Unfallstelle. Etwa 15 Minuten Verzögerung sollten Sie da einplanen. Und A38 Richtung Göttingen in der Abfahrt Leipzig Südost gibt es gerade Stau. Auf der B6 Richtung Köthen in Höhe Abzweig Weddegast steht ein defekter PKW. Im Landkreis Harz ist die Straße zwischen Bad Suderode und Abzweig Friedrichsbrunn wegen Bergungsarbeiten gesperrt. Weiter geht's im Stadtverkehr Halle. Da gibt Stau mit bis zu 15 Minuten Wartezeit auf der B80 in beiden Richtungen zwischen Rebeckplatz und Rennbahnkreuz sowie in der großen Brunnenstraße bis zur Burgstraße. Geblitzt wird auf der B91 Höhe Leunawerke Richtung Weißenfels, dann auf der B107 in Hohengören, da wird in beiden Richtungen geblitzt. In Benzingerode Richtung Wernigerode steht ein Blitzer, dann im Gewerbegebiet Peißen in der Saarbrücker Straße. In Halle wird in der Besener Straße stadtauswärts geblitzt und nochmal in Halle in der Delitzscher Straße stadteinwärts und auf dem Robert-Franz-Ring in beiden Richtungen, da stehen Blitzer. Am Ortsausgang Reichertswerben Richtung Rossbach steht einer. In Magdeburg in der Zellrenner Straße wird stadteinwärts geblitzt und einen habe ich noch in Warnstedt Richtung Westerhausen. Und wenn Sie noch einen haben oder zwei, dann nicht immer her damit. Die Telefonnummer wie immer kostenfrei, geht fix, kostet nix, unter 0800 94 6 94 6 und die 1. Danke fürs Gucken, gute Fahrt. Viele Wolken, wir haben auch Auflockerungen, kaum noch Schauer heute Abend bei 18 bis 22 Grad. In der Nacht auch trocken, 12 bis 7 Grad, teils klar, teils bewölkt und morgen gibt's erst Frühnebel, aber danach einen herrlich freundlichen Sonne-Wolken-Mix, trocken bei 23 bis 26 Grad und das Wochenende überwiegend heiter bei sommerlichen Temperaturen bis zu 30 Grad.
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0: Genau, und jetzt ein bisschen Pfingstferien, Vorfreude mit Tony Christi, obwohl der eigentlich gespielt wird, wenn es schon an die Polonaise geht. Aber Sie können so frei sein, wie Sie wollen. Es ist Ihr Feierabend und ich grüße Sie.

0: Dexys Midnight Runners, Come on Eileen. Hier ist MDR Sachsen-Anhalt, ihr Feierabend am Donnerstag. Und heute gibt's zwei Countdowns, die laufen bei uns in der Sendung. Der eine, da geht's um den Ticketalarm für die Heinz-Rudolf-Kunze-Tickets im Oktober in der GTEC Arena in Magdeburg. Da können Sie dabei sein, wenn ein Heinz-Rudolf-Kunze-Hit läuft bei uns. Und dann gibt's bei den Handballfans natürlich Vorfreude und noch viel Spannung, denn der Countdown läuft auch für den SCM, für den SC Magdeburg. In knapp 4 Stunden beginnt in der ausverkauften Handballarena das Spitzenspiel der Handball-Bundesliga. Mit einem Punktgewinn gegen den Tabellenzweiten Flensburg könnte der SCM vorzeitig den 4. deutschen Meistertitel sichern. Da ist natürlich Aufregung da und MDR-Sportreporter Jens Lampe hat einen Ausblick auf dieses besondere Duell. Der Erste gegen den Zweiten oder umgekehrt, wie Sie wollen.
1: Die Anspannung vor dem Top-Duell ist spürbar beim SC Magdeburg. Für das Heimspiel gegen den Tabellenzweiten aus Flensburg braucht es einmal mehr diese einzigartige Magdeburger Handballatmosphäre, erklärt SCM-Trainer Bennett Wiegert.
2: Also Erster gegen Zweiter bleibt anspruchsvoller, aber ich erwarte vor allen Dingen ein Spiel, wo jeder in dieser Halle euphorisiert sein wird. Ich glaube, dass es eine besondere Energie benötigt, um dem Spiel gerecht werden zu können. Wir freuen uns, den ersten von 4 Matchbällen zu haben. Ich sage immer wieder, hätte mir das vor der Saison wer gesagt, hätte ich das genauso genommen, dass das jetzt im Rahmen der Möglichkeiten steht. Unheimlich stolz drauf und jetzt wollen wir es natürlich finishen.
1: Welchen Stellenwert das heutige Spitzenspiel der Bundesliga für den Tabellenführer hat, haben die isländischen Nationalspieler des SCM unter Beweis gestellt. Kristjansson, Magnussen und Jonsson verzichteten in der letzten Woche auf ihre Länderspieleinsätze. Sie blieben ganz bewusst in Magdeburg, stellt Spielmacher Gisli Kristjansson klar.
3: Ich will nicht irgendwie das unterbewerten für die Nationalmannschaft, aber aktuell nicht genauso wichtig wie ein Spiel um die deutsche Meisterschaft.
1: Das erste Endspiel um die deutsche Handballmeisterschaft gegen Flensburg genießt höchste Priorität. Die Vorzeichen für den Titelgewinn schon heute Abend stehen gut, glaubt SCM-Profi Kristjansson.
3: Wir sind zu Hause und zu Hause haben wir immer eine gute Chance, aber ja, Flensburg einfach eine überragende Mannschaft und gegen solche Mannschaft braucht man immer Topleistung, um dem Spiel zu gewinnen und müssen wir ja liefern.
1: Mindestens einen Punkt brauchen die Magdeburger am Abend, um die 4. deutsche Meisterschaft der Vereinsgeschichte perfekt zu machen.
0: MDR Sachsen-Anhalt-Reporter Jens Lampe mit dem Ausblick auf heute Abend. Anwurf in der Magdeburger Arena ist 20 Uhr und Sie können live dabei sein auf dem DAB Plus Extra-Kanal von MDR Sachsen-Anhalt. Da gibt's das Spiel in voller Länge. So. Jetzt ist es 16:45. Sie hören, welche Band da schon losgeht. Auf den Plakaten stand früher immer, die Pudis kommen, klar. Und falls wer fragt, das ist die Band mit dem H nach dem U. Einen schönen Feierabend.

Da kam offenbar gerade das neue Drumset aus dem Westen, das sie so richtig ausprobiert haben. Die Pudis bei der Rockerrente 1984. Hier ist MDR Sachsen-Anhalt. Dieser Titel hat übrigens nichts mit der aktuellen Rentendiskussion zu tun. Den hätten wir sowieso gespielt. Das nur nebenbei. Und was politisch heute alles passiert ist, was Sie wissen sollten, gibt's natürlich nachher um 17 Uhr in der Tag in Sachsen-Anhalt, hier bei MDR Sachsen-Anhalt. Und 10 Minuten früher gibt's das Gipfeltreffen zwischen Olaf Schubert, Thorsten Sträter und Johann König. Ich wollte es nur mal gesagt haben. Ansonsten einen schönen Feierabend am Donnerstag. Gleich mit Hot Chocolate und jetzt sofort mit Erasure.

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8: Es ist 16.30 Uhr. Martin Krause für Sie am Mikrofon. Guten Tag. Deutschlandweit sorgt eine abgesagte Lesung des Autoren Arne Semsrott in der Magdeburger Stadtbibliothek weiter für Kritik. Der Autor vermutet politischen Druck als Ursache. Er hat der Stadtverwaltung vorgeworfen, aus Angst vor Kritik der AfD zu handeln. Im Stadtrat sagte heute Magdeburgs Oberbürgermeisterin Simone Boris:
9: Eine Stadtbibliothek muss ein Ort der offenen Debatte bleiben. Gerade deshalb müssen Entscheidungen, die diesen Raum betreffen, sorgfältig, transparent und auf vollständige Informationsgrundlage getroffen werden. Wenn in diesem Vorgang ein anderer Eindruck entstanden ist, nehme ich das ernst. Ich werde deshalb dafür sorgen, dass wir den Sachverhalt sauber aufarbeiten, mit den Beteiligten besprechen und daraus für künftige Verfahren klare Schlussfolgerungen ziehen. Weil mein Anspruch ist, Magdeburg bleibt eine Stadt, in der kontroverse Debatten möglich sind.
8: Die ursprünglich für den 5. Juni in der Stadtbibliothek geplante Lesung aus Semrotts neuem Buch findet nun im Moritzhof statt. In Bitterfeld soll künftig extrem reines Siliziumkarbid für die Produktion von Computerchips produziert werden. Das Unternehmen Zedient erhält Bundeszuschüsse in Höhe von 66 Millionen Euro. André Damm mit den Einzelheiten.
10: Die EU-Kommission hat jetzt grünes Licht für die deutschen Staatshilfen gegeben, verspricht sich davon eine gute Materialqualität, eine hohe Energieeffizienz sowie eine stärkere Wertschöpfung. Schon seit Jahren arbeiten die Bitterfelder Firma Silicon Products und das französische Unternehmen Zadient zusammen. Eine Pilotanlage ist in Bitterfeld bereits in Betrieb und wird nun schrittweise ausgebaut. Ultrareines Siliziumkarbid soll dann an Chipfabriken in Deutschland, den USA und Asien geliefert werden. Elena Herzl, die Chefin der Wirtschaftsförderungsgesellschaft im Landkreis Anhalt-Bitterfeld, sprach von einer immens wichtigen und innovativen Investition. Das mache Mut, gerade in den jetzigen wirtschaftlich schwierigen Zeiten.
8: Wir schauen in den Süden des Landes. Im Sangerhäuser Stadtrat geht es heute um die mögliche Ansiedlung eines Rüstungsunternehmens. Umgesetzt werden soll das Projekt auf einer etwa 130 Hektar großen Fläche am Stadtrand. Nach MDR-Informationen verhandelt die Stadtverwaltung Sangerhausen schon länger mit einem deutschen Rüstungszulieferer und gibt der Stadtrat grünes Licht, werden die Gespräche über einen Verkauf der Fläche an den Investor fortgesetzt. Schülerinnen und Schüler aus der Altmark entscheiden sich zunehmend für ein Studium an der Hochschule Magdeburg-Stendal. Besonders am Standort Stendal zeigt sich diese Entwicklung deutlich. Ein beachtlicher Teil der Studienanfänger stammt inzwischen aus der Region. Mehr als die Hälfte der Studierenden kommt aus Sachsen-Anhalt mit steigender Tendenz. Studienberaterin Doreen Falke-Schröder erklärt, dass früher deutlich mehr junge Altmärker in anderen Bundesländern studieren wollten.
11: Heute ist es tatsächlich so, dass die Schülerinnen und Schüler sich schon vorstellen können, erstmal den Bachelor heimatnah zu machen. Das hat unterschiedliche Gründe, soziale Gründe, vielleicht auch materielle Gründe. Und dann für den Master zu schauen, die Region zu verlassen.

0: Marzens und Niemek Stau an einer Baustelle, 20 Minuten Verzögerung, A36 Richtung Bernburg, zwischen Dreieck Nordharz und Wernigerode Nord gibt stockenden Verkehr und etwa 15 Minuten Verzögerung. Vorsicht auf der A38 Richtung Göttingen, zwischen Leipzig Südwest und Lützen liegen Metallteile auf der Fahrbahn. Im Landkreis Harz ist die Straße zwischen Bad Suderode und Abzweig Friedrichsbrunn wegen Bergungsarbeiten gesperrt. Jetzt geht's in den Stadtverkehr Halle, da gibt's Stau mit bis zu 15 Minuten Wartezeit. Auf der B80 in beiden Richtungen sowie Riebeckplatz und Rennbahnkreuz sowie in der großen Brunnenstraße bis Burgstraße. Und jetzt kommen wir zu den Blitzern. Es wird geblitzt auf der B91 Höhe Leunawerke Richtung Weißenfels. Dann auf der B107 in Hohengören, da stehen die Blitzer in beiden Richtungen. In Benzingerode wird Richtung Wernigerode geblitzt und im Gewerbegebiet Peißen steht ein Blitzer in der Saarbrücker Straße. In Halle stadtauswärts in der Besener Straße wird geblitzt und dann nochmal in Halle stadteinwärts in der Delitzscher Straße und in beiden Richtungen auf dem Robert-Franz-Ring. Ein Blitzer steht am Ortsausgang Reichardswerben Richtung Rossbach und in Magdeburg in der Zerrener Straße wird stadteinwärts geblitzt und einen habe ich noch, der steht in Warnstedt Richtung Westerhausen. Wenn Sie noch einen sehen, anrufen wie immer kostenfrei unter der bekannten Nummer 0800 94 6 94 6 und die 1. Danke fürs Gucken, gute Fahrt. 18 Grad in Gardelegen, 20 Grad in Köthen, Zerbst meldet 20 Grad, wer bietet mehr? Dessau-Roßlau, da sind es 21 Grad, so sehen die Werte aus. Es sind nur noch selten Schauer unterwegs, wechselnd bewölkt in der Nacht, da klart es teils auf bei Tiefstwerten zwischen 12 und 7 Grad. Morgen dann erst Frühnebel, dann ein freundlicher Freitag mit einem Sonne-Wolken-Mix, trocken bei 23 bis 26 Grad und das Wochenende schnell erzählt, heiter, sommerlich warm mit Temperaturen bis zu 30 Grad. So, die Musik wird jetzt auch heiß mit Herbert Grönemeyer und Patrick Hernandez. Einen schönen Feierabend.
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Herbert Grönemeyer ist ihr Feierabend mit der Lautstärke, die sie bevorzugen. Wie sich das gehört, hier ist MDR Sachsen-Anhalt. Und beim nächsten Song zeigt sich wieder mal, dass man aus allem einen Song machen kann. Es geht um den Liebsten, der jeden Morgen den Frühzug nimmt, dann von 9 bis 5 arbeitet und wieder den Zug zurücknimmt, wo sie natürlich sehnsüchtig auf ihn wartet, weil die Zeit ohne ihn, die zieht sich immer so endlos lange hin. Und das war 1980, da waren die Züge noch pünktlich.

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0: legendär Middle of the Road, Chirpy Chirpy Chip Chip, hier in MDR Sachsen-Anhalt. Und als Middle of the Road, als die Band diesen Song zum ersten Mal gehört hat, hat die Band einheitlich gesagt, so betrunken können wir gar nicht sein, dass wir dieses Ding aufnehmen. Dann haben sie es doch aufgenommen. Es ist ein Riesenhit geworden, also ein weiterer Hit aus der Serie. Hits, die keiner haben will, aber irgendwer muss den Job ja machen. Hier ist noch ein Hit, aber ich glaube, Exile hat nichts dagegen. Nächste Stunde wird er voll ausgespielt. Vorher der Tag in Sachsen-Anhalt mit Uli Wittstock.
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0: Und den Überblick über diesen Donnerstag hat Uli Wittstock zusammengestellt. Uli, gleicher Lohn in Ost und West heißt die Forderung immer noch oder schon wieder?
1: Nee, immer noch, muss man leider sagen. 36 Jahre nach der deutschen Einheit wird das noch immer gefordert. Da geht es tatsächlich um monatlich einen Unterschied von 500 bis 1000 Euro. Reden wir gleich drüber, weil dazu gab es heute eine Demonstration vor dem Magdeburger Landtag. In Magdeburg haben heute 500 Beschäftigte aus der Lebensmittelbranche gestreikt. Laut Gewerkschaft NGG haben die Arbeitgeber nämlich kein verhandlungsfähiges Angebot vorgelegt. Sie haben ein Angebot vorgelegt und darin liest man: Lohnangleichung ja, aber bitte erst in 8 Jahren und bis dahin sollte bitte schön auch auf Streiks verzichtet werden. Naja, man kann sich das vorstellen. Bei der Gewerkschaft kam diese Idee nicht sonderlich gut an. Das bestätigt auch Verhandlungsführer Uwe Lettwig.
2: Sie haben ja also jetzt ein Angebot tatsächlich unterbreitet. 8 Jahre. Sie meinen, das wäre das, was wirtschaftlich leistbar wäre. Und wir sagen, nein, das machen wir nicht. Das ist zu lange. Und vor allen Dingen auch sehr wichtig, Sie wollen dann, dass wir in diesen 8 Jahren auf Arbeitskampfmaßnahmen verzichten. Wir sollen uns einem anderen Tarifvertrag unterwerfen. Das funktioniert nicht. Es gibt bundesweit noch nie, hat es in Deutschland einen Tarifvertrag gegeben, der 8 Jahre in der Friedenspflicht steckt.
1: 500 bis 1000 Euro weniger als Ihre Kollegen im Westen verdienen. Die Beschäftigten in dem Bereich der Lebensmittelbranche hier in Sachsen-Anhalt. Und das wollen die Leute jetzt auch nicht mehr länger hinnehmen.
3: Höhere Löhne wollen wir.
4: Unseren Lohn zu erhöhen, den wir auch schon lange erhöhen sollten.
5: Lohnangleichung zwischen Ost und West. Die Wertschätzung den Kollegen im Osten gegenüber für gleiche Arbeit mit viel weniger Lohn.
6: Wir möchten mehr Lohn haben, weil es unfair, dass die Schere so weit auseinanderklappt zu unserer Schwesterfirma. Und wir sind mehr wert.
7: Es ist wichtig, um seine Rechte zu kämpfen, um mehr Lohn zu kämpfen, um bessere Arbeitsbedingungen zu erreichen. Und nur gemeinsam sind wir stark.
1: So, und betroffen von dem Tarifstreit sind in Sachsen-Anhalt immerhin mehr als 3000 Beschäftigte in insgesamt 15 Betrieben. Und ich sage mal, da sind jetzt auch keine ganz kleinen dabei. Ich nenne mal so ein paar Namen. Rotkäppchen, Burger Knecke oder auch die Großbäckerei Dietsch. Also, das sind jetzt nicht Kleinstunternehmen, um die es da geht. Der Tarifkonflikt, wir werden das weiter beobachten. Wir blicken nach Görlitz. In der sächsischen Stadt ist nach dem Einsturz eines Wohnhauses am Nachmittag eine zweite Leiche gefunden worden. Das teilte die Polizei heute mit. Polizeisprecher Stefan Heiduck.
8: Im Rahmen der Suchmaßnahmen konnte hier gegen 14 Uhr ein weiblicher Körper aufgefunden werden. Die Person wurde geborgen, nachdem auch hier der Tod festgestellt werden musste durch einen eingesetzten Notarzt. Wir konnten jetzt diese Person zweifelsfrei als die vermisste 26-jährige rumänische Staatsangehörige identifizieren. Die Suchmaßnahmen, besonders im hinteren Teil, laufen auf Hochtouren. Dort sind wir mittlerweile schon zwischen Hochparterre und auch dem Kellergeschoss angekommen, sodass wir vermuten und auch hoffen, dass wir zügig auch dann die dritte Person ausfindig machen können.
1: Das Haus, in dem sich Miet- und Ferienwohnungen befanden, war am Montag eingestürzt, vermutlich nach einer Gasexplosion. Zurück nach Sachsen-Anhalt und wir blicken auf die Feriensaison, die vor uns liegt. Wasserwandern ist ja eine beliebte Form des Aktivurlaubs und vor allem auch hier in Sachsen-Anhalt, also mit Paddelboot oder Kajak unterwegs, zum Beispiel auf der Unstrut, auf der Saale oder auch der Elbe. Nun ist leider in diesem Jahr die beliebte Unstrut ausgerechnet wieder mal im Sommer gesperrt für mehrere Wochen. Der Grund sind Bauarbeiten. Andrea Poschwald.
9: Weil bei Karsdorf im Burgenlandkreis eine neue Brücke über die Unstrut gebaut wird, wird der Fluss in diesem Bereich für den Schiffsverkehr gesperrt. Und zwar vom 10. bis 28. August, das teilte das Landesverwaltungsamt mit. Dass die dreiwöchige Sperrung der Unstrut in die touristische Hochsaison fällt, habe der Bauablauf ergeben, erklärte dazu Peter Lotze von der Landesstraßenbaubehörde. Insgesamt sei die Bauzeit, in der die 140 Meter lange Brücke und die Vorlandbrücken über den Fluss geschoben werden sollen, knapp bemessen, sagt Lotze. Für Wasserwandernde sollen während der Flusssperrung Ein- und Ausstiegsstellen eingerichtet werden, sodass etwa Paddelboote umgetragen werden könnten, hieß es weiter. Schon im vergangenen Sommer war dieser Bereich wegen des Brückenabrisses gesperrt.
1: Wir blicken jetzt in die Gemeinde Teutschenthal, genauer gesagt nach Angersdorf. Und da gab es heute eine ungewöhnliche Überraschung am frühen Morgen. Da fanden nämlich

0: mich Bewohner eines Einfamilienhauses ein Loch in der Schlafzimmertür. Das Loch war am Tag davor noch nicht da. Und vor allem in dem Loch, da steckte auch noch eine Kugel. Also, das Einfamilienhaus ist offenbar ein Tatort. Folglich wurde die Polizei gerufen zum Stand der Ermittlungen. Linus Benedikt Zose.
1: Kurz nach 7 Uhr riefen die Hausbesitzer aus Teutschenthal die Polizei und berichteten von einer Kugel, die in ihrer Schlafzimmertür steckte. Vor Ort fanden die Beamten weitere Schäden. Das Geschoss flog offenbar durch die Haustür und durchschlug eine Kommode, bevor es in der Schlafzimmertür stecken blieb. Verletzt wurde bei dem Vorfall niemand. Die Polizei weiß noch nicht, woher die Kugel stammt. Derzeit prüfen die Ermittler, ob der Schuss mit Absicht abgegeben wurde oder ob er das Haus in Teutschenthal versehentlich traf.
0: Und jetzt noch ein sportpolitisches Thema, das sicherlich nicht nur an den Stammtischen beredet wird. Er kehrt nämlich doch zurück in die Fußballnationalmannschaft. 2 Jahre nach seinem Rücktritt aus der DFB-Auswahl nominierte Bundestrainer Julian Nagelsmann den Torwart Manuel Neuer als Nummer 1 für die bevorstehende Fußball-Weltmeisterschaft. Eine Personalie, um die es in Fußball-Deutschland seit Tagen heftige Debatten gibt. Aber Neuers Nominierung ist nicht die einzige diskussionswürdige Personalentscheidung im WM-Kader des DFB. Das findet zumindest MDR Sachsen-Anhalt-Sportreporter Jens Lampe.
2: Die reine Fokussierung auf die Personalie Manuel Neuer ist nicht zielführend. Der deutsche Kader für die WM besteht aus 23 Spielern und 3 Torhütern. Jeder von ihnen muss zu 100% in seiner Rolle funktionieren, wenn er gebraucht wird. Die Leistung entscheidet, Neuer gehört zweifelsfrei zu den 3 besten deutschen Torhütern. Also ist seine Nominierung gerechtfertigt. Dabei ist es unerheblich, ob die Rückkehr ins Nationalteam heute oder schon vor 3 Wochen verkündet worden wäre. Man stelle sich vor, der 40-jährige Torwart leistet sich in der Vorrunde entscheidende Fehler, die zu Gegentoren führen, oder eine Verletzung beeinträchtigt seine Leistung. Dann müsste der lange als Nummer 1 spielende Oliver Baumann wieder in die Bresche springen. Dass er das kann, hat er oft bewiesen. Unabhängig von der Torwartfrage hat Bundestrainer Nagelsmann die Akteure nominiert, denen er sportlich unmenschlich vertraut. Vor allem die Chemie innerhalb der Mannschaft ist bei einem WM-Turnier über 5 Wochen entscheidend, um sportlich stabil und widerstandsfähig zu sein. Ob Antonio Rüdiger und Leroy Sané diesen Ansprüchen genügen, wird sich erweisen. Rüdiger ist in den letzten Monaten mit groben Fouls und Handgreiflichkeiten gegenüber Gegnern und Mitspielern negativ aufgefallen. Leroy Sané wirkte mit seiner Körpersprache zuweilen lustlos und lethargisch in der Nationalmannschaft. Der einzige Profi im WM-Kader aus Mitteldeutschland ist David Raum von RB Leipzig. Mit dem gebürtigen Brandenburger Maximilian Bayer steht nur ein WM-Teilnehmer im Aufgebot, der in den neuen Ländern mit dem Fußballspielen begonnen hat.
0: Jens Lampe kommentierte. Und naja, heute wurde ja auch diskutiert, ob man bis 70 arbeiten sollte. Naja, warum soll man dann nicht noch mit 40 im Fußballtor stehen? Geht ja vielleicht auch noch mit 50. Jetzt geht's bei uns weiter mit den aktuellen Verkehrsmeldungen. Und die hat Peter.
3: Und ich habe auch noch Bilder im Kopf. Danke, Uli. Wir möchten, dass Sie gut ankommen. Hier ist der MDR Sachsen-Anhalt Verkehrsservice. Es ist 17 Uhr und gleich 9 Minuten. A2 Richtung Berlin zwischen Allerингersleben und Bornstedt. 6 Kilometer Stau und stockender Verkehr wegen Bauarbeiten. Da dauert es etwa 20 Minuten länger. A9 Richtung Berlin zwischen Eisenberg und Reußig. Stau nach einem Unfall im Baustellenbereich. A9 Richtung Berlin nochmal. Zwischen Kleinmarzehns und Niemegk gibt Stau an einer Baustelle und etwa 15 Minuten Verzögerung. A36 Richtung Bernburg. Zwischen Dreieck Nordharz und Wernigerode Nord stockender Verkehr und etwa 10 Minuten Verzögerung. Im Landkreis Harz ist die Straße zwischen Bad Suderode und Abzweig Friedrichsbrunnen wegen Bergungsarbeiten gesperrt. Und die Blitzer? Die stehen auf der B91 Höhe Leunawerke Richtung Weißenfels. Auf der B107 in Hohengören wird in beiden Richtungen geblitzt und in Benzingerode Richtung Wernigerode steht ein Blitzer. Weiter geht's im Gewerbegebiet Peißen, da steht ein Blitzer in der Saarbrücker Straße und in Halle in der Besener Straße steht einer stadtauswärts. Weiter in Halle in der Delitzscher Straße wird stadteinwärts geblitzt und dann auf dem Robert-Franz-Ring in beiden Richtungen. Dann gibt's noch einen am Ortsausgang Reichertswerben Richtung Richtung Rohrbach und in Magdeburg wird stadteinwärts geblitzt in der Zerrenner Straße. So habe ich noch einen. Ja, na klar, den in Warnstedt Richtung Westerhausen, den gibt's auch noch. Und wenn es noch einen gibt, den wir noch nicht auf dem Schirm haben, dann einfach Bescheid sagen. Wie immer kostenfrei 0800 94 6 94 6 und die 1 die Telefonnummer. Danke fürs Gucken, gute Fahrt, kommen Sie gut an. Auflockerung, Wolken, ganz, ganz selten gibt es noch einen Schauer bei 18 bis 22 Grad. In der Nacht teils klar bei 12 bis 7 Grad und morgen ein bisschen Frühnebel. Danach ein freundlicher Sonne-Wolken-Mix bei 23 bis 26 Grad. Morgen trocken, auch am Wochenende trocken, heiter, sommerlich warm bei bis zu 30 Grad.
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3: Und gleich mit Falco und jetzt sofort mit Exile wünsche ich Ihnen einen schönen Feierabend an diesem Donnerstag. Ich grüße Sie.

Falco und sein Amadeus. Ich habe gerade so gedacht, das war wirklich 84 so der erste deutschsprachige Künstler, der es geschafft hat, globale Coolness auszustrahlen. Cooles Video, das hat damals richtig abgeräumt, hat in den Zeitgeist gepasst, weil 84 kam erst der Amadeus-Film raus, hat also gepasst, aber das ist so unangestrengt und so, wie gesagt, cool kam, das konnte nur Falco und bis heute haben es nicht viele geschafft mit dieser globalen Coolness. Hier ist der Feierabend, hoffentlich cooler Feierabend für Sie und hier ist MDR Sachsen-Anhalt und ich sage schon mal, ich bereite Sie schon mal mental drauf vor, falls Sie Heinz-Rudolf Kunze mögen, dass ich gleich Heinz-Rudolf Kunze Karten haben. Ganz genau 2x2 für den 24. Oktober. Da ist er in der GTEC Arena in Magdeburg. Wie gesagt, ich schwärme ja immer, wenn ich von seinen Konzerten rede, weil da jeder Ton stimmt, jedes Wort stimmt. Bei Heinz-Rudolf sowieso Worte nicht unwichtig und die werden so mit den Songs eine Einheit. Das ist toll, aber jetzt habe ich genug gequatscht. Ich sag noch die Nummer. Sollte Ihnen in der nächsten halben, dreiviertel Stunde ein Heinz-Rudolf Kunze-Song bei uns unterkommen, dann sofort anrufen 0800 94 6 94 6 und die 4 und da schauen wir mal, wer sich nachher beim Ticket-Alarm die Tickets holt. Einen schönen Feierabend.

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6: Es ist 17.30 Uhr. Am Mikrofon begrüßt Sie Martin Krause. Guten Tag. Der Landkreis Wittenberg will künftig noch mehr Notfallsanitäter in ländlichen Regionen einsetzen. Zuvor hatte der Landtag von Sachsen-Anhalt die Änderungen im Rettungsdienstgesetz beschlossen. André Damm berichtet.
7: Seit 3 Jahren sind in Jessen und Gräfenhainichen Notfallsanitäter im Einsatz. Sie versorgen Patienten, die nicht zwingend im Krankenhaus behandelt werden müssen. Das Modell hat sich bewährt und ist nun gesetzlich verankert, freut sich Wittenbergs Landrat Christian Tötsch.
8: Dabei ist der Gemeinde Notfallsanitäter, den wir hier bei uns im Landkreis modellhaft entwickelt haben und zuerst erprobt haben, ins Gesetz gekommen. Und auch die ehrenamtlichen Helfer im medizinischen Notfall führen wir jetzt auch an, weil endlich die offenen Fragen, die wir hatten, beantwortet sind.
7: Demnach sind jetzt auch Versicherungsfragen bis zum Eintreffen des Rettungsdienstes geklärt. Beispielsweise, wenn ehrenamtliche Ersthelfer medizinisch eingreifen.
6: Bei Übisfelde im Landkreis Börde verbindet ein neuer Rundwanderweg die Naturschätze der Region mit der Kultur. Der Wanderweg ist heute freigegeben worden. Mehr dazu von Andrea Poschwald.
9: Der Natur- und Kulturpfad am grünen Band bei Übisfelde schlängelt sich auf rund 1,5 Kilometern entlang der ehemaligen deutsch-deutschen Grenze. Auf ihm finden Wanderer viele Infotafeln zu den Themen Naturschutz und Erinnerungskultur. Man kann also seine grauen Gehirnzellen unter anderem bei einem Artenmemory oder Landschaft Puzzle auffrischen. Den Bau des Wanderweges hat das Land mit 210.000 Euro finanziert. Start und Ziel sind am Aussichtsturm nahe des Ortsteils Breitenrode bei Übisfelde.
6: In Thale im Landkreis Harz will die Polizei nun herausfinden, was den Brand in der belebten Einkaufsstraße im Zentrum ausgelöst hat. Laut einem Sprecher schaut sich ein Ermittler das ausgebrannte Gebäude an. Gestern Vormittag war ja im Hinterhof eines Imbisses das Feuer ausgebrochen. Die Flammen zogen von dem Laden bis in eine Wohnung im Obergeschoss hinein. Angrenzende Gebäude wurden ebenfalls beschädigt. Die Polizei schätzt den Schaden auf rund 500.000 Euro. Mehr als 80 Feuerwehrleute waren gestern mehrere Stunden im Einsatz. Und bei frühsommerlichen Temperaturen öffnen zum Wochenende weitere Freibäder in Sachsen-Anhalt ihre Türen. Das Bad in Weißenfels im Burgenlandkreis ist eines der größten im Süden des Landes und bereits seit einer Woche geöffnet. Dazu Schwimmmeister Christian Buschardt.
10: Der Hauptgrund ist eigentlich, dass wir der Weißenfelser Bevölkerung die Möglichkeit geben, schwimmen zu kommen, da wir derzeit leider kein Hallenbad haben. Und wir haben sehr viel Vereinssport in der Saalestadt. Von Angestellter Weißenfelser Schwimmverein, was wirklich sehr stark frequentiert wird. Und des Weiteren wird das Bad sehr viel von Schulsport und den Dauerschwimmern genutzt.
6: In der vergangenen Saison zählte das Weißenfelser Freibad mehr als 30.000 Gäste. Und wie es dort jetzt aussieht, das zeigen heute Abend die MDR-Fernsehkollegen bei Sachsen-Anhalt heute ab 19 Uhr. Jo, nun geht's weiter mit dem Blick auf die Straßen im Land. Peter, wie rollt's denn im Feierabendverkehr?
11: Ich hoffe, es rollt. Ich sage aber erst mal, wo es steht. Danke, Martin. Wir möchten, dass Sie gut ankommen. Hier ist der MDR Sachsen-Anhalt Verkehrsservice. Es ist 17.33 Uhr. A2 Richtung Berlin zwischen Alleringersleben und Bornstedt. 6 Kilometer Stau und stockender Verkehr wegen Bauarbeiten. 30 Minuten länger dauert es da. A9 Richtung Berlin zwischen Eisenberg und Reußig gibt Stau nach einem Unfall im Baustellenbereich. Und A9 nochmal Richtung Berlin zwischen Kleinmarzehns und Niemeck. Stau an einer Baustelle, da dauert es mindestens 15 Minuten länger. A36 Richtung Bernburg zwischen Dreieck Nordharz und Wernigerode Nord gibt stockenden Verkehr mit 10 Minuten Verzögerung. Und im Landkreis Harz ist die Straße zwischen Bad Suderode und Abzweig Friedrichsbrunn wegen Bergungsarbeiten gesperrt. Es wird geblitzt. Auf der B91 Höhe Leunawerke Richtung Weißenfels. Dann steht ein Blitzer auf der B107 in Hohengören in beiden Richtungen, also da stehen 2. In Wenzingerode Richtung Wernigerode steht einer. Dann im Gewerbegebiet Peißen in der Saarbrücker Straße wird geblitzt. In Halle steht ein Blitzer stadtauswärts in der Besener Straße und der nächste Hallenser Blitzer steht in der Delitzscher Straße stadteinwärts. 2 Blitzer in Halle stehen dann noch auf dem Robert-Franz-Ring. Einen habe ich noch am Ortsausgang Reichertswerben Richtung Rossbach und einen in Magdeburg in der Zerrennerstraße stadteinwärts. Und wenn Sie noch einen haben, einfach anrufen, kostenfrei wie immer, geht fix, kostet nichts. 0800 94 6 94 6 und die 1. Danke fürs Gucken, gute Fahrt. Temperaturcharts, ich gucke mal, 19 Grad in Gardelegen und in Quedlinburg, Weißenfels meldet 20 und Köthen-Anhalt 21 Grad. So sehen die Temperaturwerte auf. Auf dem Brocken haben wir 12 Grad. Wolken, Auflockerung, aber kaum noch Schauer in der Nacht, dann ganz trocken, teils klar und teils bewölkt, 12 bis 7 Grad die Tiefstwerte. Morgen erst Frühnebel, dann ein freundlicher Freitag mit einem Sonne-Wolken-Mix, trocken 23 bis 26 Grad und das Pfingstwochenende ist erstmal schnell erklärt, heiter, sommerlich warm mit bis zu 30 Grad. So, wie geht's bei uns weiter? Ich habe hier die Walker Brothers aufliegen mit The Sun Ain't Gonna Shine Anymore, herrlicher Klassiker und es könnte sein, dass es gleich einen richtig heftigen, heißen Ticket-Alarm gibt. Einen schönen Feierabend wünsche ich und viel Glück.
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0: Heinz Rudolf Kunze. Meine eigenen Wege, einen schönen Feierabend mit MDR Sachsen-Anhalt und ich glaube fast, wir schalten jetzt nach Sülzetal. Das war eben natürlich der Ticketalarm, das war der Kunze-Song. Es geht um 2x2 Karten für das Heinz-Rudolf-Kunze-Konzert am 24. Oktober in Magdeburg in der GTEC Arena. Ich freue mich sogar für Sie, weil ich seine Konzerte sehr mag, das habe ich ja schon gesagt, aber wir schalten erstmal in Sülzetal, die ja das Frühlingserwachen nicht gewonnen haben, hat mir Heike gerade gesagt. Hallo Heike.
1: Ja, hallo Petauer. Ich freue mich, dass ich dich am Telefon habe und freue mich, dass ich Heinz-Rudolf Kunze jetzt gehört habe und natürlich durchgekommen bin.
0: Also die Sülzetal-Nummer ist vergessen und verwunden.
1: Genau so ist es. Wir haben trotzdem gewonnen. Wir hatten ein ganz tolles Event hier gehabt mit eine ganz tolle Woche beim Frühlingserwachen und sind trotzdem riesen stolz drauf, was wir hier bewegt haben, alle gemeinsam. Und ja, ob wir jetzt die Party hatten oder nicht, es ist jetzt vergessen.
0: Das ist ja zweitrangig, weil ihr wart ja wirklich gut. Ihr wart bei uns, ihr wart im Fernsehen, alles gut. Und genau. Heike, ich sage jetzt auch einfach mal du, Heike Tretschok.
1: Ja, klar,
0: wen nimmst du mit zu Heinz Rudolf?
1: Ich nehme auf jeden Fall meinen Ehemann mit. Wir haben dieses Jahr 41. Hochzeitstag und das wird ein bestimmt ein super, super Event, wenn wir das gemeinsam erleben dürfen.
0: Dem habe ich doch kaum was hinzuzufügen. Heinz Rudolf schon mal live gesehen?
1: Wir haben Heinz Rudolf schon mal gesehen und zwar auch in Magdeburg, im Alten Theater allerdings. Mhm. Und da habe ich nicht so eine gute Erinnerung dran, weil ich bin bei dem Reingehen dort so dolle gestürzt, dass ich den ganzen Abend Probleme mit meinem Fuß hatte. Aber ich konnte trotzdem natürlich das Konzert ein bisschen genießen und ich hoffe, dass es diesmal besser wird.
0: Diesmal aufpassen und der Mann ist dabei, er wird sie halten und die Treppen rauf und runter, ohne dass ein goldener Pantoffel verloren geht, oder?
1: Genau.
0: Heike, vielen Dank fürs Mitmachen. Schön und viel Spaß bei Heinz Rudolf Kunze. Und hier ist MDR Sachsen-Anhalt. Einen schönen Feierabend wünsche ich allen.
1: Dankeschön.
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1: Für heute ist der Ticketalarm vorbei. Für Heinz-Rudolf Kunze am 24. Oktober in Magdeburg in der Getek Arena. Mit dabei unter anderem Heike Tretschok aus Sülzetal, die Tickets eben vor ein paar Minuten gewonnen hat. Aber keine Angst, der nächste Ticketalarm steht schon vor der Tür. Nur noch einmal schlafen. Morgen kurz nach 6:30 soll ich ausrichten. 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

0: The Four Seasons, December 1963. Oh, what a night natürlich. Das ist ein Song, bei dem ich sogar mittanze, wenn ich auf dem Hocker sitze. The Creedence Clearwater Revival gibt's gleich am Anfang der nächsten halben Stunde. Und vorher gibt's natürlich die Nachrichten. Die hat gleich Lukas Mauri für Sie.
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0: Unruhe gesorgt. Semsrott selbst wirft der Stadt Magdeburg vor, aus Angst vor der AfD eingeknickt zu sein. In seinem neuen Buch beschreibt er, wie sich die Zivilgesellschaft dem politischen Rechtsruck widersetzen könne. Oberbürgermeisterin Boris sagte, sie habe niemanden angewiesen, die Veranstaltung in der Stadtbibliothek abzusagen. Magdeburg solle eine Stadt bleiben, in der kontroverse Debatten möglich sind. Jetzt ist ein klärendes Gespräch geplant. Diese Nachricht aus dem Saalekreis hat heute aufhorchen lassen. In der Tür ihres Schlafzimmers haben heute zwei Angersdorfer einen Schuss entdeckt. Laut Polizei hatte das Projektil zuvor bereits die Hauseingangstür und eine Kommode durchschlagen. Verletzt wurde niemand. Die Polizei prüft nun, ob der Schuss absichtlich abgegeben oder das Haus versehentlich getroffen wurde. Feuerwehrleute in Sachsen-Anhalt sollen künftig besser ausgebildet werden. Innenministerin Zieschang sagte, dass es mehr Lehrgänge geben soll. Schon seit vergangenem Jahr können sich Einsatzkräfte etwa zu Drohnenführern ausbilden lassen. Am Institut für Brand- und Katastrophenschutz Heirutsberge sind außerdem Investitionen mit Geldern aus dem Infrastruktursondervermögen geplant, darunter in eine neue Brandsimulationsanlage. Großen Aufholbedarf gäbe es bei virtuellen Lehrgängen. Schon in den vergangenen Jahren floss viel Geld in Sachsen-Anhalts Feuerwehr. Seit 2022 wurden etwa fast 300 neue Fahrzeuge angeschafft. In der sächsischen Stadt Görlitz ist nach dem Einsturz eines Wohnhauses eine zweite Leiche gefunden worden. Das teilte ein Polizeisprecher mit. Es handelt sich um eine 26-jährige Frau aus Rumänien, die aus den Trümmern gezogen wurde. Zuvor hatten Rettungskräfte in der Nacht eine 25-jährige Touristin ebenfalls aus Rumänien totgeborgen. Eine weitere Person wird noch vermisst. Das Haus, in dem sich Miet- und Ferienwohnungen befanden, war am Montag eingestürzt, vermutlich nach einer Gasexplosion. Sie war die erste weibliche Trainerin in der Fußball-Bundesliga und hat mit Union Berlin den Klassenerhalt geschafft. Nun übergibt Marie-Louise Etter aber wieder an einen Mann. Mauro Lustrinelli ist bei Union als neuer Cheftrainer verpflichtet worden. Lustrinelli ist Schweizer und ist mit dem FC Thun zuletzt überraschend Meister geworden. Das Kribbeln ist da, sagt der Trainer Bennett Wiegert. Der SC Magdeburg kann heute vorzeitig deutscher Handballmeister werden. Im Spitzenspiel gegen die SG Flensburg braucht es dafür mindestens ein Unentschieden. Es wäre der vierte gesamtdeutsche Meistertitel. Anwurf in der ausverkauften Magdeburger Arena ist um 20 Uhr. Auf dem DAB Plus Extra-Kanal von MDR Sachsen-Anhalt können Sie das Spiel live in voller Länge live hören. Das waren die Nachrichten. Weiter mit dir, Peter.
1: Das ist hier ein flächendeckendes Kribbeln, glaube ich. Danke, Lukas. Wir möchten, dass Sie gut ankommen. Hier ist der MDR Sachsen-Anhalt Verkehrsservice. Es ist 18 Uhr und gleich 4 Minuten. A2 Richtung Berlin zwischen Allerringersleben und Bornstedt. 6 Kilometer Stau und stockender Verkehr wegen Bauarbeiten. Da dauert es etwa 30 Minuten länger. A9 Richtung Berlin zwischen Kleinmarzehns und Niemeck. Stau an einer Baustelle. Da sind es 10 Minuten Verzögerung. Im Landkreis Harz ist die Straße zwischen Bad Suderode und Abzweig Friedrichsbrunn wegen Bergungsarbeiten gesperrt. Und Blitzer haben wir doch auf der B91 Höhe Leuna Richtung Höhe Leuna Werke Richtung Weißenfels. Ich sag's nochmal richtig. Auf der B91 Höhe Leuna Werke Richtung Weißenfels steht ein Blitzer. Dann auf der B107 in Hohengören. Da wird in beiden Richtungen geblitzt. Im Gewerbegebiet Peißen steht ein Blitzer in der Saarbrücker Straße und in Halle in der Besener Straße stadtauswärts. Dann nochmal in Halle und zwar in der Delitzscher Straße stadteinwärts und zwei Blitzer in Halle nochmal auf dem Robert-Franz-Ring. Am Ortsausgang Reichardswerben Richtung Rossbach wird auch immer noch geblitzt. Und falls Sie noch was sehen, hier steht immer noch dieselbe Telefonnummer, die natürlich auch immer noch kostenfrei ist. 0800 94 6 94 6 und die 1. Danke fürs Gucken. Gute Fahrt. Es lockert auf, dann Wolken wieder mal dicht, aber nur noch ganz selten Schauer bei 18 bis 22 Grad heute Abend. In der Nacht dann teils klar bei 12 bis 7 Grad und morgen starten wir mit ein bisschen Frühnebel, aber dann gibt's einen freundlichen Freitag mit Sonne und Wolken. Es bleibt trocken bei 23 und 26 Grad und wenn man allen glauben darf, am Wochenende überwiegend heiter, sommerlich warme Temperaturen bis zu 30 Grad.
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1: Und jetzt sind die rockigeren Röhren dran, gleich mit Perl und Zeit, die nie vergeht.

0: Perl. Zeit, die nie vergeht. Ja, ich gebe zu, das war so ein bisschen in den 80ern ein Armee-Light-Song. Aber Susi, du machst den auch, oder?
1: Ja.
0: Ja, danke.
1: Außerdem, Zeit, die nie vergeht, klingt total super.
0: Eben.
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0: Um 18.12 Uhr, die aktuelle Zeit, Susi Brandt im Studio. Bei euch gibt's heute ein Krönchen, Susi.
1: Wir richten das Krönchen, denn es wird wirklich majestätisch bei uns. Im Juni kommen die Königinnen nach Staßfurt zum mittlerweile 9. Königinnentag. Also mittlerweile auch Könige kommen da auch noch. Also das ist ein Treffen von verschiedenen Hoheiten. Ne? Von der Spargelkönigin bis zum Erdbeerkönig ist da wirklich jeder dabei. Und die tauschen sich einfach mal so ein bisschen aus über ihre Regionen, über ihre Produkte und natürlich über die Traditionen. Das ist wie so eine Art Netzwerktreffen. So kann man sich das ungefähr vorstellen. Und so ein Event muss natürlich vorbereitet werden. Und so wurde heute schon die überdimensionale Krone aus der Mutterstadt des Königinnentags aus Witzenhausen in Hessen nach Staßfurt gebracht und aufgebaut. Und Bilder der Kronjuwelen, ja, zeigen wir natürlich auch bei MDR Sachsen-Anhalt heute.
0: Da unterhalten sich die beiden noch, wie man die Schwere der Krone so ausgleichen kann.
1: Wahrscheinlich.
0: Also, stelle ich mir ganz bezaubernd vor. Susi, danke für den Besuch.
1: Bis dann.
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0: auch so ein perfekter Song. I Like Chopin. Das war Gazebo bei MDR Sachsen-Anhalt und ein kleiner, fast schon italienischer Vorgeschmack auf das Wochenende. Denn das Wetter, das wird uns bestimmt ein paar italienische Momente bescheren. Das frage ich aber jetzt nicht Sie, das frage ich unsere Grit Lichtblau im MDR Wetterstudio. Hallo Grit.
1: Ja, unser Hoch.
0: Grit Krämer. Grit Krämer.
1: Irgendwann
0: ich habe mich erwischt. Ich lerne es noch. Ich verbeuge mich noch mal in aller Form. Grit Krämer im MDR Wetterstudio. Wir bekommen italienische Momente zum Wochenende, oder?
1: Zumindest der Vorname des Hochs könnte italienisch sein. Der heißt nämlich Zeno. Klingt so ein bisschen, ne? Die Vorname mit Endung O könnte also von dort sein. Kommt aber geografisch gesehen aus Frankreich. Dieses Hoch wird uns die nächsten Tage beschäftigen und man ahnt es, die Luft wird trockener. Die letzten Schauer sind gerade rausgezogen. Jetzt zum Abend hin sehen wir immer mehr Auflockerungen, nachdem der Tag ja doch noch viele Wolken für uns dabei hatte. Die Temperaturen gehen ganz langsam runter. Immer noch 19, vereinzelt 20 Grad. Am Abend dann so 14 bis 17 Grad und in der Nacht dann 12 bis 7 Grad. Also es wird nicht wirklich kalt. Es klart immer mehr auf. Die zweite Nachthälfte ist dann wirklich nur noch gering bewölkt. Und gerade in Flussniederungen wird sich auch Nebel bilden.
0: Also geht das so schrittweise Richtung Frühling?
1: Richtung Frühling, richtiger Frühling, sogar mit sommerlichen Temperaturen. Morgen schon 21 bis 26 Grad. Also vereinzelt kommen wir schon über diese Sommermarke 25 Grad hinaus. Es gibt viel Sonne morgen, nur lockere Wolken. Es bleibt trocken. Und dann der Samstag, der bringt uns 25 bis 30 Grad. Das wird einigen schon wieder zu warm werden. Gerade so mit dem Kreislauf hat man zu tun. Es gibt auch viel Sonne, nur lockere Wolken. Der Sonntag hat dann ein paar mehr Wolken, deshalb nicht ganz so heiß. 27 Grad immer noch, also es bleibt sommerlich warm. Auch am Pfingstmontag 25 bis 28 Grad und Sonne und Wolken im Wechsel.
0: Also für die, die es mögen, klingt das nach einem Bilderbuch.
1: Und die anderen müssen sich ein bisschen Schatten suchen und finden es auch schön.
0: Und das kriegen wir auch hin. Grit Krämer, ich werde zu Hause tausendmal aufschreiben. Grit Krämer heißt Grit Krämer. Nichts für ungut. Und schöne Pfingsten wünsche ich dir.
1: Wünsche ich dir auch.
0: Tschüss. Tschüss. So, und zum Feierabend wird hier noch ein bisschen geglamrockt mit dem coolen Elvin Stardust, My Cookie Choo.

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4: Es ist 18.30 Uhr. Am Mikrofon begrüßt Sie Martin Krause. Guten Tag. Im Süden von Sachsen-Anhalt haben die Besitzer eines Hauses heute Morgen wahrscheinlich einen ziemlichen Schrecken bekommen. Nach dem Aufstehen entdeckten die Anwohner ein Einschussloch in ihrer Schlafzimmertür. Leines Benedikt Zosel kennt die Einzelheiten.
5: Kurz nach 7 Uhr riefen die Hausbesitzer aus Teutschenthal die Polizei und berichteten von einer Kugel, die in ihrer Schlafzimmertür steckte. Vor Ort fanden die Beamten weitere Schäden. Das Geschoss flog offenbar durch die Haustür und durchschlug eine Kommode, bevor es in der Schlafzimmertür stecken blieb. Verletzt wurde bei dem Vorfall niemand. Die Polizei weiß noch nicht, woher die Kugel stammt. Derzeit prüfen die Ermittler, ob der Schuss mit Absicht abgegeben wurde oder ob er das Haus in Teutschenthal versehentlich traf.
4: Die Stadt Gardelegen im Altmarkkreis Salzwedel hat die Raupen des Eichenprozessionsspinners vom Boden aus bekämpft. Wie eine Sprecherin am Vormittag mitteilte, sind in den vergangenen 2 Wochen rund 8000 Eichen behandelt worden. Es wurde ein biologisch abbaubares Mittel eingesetzt, das die Raupen beim Fressen aufnehmen und daran sterben. Auch private Eigentümer konnten diesen Service nutzen. Damit schauen wir nach Stassfurt. In der Salzstadt ist am Nachmittag eine überdimensionale Krone aufgebaut worden. Ein Auftakt zum 9. Deutschen Königinnentag, der Mitte Juni in Stassfurt stattfinden wird. Schirmherr der Veranstaltung ist Sven Rosomkiewicz.
6: Im Rahmen des Salzhandfestes hier den 9. Deutschen Königintag. Das ist eine Veranstaltung, die hat man wahrscheinlich sogar nur einmalig hier. 120, 125 Hoheiten haben sich bis jetzt aus ganz Deutschland angemeldet. Sogar Österreich ist vertreten. Also da ist dabei die Bautzener Senfkönigin. Wir haben ganz viele Weinhoheiten, auch aus dem Rhein-Main-Gebiet, aus dem Moselgebiet. Die Bierkönigin aus Hamburg ist dabei und Stassfurt erstrahlt dann sozusagen im Glanze.
4: Stassfurt ist also bereit im Salzlandkreis für den 9. Deutschen Königintag vom 19. bis 21. Juni. Und die Bilder vom Aufbau dieser Krone, die sehen Sie bei Sachsen-Anhalt heute ab 19 Uhr in Ihrem MDR-Fernsehen. Zum Sport. Der SC Magdeburg kann heute vorzeitig deutscher Handballmeister werden. Dazu benötigen die Elbestädter im Spitzenspiel gegen Flensburg mindestens ein Unentschieden. Diese Ausgangsposition ist für SCM-Trainer Bennett Wiegert ein Privileg.
7: Wir freuen uns, den ersten von 4 Matchbällen zu haben und jetzt wollen wir es natürlich finishen. Erster gegen Zweiter bleibt anspruchsvoller, aber ich erwarte vor allen Dingen ein Spiel, wo jeder in dieser Halle euphorisiert sein wird, diese gleiche Freude verspüren wird, die wir auf dieses Spiel verspüren. Ich glaube, dass es eine besondere Energie von außen und von innen benötigt, um dem Spiel gerecht werden zu können.
4: Und Anwurf ist 20 Uhr. Auf dem DAB Plus Extra-Kanal hören Sie dieses Spiel in voller Länge live. Und im Fischadlerhorst am Mulde-Stausee ist ein zweites Küken geschlüpft. Der Nachwuchs werde gut versorgt und regelmäßig mit Fisch gefüttert, heißt es aus dem Kreis Anhalt-Bitterfeld. Bereits Anfang der Woche war ja das erste Küken im Nest entdeckt worden. Insgesamt lagen dort 3 Eier, ein weiteres Küken könnte also noch folgen. Unweit des Nestes ist eine Videokamera installiert, so können die Vögel dort beobachtet werden. Tja, und Peter beobachtet den Verkehr für uns.
8: Kurze Frage. Aus auf den Haben die Küken Namen? Bekommen die welche?
4: Ja, bestimmt.
8: Eventuell.
4: Da werden wir uns das ausdenken noch.
8: Du hältst uns auf dem Laufenden.
4: Ja.
8: Martin, schönen Dank.
4: Gern.
8: Wir möchten, dass Sie gut ankommen. Hier ist der MDR Sachsen-Anhalt Verkehrsservice. Es ist 18.33 Uhr. A2 Richtung Berlin zwischen Allerringersleben und Bornstedt. 6 Kilometer Stau und stockender Verkehr wegen Bauarbeiten. Da dauert es etwa 30 Minuten länger. A38 Richtung Göttingen zwischen Berger und Heringen steht ein defektes Fahrzeug. Im Landkreis Harz ist die Straße zwischen Bad Suderode und dem Abzweig Friedrichsbrunn wegen Bergungsarbeiten gesperrt und es wird geblitzt. Auf der B91 Höhe Leunawerke Richtung Weißenfels. Dann auf der B107 in Hohengören. Da stehen die Blitzer in beiden Richtungen. Im Gewerbegebiet Peißen wird in der Saarbrücker Straße geblitzt und in Halle in der Besener Straße stadtauswärts. Dann noch 3 Blitzer eigentlich in Halle, denn in der Delitzscher Straße wird stadteinwärts geblitzt und auf dem Robert-Franz-Ring stehen sie in beiden Richtungen. Dann noch einer am Ortsausgang Reichardswerben Richtung Rossbach. Und wenn Sie noch einen sehen oder 2, anrufen, Bescheid sagen, wie immer kostenfrei und auch wie immer unter der Nummer 0800 94 6 94 6 und die 1. Danke fürs Gucken, gute Fahrt. Naja, der Regen zieht ab, es klart auf, auch in der Nacht bei 12 bis 7 Grad die Tiefstwerte. Morgen Frühnebel, danach Sonne, Wolken, 23 bis 26 Grad. Und Grit Krämer hat es ja vorhin gesagt, das Wochenende erstmal Bilderbuch, Pfingsten bis zu 30 Grad, sommerlich warm, freundlich.
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0: Rockwell, Somebody's Watching Me. Hier ist MDR Sachsen-Anhalt. Hier ist Ihr Feierabend am Donnerstag und hier ist ein, sagen wir mal, eher ungewöhnlicher Sound. Für uns jedenfalls. Loburg ist nämlich wieder das Mekka der Freunde und Freundinnen der Musik, die ein bisschen lauter ist. Vom Punkrock bis Heavy Metal kommt da so ziemlich alles auf die Bühne. Das Festival heißt ja auch Wir leben laut und unser MDR Sachsen-Anhalt-Reporter Guido Hensch, der war heute Morgen schon bei der Anreise der Besucher dabei. Und wenn man so die Frauen und Männer sieht, die so auf Heavy Metal stehen, da hat man doch ein bisschen eher Angst und sagt, Mensch, das sind doch bestimmt nur die knallharten Typen. Oder ist da auch was fürs Herz dabei? Guido hat das für uns gecheckt.
1: Tu was Gutes und habe Spaß dabei. Das ist sozusagen das Motto von Ronja und ihren Mitstreitern hier auf dem Wir leben laut Festival in Loburg. Denn hier ist allein schon mal das Auto von Ronja ein bisschen auffällig. Da ist so ein grimmig reinschauendes Einhorn dabei. Aber was habt ihr für gute Hintergedanken?
2: Und zwar sind wir vom Kinderaugen sollen leuchten Team von der Gottschefron Chaos Crew e.V. Wir wollen ein Hobbyhorst-Turnier veranstalten, wo jeder mitmachen kann, wo jeder Spaß dabei hat und einfach auch noch was Gutes tun kann. Wir nehmen quasi kleine Spenden an, eine kleine Startgebühr von 2 Euro, haben wir gesagt. Wir haben Medaillen besorgt und kleine Goodies für die Mitstreiter.
1: Also was macht man da? Was muss man da machen?
2: Und zwar scheint es ja so ein neues Ding zu sein von der heutigen Jugend, diese Steckenpferde und damit auf Turniere zu gehen. Wir haben kleine Hürden und Hindernisse besorgt und werden einen kleinen Parcours errichten.
1: Macht man das, bevor die ersten Bierbecher geleert wurden oder hinterher?
2: Das ist eine gute Frage. Am besten dabei mit einem in der Hand, um zu schauen, welches das Vollste noch ist.
1: Wie sind denn eure Erfahrungen bei solchen Geschichten? Ist das denn eher so, macht jeder für einen Quatsch? Oder sind die Leute auf den Festivals so entspannt, die freuen sich, wenn die so eine nette Abwechslung haben?
2: Tatsächlich sind die Leute super entspannt und sind eigentlich für jeden Spaß zu haben und völlig dabei. Deswegen sind wir sehr gespannt und Samstag geht's los.
1: Gibt es eine kleine Urkunde oder einen Erinnerungsaufkleber auf der Lederjacke oder was gibt's da?
2: Es gibt auf jeden Fall Fotos, wer möchte. Wir haben auch von unserem Kinderaugenprojekt selbst ein Banner, Flyer und alles Mögliche dabei. Ja, wie gesagt, Medaillen und zur Belohnung natürlich auch einen kleinen Schnaps.
1: Ah, Schnaps und Ronja findet man da, wo das Auto mit dem grimmig reinschauenden Einhorn steht und eure Steckenpferde sind auch so kleine Einhörner, also da ist der Spaß garantiert. Nebenbei gibt's ordentlich Musik auf die Ohren und ganz viel Spaß hier beim Wir leben laut Festival in Loburg. Wer noch Lust und Laune hat, es gibt noch ein paar freie Plätze, habe ich mir sagen lassen.
0: Na dann, falls Sie Lust auf lautes Leben und laute Musik haben, dann vielleicht nach Loburg. Wäre vielleicht was für Sie. Das war MDR Sachsen-Anhalt-Reporter Guido Hensch. Und für alle, die laut leben, gibt's natürlich auch immer eine Zeit, wo man es etwas leiser mag. Und Rocker wie Peter Maffay, die wissen das. Und es war Sommer. Klassiker, schönen Feierabend mit und bei MDR Sachsen-Anhalt.

The Soulful Dynamics mit ihrer Mademoiselle Ninette, die ich immer noch vom Namen her schick für eine schöne Küchenmaschine fände. Ging ja auch bei Belinda, aber ich glaube, da gab es schon andere Produkte mit dem Namen. Und auf jeden Fall gab's und gibt's eine Belinda Carlisle. Leave the light on, einen schönen Feierabend mit MDR Sachsen-Anhalt.

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0: Sowas hat man mal bei ESC gesungen, Cliff Richard. Und sowas wird gleich in ihrem Feierabend gesungen, Blondie, Heart of Glass, und vorher spricht aber Lukas Mauri die Nachrichten.
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2: Mit Lukas Mauri, guten Abend. Nach der Absage einer Lesung des Aktivisten Arne Semsrott in der Stadtbibliothek Magdeburg hat Oberbürgermeisterin Simone Borris den Vorwurf der politischen Einflussnahme zurückgewiesen. Borris sagte im Stadtrat, sie habe die Absage nicht angewiesen, sondern um Prüfung gebeten. Dabei sei es um parteipolitische Neutralität vor Wahlen gegangen. Semsrott selbst vermutet, dass er auch

0: haben im vergangenen Jahr so wenig in Deutschland investiert wie seit Jahren nicht. Eine staatliche Fördergesellschaft registrierte rund 1500 Neuansiedlungen und Erweiterungen. Das waren über 9% weniger als 2024 und zugleich der größte Rückgang seit Beginn der Statistik vor 10 Jahren. Die Fördergesellschaft erklärte, das Minus falle nur halb so hoch aus wie in ganz Europa und liege leicht unter dem weltweiten Trend. Die Unstrut bei Karsdorf im Burgenlandkreis muss erneut für den Schiffsverkehr gesperrt werden. Grund sind wieder Bauarbeiten an der Brücke. Wie das Landesverwaltungsamt Sachsen-Anhalt mitteilte, gilt die Vollsperrung vom 10. bis zum 28. August. Für Wasserwanderer würden ober- und unterhalb der Baustelle Ein- und Ausstiegsstellen eingerichtet, damit Boote umgetragen werden können. Betroffene Unternehmen und Gemeinden sollen rechtzeitig informiert werden. Bereits im vergangenen Jahr war die Unstrut im Bereich der Brücke Karsdorf zeitweise voll gesperrt. Der TÜV warnt vor Mängeln bei Reise- und Linienbussen. In den vergangenen Jahren sei jeder Fünfte bei der Hauptuntersuchung durchgefallen. Die Mängelquote steigt demnach sogar. Am häufigsten gibt's laut TÜV Probleme mit Bremsen oder Licht sowie Ölverlust am Motor. Als mögliche Ursache wird der große wirtschaftliche Druck der Busunternehmen genannt. Dadurch könne die Pflege der Busse auf der Strecke bleiben. Der Bundesverband Deutscher Omnibusunternehmen wies das zurück und erklärt die hohe Mängelquote damit, dass Busse immer komplexer würden. Leroy Sané und Lennart Kahr gehören zum Aufgebot der deutschen Nationalmannschaft für die Fußball-WM 2026. Bundestrainer Nagelsmann nominierte am Mittag auch Torhüter Manuel Neuer, der eigentlich 2024 aus der Nationalmannschaft zurückgetreten war. Insgesamt fahren 26 Spieler für Deutschland mit. Vor dem Turnier stehen noch 2 Testspiele an. Am 14. Juni wird es dann ernst, wenn Deutschland im ersten Vorrundenspiel auf Curaçao trifft. Soweit die Meldungen. Weiter mit dir, Peter.
1: Danke, Lukas. Wir möchten, dass Sie gut ankommen. Hier ist der MDR Sachsen-Anhalt Verkehrsservice. Es ist 19 Uhr und gleich 4 Minuten. A2 Richtung Berlin zwischen Allerringersleben und Bornstedt. 6 Kilometer Stau und stockender Verkehr wegen Bauarbeiten. Da dauert es etwa 30 Minuten länger. A9 Richtung München zwischen Leipzig-West und Bad Dürrenberg. Stau wegen Bauarbeiten. Da verzögert sich das Ganze etwa um 15 Minuten. Die A38 Richtung Göttingen ist zwischen Querfurt und Eisleben wegen Markierungsarbeiten bis ca. 21 Uhr heute gesperrt. Und es wird geblitzt. Auf der B107 in Hohengören in beiden Richtungen, dann in Halle in der Besener Straße stadtauswärts, in der Delitzscher Straße stadteinwärts und nochmal in Halle auf dem Robert-Franz-Ring, da stehen die Blitzer in beiden Richtungen. Das waren sie alle im Moment. Falls Sie noch welche sehen, hier ist wie immer die kostenfreie Nummer zum Bescheid sagen. 0800 94 6 94 6 und die 1. Danke fürs Gucken. Gute Fahrt. Es ziehen noch Wolken durch, selten sind noch Schauer dabei, das zieht ab. In der Nacht 12 bis 7 Grad und morgen der Freitag, der fängt hier und da neblig an. Aber dann gibt's einen herrlichen Wolken-Sonne-Mix bei 23 bis 26 Grad. Und am Wochenende heiter, sommerlich warm mit Temperaturen bis zu 30 Grad. Und das geht wohl erstmal bis Montag so.
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1: Und mit der richtigen Feiertagsmucke gleich mit John Parr und jetzt sofort mit Blondie, Heart of Glass. Ich grüße Sie.

John Parr, St. Elmo's Fire, immer wieder ein Song mit einer Wucht, die einen immer wieder mitreißt. Das war ein Grund, dass ich dieses Stück irgendwann dem Hitversteher in mir vorgestellt habe und es auch übersetzt habe. Und ich habe gerade so gedacht, Blondie, Heart of Glass ist auch schon bei den Hitverstehern mit dabei. Und wenn Sie die mal nachhören möchten, die ganzen Hitversteher, die bis jetzt produziert worden sind, und halten Sie sich fest, das sind mittlerweile 80. Der 81. ist letzte Woche produziert worden. Ich verrate aber nicht, um welches Lied es sich handelt. Also in der ARD Sounds App können Sie die Hitversteher nachhören. Und vielleicht fällt Ihnen ja noch einer ein, der auf den Hitversteher passen könnte, den er sich mal vornehmen sollte. Ich habe gerade geguckt, ich glaube, den Gilbert O'Sullivan, den hatte ich noch nicht in der Mache. Schauen wir mal. Einen schönen Feierabend mit MDR Sachsen-Anhalt. Alone Again, Naturally.

Mit Rock, mit Biss und Schmackes. Nick Kershaw hat's geschrieben und Ken Chesney hat's interpretiert. I am the one and only. Und es gibt jetzt noch eine schöne Coverversion. Die sollte eigentlich die A-Seite werden damals. Den Daddy Cool wollte man auf die Rückseite der Single pressen. Aber in der Disco sah das dann ganz anders aus. Da wurde aus No Woman, No Cry dann die B-Seite. Aber eine schöne noch dazu. Boney M., schönen Feierabend bei MDR Sachsen-Anhalt.

Feine Italo-Mucke, wollte ich sagen, die Muppe. Silent Circle, Touch in the Night. Hier ist MDR Sachsen-Anhalt, ihr Feierabend. Und es stehen Geburtstage an. Ich habe gerade geguckt, am 7. Juni wird Sir Thomas John Woodward 85 Jahre jung. Ja, er ist ein Sir und er ist ein Tiger und er heißt Tom Jones. Hier ist er mit She's a Lady und wir werden das Datum auf jeden Fall im Auge behalten.

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1: Wir möchten, dass Sie gut ankommen. Hier ist der MDR Sachsen-Anhalt Verkehrsservice. Es ist 19.30 Uhr. A2 Richtung Berlin zwischen Allerengersleben und Bornstedt stockender Verkehr. Da dauert es etwa 10 Minuten länger. A9 Richtung München zwischen Niemeck und Kleinmarzehns steht ein defektes Fahrzeug auf der rechten Fahrspur. Nochmal A9 Richtung München zwischen Leipzig-West und Bad Dürrenberg gibt es Stau wegen Bauarbeiten. Da sollten Sie etwa 20 Minuten länger einplanen. Die A38 Richtung Göttingen ist zwischen Querfurt und Eisleben wegen Markierungsarbeiten bis etwa 21 Uhr gesperrt. Und haben wir noch Blitzer? Ja, da stehen noch welche. Auf der B107 in Hohengören wird in beiden Richtungen geblitzt. In Halle in der Besener Straße steht der Blitzer noch stadtauswärts. Dann in Halle in der Delitzscher Straße nochmal stadteinwärts. Und auf dem Robert-Franz-Ring, da stehen zwei in beiden Richtungen. Und wenn Sie noch was sehen, gern können Sie wie immer Bescheid sagen, kostenfrei unter der 0800 94 6 94 6. Und die 1. Danke fürs Gucken. Gute Fahrt. Naja, Wolken, Auflockerungen, um die 20 Grad noch Werte oder bis zu 20 Grad noch Werte. In der Nacht geht es so langsam runter auf 12 bis 7 Grad. Teils klar, teils bewölkt die Nacht, aber trocken. Noch morgen der Freitag trocken. Ein bisschen Frühnebel gibt's und danach ein herrlicher Sonne-Wolken-Mix bei 23 bis 26 Grad. Und am Wochenende dann ja sommerliche Temperaturen mit bis zu 30 Grad und ein heiterer Himmel und möge es ein heiteres Pfingstfest werden. Und heiter und cool geht's jetzt weiter mit Paul Young und den Beatles. Schönen Feierabend.
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Come Back and Stay. Paul Young war das. Hier ist MDR Sachsen-Anhalt. Ihr Feierabend um 19.38 Uhr. Wir haben eine ganz aktuelle Meldung von der A4. Vorsicht auf der A4 Frankfurt Richtung Dresden. Am Hermsdorfer Kreuz in der Überfahrt zur A9 Richtung Berlin liegt ein Kanister auf der Fahrbahn. Bitte fahren Sie vorsichtig. Und wir tanzen vorsichtig weiter mit The Hustle und Van McCoy. Schönen Feierabend.

The Hustle mit Van McCoyen. Ich weiß gar nicht, ob bei uns in Sachsen-Anhalt damals in den 70ern der Hustle so getanzt wurde. Ich denke, das war eher so ein Ding im Studio 54 in New York. Bei uns wurde bei Smoke on the Water auf den Boden gekniet und richtig mitgeklatscht. Ich denke, das passt eher. Hier ist Ihr Feierabend bei MDR Sachsen-Anhalt. Und weil Donnerstag ist, kommt natürlich noch dieser Hinweis, weil am 31. Mai, am Sonntag nach Pfingsten, da gibt's im Oldie-Club eine Zeitreise in den Mai, Juni 1970. Und wenn Sie dabei sein mögen, haben Sie noch ein bisschen Zeit, bis Mitternacht Ihre Vorschläge bei uns zu hinterlassen. Wie immer maximal zwei aus der Ecke Frühling 1970 und wie immer an die Mail studio-sachsen-anhalt@mdr.de schicken. Es sind schon viele Vorschläge gekommen und auch fürs kommende, für den kommenden Oldie Club am kommenden Sonntag zum 85. von Bob Dylan sind viele Vorschläge gekommen. Dafür wie immer ein riesengroßes Dankeschön. Morgen fange ich mit dem Basteln an und bin sehr gespannt und freue mich, wenn Sie vorbeigucken. Schönen Feierabend mit den Jeans von Neil Diamond.

Diana Ross mit den hörbar im Hintergrund versteckten Bee Gees, die das Stück auch geschrieben und produziert haben. Chain Reaction, hier ist ihr Feierabend bei MDR Sachsen-Anhalt. Das heißt, das war schon fast ihr Feierabend bei MDR Sachsen-Anhalt. Ich bin Peter Hofmann, gleich geht's weiter mit dem ARD-Abend. Und nicht vergessen, morgen gibt's den 80er-Club am Sonnabend, die MDR Sachsen-Anhalt-Hitparade. Und wir sehen uns zur Bob Dylan-Spezialsendung, hören uns besser am Sonntag um oder ab 17 Uhr. Wie Sie wollen, würde mich freuen. Jetzt gibt's noch ein wundervolles Stück von Foreigner, Waiting for a Girl Like You. Ich träume auch noch ein bisschen. Machen Sie es hübsch und machen Sie es gut.

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1: Um 20 Uhr für Sachsen-Anhalt mit Lukas Mauchi. Das Kribbeln ist da, hat Trainer Bennett Wiegert heute vor dem Spiel gesagt. Der erste SC Magdeburg kann heute vorzeitig deutscher Handballmeister werden. Im Spitzenspiel gegen die SG Flensburg braucht es dafür mindestens ein Unentschieden. Es wäre der vierte gesamtdeutsche Meistertitel. Anwurf in der ausverkauften Magdeburger Arena ist in diesen Sekunden um 20 Uhr. Auf dem DAB Plus Extra-Kanal von MDR Sachsen-Anhalt können Sie das Spiel live in voller Länge hören. Rätselraten herrscht nach einem beunruhigenden Vorfall im Saale-Kreis. Heute Morgen haben Hausbesitzer aus Teutschenthal die Polizei gerufen, weil in der Tür ihres Schlafzimmers eine Kugel steckte. Laut Polizei hatte das Projektil zuvor bereits die Hauseingangstür und eine Kommode durchschlagen. Verletzt wurde niemand. Die Polizei prüft nun, ob der Schuss absichtlich abgegeben oder das Haus versehentlich getroffen wurde. In Görlitz in Sachsen hoffen die Rettungskräfte in den Trümmern des eingestürzten Hauses noch immer ein vermissten Leben zu bergen. Zwei junge Frauen aus Rumänien waren in den letzten

0: spezialisiert werden. Im Grundschullehramtsstudium soll es einen neuen Schwerpunkt Sonderpädagogik geben. In einem Beschluss hieß es, alle Möglichkeiten sollen ausgeschöpft werden, um neue Lehrer für Sachsen-Anhalt zu gewinnen. Genau zum rechten Zeitpunkt eröffnen morgen in Sachsen-Anhalt viele Freibäder die Badesaison. Bis zu 30 Grad werden über Pfingsten erwartet. Das erste hochsommerliche Wochenende also. Auf den Sachsen-Anhalt-Seiten von mdr.de gibt es eine Übersicht der Freibäder und ihrer Eröffnungstermine. Morgen eröffnet zum Beispiel das Volksbad Rotsch und das Zörbiger Freibad im Kreis Anhalt-Bitterfeld. Im Kreis Mansfeld-Südharz macht morgen das Hettstädter Stadtbad auf. Noch etwas warten müssen Badegäste zum Beispiel im Freibad Piesteritz, im Flussbad Osterburg und im Freibad Kalbe-Milde. Dort geht es erst Anfang Juni los. Das Wetter in Sachsen-Anhalt. In der Nacht ist es teils bewölkt und trocken. Die Tiefstwerte liegen zwischen 12 und 7 Grad. Morgen trocken bei einem Sonne-Wolken-Mix. Die Höchstwerte liegen zwischen 23 und 26 Grad. Am Wochenende freundlich und sommerlich, wie gesagt, mit bis zu 30 Grad.
1: Hier ist der Verkehrsservice für den ARD-Abend. A9 Richtung München. Zwischen Leipzig-West und Bad Dürrenberg Stau wegen Bauarbeiten. Es dauert hier 10 Minuten, bis sie durch sind. Die A38 Richtung Göttingen ist zwischen Querfurt und Eisleben wegen Markierungsarbeiten bis 21 Uhr gesperrt. Die A71 Richtung Schweinfurt ist zwischen Gräfenroda und Oberhof wegen Wartungsarbeiten im Tunnel Rennsteig bis morgen früh 6 Uhr gesperrt. Soweit die Meldungen. Kommen Sie gut an Ihr Ziel. Gute Fahrt.
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1: Ich bin Frank-Michael Bauer. Willkommen. Hier ist MDR Sachsen aus Dresden mit dem ARD-Abend. Und mit Johnny geht's los. Der kann Jazz nicht ausstehen. Johnny Hates Jazz. Ein großer Hit von 1987 für die gleichnamige Band. Und anschließend geben sich bei uns die Bee Gees die Ehre.

Paying the Price of Love. Die Bee Gees hier bei uns im ARD-Abend. Und wir kommen zu einem Mann. Ja, seine Karriere, die hat 2004 begonnen. Max Mutzke wird regelrecht in den Pophimmel katapultiert. Hunderte Millionen Europäer erleben seinen Auftritt beim ESC in Istanbul. Der damals 22-jährige Newcomer holt einen tollen 8. Platz für Deutschland beim Grand Prix. Mit dem Virus Musik steckt ihn sein Vater an. Auch wenn dessen Beruf Arzt direkt damit erstmal nichts zu tun haben mag, aber dieser Arzt spielte in der Freizeit in einer Band und Max entscheidet sich für die Musik, denn ein Gynäkologe, meint er, reicht in der Familie. Und heute feiert Max Mutzke seinen 45. Geburtstag. Herzlichen Glückwunsch und hier ist er mit Can't Wait Until Tonight, mit dem Titel, in dem er damals in Istanbul auch aufgetreten ist. Oh.

Queen of Hearts, Juice Newton im ARD-Abend. Eines kann man der gleich folgenden Band wirklich nicht nachsagen, nämlich, dass ihre Songs nicht abwechslungsreich sind. 10cc.

Dieses eingangs gehörte I'm Not in Love war 1975 der erste große Hit. Die Reggae-Nummer Dreadlock Holiday folgte 3 Jahre später und Wall Street Shuffle zeigt die rockige Seite der Band aus Großbritannien. Bassist und Sänger Graham Goldman ist von Anfang an dabei und führt auch die aktuelle Tourbesetzung an. Im September kommen 10cc nach Deutschland und treten in Aachen, Worms, Bonn, Aschaffenburg und Baden-Baden auf. And Another Bloody Greatest Hits Tour ist das Motto und da kann man davon ausgehen, dass alle angespielten Songschnipsel in voller Länge zu hören sein werden und wir haben hier 10cc im ARD-Abend jetzt in voller Länge mit I'm Not in Love für Sie.

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2: 20.31 Uhr, hier ist der Verkehrsservice für den ARD-Abend. A9 Richtung München zwischen Leipzig-West und Bad Dürrenberg. Stau wegen Bauarbeiten, die Verzögerung beträgt 10 Minuten. Die A38 Richtung Göttingen ist zwischen Querfurt und Eisleben wegen Markierungsarbeiten noch bis 21 Uhr gesperrt. Die A71 Richtung Schweinfurt ist zwischen Gräfenroda und Oberhof wegen Wartungsarbeiten im Tunnel Rennsteig bis morgen früh 6 Uhr gesperrt. Soweit unsere Meldungen, kommen Sie gut an.
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2: Von MDR Sachsen aus Dresden, ich bin Frank-Michael Bauer. Hier ist Nelly Furtado und I'm Like a Bird. Und gleich danach Boy George.

Guten Morgen, George im ARD-Abend. Und der jetzt kommt, der stammt aus Sussex in England. Leo Sayer ist seit über 15 Jahren australischer Staatsbürger und weit weg von Britannien. In den 70ern, da hatte er seine größten Erfolge. Wir erinnern uns, mehrere Nummer-1-Hits. 2022 ist das bislang letzte Album von Leo Sayer erschienen. Und heute wird er 78 Jahre alt. Alles Gute. Das Rentnerdasein an sich ist noch keine Option. Im Oktober und November absolviert er nämlich eine umfassende Tournee mit immerhin 23 Stationen durch Großbritannien und Auftritte führen ihn unter anderem in das berühmte London Palladium, auch nach Manchester, Birmingham und Edinburgh, verkündet er auf seiner Facebook-Seite. Und hier kommt einer seiner großen Hits, When I Need You, geschrieben von Robert Hammond, der ist am Montag 82 geworden. Leo Sayer im ARD-Abend, When I Need You.

In Your Letter im AD-Amt. Die Band aus Amerika, aus Illinois, REO Speedwagon, benannt nach einer LKW-Marke. Die Firma REO baute ab 1915 den leichten Lastkraftwagen Speedwagon, der übrigens viel schneller fahren konnte als ähnliche Autos. Und er war der Vorgänger des Pickups, würde man heute sagen. Jetzt bei uns Michael and the Mechanics hier am AD-Abend mit Everybody Gets a Second Chance.

Roger Chapman, der Mann, der da singt, der saß Anfang 1983 in seiner Stammkneipe bei einem Bierchen und ein gemeinsamer Bekannter sprach ihn an, und zwar im Auftrag von Mike Oldfield, ob er sich vorstellen könne, bei einem Stück von ihm den Gesang zu übernehmen. Und er schätzte seine besondere Stimme, der Mike Oldfield, und er sagte sofort zu. Allerdings war Mike Oldfield, deswegen hat er den Bekannten genommen, viel zu schüchtern, um ihn selber zu fragen.

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1: Um 21 Uhr für Sachsen-Anhalt mit Lukas Mauchi. Nach dem Einsturz eines Wohnhauses in der sächsischen Stadt Görlitz gibt es offenbar keine Überlebenden. In den Trümmern ist am Abend eine dritte Leiche gefunden worden. Es handelt sich laut Polizei mit hoher Wahrscheinlichkeit um den vermissten 48-Jährigen. Der Görlitzer Oberbürgermeister Urso hatte zuvor erklärt, man sei in engem Kontakt mit der Familie des Mannes in Magdeburg. Bereits zuvor wurden zwei andere Leichen in dem Schutthaufen geborgen. Zwei Frauen aus Rumänien, die als Touristinnen nach Görlitz kamen. Nach der Absage einer Lesung des Aktivisten Arne Semsrott in der Stadtbibliothek Magdeburg hat Oberbürgermeisterin Boris den Vorwurf der politischen Einflussnahme zurückgewiesen. Boris sagte im Stadtrat, sie habe die Absage nicht angewiesen, sondern nur um Prüfung gebeten. Dabei sei es um parteipolitische Neutralität vor Wahlen gegangen. Semsrott selbst vermutet, dass er auf Druck der AfD ausgeladen wurde. Die Lesung soll nun im Kulturzentrum Moritzhof stattfinden. Der TÜV warnt vor Mängeln bei Reise- und Linienbussen. In den vergangenen Jahren sei jeder fünfte bei der Hauptuntersuchung durchgefallen. Die Mängelquote steigt demnach. Am häufigsten gibt's laut TÜV Probleme mit Bremsen oder Licht sowie Ölverlust am Motor. Als mögliche Ursache wird der große wirtschaftliche Druck der Busunternehmen genannt. Dadurch könnten die Pflege der Busse auf der Strecke bleiben. Der Bundesverband Deutscher Omnibusunternehmen wies das zurück und erklärt die hohe Mängelquote damit, dass Busse immer komplexer würden. Im Fischadlerhorst am Mulde-Stausee ist ein zweites Küken geschlüpft. Der Nachwuchs werde gut versorgt und regelmäßig mit Fisch gefüttert.

0: Noch zwei Testspiele an. Am 14. Juni wird es dann ernst, wenn Deutschland im ersten Vorrundenspiel auf Curaçao trifft. Das Wetter in Sachsen-Anhalt. In der Nacht ist es teils bewölkt und trocken. Die Tiefstwerte liegen zwischen 12 und 7 Grad. Morgen trocken bei einem Sonne-Wolken-Mix. Die Höchstwerte liegen zwischen 23 und 26 Grad. Am Wochenende freundlich und hochsommerlich warm mit Temperaturen von bis zu 30 Grad. Es ist 21.03 Uhr.
1: Hier ist der Verkehrsservice für den ARD-Abend. A2 Richtung Hannover zwischen Peine und Lehrte. 4 Kilometer Stau. Die Verzögerung beträgt eine Dreiviertelstunde. Die A44 Düsseldorf-Essen ist zwischen Kreuz Düsseldorf-Nord und Ratingen-Schwarzbach in beiden Richtungen wegen Tunnelwartungsarbeiten bis Dienstag gesperrt. Die A71 Richtung Schweinfurt ist zwischen Gräfenroda und Oberhof wegen Wartungsarbeiten im Tunnel Rennsteig bis 6 Uhr in der Früh gesperrt. Das waren Sie, unsere Meldungen. Kommen Sie gut an Ihr Ziel.
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1: Mit Frank Michael Bauer. Schönen guten Abend, ich grüße Sie aus dem MDR-Funkhaus von MDR Sachsen in Dresden. Und hier kommen die Bengals, 85 aufgenommen.

Rod Stewart, Tonight's the Night Gonna Be Alright, hier bei uns im ARD-Abend. Vielleicht haben Sie ja schon den Film Michael über Michael Jackson gesehen oder auch nicht. Ein guter Kumpel von mir fand ihn so lala. Meine kleine Schwester, die war total begeistert von diesem Film. Tja, die unterschiedlichen Geschmäcker, da ist das nun mal so. Aber die Musik auf jeden Fall, da waren die sich einig, die hat ihnen sehr gut gefallen. Mal sehen, ob es eine Fortsetzung gibt. Zum Filmstart ist ja eine Doppel-LP mit Michael Jackson und den Jackson 5 erschienen und The Jacksons. Ja, da gibt's eine Auflage in durchsichtigem Vinyl und die können Sie bei uns heute gewinnen. Futter quasi für Ihren Plattenspieler. Viele kaufen sich ja immer öfter auch wieder Platten. Allemal auf jeden Fall ist dieses Doppelalbum etwas für Sammler. Und darauf ist auch dieser Song hier und ich möchte gerne wissen, wie heißt dieser Song? Hier ist er 3 Sekunden rückwärts. Wie heißt dieser Song allerdings vorwärts? Verraten Sie es uns, geht ganz einfach über ard-abend@mdr.de oder auch 0800 80 80 110. Diese Nummer ist kostenfrei. 0800 80 80 110. Gewinnen Sie eine Sonderausgabe der Doppel-LP zum Film Michael. Und der hier kommt aus Westengland. Nick Kershaw.

Das waren Right Said Fred, Where Do You Go To My Lovely bei uns hier am ARD-Abend. Und jetzt zu einem Mann, das war ein begnadeter Musiker, unvergessliche Songs stammen aus seiner Feder. Er lag leider Anfang 2016 seinem Leberkrebs leiden. Die Rede ist von David Bowie. Kurz vorher hatte er noch sein 28. Studioalbum Black Star herausgebracht. Aber mit Musik allein hat er sich ja nicht abgegeben. Er war auch Maler, Grafiker, tischlerte in der Freizeit Möbel, guck an, und als Schauspieler stand er vor Kameras, ja, und mit Brecht-Texten auf der Theaterbühne. Eine Zeit lang lebte David Bowie in den 70ern in West-Berlin, entfloh quasi dem Drogensumpf und hatte da eine WG mit dem exzentrischen Iggy Pop. Der 21. Mai 1983 war ein Erfolgstag für David Bowie. Er eroberte nämlich damals die US-Charts mit einer Single, die da hieß Let's Dance. Nummer 1 auf dem größten Musikmarkt der Welt. David Bowie

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11: 21.31 Uhr, hier ist der Verkehrsservice für den ARD-Abend. A2 Richtung Hannover zwischen Peine und Lehrte Ost, 4 Kilometer Stau, die Verzögerung eine halbe Stunde. Die A44 Düsseldorf-Essen ist zwischen Kreuz Düsseldorf-Nord und Ratingen-Schwarzbach in beiden Richtungen wegen Tunnelwartungsarbeiten bis Dienstag gesperrt. Die A71 Richtung Schweinfurt ist zwischen Gräfenroda und Oberhof wegen Wartungsarbeiten im Tunnel Rennsteig bis 6 Uhr in der Früh gesperrt. Soweit die Meldungen, wir wünschen Ihnen eine gute Fahrt.
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11: Aus Dresden mit Frank Michael Bauer. Boy.

0: Smokey, lay back in the arms of someone hier im AD-Abend. Und wir haben ein kleines Quiz. Es gibt einen Titel rückwärts und den sollen Sie erkennen. Der ist von Michael Jackson, aber welcher Titel ist das? Und dann sind Sie mit dabei im Lostopf um eine Doppel-LP mit Michael Jackson-Songs. Und die ist aus durchsichtigem Vinyl. Das heißt, die beiden Platten, das ist ja ein Doppelalbum. Und das können Sie bei uns gewinnen. Hier ist der Titel rückwärts. Wie heißt denn dieses Lied? ard-abend@mdr.de oder 0800 80 80 110. Kostenfrei 0800 80 80 110. Ich würde mal so sagen, jetzt den Überblick. Es sind etwa 60%, die es richtig geraten haben. Und die anderen 40, die brauchen vielleicht noch einen kleinen Moment. Da hat jetzt vielleicht dieser Schnipsel geholfen. Und jetzt All This Time. Hier gibt's den Pick-Me-Up-Song mit Maria Menounos.
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Send Me an Angel, großer Erfolg aus den 80ern. Und dieses Lied war genau am 21. Mai, heute ist ja der 21. Mai 1984, Nummer 1 in der Bundesrepublik Deutschland. Real Life aus Australien, Send Me an Angel. Und jetzt, Nena, lass mich dein Pirat sein.

Sabine aus Stralsund hat gerade geschrieben, ich hoffe, ich liege richtig und bin mit dabei bei der Auslosung zum Michael Jackson Album. Ja, Sabine, kann ich nochmal sagen, Sie liegen richtig. Ich kann natürlich nicht sagen, was Sie geschrieben haben und gesagt haben. Und jetzt haben wir auch noch Grüße bekommen von Chris aus Dortmund. Wünscht allen einen guten Abend und er ist gerade so mit dem Kaffee beschäftigt. Na dann, lassen sich den mal richtig gut schmecken. Frühling, Sommer, Herbst und Winter. Wir hören den ARD-Abend oben, unten, von hinten, links, rechts.

Hier ist der Verkehrsservice für den ARD-Abend. Achtung, Falschfahrer auf der A113 Autobahnzubringer Dresden-Schönefeld-Neukölln. Zwischen Spätstraße und Dreieck Neukölln ist ein Falschfahrer unterwegs. Bitte äußerst rechts fahren und nicht überholen. Falschfahrer auf der A113 Autobahnzubringer Dresden-Schönefeld-Neukölln. Zwischen Spätstraße und Dreieck Neukölln ist ein Falschfahrer unterwegs. Bitte Vorsicht!

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1: Um 22 Uhr für Sachsen-Anhalt mit Lukas Mauri. Der SC Magdeburg ist deutscher Handballmeister und das 3 Spiele vor Saisonschluss. Im Heimspiel gegen die SG Flensburg lautete der Endstand 30:30. Das Unentschieden in einer denkbar knappen Partie genügt. Der SCM ist uneinholbar. Damit holt sich Magdeburg die Meisterschale von den Füchsen Berlin zurück. Nach 2001, 2022 und 2024 ist es der 4. gesamtdeutsche Meistertitel. Nach dem Einsturz eines Wohnhauses in der sächsischen Stadt Görlitz gibt es offenbar keine Überlebenden. In den Trümmern ist am Abend eine dritte Leiche gefunden worden. Es handelt sich laut Polizei mit hoher Wahrscheinlichkeit um den vermissten 48-Jährigen. Der Görlitzer Oberbürgermeister Ursu hatte zuvor erklärt, man sei in engem Kontakt mit der Familie des Mannes in Magdeburg. Bereits zuvor wurden 2 andere Leichen in dem Schutthaufen geborgen. 2 Frauen aus Rumänien, die als Touristinnen nach Görlitz kamen. Die mögliche Ansiedlung eines Rüstungsunternehmens in Sangerhausen wird konkreter. Am Abend hat der Stadtrat mit deutlicher Mehrheit dafür gestimmt, die Verhandlungen mit dem Unternehmen weiterzuführen. Nach MDR-Informationen verhandelt die Stadtverwaltung Sangerhausen schon länger mit einem deutschen Rüstungszulieferer. Das Unternehmen stellt Komponenten für den Verteidigungsbereich her und will seine Produktion erweitern. Um welche Firma es sich konkret handelt, ist nicht bekannt. An Sachsen-Anhalts Schulen fehlen Lehrer. Der Landtag hat deshalb heute beschlossen, dass die Uni Halle einen Modellversuch starten darf, mit dem das Lehramtsstudium flexibler werden soll. Lehramtsstudenten, die später an weiterführenden Schulen unterrichten wollen, sollen demnach länger zusammen studieren und erst später für eine Schulform spezialisiert werden. Im Grundschullehramtsstudium soll es einen neuen Schwerpunkt Sonderpädagogik geben. In einem Beschluss hieß es, alle Möglichkeiten sollen ausgeschöpft werden, um neue Lehrer für Sachsen-Anhalt zu gewinnen. Mit einem neuen Gesetz sollen Kunst und Kultur in Sachsen-Anhalt vor politischer Einflussnahme geschützt werden. Gestern war es vom Landtag beschlossen worden. Die ersten Reaktionen zeugen von Erleichterung. Der Museumsverband Sachsen-Anhalts teilte mit, dass das neue Kulturförderungsgesetz Rechtssicherheit schaffe. Das Bewahren des kulturellen Erbes in Museen sei eine Daueraufgabe.

0: Service für den ARD-Abend. Achtung, Falschfahrer auf der A113, Autobahnzubringer Dresden-Schönefeld, Neukölln. Zwischen Spätstraße und Dreieck Neukölln ist ein Falschfahrer unterwegs. Ich wiederhole, Falschfahrer auf der A113, Autobahnzubringer Dresden-Schönefeld, Neukölln. Zwischen Spätstraße und Dreieck Neukölln ist ein Falschfahrer unterwegs. Bitte äußerst rechts fahren und nicht überholen. Wir melden, wenn die Gefahr vorüber ist. A2 Richtung Hannover zwischen Peine und Lehrte Ost. 4 Kilometer Stau. Die Verzögerung beträgt eine halbe Stunde. Die A44 Düsseldorf-Essen ist zwischen Kreuz Düsseldorf-Nord und Ratingen-Schwarzbach in beiden Richtungen wegen Tunnelwartungsarbeiten bis Dienstag gesperrt. Die A71 Richtung Schweinfurt ist zwischen Gräfenroda und Oberhof wegen Wartungsarbeiten im Tunnel Rennsteig bis 6 Uhr in der Früh gesperrt. Und damit weiter gute Fahrt. Durch den Abend kommen Sie gut an Ihr Ziel.
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0: Von MDR Sachsen aus Dresden, ich bin Frank-Michael Bauer. Hier sind die Pretenders. Don't get me wrong. Und danach liegt was in der Luft, nämlich Liebe. Love's in the air mit John Paul Young.

I swear, das war Musik bei uns mit All for One. Und im Original war das ein Country-Song, der einst erschienen ist. Und den haben sich die Jungs ganz einfach geschnappt. Country-Song von John Michael Montgomery. Und hatten damit einen riesengroßen Erfolg. Dieses Lied war zum Beispiel in Amerika 11 Wochen auf Platz 1. Jetzt bei uns Supertramp, It's Raining Again im ARD-Abend. Und in diesem Moment kommt noch eine Korrektur der Falschfahrermeldung, die ich Ihnen nicht vorenthalten möchte. Achtung, Falschfahrer auf der A115 AVUS, Dreieck-Nutetal, Dreieck-Funkturm. Zwischen Zollamt Dreilinden und Dreieck-Funkturm ist ein Falschfahrer unterwegs. Bitte äußerst rechts fahren und nicht überholen.

Entwarnung auf der A113 Autobahnzubringer Dresden-Schönefeld-Neukölln. Kein Falschfahrer mehr zwischen Spätstraße und Dreieck Neukölln. Und dafür hat diese Meldung noch Bestand. Falschfahrer auf der A115 AWUS Dreieck Nutetal, Dreieck Funkturm zwischen Zollamt Dreilinden und Dreieck Funkturm ist ein Falschfahrer unterwegs. Bitte äußerst rechts fahren und nicht überholen. Kommen Sie trotzdem gut an Ihr Ziel.

Und jetzt ein Lied, das wurde inspiriert durch den Besuch im berühmten New Yorker Nachtclub Studio 54. Und da gab es immer öfter sozusagen Ladies Night. Und daraus wurde dann Ladies Night mit Kool & The Gang. Hier ist der ARD Abend.

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6: Hier ist der Verkehrsservice für den ARD-Abend, 22.30 Uhr. Achtung, Falschfahrer auf der A115 AVUS, Dreieck Nutetal, Dreieck Funkturm zwischen Zollamt, Dreilinden und Dreieck Funkturm ist ein Falschfahrer unterwegs. Bitte äußerst rechts fahren und nicht überholen. A2 Richtung Hannover zwischen Peine und Lehrte Ost, 4 Kilometer Stau, die Verzögerung 30 Minuten. Die A44 Düsseldorf-Essen ist zwischen Kreuz Düsseldorf Nord und Ratingen-Schwarzbach in beiden Richtungen wegen Tunnelwartungsarbeiten bis Dienstag gesperrt. Die A71 Richtung Schweinfurt ist zwischen Gräfenroda und Oberhof wegen Wartungsarbeiten im Tunnel Rennsteig bis 6 Uhr gesperrt. Das waren die Meldungen. Kommen Sie gut an Ihr Ziel.
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Der Verkehrsservice für den ARD-Abend. Vorsicht auf der B167 Löwenberg-Lebus. Zwischen Bad Freienwalde und Altranft sind Kinder auf der Fahrbahn. Ich wiederhole, auf der B167 Löwenberg-Lebus zwischen Bad Freienwalde und Altranft sind Kinder auf der Fahrbahn.

0: Love My Life. Robbie Williams, hier ist der ARD-Abend mit dem Verkehrsservice. Achtung, weiterhin Falschfahrer auf der A115 AWUS, Dreieck Nuttetal, Dreieck Funkturm. Zwischen Zollamt Dreilinden und Dreieck Funkturm ist dieser Falschfahrer unterwegs. Bitte Vorsicht auf beiden Spuren. Und Vorsicht auch auf der B167 Löwenberg-Lebus. Zwischen Bad Freienwalde und Altranft sind Kinder weiterhin auf der Fahrbahn. Soweit unsere Verkehrsmeldung und wir kommen zur Auflösung unseres Quizzes rund um Michael Jackson. Und da gucken wir doch jetzt gleich mal, wen wir in der Leitung haben. Schönen guten Abend. Wen habe ich am Telefon?
1: Die Bettina aus Rade vom Wald.
0: Ah ja, was ist denn da für eine Stadt in der Nähe, die größer ist? Die, denn mit dem Ort kann
1: Wuppertal.
0: Der eine...
1: Wuppertal ist in der Nähe.
0: Wuppertal, wunderbar. Ja, ja, und was glauben Sie, welchen Titel haben wir da rückwärts gespielt?
1: Das war Bad.
0: Das war Bad und... Jawohl. Das war dieser Schnipsel, der war rückwärts zu hören. Haben Sie es gleich erkannt oder war es?
1: Ja,
0: war nicht so schwer. Alles
1: klar. War nicht so schwer.
0: Wunderbar. Und Michael Jackson, hören Sie noch gerne? Ich hoffe.
1: War meine Jugend, ne? Da war der ja so richtig.
0: Ja.
1: Voll drauf. Haben ja, es war schon so im Radio, wenn er kommt, gerne, ja.
0: Ja, und haben Sie noch einen Plattenspieler?
1: Ja, natürlich.
0: Ja, wunderbar. Dann bekommen Sie das Doppelalbum zum Film Michael. Haben Sie den vielleicht schon mal geguckt?
1: Noch nicht. Nein, haben wir noch nicht gesehen. Die spielen uns noch nicht im Kino.
0: Alles klar. Ja. So, dann wünsche ich Ihnen auf jeden Fall erstmal einen schönen Abend und herzlichen Glückwunsch.
1: Ja, vielen Dank.
0: An dieser Stelle. Und da wird sich der Plattenspieler aber freuen, dass er wieder was ganz Neues bekommt. Ist ja auch ein bisschen lustig. Die sind durchsichtig, diese Platten.
1: Das war gerade das sehr Interessante daran.
0: Ja, ja, ja. Das ist so auch ein bisschen was auch für einen Sammler und sowas Spezielles dann auch rauszuholen oder sowas mit Platten.
1: Ja, ich freue mich sehr.
0: Ja, die ein oder andere Platte legen Sie wahrscheinlich auch immer noch auf.
1: Ja, ja, immer mal wieder.
0: Ja, dann wünsche ich Ihnen einen schönen Abend und danke fürs Mitspielen. Übrigens, dieses Dankeschön geht übrigens auch an alle anderen, die ihr Glück versucht haben. Und jetzt gibt's natürlich den Titel auch hier in voller Schönheit. Bad, Michael Jackson.

Hier ist der ARD-Abend, Tina Turner, unverkennbar. Und jetzt noch unser Album-Tipp. Und da geht es um die neue Platte von Keimzeit, der Band aus Brandenburg. Die ist ganz frisch auf dem Markt. Und diese Platte, das 14. Studioalbum der Band übrigens, Ach, die Menschen heißt diese Platte. Und daraus jetzt der Titel, Die Tür sagt. Hier sind Keimzeit.

Keimzeit. Und jetzt gibt's die gute Nachricht von der Verkehrsredaktion hier in der am AD-Abend. Entwarnung auf der A115 Avus 3 Knotetal 3 Funkturm. Kein Falschfahrer mehr zwischen Zollamt 3 Linden und 3 Funkturm.

Es dauert nicht mehr lange, denn es ist 23 Uhr und gleich danach beginnt dann für Sie die ARD-Hitnachts von MDR Thüringen mit Klaus Schröder-Gau aus dem Studio in Erfurt. Ich bin Frank-Michael Bauer, verabschiede mich aus Dresden und wünsche Ihnen weiterhin eine gute Radiozeit.

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1: Um 23 Uhr mit Wolfgang Berger. Wer mit dem Flugzeug unterwegs ist, soll bald ein klein wenig entlastet werden. Der Bundestag hat dafür gestimmt, dass die Ticketsteuer im Flugverkehr zum 1. Juli gesenkt wird. Aus der Nachrichtenredaktion Mareike Markosch.
2: Die Steuer fällt auf jedes verkaufte Ticket an und hängt von der Länge des Fluges ab. Sollten die Fluggesellschaften die Steuersenkung komplett an die Kundinnen und Kunden weitergeben, sind Preissenkungen zwischen 2,50 Euro und 11,40 Euro möglich. Dass Fliegen durch die Senkung der Ticketsteuer tatsächlich günstiger wird, ist allerdings eher unwahrscheinlich. Wegen des Iran-Kriegs haben viele Airlines nämlich schon ihre Zuschläge und Gebühren, zum Beispiel für Kerosin, Extra-Services oder Umbuchungen, stark erhöht.
1: In Hamburg ist ein Mann angeklagt worden, der Anschläge auf Juden vorbereitet haben soll. Laut Bundesanwaltschaft hat er mögliche Anschlagsziele geprüft, und zwar im Auftrag der iranischen Revolutionsgarden. Im Fokus stand laut Behörden auch der Präsident des Zentralrats der Juden in Deutschland, Schuster. Außerdem sollen jüdische Lebensmittelhändler in Berlin ausgespäht worden sein. Der Verdächtige ist dänischer Staatsbürger mit afghanischen Wurzeln. Ebenfalls in Hamburg angeklagt wurde ein Afghane, der als Komplize im Einsatz gewesen sein soll. Nach dem Einsturz eines Wohnhauses in Görlitz in Sachsen ist in den Trümmern eine dritte Leiche gefunden worden. Laut Polizei handelt es sich um einen Mann. Damit ist die Vermisstensuche beendet. Bereits zuvor waren zwei Leichen in dem Schutthaufen geborgen worden, zwei junge Touristinnen aus Rumänien. Das Haus, in dem sich Miet- und Ferienwohnungen befanden, war am Montagabend aus bislang ungeklärter Ursache eingestürzt. Der Görlitzer Oberbürgermeister Ursu vermutet ein Gasleck. Im ersten Relegationsspiel zur Fußball-Bundesliga haben sich der VfL Wolfsburg und der SC Paderborn 0:0 getrennt. Das Rückspiel findet am Montag in Paderborn statt. Dann entscheidet sich, wer in der kommenden Saison in der ersten Liga spielen wird. Wolfsburg belegt in der Abschlusstabelle der Bundesliga den drittletzten Platz. Paderborn ist Dritter der zweiten Liga. Und der SC Magdeburg ist zum vierten Mal deutscher Handballmeister. Nach einem 31:30 Sieg gegen die SG Flensburg-Handewitt kann Magdeburg in den drei noch verbliebenen Spielen nicht mehr vom ersten Platz verdrängt werden. Das waren die Nachrichten. Und das Wetter in Deutschland. In der Nacht fast überall trocken, zum Teil neblig. Tiefstwerte 12 bis 6 Grad. Morgen bleibt es trocken, im Norden zeitweise dichte Wolkenfelder, sonst oft heiter, Höchstwerte von Nord nach Südwest 21 bis 30 Grad, auf den Inseln etwas kühler. Am Samstag freundlich, im Nordwesten später einzelne Schauer oder Gewitter 24 bis 33 Grad, am Sonntag viel Sonne und meist trocken bei 22 bis 33 Grad. Es ist jetzt 23:03 Uhr.

0: Eine und Lehrte Ost, hier sind es 4 Kilometer. Die A31 Gronau Richtung Oberhausen ist zwischen Gladbeck und dem Dreieck Bottrop bis in die Nacht gesperrt. Die A39 Braunschweig Richtung Salzgitter ist zwischen Salzgitter-Wartenstedt und Lichtenberg wegen einer Baustelle noch bis 5 Uhr morgen früh gesperrt. Die A44 Düsseldorf nach Essen ist zwischen dem Kreuz Düsseldorf Nord und Ratingen-Schwarzbach wegen Tunnelwartungsarbeiten gleich bis Dienstag gesperrt. Dann die 44 Dortmund nach Kassel ist zwischen Gieseke und dem Kreuz Wünnenberg-Haaren bis 6 Uhr gesperrt. Die 71 Erfurt Richtung Schweinfurt ist zwischen Gräfenroda und Oberhof bis 6 Uhr gesperrt. Und dann haben wir noch die A96 Lindau Richtung München zwischen Greifenberg und Inning am Ammersee. 4 Kilometer Stau wegen Bauarbeiten und in der Gegenrichtung zwischen Oberpfaffenhofen und Wörthsee hier 3 Kilometer Stau. Da wo es geht, eine angenehme Fahrt.
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0: Ich bin Klaus Schröder-Grau. Hallöchen.

der 70er war das ein Riesenhit für ABBA. 3 Millionen Mal ging die Nummer über die Ladentische in Europa, in 6 Ländern auf 1. Bei uns hat's nur für Platz 3 gereicht, aber immerhin. Und gecovert wurde der Titel ja auch ziemlich oft, beispielsweise von den A-Teens. Da war dann auch ein bisschen mehr Pfeffer dahinter in den 90er Jahren. Cher hat sich dieser Nummer mal angenommen, ebenso wie Erasure. Ja, und die Hookline des Titels hatte Madonna verwendet 2005 für ihren Titel Hung Up. Und damit war sie in 21 Ländern Nummer 1 und die Nummer verkaufte sich 9 Millionen Mal. Die ARD-Hitnacht von Donnerstag auf Freitag und jetzt haben wir die Entwarnung für die A59 B8 Dienstlaken Düsseldorf. Kein Falschfahrer mehr. Zwischen dem Kreuz Duisburg Süd und Angermund hier haben sie wieder freie Fahrt. Und jetzt die Dire Straits, Walk of Life.

die Rhythmics in der ARD Hitnacht, 6 Minuten vor 11:30, Thorn in My Side. Und vor einigen Tagen, da sagte mir meine Frau, hör mal, am Pfingstwochenende, da wird das richtig heiß. Ich sag, was soll das heißen, heiß? Ja, Temperaturen bis 30 Grad, ist ja so ein Quatsch, so weit können die doch noch gar nicht gucken. Ja, das war so vor knapp 5-6 Tagen und tatsächlich ist es ja so, Wahnsinn. Also überall in Deutschland wird es richtig mollig, im Norden etwas kühler wie immer, aber so hier in der Mitte in Erfurt auch Temperaturen über 25 Grad und das ist ja ein Sommertag sozusagen. Und passenderweise habe ich jetzt den Titel für Sie, der da eigentlich ganz gut einsteigt. All Summer Long von Kid Rock. Für alle Sonnenanbeter.

0: Das nehmen wir noch mit. So viel Zeit muss sein. 11:30. Einen schönen guten Abend auf die Straßen. A2 Hannover Richtung Berlin zwischen dem Kreuz Wolfsburg-Königslutter und Rennau hier 3 Kilometer Stau. Und in der Gegenrichtung, also Berlin nach Hannover, zwischen Peine und Lehrter Ost, hier sind es 4 Kilometer Stau. Die A31 Gronau Richtung Oberhausen ist zwischen Gladbeck und dem Dreieck Bottrop bis Mitternacht noch gesperrt. Dann die 39 Braunschweig Richtung Salzgitter. Die Autobahn ist zwischen Salzgitter-Wartenstedt und Lichtenberg bis 5 Uhr gesperrt wegen einer Baustelle. Die A44 Düsseldorf nach Essen ist zwischen dem Kreuz Düsseldorf-Nord und Ratingen-Schwarzbach bis Dienstag gesperrt wegen Tunnelwartungsarbeiten. Dann die A44 Dortmund nach Kassel ist zwischen Geseke und dem Kreuz Wünnenberg-Haaren wegen einer Fahrbahnerneuerung bis 6 Uhr gesperrt. Und dann haben wir noch die 71 Erfurt nach Schweinfurt ist gesperrt zwischen Gräfen, Roda und Oberhof wegen Wartungsarbeiten im Tunnel Rennsteig und das Ganze bis 6 Uhr. Gute Fahrt!
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0: Die ARD-Hitnacht in dieser Woche von MDR Thüringen mit Klaus Schräder-Grau. Schönen guten Abend.

Balkans and the Rain Eruption, und dahinter stand ja der bekannteste und auch erfolgreichste Musikproduzent, deutsche Musikproduzent Frank Faria, und der ist vor 2 Jahren gestorben, 2024 war das, und er liegt begraben in einem Örtchen, das ja gerade sporttechnisch auf sich aufmerksam gemacht hat, nämlich in Elversberg. Die Jungs sind aufgestiegen, 2. in die 1. Fußball-Bundesliga. Und über Frank Farian gibt es eine Doku, beziehungsweise nicht nur allein über ihn, sondern über seine Erfolgsgruppe Bonnie M. Disco macht Legende, finden Sie bei uns in der ARD-Mediathek mit sehr, sehr vielen Ausschnitten von damals und interessanten, neu geführten Interviews. Und jetzt ein Falschfahrer, Vorsicht bitte, auf der B243, B27, Göttingen-Braunlage, zwischen Herzberg und Bad Lauterberg-West ist ein Falschfahrer unterwegs, bitte äußerst rechts fahren, nicht überholen. Falschfahrer auf der B243, B27, Göttingen-Braunlage, zwischen Herzberg und Bad Lauterberg-West ist der Falschfahrer unterwegs, Vorsicht bitte, in beiden Richtungen.

0: Ende der 80er war das ein Hit für Samantha Fox, I Only Wanna Be With You. Ja, und sie hat ja damals mit ihren knappen Bühnenoutfits so manchen feuchten Männertraum ausgelöst. Ja, mittlerweile ist sie 60 und seit so knapp 4 Jahren mit einer Frau verheiratet. Linda Brigitte Olsen. Ja, so kann's gehen. Unser Falschfahrer ist noch unterwegs und zwar auf der B243, B27 Göttingen-Braunlage zwischen Herzberg und Bad Lauterberg-West. Bitte besonders gut aufpassen, ein Falschfahrer auf der B243, B27 Göttingen-Braunlage zwischen Herzberg und Bad Lauterberg-West. Hier kommt Ihnen ein Falschfahrer entgegen, äußerst rechts fahren, nicht überholen, wir melden, wenn die Gefahr vorüber ist. Morgen ist Freitag und der 22. Mai und da schauen wir auch wieder auf unseren prominenten Geburtstagskalender und da schauen wir doch jetzt mal ein bisschen schon voraus und ich habe hier einen Ausschnitt aus einem Film. Hören Sie mal genau hin, vielleicht erkennen Sie die Dame ja, die morgen Geburtstag hat.
1: Vater! Vater! Vater!
2: Was hast du denn? Komm!
1: Der Frosch war da.
0: So ist es. 1959 war das. Edgar Wallace, der Frosch mit der Maske. Und die Dame, die Sie dir gerade gehört haben, die war damals knusprige 22 Jahre jung. Morgen wird sie 89 und ist nicht unbedingt als Schauspielerin im Gedächtnis geblieben, sondern in einer ganz anderen Rolle. Mehr dazu dann nach 12. Jetzt gibt's Bob Marley.

Und hier haben wir die Entwarnung für die B243, B27 Göttingen-Braunlage. Kein Falschfahrer mehr zwischen Herzberg und Bad Lauterberg-West. Hier haben Sie wieder Freifahrt.

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1: Um 0 Uhr mit Juliette Groß. Wer mit dem Flugzeug unterwegs ist, soll bald bei den Kosten etwas entlastet werden. Der Bundestag hat dafür gestimmt, dass die Ticketsteuer im Flugverkehr zum 1. Juli sinkt. Aus der Nachrichtenredaktion Mareike Makosch.
2: Die Steuer fällt auf jedes verkaufte Ticket an und hängt von der Länge des Fluges ab. Sollten die Fluggesellschaften die Steuersenkung komplett an die Kundinnen und Kunden weitergeben, sind Preissenkungen zwischen 2,50 Euro und 11,40 Euro möglich. Dass Fliegen durch die Senkung der Ticketsteuer tatsächlich günstiger wird, ist allerdings eher unwahrscheinlich. Wegen des Iran-Kriegs haben viele Airlines nämlich schon ihre Zuschläge und Gebühren, zum Beispiel für Kerosin, Extra-Services oder Umbuchungen, stark erhöht.
1: Der Bundestag hat den Weg für die Detailplanungen von drei Großprojekten der Bahn freigemacht. Dabei geht es um eine Neubaustrecke von Dresden in Richtung Prag, einschließlich eines rund 30 Kilometer langen Tunnels durch das Erzgebirge, um den teilweisen Neubau der Strecke Augsburg-Ulm sowie den Ausbau der Strecke von und nach Sylt. Die staatliche Finanzierung ist allerdings weiter unklar. US-Präsident Trump will den NATO-Partner Polen weiter militärisch unterstützen. In einem Online-Posting schrieb er, die USA würden 5000, Zitat, zusätzliche Soldaten nach Polen entsenden. Unklar ist allerdings, ob es sich dabei tatsächlich um ein zusätzliches Kontingent handelt. Erst Mitte Mai hatten hochrangige US-Militärvertreter bekannt gegeben, dass die geplante Entsendung von 4000 Soldaten nach Europa gestoppt werde. Berichte, wonach es sich um eine Kampfbrigade handelte, die in Polen hätte stationiert werden sollen, waren von Warschau dementiert worden. Im ersten Relegationsspiel zur Fußball-Bundesliga haben der VfL Wolfsburg und der SC Paderborn unentschieden gespielt. Die beiden Mannschaften trennten sich 0:0. Aus der Sportredaktion Martin Roschitz.
3: In einem insgesamt schwachen Hinspiel in Wolfsburg war der Bundesligist zwar das etwas bessere Team, ohne aber wirklich gefährlich zu werden, geschweige denn überzeugen zu können. Stattdessen waren es die Paderborner, die in Person von Biblia 5 Minuten vor Ende der regulären Spielzeit die Riesengelegenheit zum Siegtreffer hatten. Der Wolfsburger Mehle konnte den abgefälschten Ball gerade noch auf der Linie klären. Für den SC Paderborn ist das torlose Remis auswärts ein großer Erfolg und erhöht die Aufstiegschancen des Zweitligisten. Das Rückspiel findet am Pfingstmontag in Ostwestfalen statt.
1: Das waren die Nachrichten. Das Wetter in Deutschland. Überwiegend trocken, zum Teil neblig, Tiefstwerte 12 bis 6 Grad. Am Tage meist trocken, im Norden zeitweise dichte Wolkenfelder, sonst oft heiter. Höchstwerte von Nord nach Südwest 21 bis 30 Grad. Auf den Inseln etwas kühler. Am Samstag freundlich im Nordwesten, speziell einzelne Schauer. Es ist 0:03 Uhr.
4: Hier nochmal die Entwarnung für die B243, B27 Göttingen-Braunlage. Kein Falschfahrer mehr zwischen Herzberg und Bad Lauterberg West. Dann die weiteren Meldungen. A2 Hannover Richtung Berlin zwischen dem Kreuz Wolfsburg-Königslutter und Rennau 3 Kilometer Stau. A7 Flensburg nach Hamburg zwischen Hamburg-Volkspark und dem Elbtunnel 2 Kilometer Stau. Die A31 Gronau nach Oberhausen ist zwischen Gladbeck und dem Dreieck Bottrop nach wie vor gesperrt. Die 39 Braunschweig nach Salzgitter ist zwischen Salzgitter-Wartenstedt und

Wären wir im fröhlichen Sommer-Pfingstwochenende. Temperaturen, wir haben es gerade in den Nachrichten gehört, an die 30 Grad, mein lieber Schwan. Womack & Womack, der gute alte Klassiker mit Teardrops. Ich bin Klaus Schröder-Grau, wünsche ihm eine angenehme Nacht mit uns.

0: Mr. James Blunt, you are beautiful. 11 Minuten nach Mitternacht an diesem Freitag, den 22. Mai. Und jetzt wagen wir einen Blick auf die prominente Geburtstagsliste von heute. Und da beginnen wir mit der Schauspielerin Caroline Herfurth. Sie war ja in vielen, vielen großen Streifen mit dabei, zum Beispiel auch in Das Parfum, die Geschichte eines Mörders. Da spielte sie das Mirabellenmädchen. Und sie war dabei beim Wunder von Berlin und natürlich auch bei der wunderbaren Komödie Fuck You Goethe. Caroline Herfurth wird heute 42 Jahre alt. Dann Alison Eastwood, die Schauspielerin, ist ja eines der vielen Kinder von Clint Eastwood. Ich glaube, er weiß selber nicht so genau, wie viele er hat. Man spricht mindestens von 8. Und Alison wird heute 54 und Clint selber läuft ja fröhlich auf die 100 zu. In 10 Tagen wird er erst einmal 96. Dann der Schauspieler Peter Bongardt, er wird heute 84 Jahre alt. Und dann eine Dame, die wir ja vorhin schon kurz in einem Ausschnitt gehört haben, in Der Frosch mit der Maske, der Edgar Wallace-Film aus dem Jahre 1959. Da spielte sie die Ella Bennett. Und sie hieß Eva Antes, die Schauspielerin. Das war der Künstlername für eine Dame, die später im ZDF sehr oft zu hören war.
1: Auch das aktuelle Sportstudio kommt diesmal von der Internationalen Funkausstellung aus Berlin. Als Gastgeber erwartet sie um 21.55 Uhr im ZDF-Zentrum in der Halle 6a Dieter Kürten. Und nun, verehrte Zuschauer, präsentiert Ihnen aus der Halle 1 der Internationalen Funkausstellung Dieter Thomas Heck, die Hitparade.
0: Ja, so war das damals. Live-Ansage von der IFA 1975 im ZDF. Elfie von Kalkreuth, die Programmansagerin und auch Moderatorin des ZDF, wird heute 89 Jahre alt. Und wir gratulieren.

Und wir haben erneut einen Falschfahrer. Diesmal auf der A650 Bad Dürkheim, Ludwigshafen. Und zwar zwischen Ruchheim und dem Übergang zur B37. Äußerst rechts fahren, nicht überholen. Falschfahrer auf der A650 Bad Dürkheim, Ludwigshafen. Zwischen Ruchheim und dem Übergang zur B37. Äußerst rechts fahren, nicht überholen. Wir melden, wenn die Gefahr vorüber ist.

0: Mr. Joe Cocker. Und jetzt ein Musiker aus Großbritannien, der im kommenden Jahr in den 80er Club aufgenommen wird. Jetzt im März ist er erstmal 79 geworden. Elton John, und der Mann war ja musikalisch gesehen sehr fleißig. Über 300 Millionen verkaufte Tonträger im Laufe seiner Karriere. Und als sie allmählich damals zu Ende ging, wo er sagte, ja, jetzt muss auch mal gut sein, da sagte er über seine Erfolge:
1: I've had my youth. Ich hatte meine Jahre. Ich bin jetzt an dem Punkt, wo ich nicht mehr unbedingt eine Single in den Charts oder ein erfolgreiches Album brauche. Ich bin so glücklich mit der Musik, die ich mache. Die Dinge haben sich eben geändert. Mein Leben ist toll. Ich würde nichts daran ändern. Je älter man wird, desto schwieriger ist es natürlich, einen genauso großen Erfolg zu haben wie zum Beispiel Britney Spears oder Justin Timberlake.

0: Genau halb eins. Und hier ist erst einmal die Entwarnung für die A650 Bad Dürkheim-Ludwigshafen. Kein Falschfahrer mehr zwischen Ruchheim und dem Übergang zur B37. Dann haben wir die A2 Hannover Richtung Berlin zwischen dem Kreuz Wolfsburg-Königslutter und Rennau 3 Kilometer Stau. Dann die A7 Flensburg nach Hamburg zwischen Hamburg-Volkspark und dem Elbtunnel. Hier sind es 2 Kilometer. Die 31 Gronau Richtung Oberhausen ist zwischen Gladbeck und dem Dreieck Bottrop wohl noch bis 1.30 Uhr gesperrt. Die A39 Braunschweig Richtung Salzgitter ist zwischen Salzgitter-Wartenstedt und Lichtenberg wegen einer Baustelle bis 5 Uhr gesperrt. Die 44 Düsseldorf nach Essen ist zwischen dem Kreuz Düsseldorf-Nord und Ratingen-Schwarzbach gleich bis Dienstag gesperrt wegen Tunnelwartungsarbeiten. Dann nochmal die 44 Dortmund nach Kassel nun ist gesperrt zwischen Giesecke und dem Kreuz Wünnenberg-Haaren wegen einer Baustelle bis 6 Uhr. Und das gilt auch für die A71 Erfurt Richtung Schweinfurt zwischen Gräfenroda und Oberhof wegen Wartungsarbeiten im Tunnel Rennsteig. Allen unterwegs eine gute und sichere Fahrt. Kommen Sie gut mit uns an.
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0: Ich bin Klaus Schredder-Grau und das ist ein Hit hier, Living in a Box.

0: Musik von Milo in der ARD Hitnacht. Ende des vergangenen Jahres, da hatte im Bundeskanzleramt zum ersten Mal der Popmusikgipfel stattgefunden. Kulturstaatsminister Wolfram Weimer hatte geladen und da kamen auch Stars wie Peter Maffay und Herbert Grönemeyer vorbei. Und er sagte damals vor der versammelten Presse, der Musikmarkt boomt, aber leider kämen die Erlöse nur den Major-Labels und den Streaming-Plattformen zugute. Es klaffe da eine Gerechtigkeitslücke in der Musiklandschaft und bedrohe die kulturelle Vielfalt. Und Herbert Grönemeyer, der sagte und brachte es damit auch auf den Punkt.
1: Heute ist es so, wenn einer meine Platte hört, also meine von uns allen eine Platte hört, hört die einmal durch, kriege ich davon 2 Cent. Die restlichen 9,98 Euro gehen in einen großen Topf, den kriegt derjenige, der die meisten Klicks hat.

In knapp zwei Wochen, am 8. Juni, wird sie 75 Jahre alt. Bonnie Tyler, ja, viel zu feiern gibt's im Moment nicht, denn ihr geht es gesundheitlich nach wie vor schlecht. Sie liegt weiterhin im künstlichen Koma nach einer Notdarm-OP. Und ob sie im Juli gemeinsam mit Chris Norman bei einem Festival in Singen auftreten wird, ist natürlich weiterhin fraglich, sagte der Tourveranstalter. Ja, dass sie es will, steht außer Frage, sagte er, aber sie sieht sich auch nach wie vor auf der Bühne, aber ob das klappt aus gesundheitlichen Gründen, ist nach wie vor schwierig zu sagen. Bonnie Tyler, wir wünschen ihr an dieser Stelle alles, alles Gute und dass es bald wieder aufwärts geht gesundheitlich. 0:47 Uhr, die ARD-Hitnacht, jetzt mit Paul Young, Every Time You Go Away, und danach haben wir noch Roxette, How Do You Do?

Mr. David Dundas und Jeans On um 1:03. Gleich die Nachrichten zu, habe ich noch Madonna für Sie und Like a Prayer. Und wenn Sie zufällig jetzt gerade dabei sein sollten, etwas wegzunicken, bleiben Sie doch ein paar Minuten bei uns. Nach den Nachrichten und dem Verkehrshinweis verspreche ich Ihnen, bringe ich Sie mit der richtigen Platte wieder nach vorne.

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1: Um 1 Uhr mit Juliette Groß. Wer mit dem Flugzeug unterwegs ist, soll bald bei den Kosten etwas entlastet werden. Der Bundestag hat dafür gestimmt, dass die Ticketsteuer im Flugverkehr zum 1. Juli sinkt. Aus der Nachrichtenredaktion Mareike Makosch.
2: Die Steuer fällt auf jedes verkaufte Ticket an und hängt von der Länge des Fluges ab. Sollten die Fluggesellschaften die Steuersenkung komplett an die Kundinnen und Kunden weitergeben, sind Preissenkungen zwischen 2,50 Euro und 11,40 Euro möglich. Dass Fliegen durch die Senkung der Ticketsteuer tatsächlich günstiger wird, ist allerdings eher unwahrscheinlich. Wegen des Iran-Kriegs haben viele Airlines nämlich schon ihre Zuschläge und Gebühren, zum Beispiel für Kerosin, Extra-Services oder Umbuchungen, stark erhöht.
1: Der Bundestag hat den Weg für die Detailplanungen von 3 Großprojekten der Bahn freigemacht. Dabei geht es um eine Neubaustrecke von Dresden in Richtung Prag, einschließlich eines rund 30 Kilometer langen Tunnels durch das Erzgebirge, um den teilweisen Neubau der Strecke Augsburg-Ulm sowie den Ausbau der Strecke von und nach Sylt. Die staatliche Finanzierung ist allerdings weiter unklar. Bundesfamilienministerin Prien will mit dem Blick auf den Haushalt 2027 Einschnitte beim Elterngeld prüfen. Die CDU-Politikerin sagte der Welt, sie werde sich daran halten, was der Koalitionsausschuss beschlossen habe. Demnach muss Prien in ihrem Ressort mehr als 500 Millionen Euro einsparen, davon 350 Millionen Euro beim Elterngeld. Es gäbe verschiedene Stellschrauben, so die Ministerin, etwa die Dauer des Elterngeldbezugs, die Partnerschaftlichkeit der Mütter- und Vätermonate und die Lohnersatzrate. Im ersten Relegationsspiel zur Fußball-Bundesliga hat der VfL Wolfsburg und der SC Paderborn unentschieden gespielt. Die beiden Mannschaften trennten sich 0:0. Aus der Sportredaktion Martin Roschitz.
3: In einem insgesamt schwachen Hinspiel in Wolfsburg war der Bundesligist zwar das etwas bessere Team, ohne aber wirklich gefährlich zu werden, geschweige denn überzeugen zu können. Stattdessen waren es die Paderborner, die in Person von Biglia 5 Minuten vor Ende der regulären Spielzeit die Riesengelegenheit zum Siegtreffer hatten. Der Wolfsburger Mehle konnte den abgefälschten Ball gerade noch auf der Linie klären. Für den SC Paderborn ist das torlose Remis auswärts ein großer Erfolg und erhöht die Aufstiegschancen des Zweitligisten. Das Rückspiel findet am Pfingstmontag in Ostwestfalen statt.
1: Das waren die Nachrichten. Das Wetter in Deutschland. Überwiegend trocken, zum Teil neblig, Tiefstwerte 12 bis 6 Grad. Am Tage meist trocken, im Norden zeitweise dichte Wolkenfelder, sonst oft heiter. Höchstwerte von Nord nach Südwest 21 bis 30 Grad, auf den Inseln etwas kühler. Am Samstag freundlich, im Nordwesten später einzelne Schauer oder Gewitter. Es ist 1.03 Uhr.
4: Hallo unterwegs, hier ist der Verkehrsservice in der ARD-Hitnacht. A2 Hannover Richtung Berlin zwischen dem Kreuz Wolfsburg-Königslutter und Rennau 3 Kilometer Stau. Die A31 Gronau nach Oberhausen ist zwischen Gladbeck und dem Dreieck Bottrop bis 1.30 Uhr gesperrt. Die 39 Braunschweig Richtung Salzgitter ist zwischen Salzgitter-Wartenstedt und Lichtenberg noch bis 5 Uhr gesperrt wegen einer Baustelle. Dann haben wir die A44, Düsseldorf nach Essen, ist gesperrt zwischen dem Kreuz Düsseldorf Nord und Ratingen-Schwarzbach. Das Ganze gleich bis zum kommenden Dienstag wegen Tunnelwartungsarbeiten. Nochmal die 44, Dortmund nach Kassel nun, zwischen Giesecke und dem Kreuz Wünnenberg-Haren. Fahrbahnerneuerung, bis 6 Uhr geht da nix. Die A71 Erfurt Richtung Schweinfurt ist zwischen Gräfenroda und Oberhof wegen Wartungsarbeiten im Tunnel Rennsteig bis 6 Uhr gesperrt. Das war's, gute Fahrt.
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4: So, und für alle, die kurz vorm Nickerchen sind, haben wir jetzt die Platte. Ja, da kann schon mal das Kopfkissen verrutschen. Hier ist Kiss, I was made for loving you. Ich bin Klaus Schredder-Rau. Viel Spaß.

0: 1992 war das ein Hit in ihrer Heimat. Tasmin Archer aus Bradford in Yorkshire in Großbritannien. Sleeping Satellite. Ja, jetzt ist er drin, der Udo im 80er Club. Und er hätte gar nicht damit gerechnet, sagt er im Interview, dass er so alt wird.
1: Sein Geburtstag ist schon irgendwie auch ein bisschen witzig, ne? Da habe ich ja gar nicht mit gerechnet, dass man so ein Alter überhaupt erreicht, bei so einem Lebensstil, ne? Weil man musste ja als junger Student, Alkoholstudent oder Drogenwissenschaftler, man muss ja ein bisschen ein paar Sachen durchprobieren und so. Sauferei und auch sonstige Drogen und so weiter, dann muss ich natürlich auch Bescheid wissen, ne? Ist ja klar.
0: Ja, da weiß er auch sehr gut Bescheid. Aber heute greift er nur noch gezielt zum Glas.
1: Zurzeit trinke ich Alkohol nur sehr gezielt, also wenn gezielte Wirkstoffeinnahme, ja? Nicht die Sauferei nach der Mengenlehre wie früher. Mehr ist mehr und so, ne?
0: Ja, so eine Art programmierter Alkoholmissbrauch, könnte man sagen. Udo Lindenberg, jetzt bei uns mit seinem Hit Horizont und danach Michael Patrick Kelly.

Michael Patrick Kelly. Ja, die Bundesliga-Saison ist ja eigentlich vorbei, aber es gibt ja noch die Relegationsspiele. Am Abend ist das erste über die Bühne gegangen, Wolfsburg gegen Paderborn 0:0. Das Rückspiel ist dann am kommenden Montag um 20.30 Uhr dann in Paderborn. Mal schauen, ob die Paderborner es schaffen, in die erste Liga vorzudringen oder ob Wolfsburg dort bleiben wird. Paderborn erinnert mich immer an so eine Kunstfigur von Hans-Werner Olb, dem Comedian. Paul Schrader, Gewürze, Im- und Export, der sympathischste Unternehmer Deutschlands. Hans-Werner Olb, mittlerweile ist er auch über 70, ist auf Tour, hat ein neues Programm, das heißt Hatta. Vielleicht kennen Sie den guten alten Sketch noch. Hatta, Hatta Klima, Hatta, Hatta Airbag, Hatta, Hatta. Er ist in Berlin, in Cottbus, in Kastrop-Rauxel, in Schleswig, im Vogtland und in Coswig gibt's Tickets im Internet von Hans-Werner Olm. 9:59, jetzt gleich The City of New Orleans und zuvor noch Glenn Frey.

0: Die musikalische Sünde der Pet Shop Boys. It's a Sin, 1.33 Uhr. Wir schauen auf die Straßen in der ARD-Hitnacht A2 Hannover Richtung Berlin zwischen dem Kreuz Wolfsburg-Königslutter und Königslutter hier 3 Kilometer Stau. Hier ist wegen Reinigungsarbeiten nur eine Spur frei. Die A31 Gronau nach Oberhausen ist zwischen Gladbeck und dem Dreieck Bottrop bis 1.30 Uhr gesperrt, steht hier. Das ist ja schon vorüber, brauchen die Herrschaften ein bisschen länger. Die A39 Braunschweig Richtung Salzgitter ist zwischen Salzgitter-Wartenstedt und Lichtenberg wegen einer Nachbaustelle bis 5 Uhr gesperrt. Dann die 44 Düsseldorf Richtung Essen ist gesperrt zwischen dem Kreuz Düsseldorf Nord und Ratingen-Schwarzbach noch bis Dienstag. Nochmal die 44 Dortmund Richtung Kassel, nun zwischen Geseke und dem Kreuz Wünnenberg-Haren, hier eine Baustelle bis 6 Uhr. Und die A71 Sangerhausen Richtung Erfurt ist zwischen Sömmerda Süd und dem Dreieck Erfurt Nord nach einem Unfall gesperrt. Da wo es geht, eine gute Fahrt.
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0: Mit Klaus Schräder-Grau, Hallöchen.

Die ARD-Hitnacht live aus den Studios des Mitteldeutschen Rundfunks aus Erfurt. Und jetzt geht's um Imagination, und damit meinte ich nicht den Herrenduft, der nach schwarzem Tee und Bergamotte riecht. Nein, es geht um die Musikgruppe aus Großbritannien, Imagination. 81 ging es los, 92 war es wieder vorbei für Lee John, Ashley Ingram und Errol Kennedy. Ja, und die ersten vier Alben, die liefen noch blendend, die wurden alle vergoldet in ihrer Heimat in Großbritannien, und danach war dann plötzlich abrupt Feierabend. Und aus dem Album In the Heat of the Night aus dem Jahre 82, ja, da stammt auch das bekannteste Werk, was sie jemals auf Single veröffentlicht haben. Just an Illusion.

Amy MacDonald, Mr. Rock and Roll, ja. Und Amy kommt rüber nach Deutschland in diesem Sommer und da wird sie die deutschen Bühnen rocken bei ihren Sommershows. Geht los am 11. August in Landshut und da geht's über Zwickau, Lingen, Stuttgart, Bonn, Bad Nenndorf, Bruchsal, Bochum, Gießen, Bad Kissingen nach Dresden. Und das endet am 27. August, also alle Konzerte von Amy MacDonald in Deutschland im Sommermonat. August, Tickets gibt's im Netz. 2:08, die ARD-Hitnacht, gleich noch mit Musik von Bell, Book & Candle, ihr Riesenhit damals, Rescue Me, und vorher Holly Johnson und seine Jungs von Frankie Goes to Hollywood. Relax.

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1: Um 2 Uhr mit Juliette Groß. Wer mit dem Flugzeug unterwegs ist, soll bald bei den Kosten etwas entlastet werden. Der Bundestag hat dafür gestimmt, dass die Ticketsteuer im Flugverkehr zum 1. Juli sinkt. Aus der Nachrichtenredaktion Mareike Makosch.
2: Die Steuer fällt auf jedes verkaufte Ticket an und hängt von der Länge des Fluges ab. Sollten die Fluggesellschaften die Steuersenkung komplett an die Kundinnen und Kunden weitergeben, sind Preissenkungen zwischen 2,50 Euro und 11,40 Euro möglich. Dass Fliegen durch die Senkung der Ticketsteuer tatsächlich günstiger wird, ist allerdings eher unwahrscheinlich. Wegen des Iran-Kriegs haben viele Airlines nämlich schon ihre Zuschläge und Gebühren, zum Beispiel für Kerosin, Extra-Services oder Umbuchungen, stark erhöht.
1: Der Bundestag hat den Weg für die Detailplanungen von 3 Großprojekten der Bahn freigemacht. Dabei geht es um eine Neubaustrecke von Dresden in Richtung Prag, einschließlich eines rund 30 Kilometer langen Tunnels durch das Erzgebirge, um den teilweisen Neubau der Strecke Augsburg-Ulm sowie den Ausbau der Strecke von und nach Sylt. Die staatliche Finanzierung ist allerdings weiter unklar. US-Präsident Trump will den NATO-Partner Polen weiter militärisch unterstützen. In einem Online-Posting schrieb er, die USA würden 5000, Zitat, zusätzliche Soldaten nach Polen entsenden. Unklar ist allerdings, ob es sich dabei tatsächlich um ein zusätzliches Kontingent handelt. Erst Mitte Mai hatten hochrangige US-Militärvertreter bekannt gegeben, dass die geplante Entsendung von 4000 Soldaten nach Europa gestoppt werde. Die neue Äußerung dürfte auch Thema auf der Konferenz der Außenminister der NATO-Staaten heute in Schweden sein. US-Außenminister Rubio nimmt daran teil. Im ersten Relegationsspiel zur Fußball-Bundesliga haben der VfL Wolfsburg und der SC Paderborn unentschieden gespielt. Die beiden Mannschaften trennten sich 0:0. Aus der Sportredaktion Martin Roschitz.
3: In einem insgesamt schwachen Hinspiel in Wolfsburg war der Bundesligist zwar das etwas bessere Team, ohne aber wirklich gefährlich zu werden, geschweige denn überzeugen zu können. Stattdessen waren es die Paderborner, die in Person von Biblia 5 Minuten vor Ende der regulären Spielzeit die Riesengelegenheit zum Siegtreffer hatten. Der Wolfsburger Mehle konnte den abgefälschten Ball gerade noch auf der Linie klären. Für den SC Paderborn ist das torlose Remis auswärts ein großer Erfolg und erhöht die Aufstiegschancen des Zweitligisten. Das Rückspiel findet am Pfingstmontag in Ostwestfalen statt.
1: Das waren die Nachrichten. Das Wetter in Deutschland. Überwiegend trocken, zum Teil neblig, Tiefstwerte 12 bis 6 Grad. Am Tage meist trocken, im Norden zeitweise dichte Wolkenfelder, sonst oft heiter. Höchstwerte von Nord nach Südwest 21 bis 30 Grad. Auf den Inseln etwas kühler. Am Samstag freundlich. Es ist 2.03 Uhr.
4: Wir schauen auf die Straßen in der ARD-Hitnacht um 2:03. Die A24 Berlin Richtung Hamburg ist zwischen Wittenburg und Zarrentin nach einem Unfall bis 9 Uhr gesperrt. Die A39 Braunschweig Richtung Salzgitter ist zwischen Salzgitter-Wartenstedt und Lichtenberg wegen einer Baustelle bis 5 Uhr gesperrt. Dann die 44 Düsseldorf nach Essen ist zwischen dem Kreuz Düsseldorf Nord und Ratingen-Schwarzbach wegen Tunnelwartungsarbeiten gleich bis Dienstag gesperrt. Noch einmal die 44 Dortmund Richtung Kassel zwischen Geseke und Kreuz Wünnenberg-Haren. Eine Baustelle, hier geht bis 6 Uhr nichts. Und die A71 Sangerhausen Richtung Erfurt ist zwischen Sömmerda Süd und dem Dreieck Erfurt Nord nach einem Unfall gesperrt. Da wo es geht, eine gute Fahrt.
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4: Von MDR Thüringen, ich bin Klaus Schröder-Grau und das ist Queen.